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Mein Name ist Hartmut Varkus, ich bin Medienpädagoge an der Universität Leipzig und mittlerweile dort als Professor tätig. Radio Blau kenne ich schon, ich denke, seit seiner Entstehung. Und für mich ist Radio Blau eine ganz ideale Ergänzung zu allen möglichen Radioformen, die es hier in Sachsen gibt, weil es eben ein erstens nicht kommerzieller Sender ist, weil es zweitens allen offen steht. Also gehen Rentner hin, es gehen aber auch Grundschulkinder hin. Es wird eine unheimliche Breite abgedeckt, nicht nur durch medienpädagogische Arbeit in Form von Projekten, sondern auch durch Sendungen. Also so eine breite Zielgruppe hat kein anderer Radiosender hier in Sachsen. Da passiert auch wirklich was. Das kann man sich überzeugen, indem man Radio Blau hört, und zwar recht oft und recht lange mittlerweile. Aber für mich ist das einfach eine Lücke, die Radio Blau füllt, die kein anderer schließen kann, meiner Ansicht nach, weil eben dieser Sender nicht nur die Möglichkeit gibt, Radio zu machen, sondern man kann es hören.

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6: Hallo, willkommen zur Blues Time.

0: Pitman Blues. Was ist das? Woher kommt er? In unserer Sendung möchten wir euch den Pitman Blues ein wenig näher bringen. Pitman Blues, auch bekannt als East Coast oder Southeastern Blues, bezieht sich hauptsächlich auf einen Gitarrenstil, der klanglich mit Ragtime-Piano vergleichbar ist. Der Stil zeichnet sich durch kompliziertes Fingerpicking aus, bei dem der Daumen die Basssaiten in einem rhythmischen Muster mit den Diskantsaiten abwechselt. Der stark synkopierte Gitarrenstil ist eng mit einer frühen Streicherband-Tradition verbunden, die Ragtime, Blues- und Country-Dance-Songs integrierte. Der Stil hat seinen Ursprung in der Piedmont-Region der Vereinigten Staaten, dem hügeligen Gebiet, das zwischen der atlantischen Küstenebene und den Appalachen von Zentralgeorgien bis Zentralvirginia liegt. Es wurde sowohl von weißen als auch von schwarzen Musikern gespielt und war bis heute regionale Volksmusik.
1: Zu Beginn des 20. Jahrhunderts machten einflussreiche Künstler wie Blind Boy Fuller, Blind Blake, Blind Willie McTell, Reverend Gary Davis und Sonny Terry den Piedmont Blues populär. Frauen waren auch Meisterinnen des piedmontesischen Gitarrenstils, darunter Etta Baker und Elizabeth Cotton, deren Freight Train eine der bekanntesten Fingerpicking-Gitarrenmelodien ist.

0: Der Stil war nicht nur in den Südstaaten verbreitet. Er verbreitete sich auch im Zuge der großen Migration in Städte wie Washington D.C., New York und Chicago, wo er durch Musiker wie Brownie McGhee und Sonny Terry und John Cafferz weiterlebte. Heute gilt der Piedmont Blues als einflussreich für Folk, Blues und Akustikmusik mit Wurzeln in der Kreuzung von schwarzer und weißer Musiktradition.
1: Einer der größten West Coast Gitarrenstars der ersten Generation von Blues-Künstlern war Blind Blake. Er setzte den Standard für Gitarristen, der später geografisch als East Coast Blues oder auch Piedmont Blues bezeichnet wurde.
0: Zu einer Zeit, als Gitarre auf Blues-Pattern noch eine Neuheit war und immer noch hinter dem Klavier rangierte, machte Paramount im Chicago Defender Werbung für seine neue sechsseitige Sensation. Early Morning Blues hieß die erste Platte dieses neuen, exklusiven Paramount-Künstlers Blind Blake. Blake, der aus Jacksonville, Florida stammt, ist an der ganzen Küste als Zauberer beim Zupfen seiner Klaviergitarre bekannt.

0: Das hügelige Küstengebiet Piedmont an der Ostküste der USA stellt das Zentrum des Stils dar. Einzelne Musiker des Piedmont Blues stammen aber auch aus Maryland, Delaware, West Virginia, Pennsylvania und auch Florida. Der Piedmont Blues blieb stets älteren volksmusikalischen Wurzeln stark verbunden, insbesondere auch dem Ragtime. Sein bedeutendster Vertreter war Blind Blake. Er gilt neben Blind Lemon Jefferson aus Texas als erfolgreichster Country-Blues-Musiker der 20er Jahre.
1: Der Piedmont Blues ist schnell und tanzbar. Piedmont Blues ist oft upbeat, also schnell und beschwingt, und wurde häufig bei Partys, Tänzen oder Straßenauftritten gespielt, weshalb er auch als Good Time Blues bezeichnet wird. Was ist Upbeat? Der Downbeat ist der erste Schlag der Taktart. Der Upbeat ist der letzte Schlag im vorherigen Takt und geht dem Downbeat unmittelbar voraus. Die Abgrenzung zum Delta Blues: Während der Delta Blues oft Rawness und Slide-Gitarre betont, konzentriert sich der Piedmont Blues auf eine komplizierte, aber saubere Fingerpicking-Technik und Melodielinien. Zusammenfassend ist Piedmont Blues ein gitarrenzentrierter, fröhlicher und technisch anspruchsvoller Blues, der Ragtime und Tanzmusik verbindet. Der Piedmont Blues hat nicht mehr die traurige Grundstimmung des klassischen Blues, da er von den Leiden und der Unterdrückung der schwarzen Menschen, den ehemaligen Sklaven von Amerika, erzählt.
0: Der Beitrag wurde erstellt und vorgetragen von dem Blues-Duo Stringbone, Klaus Niemann und Uli Schmitz.

0: 80 Kronen.
1: Hallo, hier ist wieder Hanni. Ja, und ich gucke mir die Region im Muldental zwischen Roßwein, Döbeln und Leisnig an und stelle immer mal wieder kleine Projekte vor, Gruppen und Aktivitäten, die hier in der Region stattfinden. Heute habe ich den Weg ins Nähcafé gefunden. Da bin ich erstmal über den Körnerplatz gelaufen in Döbeln und habe den großen Schornstein vom ehemaligen Stempgewerk gesehen. Und da musste ich rein.
2: Ich nähe auch viel zu Hause. Ich habe auch schon für andere genäht früher. Und Wintermäntel-Skianzüge habe ich alles schon genäht. Und wir haben zurzeit jetzt ein Projekt. Wir nähen die Capes für die Stadt, für das Stadtfest. Das sind für die Kinder von dem Schuster, der den großen Stiefel gebaut hat. Das wird nachgestellt. Und da haben wir einen Auftrag gekriegt, die Capes zu nähen. Und die Susanne und ich, wir haben uns das angenommen und es macht das Spaß.
3: Also mein Name ist Susanne Harz. Ich bin die Projektleiterin des Nähcafé. Wir werden dieses Jahr 10-jähriges Jubiläum feiern. Und seit 1,5 Jahren sind wir jetzt hier im Kultmanns. Das Nähcafé ist unser Projekt. Der Raum nennt sich Atelier. Unser Trägerverein nennt sich Kultmanns e.V. Und ausgesprochen bedeutet Kultmanns Kulturmanufaktur im Stempgewerk.
4: Ich bin in DDR-Zeiten aufgewachsen. Und immer wenn ich mal weggehen wollte, hatte ich nicht so das Passende zum Anziehen. Und da war ich sehr dankbar, dass es bei uns im Ort einen Nähladen gab. Ein Stoffladen, wo man immer mal Stoffe kaufen konnte und sodass ich mir dann immer mal Röcke und Hosen und T-Shirts selber nähen konnte und diese dann eben auch beim Ausgehen mal vorzeigen konnte. Hat mir wirklich sehr viel Spaß gemacht. Und als ich eine Familie gegründet habe, habe ich auch für meinen Mann und für mein Kind vieles, vieles genäht. Und irgendwann ist es aber eingeschlafen, vielleicht auch durch die Wände, weil es auf einmal alles gab. Und nun bin ich froh, dass es das Nähcafé mir wieder die Möglichkeit gibt, wieder zu nähen.
3: Es sind viele Frauen dabei, die alleinstehend sind oder in Rente gegangen sind, sich was gesucht haben, wo sie Gemeinschaft haben, wo sie nochmal einen Anspruch haben, nochmal was Neues dazuzulernen. Uns alle eint die Begeisterung für die Handarbeit. Es sind nicht alle Frauen Näherinnen, wir haben auch Strickerinnen und Frauen, die häkeln oder sticken oder basteln. Aber das Allerwichtigste ist wirklich die Gemeinschaft, dass wir uns kennenlernen, dass wir miteinander schwatzen zum Kaffee und Kuchen.
5: Es ist mein fester Wochenplan. Es steht im Kalender, dass ich es nicht vergesse, wenn Mittwoch ist. Ganz schnell ist immer wieder Mittwoch und es gehört einfach eben zu zu meiner Planung. Ich bin nur alt genug und möchte das noch, solange es irgend geht, eben nutzen. Ich bin auch dankbar, dass ich das noch machen kann.
3: Es ist kein Profi in der Gruppe. Wir profitieren alle vom Schwarmwissen. Jeder weiß irgendwas und man findet immer jemanden, der einem weiterhelfen kann. Ab und zu veranstalten wir Kurse, sowas wie Nähmaschinenführerschein. Erstmal die Einführung in die Nähmaschine. Wenn ich sehe, es besteht Bedarf, es sind viele neue Leute da, die noch nicht wissen, wie das funktioniert, dann schiebe ich das mal so ein in die Zeit. Und ab und zu ist es so, dass der Bedarf da ist, dass die Frauen sagen, oh, wir würden gerne mal wieder ein gemeinsames Projekt machen, können wir mal einen Workshop veranstalten. Oder ich stoße irgendwo auf was Interessantes und schlage das vor und sage, Mensch, wollen wir mal eine Tasche nähen oder wollen wir was für Weihnachten machen oder für Ostern, was so im Jahr ansteht. Und dann gibt es einen Workshop, frage ich vorher, wer möchte gern teilnehmen, plane dann, was wir für Material brauchen, bereite das vor mit Material und mit Anleitung und so weiter und so fort. Und dann gestalte ich das als Workshop, wo man dann Schritt für Schritt durchgeführt wird und wir das gemeinsam machen.
5: Nicht nur Hobby, es ist wirklich eine, eine Erholung auch. Und sehr erfreulich, dass junge Leute jetzt vor allen Dingen dieses Hobby auch entdeckt haben und nun auch stricken und häkeln. Man kann nicht zeitig genug damit beginnen. Und es ist wirklich begrüßenswert.
0: Es ist wieder gekommen.
5: Ja, ja. Handarbeiten und es ist unverwüstlich. Strümpfe zum Beispiel lassen sich viel, viel länger tragen, als wenn man die für billiges Geld im Laden zu Dutzenden kauft. Das ist ein ganz großer Unterschied. Und eben, wie gesagt, vielseitig die Erholung dabei.
3: Das Besondere ist, dass man sich kreativ ausleben kann. Auf der einen Seite haben wir diesen praktischen Nutzen. Das ist, ich kann mir zum Beispiel ein Kleidungsstück nähen, was ich unbedingt haben möchte. Ich habe eine Vorstellung im Kopf oder habe irgendwo was gesehen und kann es mir selber nähen. Oder ich kann mir Sachen reparieren. Dadurch verlängert sich die Nutzungsdauer. Das ist der praktische Aspekt. Und das andere ist, dass man sich kreativ ausleben kann. Und ich denke, das ist gerade in unserer Zeit, in der wir leben, so wichtig, sich selbst zu verwirklichen über kreative Hobbys, über kreative Tätigkeiten. Das macht einfach glücklich.
0: Wie gesagt, man sitzt auf dem Balkon alleine oder im Wohnzimmer. Und das überwiegend die ganze Woche. Und da ist halt so ein Tag in der Woche mal schön, wenn man nebeneinander sitzen kann und mal lauschen kann und so. Das ist dann das Schöne. Ne?
3: Also das Atelier befindet sich in der Waldheimer Straße 1 im alten Stemmgewerk. Und man erreicht uns, indem man einfach vorbeikommt. Wir treffen uns immer mittwochs von 3 bis 8. Und in dieser Zeit steht die Tür offen und es darf jeder vorbeikommen, ohne Voranmeldung und einfach reinkommen. Und man muss da auch keine Hemmung haben, man wird immer freundlich empfangen.
1: Ja, das war mein Besuch im Döbelner Nähcafé in Kultmanns im alten Stemmgewerk. Und ja, ich habe gelernt, ein Nähcafé oder ein Treff, wo sich Menschen treffen zum Nähen, ist eben nicht nur für das Handwerk und für das Kreative, sondern auch sehr wichtig für das Zwischenmenschliche. Und das nehme ich mir mit. Ja, vielleicht hat es euch gefallen. Geht gern mal zum Nähcafé in Döbeln. Ihr wisst jetzt, wo es ist, wann es ist. Und ja, bis ganz bald wieder. Liebe Grüße.

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0: Also, es gibt verschiedene Definitionen von Arbeit und es gibt auch eine philosophische. Und da geht es um den Prozess der bewussten schöpferischen Auseinandersetzung. So, da denke ich ja natürlich erstmal, Kunstschaffende setzen sich bewusst mit dem Schöpferischen auseinander. Was fällt dir dazu ein?
1: Ja, bewusst schöpferischen Auseinandersetzungen, das Suppe schöpfen.
0: Also Architekten machen das ja auch so, ne? Es machen Bauingenieure, also das sind schöpferische Leistungen, also eher so der geistige Anteil an Arbeit. So.
1: Also, naja, aber ist man dann nicht auch schon wieder beim Handwerk, wenn man sich überlegt, wie man was macht? Dann ist es ja auch eine schöpferische Arbeit.
0: Ja,
1: oder Erfindungen.
0: Ja, aber beim Handwerk ist es so ein Mischmasch, weil du ja auch was produzierst. Ne? Das ist, was produzieren ist jetzt ist auch ein schöpferischer Anspruch natürlich so, aber dann geht's, also ich sehe das mehr so als Gestaltungselemente und solche Sachen. Also wo mehr die geistige Ebene angesprochen wird, die halt eigentlich nicht so richtig messbar ist. So, beim Handwerk ist es ja so, du hast ein Problem mit deiner quietschenden Tür und jetzt ist der schöpferische Anspruch, eine neue Tür zu installieren, die halt im Umfeld dazu passt und so. Das ist für mich so eine durchwachsene Ebene.
1: Und wir haben ja eigentlich auch einen schöpferischen Anspruch an diese Sendung.
0: Den wir jedes Mal unterbieten. Aber wir bemühen uns jedes Mal, die Latte nicht so hoch zu hängen.
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1: Eine weitere Definition von Arbeit ist die physikalische. Arbeit gleich Kraft mal Weg. Und in der heutigen Gesellschaft könnte man schon sagen, dass der Wert der Arbeit oft im umgekehrten Verhältnis der physikalischen Definition steht, weil der Weg, den eine Computermaus geschoben von einem Manager zurücklegt oder einer Managerin, steht nicht im gleichen Verhältnis zu der Arbeit, den zum Beispiel, also dem Weg und der Kraft, den jemand in der Kommunalpflege zurücklegt und das Gehalt auch nicht.
2: Wir machen jetzt die Ansagen. 1, 2, 3.

Und dann haben wir noch die betriebswirtschaftliche Definition von Arbeit. Das ist die plan- und zweckmäßige inhaltliche Tätigkeit. Also wenn man es jetzt mal übertrieben sagt, geht es darum, Abläufe zu optimieren, Einkäufe zu optimieren und so. Also eigentlich, dass der Betrieb

die inhaltliche Tätigkeit so, ne? Also ein Produkt nur zu erstellen am Fließband, ohne es zu kontrollieren, ist halt vielleicht auch ein bisschen fahrlässig, ne? Das ist so eine Art von Arbeit, die so gar nicht in meinem Leben stattfindet und die ich mir auch total grausam vorstelle. Deswegen kommt jetzt das nächste Lied.

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1: Ich bin Arbeiter und arbeite in einer Staubsaugerfabrik. Meine Frau kann einen Staubsauger gut brauchen. Deshalb nehme ich jeden Tag ein Einzelteil mit. Zu Hause will ich den Staubsauger zusammensetzen. Aber wie ich es auch mache, es wird immer eine Maschinenpistole draus.
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0: Hier wird ja Arbeit eher so negativ dargestellt. Also sehr schön ist ja auch hier, Liebling, werf mir den Föhn in die Badewanne, weil man den Alltag nicht mehr ertragen kann. Was ist das, oder vorher mit dem Lied Arbeit nervt, was ist das Negative an Arbeit? Ist es die Arbeit selbst oder ist es dieser Alltag, der dann einen erdrückt? Es gibt ja auch einfach Gefahren durch Arbeit. Manche Leute wandeln zum Alkoholismus. Liegt es an der Arbeit oder an der Zeit, die fehlt, sich mit Freunden zu treffen und irgendwelche sinnvollen Sachen zu machen? Oder dass man weit wegzieht und dann gar keine Freunde mehr findet? Was sagst du dazu? Was war die blödste Arbeit, die du in deinem Leben gemacht hast?
1: So eine Top 3? Ich glaube, das Unangenehmste, was ich mal gemacht habe, war mal auf einem Segelschiff den Wassertank sauber zu machen. Das heißt, man ist unter der Wasserlinie, man hat keinerlei Orientierung mehr. Es waren 40 Grad da drin und wir durften das Ding 4 Stunden schrubben, weil da irgendein Keim drin war. Das war jetzt irgendwie nicht angenehm so. Ich denke so, das sind alles Sachen, die können dir mit und ohne Arbeit passieren. Ne? Also du kannst ja auch Alkoholiker werden, wenn du keine Arbeit hast und genug Zeit hättest, deine Freunde zu treffen. So, ne? Der soziale Aspekt von Arbeit finde ich halt ganz spannend, so, dass man irgendwie das Gefühl hat, man wird gebraucht und man macht was Produktives. So. Aber wir haben uns, also ich habe mir zumindest ein Arbeitsleben aufgebaut, was ich sehr befriedigend finde. So. Ich kann mir das alles einteilen, ich kann gucken, für wen ich wie arbeite, ich kann mir die Zeiten frei raussuchen. So. Also so Alltag ist auch Hausarbeit und so. Ne? Also ein guter Freund von mir hat mal gesagt, es geht darum, die Blume am Wegesrand zu entdecken und nicht nur den Weg zu sehen. Also wenn man das mal überträgt, so den Weg zur Arbeit findet man ja auch jedes Mal was Spannendes. Und auch auf Arbeit findet man bestimmt auch spannende Sachen mit Kollegen im Austausch oder.
0: Absolut, das kann ich bestätigen. Aber ich habe auch einfach Glück mit meiner Arbeit. Ich weiß aber auch, dass so ein Arbeitsalltag Leute auch erdrücken kann. Auf der anderen Seite
1: arbeiten wir eh alle viel zu wenig, Herr Merz. Nee, also ich denke so, aber das ist generell im Leben so. Du musst gucken, wo du dabei bleibst. Ne? Also das eine ist natürlich so, man stellt eine Dienstleistung zur Verfügung oder seine Arbeitskraft oder wie auch immer. Und kriegt dafür sozusagen seine Existenz. So, das ist total spannend zum Beispiel, dass in Deutschland sich ganz viel über Arbeit definiert wird. Also wenn man jemanden fragt, was machst du? Na, ich bin Installateur, ich bin Bäcker, ich bin Tischler. Geht man Richtung Süden mehr, so Portugal, Spanien oder so, dann sagen die Leute, na, ich bin Surfer oder ich bin Künstler und muss nebenbei halt noch, was weiß ich hier, Tomaten anpflanzen, damit ich über die Runden komme. So, das ist so dieses zentrale Thema irgendwie, dass es 8 Stunden am Tag sind, die uns dafür fehlen, andere Sachen zu machen. Aber auch diese 8 Stunden kann man ja auch für sich selber persönlich nutzen, um sich weiterzuentwickeln. Egal in welchem Bereich, ob man jetzt am Fließband steht so, oder ob man und dabei Tanzmoves übt oder ob man im kreativen Bereich ist oder so. Es geht immer darum, so selber seine Balance zu finden. So. Man muss es ja nicht machen, wie die das damals im Kloster gemacht haben, so 8 Stunden beten, 8 Stunden arbeiten, 8 Stunden schlafen. So, also würde ich ja das Beten schon mal, hätte man ja 8 Stunden gewonnen.
0: So, ne? Wobei ich mir bei manchen Berufen auch denke, es wäre schön, vielleicht 2 Berufe nebeneinander zu machen. Weil wenn ich mir so die Kindergärtnerinnen angucke, denke ich mir dann immer ab so einem bestimmten Alter, müssen die das für ihr ganzes Leben machen? Da wäre es doch manchmal auch schön, dann einfach breiter aufgestellt zu sein und das nur ein paar Stunden zu machen und dann mit Elan und Lust. Und das ist, immer wenn ich in der Fabrik gearbeitet habe, weiß ich auch, das beste Kompliment, was ich jemals gekriegt habe, war, als mein Vorarbeiter zu mir kam und ich da hier Teile gemacht habe und er meint so, ja, er kam gerade von so einem Mitarbeiterschulung, wie man Mitarbeiter schult und dann hat er sich Zeit genommen und ist dann hergekommen und gesagt, so, na jetzt sieht man, Also, dass du das, also das machst du ja wirklich gut. Also da können wir ja weiterarbeiten. Und dann bin ich nach Hause gegangen und habe mich immatrikuliert und habe ein Studium angefangen.
1: Ja, weil Wörter sind eh die beste Arbeitssuche. Ne? Also man kann damit viel Schaden anrichten, aber man kann auch Leute in die richtige Richtung
0: Absolut motivieren.
1: absolut motivieren,
0: Eben nicht für mein ganzes Leben.
1: den Job hinzuschmeißen, um was anderes zu machen.
0: Löcher senken, das kannst du wirklich gut.
1: Ja, wenn die Maschine eingestellt ist, so, ne? Ist schon klar. So. Nee, aber es ist ja egal, welche Tätigkeit du nachgehst. Es gibt immer Sachen, die dich glücklich machen und es gibt immer Sachen, die irgendwie nerven, die dabei dazugehören. Aber letztendlich bleibt immer irgendwie hinten raus. Entweder kannst du dein Hobby, dein Leben damit finanzieren, dann ist es ja auch okay so. Oder das ist halt, Beruf kommt ja auch von Berufung. So, ne? Also erfüllt man sich damit, kann man sich da ausleben halt.
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1: So, es ist ja nicht so, dass wir unvorbereitet in so eine Sendung gehen. So, also ich bin dann irgendwann auch auf diesen tollen Spruch Arbeit macht frei gekommen. So, also toll in Anführungsstrichen, ne? Der hing an mehreren KZs. So, und das Schlimme dabei ist sozusagen, dass die Lagerordnung vorgesehen hat, dass du arbeiten musst. So, und du hattest gar keine Chance, außer dir wurde Leid zugefügt. So, jetzt haben wir uns aber dann weiterhin die Frage gestellt, so, es gab halt also Zwangsarbeiter, die dort eingewiesen worden sind, die dort arbeiten mussten, um diesen ganzen Wahnsinn mit zu unterstützen. Aber es gab ja auch die Gegenseite, die sozusagen diese Leute ja in Anführungsstrichen betreut haben, beziehungsweise sie auch einfach systematisch ermordet haben. So, und auf welcher Seite steht man? Diese Frage stellt sich heute immer noch.
2: Wo stehst du und ab wann ist Arbeit gefährlich? Und inwieweit kann Arbeit als Ausrede genutzt werden oder kann Arbeit einen so weit treiben, Dinge zu tun, die absolut nicht okay sind? Oder das Verbrechen, also wie im Dritten Reich, durch Arbeit rechtfertigt worden sind?
1: Genau, und die Frage stellt sich heute auch so, ne? Also ist es legitim, dass wir einer der größten Waffenexporteure sind, so, ne? Also dass wir Geld damit verdienen, dass sich andere Leute den Kopf wegschießen können, so, also gegenseitig. Wenn sie es selber machen würden, ist ja wieder was anderes, so, ne? Und Arbeit ist halt auch erwerbsmäßig unterwegs. Also das heißt, man muss ja arbeiten, um Geld zu bekommen, so. Und dann gibt es halt wirklich Jobs, die nicht okay sind, so, ne? Also Drogen am Schulhof zu verkaufen, ist jetzt kein Job, der okay ist.
2: Genau, und wie fühlt sich der Waffenexporteur nach einem großen Deal mit seiner Familie am Abendessenstisch?
1: Die fahren nicht, die gehen nicht Abendessen, die fahren dann, machen den schönen Urlaub in Malle am Pool. So, ne? Ja, es ist immer die Frage der Ethik halt auch, ne? Für wen arbeitet man, was macht man und. Oft hat man keine Wahl, so. Aber auf der anderen Seite, wenn ich an diese vielen Menschen denke, die im Dritten Reich sabotiert haben, die Zünder verstellt haben, damit die nicht explodieren, die auch in Zwangslagern und KZs immer wieder Widerstand geleistet haben, dann muss das auch heute irgendwie möglich sein, dass man Widerstand leistet bei Jobs, die man nicht machen möchte.

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1: So, was ja zum Arbeitsleben und zur Arbeitswelt auf alle Fälle durchaus ein Thema ist und uns alle auch im Persönlichen betrifft, ist der Streik. Und das finde ich halt ganz interessant. Ich mache erstmal kurz eine geschichtliche Abhandlung und dann können wir ja drüber reden. Also der erste bekannte Streik war von den Arbeitern, die Pyramiden in Ägypten gebaut haben. Und deren Slogan war, wir haben Hunger. Interessant. 1836 wurde die Gewerkschaften gegründet. Und es wurde immer irgendwie gestreikt für bessere Arbeitsbedingungen, für mehr Geld, gegen Krieg und. Also das geht ja bis heute sozusagen, wenn die Schüler streiken. So, also Streik ist ja ein probates Mittel, um seine Situation entweder aufmerksam zu machen oder zu verbessern. Jetzt bist du dran.
2: Das kam jetzt schnell. Ja, ich bin immer noch überrascht, dass man Aufzeichnungen hat von den Ägyptern beim Pyramidenbau. Und würde mich ja interessieren, wie diese Gewerkschaftszeitungen damals aussahen oder auf welchen Steinen man das gefunden hat. Aber ja, es ist ja auch ein Mittel, das Gespräche macht. Was mir inzwischen manchmal fehlt, ist die Solidarität. Also wenn jetzt zum Beispiel der Nahverkehr ausfällt, wo ist die Solidarität? Dass man sagt, okay, der Nahverkehr fällt aus, aber sie streiken und sie haben ein Recht dazu.
1: Naja, man muss jetzt aber sagen, in unserer Lebenswelt, in der wir halt leben, kriegen wir das mit dem Nahverkehr jetzt natürlich auch nicht so richtig gut mit. So, ne? Also hier fährt kein Zug mehr, so Busse fahren eh spärlich. So. Aber ich finde das halt interessanter, was weiß ich, im öffentlichen Dienst bei Kindergärtner, Gärtnerinnen, so Ärztestreik oder so. Ne? Es fällt schon auf und es wird halt auch thematisiert so, aber das stimmt, die Solidarität, also man regt sich dann eher auf, dass man das Kind nicht abgeben kann, anstelle, dass man sozusagen sich überlegt, unter was für Bedingungen die Leute eigentlich arbeiten.
2: Und ob sie vielleicht auch einfach Recht haben, mit dem, dass sie sagen, jetzt so, man sollte mal darüber reden. Aber wohlwollend für die Leute.
1: Ja, aber der Streik ist aber auch mit das letzte Mittel der Arbeitnehmer sozusagen. Also da wurde vorher schon wohlwollend geredet. Die Gegenseite hat ja dann wohl auch wohlwollend nicht zugehört. Also so ist, dann ist halt Streik eins der wichtigen Mittel so. Um seine Forderungen Nachdruck zu verleihen, um Aufmerksamkeit zu kriegen und so, ne? Ist jetzt ja auch die Frage, ob bei den Spritpreisen das so auffällt, dass dann wieder irgendwelche Piloten streiken, so? Ist jetzt gerade auch nicht so das Reisezeit, so für Familien?
2: Vielleicht passt es auch ganz gut, weil ich habe jetzt gelesen, dass das Kerosin eh alle ist bald.
1: Ah, deswegen streiken die. Die streiken für mehr Kerosin. Ist auch nicht schlecht. So. Ja, da sind wir natürlich dabei.
2: Aber noch ein Fakt zu Streik, das fand ich auch ganz interessant. Deutschland ist das einzige Land mit einem Warnstreik. Also in anderen Ländern gibt es das nicht. In Frankreich lachen Leute über Warnstreik. Denn wenn in Frankreich Streik ist, dann ist Streik. Aber die haben auch mehr Solidarität von den anderen.
1: Genau, die sehen halt unter anderem eine größere Notwendigkeit. So. Ja. Auch nicht schlecht. So. Na, auf alle Fälle, das ist auch für mich ein Zugewinn, diese Sendung. So, ich habe da auch ein schönes Lied zu entdeckt, so von, haltet euch fest, so, ich habe es selbst kaum geglaubt. Ecofresh, eine Mark mehr für alle.

0: German Dream.
1: Ecofresh. Das erste Mal ging es um den Ford-Streik 73 in Köln so. Das zweite Mal ging es halt um Gastarbeiter. Auch hat ja auch mit Arbeit zu tun, auch ein wichtiges Thema. Interessant dabei ist Folgendes, dass in der BRD Leute aus dem Süden, also sprich Italien, Griechenland, Jugoslawien, abgeworben worden sind, um einfach die Arbeit zu machen, in der Hoffnung, dass sie danach auch wieder gehen, was nicht geklappt hat, zum Glück so, dadurch ist das Ruhrgebiet auch so Multikulti. In der DDR war es ein anderes System, da hat man halt auch sehr viel versucht, den Gastarbeitern Bildung mitzugeben. So, also die wurden hier ausgebildet und sind dann wieder in ihre Heimatländer wieder zurückgegangen. So viel dazu. Jetzt haben wir noch ein Thema, was wir irgendwie auch noch beackern wollten, und zwar Freiwilligenarbeit. Was fällt dir dazu ein, spontan?
2: Spontan, ohne Freiwilligenarbeit wäre ganz viel Kultur nicht möglich. Ganz viel Freizeitgestaltungen, ganz viel Vereine.
1: Ehrenämter. Auch im sozialen Bereich sowieso. Stolpersteinprojekte wird auch von Ehrenämtlern bzw. Jungen Freiwilligen gemacht.
2: Ja, auch viele Konzerte in Jugendhäusern oder Kulturzentren. Die Bands,
1: Leute, die ins Ausland gehen, um dort andere Kulturen kennenzulernen, aber natürlich auch ein Stück Deutschland repräsentieren. So. Da sind viele Sachen dabei, die Sinn machen. So, ob das nur, kann sich jeder überlegen, ob er da Lust hat.
2: Ja, Nachbarschaftshilfe auch.
1: Genau, man muss es ja nicht als Ehrenamt betiteln, so, aber es ist, es bleibt dabei, ob man vielleicht in der Kommunalpolitik vielleicht mit einsteigen will, ob man in Jugendhäusern arbeiten möchte. Und wenn man halt einfach nur unsere Stadt soll schöner werden macht.
2: Genau, weil was machen ist immer besser als nur rummosern. Und das hält ja auch irgendwie die Gesellschaft zusammen, sie zusammen zu gestalten und auch aufeinander aufzupassen und miteinander zu arbeiten.
1: Das finde ich lustig, rummosern, da steckt ja das Wort Moos drin. Aber darum geht es ja gar nicht. Es geht nicht um Moos oder Geld, sondern es geht darum, etwas zu finden, wo man mit anderen Leuten in Austausch kommen kann. So, und dazu fällt mir nur Station 17 ein. Also, bis bald.
2: Auf Wiedersehen, das war's mit dem Mikrofon des Grauens.
1: Nein, noch nicht ganz. Wir müssen noch ein bisschen Zeit totschlagen, wahrscheinlich. Ach nee, es gibt ja noch einen Nachruf. Also, den kann ich gleich ranhängen. Ich muss mich leider entschuldigen bei der gesamten Gemeinde, die das letzte Mal zugehört haben. Es ist nun mal so, der Hartenberg ist nicht die höchste Erhebung in Roßwein, sondern ist die Wetterhöhe. Das tut mir wirklich leid, dass mir so ein Fehler unterlaufen konnte. Und die Deutsche Presseagentur hat sich schon bei uns gemeldet und mehrere Leute auch aus dem Aus- und Inland, die uns darauf hingewiesen haben und auch mit Abbruch gedroht haben, falls wir das nicht richtig stellen. Also Entschuldigung.
2: Genau. Die höchste Erhebung in Roßwein ist die Wetterhöhe mit 300...
1: Ja, auf alle Fälle
2: 80, 50.
1: Sowas in der Richtung über Meeresspiegel, ne? Also das ist jetzt auch klar, so ich hab's verkackt.
2: So. Einen schönen Abend. Und jetzt wieder Musik.

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0: Guten Tag, sehr verehrtes Publikum draußen an den Hörgeräten. Hier ist Frühstück am Spaß, die Sendung, die ich kenne auf Colorado, der Sender, der sich eingeschaltet hat. Wir moderieren für den Frieden. Mein Name ist Preibisch und ich habe hier mich auf das Stühlchen gesetzt heute hier, um 2 Stunden zu erzählen, aber jetzt nicht die ganze Zeit, denn so viel habe ich auch nicht zu sagen, also ungefähr 1 Stunde werde ich wahrscheinlich wieder erzählen und den Rest der Zeit ist dann eine Melodie oder unser Wetterexperte Bert Giepunkt, den ich hiermit herzlich mit einem Tusch begrüßen möchte.
1: Wertes Radiopublikum an den Radiobildschirmen und im Internet Livestream. Mhm. Ich wünsche Ihnen und natürlich auch Ihren Mithörenden und Mithörendinnen, Ihren Anwesenden und auch Abwesenden, vielleicht auch durch
0: Dinnen.
1: Verschiedenheit, verschiedenen Seien, verabriesenden Haustieren, die trotzdem zuhören.
0: Ach so, die jetzt.
1: Was ich nicht ausschließen
0: möchte,
1: dass du
0: das noch gesagt hast,
1: da sie ja auch in dieser Welt noch irgendwie sein können.
0: Gut, dass du das noch gesagt hast.
1: Einen schönen Sonntag.
0: Ja,
1: Schachtelsatzende.
0: Jetzt, meine Damen und Herren, unser Radioexperte für Aquarionautik hat es angedeutet, heute ist Sonntag. Das liegt nicht nur deswegen, ist nicht nur deswegen so, dass weil die Sonne scheint und es Tag ist, sondern der Tag hat den Namen schon bekommen, bevor es den Tag gab. Also gestern hat man sich gesagt, lass einfach morgen Sonntag sein und das hat sich schon eingebürgert. Deshalb ist heute Sonntag, die Geschäfte sind zu, aber es ist doch einiges los hier in unserem schönen Dresden und wir haben für euch natürlich die notwendigen Information möchte ich jetzt fast mal sagen, um diesen Tag doch noch zu überleben. Und zwar heute das große Thema, Sie haben es vielleicht schon selber miterlebt oder der eine oder andere hat es geahnt, Fahrrad-Corona. Es häufen sich Fahrradausfälle, also Plattfuß, bei Bert zum Beispiel Plattfuß
1: im an der Elbe.
0: Auch so. Und dann kann das natürlich jetzt auch ansteckend sein. Also wenn man von mehreren Sachen gleichzeitig hört, dann kann es sich um eine ansteckende Krankheit heißen. Und das kann natürlich sein. Wir wollen nicht den Teufel an die Wand malen, aber vielleicht ist das ja Fahrrad-Corona. Und wir wollen natürlich heute mit unserem Experten darüber sprechen, was kann man jetzt machen, außer vollkommen in Panik zu geraten, via Experten, also das raten das, aber dann später zu unserem Thema Fahrrad-Corona. Dann gestern ESC, also Eurovision Song Contest de la Chanson, de la Europe Song Vision. Heißt es, glaube ich, richtig?
1: Die Vision.
0: Und, wir berichten darüber, wohl natürlich mit einer mangelhaften Qualität, weil ich bin ungefähr nach dem 6. Lied eingeschlafen und Bert hat es gar nicht geguckt.
1: Ja, ich habe es gar nicht geguckt.
0: Und deshalb müssen wir hier natürlich ein bisschen rumraten und so, aber mal sehen, vielleicht fällt es ja nicht auf.
1: Weil gestern kam Harry Potter, aber den habe ich auch nicht geguckt, wie mir gerade aufgefallen ist.
0: Harry Potter kam?
1: Gestern kam Harry Potter.
0: Wo kam der?
1: Was denn? Auf Sat 1, glaube ich.
0: Ach so, jetzt Fernsehen, das habe ich ja schon ganz verdrängt.
1: Ja. Aber den habe ich ja schon x-mal gesehen und deswegen habe ich den nicht geguckt und habe was ganz anderes gemacht.
0: Aber das ist ja dann vielleicht später. Heute ist des Weiteren Dynamo spielt heute. Dynamo ist ja fast Absteiger.
1: Oh.
0: Spielt heute gegen den Absteiger Aue.
1: Wismut.
0: Und da geht es darum, da geht es um nichts.
1: Ah, Wismut Aue, ist das nicht so ein Klassenfeind für Dynamo?
0: Ja, das ist so wie Derby. Die können sich nicht so richtig leiden. Also Aue steht als Vorletzter schon fest. Heute ist letzter Spieltag und ist schon abgestiegen. Mhm. Und Dynamo ist sicher auf dem Relegationsplatz, also Drittletzter. Und die müssen dann gegen den Dritten der dritten Liga 2 Spiele machen und wer da gewinnt, darf in die zweite Liga oder in der zweiten Liga bleiben.
1: Also Aue versucht jetzt, das nochmal richtig schwer zu machen, den Dresden.
0: Naja, mit Aue hat, also mit dem Spiel heute hat das nichts zu tun, es sei denn, es verletzt sich jemand, das wäre natürlich tragisch für die Relegation, aber eigentlich geht es heute um nichts. Dann wollen wir, geht es heute um das Thema Jugendliche im Netto. Es ist ein Ärgernis für einige, dass auch Jugendliche da reingelassen werden. Und ich habe Beobachtungen gemacht. Ich habe mich einfach hinter das Nudelregal gestellt und mal so geschaut. Und was ich da gesehen habe, meine Damen und Herren, heute in unserem großen, unter der Leitüberschrift Jugendliche im Netto, ein Ärgernis. Vielleicht als Untergeschaltet, hier ist ein Ärgernis. Fahrrad-Corona hatte ich schon. Und dann ist heute Museumstag.
1: Museum, genau.
0: Was ist das eigentlich, Museum und was oder Tag, was ist das eigentlich?
1: Tag der Familie ist auch noch.
0: Ach, Tag der Familie, da können wir, das ist ja interessant, das schreibe ich mir mal, das notiere ich mir, Tag der Familie. Ich wollte ja heute sowieso was machen.
1: Und Ulrike Tscharre hat heute Geburtstag.
0: Ja, wir müssen aber nicht übertreiben mit den Informationen.
1: Das
0: Familie.
1: Ist ja, die kenne ich noch aus der Zeit, als ich noch Tatort geguckt habe. Da hat die mal einen fast nackigen Tatort gemacht. Und seitdem bin ich totaler Fan von ihr.
0: Ja, Bert, aber das ist ja jetzt hier sicherlich nicht das Thema, wenn wir einfach nur alles. Und das Wetter ist heute noch. Bert, du musst dich vorbereiten auf das Wetter. Das kommt jetzt gleich.
1: Ich doch schon.
0: Nach dem Titel.

0: Peter Hinden oder Hinten oder Hindenburg, weiß ich nicht, mit seinem Lied
1: Oh, küss mich.
0: Meine Damen und Herren, hier ist Frische Sonne mit Spaß, die Sendung, die das Wetter ansagt, wie es jetzt ist, das Wetter now. Und wir fragen unseren Radioexperten Bert Gebung, wie ist das Wetter now?
1: Wertes Radiopublikum, das Wetter ist explodiert in der letzten
0: Zeit,
1: in der letzten Woche. Es ist explodiert. Es ist eigentlich, wir sind noch mitten im Frühling, aber eigentlich kann man schon von Sommerwetter sprechen, dass die sich hier seit einigen Tagen breit gemacht
0: die
1: hat.
0: Die Eisheiligen.
1: Höhepunkt war der vergangene Mittwoch, wo es unglaublich warm war. Es war richtig fett warm.
0: War warm? Ich habe dir gar nicht darauf geachtet.
1: Mittwoch bin ich von Schatten zu Schatten gehuscht, um nicht zu lange in der Sonne sein zu müssen. Und konnte mich auch nur im Schatten aufhalten. Und jetzt ist so langsam die Zeit, wo die Bänke an der Elbe, der Kampf um die Bänke, die im Schatten sind, fängt jetzt gerade an.
0: Ja, da musst du ganz früh um 10 ein Handtuch hinlegen, Bert.
1: Noch früher. Am besten abends um 10 vom Vortag. Aber dann klauen die das die Jugendliche, die dann abend Bier trinken.
0: Oder die Elster nehmen das, um ihre Nester damit zu schmücken.
1: Oder so, ja, um da, ja, die hängen es in die Bäume. Wie der eine Drachen, da hängt ja noch der eine Drachen. Seit dem letzten Herbst hängt da hinter der Waldstücksbrücke so ein bunt bemalter Drachen im Baum. Ich weiß nicht, ob du den schon gesehen hast. Der hängt da seit November, glaube ich, oder Oktober. Und der hat so ein Grinsegesicht, so wie man das so kennt, so aus alten Kindersagen.
0: Das gibt's doch gar nicht.
1: So Drachen, so ein Parallelogrammdrachen mit so Kindergesicht. Der so mit großen Augen und das so grinst und so Büscheln, die Ohren sein sollen.
0: Ja.
1: Und der hängt da schon seit Ewigkeiten.
0: Ja, Drachengehänge gehört aber nicht zum Wetterwert.
1: Zum Wetter habe ich noch gar nicht viel gesagt, ne?
0: Ja.
1: Ja, dass die Sonne scheint. Die Sonne scheint richtig runter, so wie die vergangenen Tage auch. Und
0: sie scheint herab oder vielleicht scheint ja auch die Erde die Sonne an, dass die ganz hell ist.
1: Meinst du?
0: Man weiß es nicht. Ist physikalisch noch nicht belegt.
1: Müsste denn nicht der Mond auch total erstrahlen?
0: Ja, das stimmt so natürlich. Richtig. Da kann man natürlich drüber diskutieren. Aber es ist natürlich nicht ganz ausgeschlossen.
1: Ja.
0: Bei Blitzen hat man auch früher gedacht, dass die von oben nach unten blitzen. Aber es ist andersrum. Hat man jetzt mit Slow-Mo festgestellt.
1: Wirklich? Ehrlich? Von oben nach unten?
0: Die blitzen von unten nach oben.
1: Aha. Okay.
0: Weil
1: denn in Die Spannung, die Ladung entzündet sich dann oben auf der Erdoberfläche oder wie?
0: Na, es geht auf jeden Fall in die andere Richtung. Warum das so ist, ist ja egal, aber auf jeden Fall, also dadurch, dass man das total verlangsamt hat, ne? Also konnte man das sehen, dass es immer so einen Vorblitz gibt, der so einen Kanal bildet in der Luft und der geht von unten nach oben. Und wenn man jetzt ein Fotoapparat hätte, der zeigen könnte, dass das Licht tatsächlich sich von der Sonne auf die Erde bewegt, nach unten, dann wäre es bewiesen, aber so ein Fotoapparat gibt es nicht.
1: Hm.
0: Damals wurde ja die Beretta entwickelt in der DDR.
1: Aber
0: die konnte es nicht aufnehmen, die ist zu langsam, die Beretta.
1: Ja, die muss man auch mal von Hand vorspulen und von Hand drücken und so.
0: Und deshalb können wir heute nur, wir können sicherlich hier in diesem Wissenschaftsmagazin nur raten. Wir könnten natürlich sagen, die Sonne scheint herab. Aber es könnte natürlich auch genau andersrum sein.
1: Die Sonne macht hell. Die Sonne macht Helligkeit.
0: Helligkeit.
1: So? Oder, also, ist ja auch nicht
0: oder sie scheint.
1: Es scheint, dass die Sonne scheint.
0: Ja, sie scheint zu scheinen.
1: Ja, und sie beleuchtet einen Himmel, der blau ist, mit kleinen Wölkchen.
0: Ja, fast keine Wolken heute.
1: Federwölkchen und so. Und die Regenwahrscheinlichkeit ist darum sehr gering, wie ich jetzt hier prognostiziere.
0: Ja, morgen werden ja 27 Grad. Das,
1: echt?
0: Das ist ein Zeichen dafür, dass heute Eisheilige sind.
1: Heute sind die Eisheiligen, ja?
0: Ja. Heute ist der Eisheilige, weil morgen ist ja noch wärmer.
1: Und das die hätte ich fast nicht gesehen, weil
0: kann
1: die
0: man sind ja so eins und eins zusammenziehen.
1: Die sind weggeschmolzen in dieser Sonne.
0: Ja, und der Regen fehlt natürlich dem Landwirt und dem Bauern.
1: Wieder mal. Meine Erbsen, die tun sie schon, also die haben jetzt, die blühen jetzt gerade und tun schon die Schoten ausbilden. Also eine Schote ist schon am Ausbilden.
0: Ja. Ist in der Ausbildung, die
1: Schote. Eine Schote ist in der Ausbildung.
0: Abitur?
1: Nö, Grundausbildung.
0: Schotenabitur.
1: Schotenabitur.
0: Grundausbildung. Toi, toi, toi. Für deine Schote, dass sie vielleicht das schafft mit, die Noten sind ja heutzutage nicht mehr so wichtig.
1: Für die Schoten. Die sind verboten, die Noten für die Schoten.
0: Naja, Bert, wir wollen mal jetzt nicht untertreiben.
1: Aber die Erbsen muss ich natürlich im Bewusstsein, dass sie dann in meinem Magen
0: ja, endet. Aber das können wir ja dann später bei Kochen ohne Jochen machen oder Kartoffeln und Tomaten.
1: Gut, dann machen wir es. Denn ich habe ja noch nicht gesagt, dass es Wind ist.
0: Es ist Wind.
1: Es ist Wind. Ein bisschen Wind ist.
0: Also ich fasse mal zusammen. Es ist Wind und die Sonne scheint zu scheinen.
1: Ja, Musik. Steife Brise.
0: Musik.

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0: warten wir?
1: Worauf warten wir? Howie Carpendale mit damit. Worauf warten wir? Und der passt so ein bisschen jetzt in die Zeit. Denn die schlimme Pandemie ist zu Ende. Und jetzt kann es wieder richtig losgehen. Und man darf den Start jetzt nicht verpassen.
2: Weil wurde ja gar nichts für beendet erklärt, glaube ich, ne?
1: Ja, aber das ist ja oft, es ist sowieso nur bei Kriegen wird jetzt gesagt, einer hat kapituliert.
2: Der Krieg gegen den Terror wurde beendet.
1: Nee, der noch nicht.
2: Na doch, als Osama Bin Laden tot war, wurde der für beendet erklärt, oder?
1: Wer sagt das?
2: Die USA.
1: Ach Quatsch.
2: Haben Sie gesagt, oder?
1: Nein, ich hab letztens erst unsere Ministerin für Totschießen hier, Verteidigungsministerin, die habe ich letztens gehört und da hat die gesagt, wir sehen ja in Mali den Einsatz und wir sind ja überall engagiert und wir sehen, dass der Krieg gegen den Terror noch lange nicht gewonnen ist.
2: Ach, das hat die gesagt?
1: Muss
2: man erstmal jemand das mal sagen, dass der Osama Bin Laden ja schon...
1: Aber das ist ja, es war ja nicht der Krieg gegen Osama Bin Laden, Bert, sondern das ist ja das... Das haben sie die sich ja extra ausgedacht, weil dieser Krieg ja dann nie zu Ende gehen kann. Verstehst du, Bert?
2: Nee.
1: Weil gegen den Terror kann man ja, das kann ja nie, kann man ja immer sagen, der gibt's noch. Aber, aha. Bert, die Pandemie ist jetzt beendet worden.
2: Obwohl jetzt das Schutzgesetz noch in Kraft ist, obwohl die Impfpflicht für Pflegepersonal noch in Kraft ist, obwohl die Maskenpflicht in Öffis
1: und es geht nur darum, Bert, wie beim Krieg, einer muss kapitulieren und dann ist es vorbei und ich habe kapituliert.
2: Du hast kapituliert.
1: Ich habe kapituliert.
2: Aber du bist doch jetzt gar nicht der Gegner gewesen.
1: Also einer muss kapitulieren, dann ist es vorbei. Und ich habe kapituliert.
2: Okay.
1: Und es, so viel wollte ich gar nicht darüber sagen. Jedenfalls ist es jetzt zu Ende. Aber es warten natürlich neue Gefahren. Und deshalb unser Gesundheitsmagazin Schnupfenau.
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1: Gesundheit. Darum geht es jetzt in unserem Gesundheitsmagazin Schnupfenau. Und wir wollen Ausschau halten nach der nächsten Krankheit, Pandemie.
2: Ja.
1: Und viele Journalisten sagen sich, was, über was soll ich jetzt noch berichten und so. Und da ist am Horizont ein neuer Stern erschienen, der vielleicht gar kein Stern ist. Es ist vielleicht nur ein Leuchten in der Dunkelheit.
2: Wie ein Stern in der Sommernacht.
1: Stichwort Fahrrad-Corona. Ich will mal die Situation beschreiben oder einfach mal die Faktenlage zusammenfassen. Also erstens, gestern bin ich unterwegs durch die Heide mit meiner Gespielin, die auch Fahrrad fährt. Wir haben nicht ein Tandem, sondern zwei verschiedene Fahrräder. Und sie fährt vor und plötzlich hat sie einen Platten.
2: Ach, hat's gemacht.
1: In dieser Situation denkt natürlich jeder an Zufall und ja, das kann ja mal passieren und Platten und so. Und ich habe mir nichts daran bei gedacht. Und jetzt, Bert, kommt 10 Minuten zu spät. Und ich frage, was ist los? Und habe schon die Kündigung in der Hand und denke, was, da geht's jetzt wieder los, das Ausredenfestival. Und dann erfahre ich aber, dass Bert, dir ist das Gleiche zugestoßen, auch ein Platten.
2: Ja, auf dem Weg hierher. Auf dem Weg ins
1: Radio. Auf dem Weg hierher. Jetzt will ich dir nämlich die Frage stellen, die das Ganze entscheiden soll. Vorne oder hinten platt?
2: Hinten.
1: Hinten, ach, genau wie gestern. Und das ist eigentlich der Beweis, meine Damen und Herren. Zweimal das gleiche Symptom. Hier kann man schon von einer Häufigkeit sprechen.
2: Symptom? Also das ist eigentlich die Krankheit.
1: Nee, das ist nur, wenn der Reifen platt ist, bloß das Symptom.
2: Von?
1: Von Fahrrad-Corona.
2: Von Luftleere.
1: Nee, von Fahrrad-Corona.
2: Ah.
1: Also zum Beispiel, wenn du schlecht Luft kriegst, bei Corona ist es ja nur das Symptom. Aber die Krankheit ist es nicht, schlecht Luft kriegen.
2: Nee, der Corona ist ja bloß der Auslöser. Die Kranke ist dann Lungenschwäche.
1: Ach nee, da will ich jetzt mit dir nicht diskutieren. Ich habe nicht umsonst, kenne ich mehrere Studierende.
2: Du hast nicht umsonst 3 Scheine.
1: Und jedenfalls das gleiche Symptom innerhalb von kurzer Zeit hintereinander auf dem gleichen Kontinent.
2: In der gleichen Stadt.
1: In der gleichen Stadt. Und das sollte uns, ich sag mal so, es ist kein Beweis jetzt dafür, dass jetzt die neue Pandemie Fahrrad-Corona angefangen hat. Aber eine die Wahrscheinlichkeit ist doch größer als so manche andere Wahrscheinlichkeit. Ja. Also wenn ich mir zum Beispiel jetzt eine riesige Tabelle vorstelle mit Wahrscheinlichkeiten, die noch geringer sind, dann ist die Wahrscheinlichkeit, dass es sich um Fahrrad-Corona handelt, noch höher als all diese anderen in der Tabelle. Und das ist für mich schon eigentlich ein Indiz, hier eine Warnung auszusprechen an unseres, dass
2: wollen wir jetzt wirklich schon Panik verbreiten?
1: Dass wir Panik verbreiten und dann schon einfach mal da, was kann man dagegen tun? Einfach mal sagen, Bert, gibt es schon eine Impfung? Wie funktioniert einfach eigentlich so eine Impfung bei Fahrrad-Corona? Kann man Tabletten nehmen? Hilft es, wenn man zu Hause bleibt oder zum Beispiel gar nicht Fahrrad fährt? Das sind alles natürlich jetzt Fragen, die ich jetzt stellen werde an den Aquarionautik-Experten Bert G. Punkt. Sie hören es jetzt schon an meiner Einleitung, es ist kein Gesundheitsexperte, also ein Experte für Aquarionautik, den ich jetzt hier frage zur Gesundheit. Bert, was kann man überhaupt machen bei Fahrrad-Corona?
2: Ja, bei Fahrrad-Corona, es gibt schon eine Impfung gegen Fahrrad-Corona, man was? Kann da schon was machen. Dann gibt es ein Mittel, das man in den Schlauch einspritzt, das von der NASA entwickelt wurde, glaube ich. Aber weiß ich nicht genau.
1: Das stimmt doch gar nicht. Du willst doch bloß hier das Mittel verkaufen.
2: Man spritzt das rein und dann wird, das ist die schnellste Methode, um den Schlauch wieder ganz zu kriegen. Da braucht man noch nicht viel machen. Da spritzt das bloß rein und das versiegelt das dann von innen. Allerdings macht es auf Dauer, er tut es auf Dauer den Schlauch mit seiner ekligen Masse füllen.
1: Ja, aber das sind doch Verschwörungstheorien, Bert. Ich werde jetzt mal sagen, also es gibt ja auf jeden Fall Prävention. Was kann man machen? Also es gibt jetzt Statistiken, die besagen zum Beispiel, dass man, wenn man mehr als 2 Kartoffeldruckgrafiken von Thomas Preibisch zu Hause hat, dass dann so etwas nicht vorkommt. Und der Beweis dafür bin ich. Ich habe ja keinen Platten und ich habe mehr als 2 Kartoffeldruckgrafiken zu Hause. Und deshalb ist es jetzt ratsam, sich noch Kartoffeldruckgrafiken zu besorgen.
2: Ich habe aber die Frauenkirche als Kartoffeldruck
1: zu Hause. Ja, es ist natürlich keine Sicherheit statistisch. Kann da immer mal was passieren.
2: Ja, das sind Plattendurchbrüche. Das sind Durchbrüche.
1: Ja, das sind Kartoffeldruckdurchbruch. Das ist der Durchbruch. Meine Damen und Herren, wer jetzt betroffen guckt, der hat verstanden, worum es geht. Wir machen kurz eine Melodie und dann geht es weiter hier mit Fahrrad-Corona.

0: Die Bitch Boys waren das mit der... Oh, da hat noch jemand hinterher gelacht. Die Bitch Boys hier bei Frisch aus dem Spaß Coloradio. Die Sendung, die ich kenne, und wir sind hier weiter in unserem Gesundheitsmagazin Schnupfen Now. Und es geht um die neue epidemiologische Lage mit Fahrrad-Corona. Meine Damen und Herren, wir haben hier die Fälle schon aufgezeigt und mit der Wahrscheinlichkeit, und uns erreichen jetzt natürlich Gremien, die sich damit beschäftigt haben und wissenschaftliche Arbeiten, die davon ausgehen und nach den Ursachen suchen. Und es kann natürlich jetzt passiert sein, dass, weil Corona zu Ende ist, mehr Leute auf der Straße rumrennen, besoffen sind, rumgrölen und sich daneben benehmen und zu doof sind, die Flaschen festzuhalten, und die fallen dann runter und dann ist es spitz und dann kann es natürlich zu Fahrrad-Corona kommen. Ist das die Ursache, Bernd?
1: Oder Mutwilligkeit.
0: Mutwilligkeit. Einfach Frustration, dass vieles nicht geklappt hat, und dann schmeißt man einfach die Flasche runter.
1: Ja. Und dann gibt es Fahrrad-Corona am nächsten Tag.
0: Ja.
1: So wie mir was passiert ist. Also mir nicht, meinem Fahrrad, meinem armen Fahrrad.
0: Was ist denn dem Fahrrad passiert, Bert? Wie war denn das genau?
1: Na, ich dachte noch so, oh, Vorsicht.
0: Ach, das hast du gedacht.
1: Und dann war ich schon durch und habe gesagt, oh, hoffentlich bin ich
0: durchgekommen. Du bist wissentlich durch Scherben gefahren.
1: Na, ich habe es gerade, die waren schlecht zu sehen, weil es auf so einem Sandweg war, weil auf der Baustelle da.
0: Ach, hochgefährlich.
1: Hochgefährlich.
0: Und aber dann, ich bin drüber gekommen.
1: Du bist, ja, aber du hast ja noch einen Rückweg vor dir.
0: Da muss ich aufpassen. Es ist ja gerade im Sand, es ist ja besonders gefährlich, dass man sich diesen gefährlichen Virus einfängt.
1: Ja. Ja, und jetzt steht mein Fahrrad ganz allein vor der Feuerwache an so einem Laternenschild, Verkehrsschild angeschlossen.
0: Ja.
1: Und ich bitte doch die Feuerwehrleute, falls die zuhören, mal darauf aufzupassen, das orangene Damen-Mieferrad mit dem Gepäck, Dingsterbumster.
0: Mit dem Gepäck Dingsterbumster. Ich denke, das ist doch eine gute Beschreibung.
1: Ja.
0: Ja, das ist natürlich jetzt, viele sind in heller Panik natürlich. Was kann man jetzt vielleicht tun, was kann man nicht machen? Wir haben schon gesprochen, Kartoffeldruckgrafiken helfen. Das ist ein sicheres Mittel eigentlich, dass etwas geholfen werden darf. Aber es kann natürlich trotzdem vorkommen, dass die Fahrrad-Corona sich dann symptomatisch auswirkt.
1: Man müsste dann ein paar Maßnahmen verhängen, dass das halt nicht so mehr passiert, dass das nicht ausufert.
0: Ich
1: würde erstmal ein Fahrradverbot, ein generelles verhängen, dass man nicht mehr Fahrrad fahren darf, dann passiert das nicht mehr.
0: Ja.
1: Und das ist schon mal ein erster guter Schritt. Und diese Maßnahme sollte möglichst lange aufrechterhalten werden.
0: Ich würde generell, Bert, ich finde, das ist, es gibt auch eine Verantwortlichkeit, und wir können jetzt nicht so eine Laschenmaßnahme bloß machen, sondern wir müssen alles tun, was möglich ist. Und ich würde deswegen alle Tätigkeiten mit F verbieten.
1: Mit F, ja.
0: Weil das Fahrradfahren ist ja eine Tätigkeit mit F, und deshalb würde ich alle Tätigkeiten mit F verbieten, ab sofort.
1: Ja. Gibt es da nicht Bevölkerungsrückgang auf lange Dauer?
0: aber es muss doch was getan werden. Man kann doch nicht.
1: Man kann nicht tatenlos zugucken. Ne?
0: Ich wollte es gerade sagen, tatenlos zugucken und dann vielleicht Tätigkeiten, die mit Buchstaben anfangen.
1: Einfach Tätigkeiten verbieten.
0: Tätigkeiten, die mit Buchstaben anfangen sollten. Ich denke, das ist ein adäquates Mittel. Und falls jetzt in den nächsten 4-5 Jahren sich keine Besserung zeigt, dann vielleicht sogar Tätigkeiten, die mit Zahlen beginnen. Dann noch wie der Dreierhopp zum Beispiel.
1: Ach, Zahlen verbieten?
0: Nee, Tätigkeiten, die mit Zahlen anfangen.
1: Ach so. Dreierhopp, ja.
0: Es fängt ja mit drei an.
1: Drei Tage Bart rasieren.
0: Hä? Das habe ich jetzt nicht verstanden. Nee. Musik, Musik!
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0: Man kann ja zum Beispiel ein Mädchen zugucken, wie die schläft. Die hat eine Kamera und dann schläft die im Bett.
1: Ich kenne Twitch eigentlich fast gar nicht. Twitch ist irgendwie das Besondere. Was man sieht, das wird dann nicht aufgezeichnet irgendwie.
0: Doch, das wird aufgezeichnet. Kann man sich nachher nochmal angucken. Aber es ist meistens halt live.
1: Ach so.
0: Und es gibt Leute, die spielen alte C64-Spiele nach und dann kann man zugucken. Das ist auch lustig und dann kann man kommentieren. Und ja, und das mit dem schlafenden Mädchen zugucken fand ich eigentlich am besten, weil da ist wirklich nichts passiert. Ich habe mir das mal genau angeguckt und die hat halt geschlafen, ne? Und da passiert nichts. Und aha. Das ist so ein bisschen Voyeurismus wird da gefördert. So. Oder was gibt's denn noch? Dann gibt's doch, das geht schon ein bisschen in Richtung Erotik. Da stehen dann Mädchen in
1: das darf sie hier aber nicht sagen, Bert.
0: Was? Erotik ist doch...
1: Erotik hat hier nichts zu suchen, Bert. Das dürfen wir nicht sagen.
0: Dürfen wir nicht sagen? Nee. Okay, dann erzähle ich da nichts drüber.
1: Erzähl da nichts drüber, lieber.
0: Aber auf jeden Fall, da gibt's noch, es gibt Livestreams, da sind man, ja, das sind jetzt, was ist das jetzt? Okay, lustig.
1: Hast du gehört, dass der eine Siebdruck von Andy Warhol für 156 Millionen Euro versteigert wurde?
0: Nein. Was war das für ein?
1: 156 für einen Siebdruck. Mhm. Ich mache jetzt auch Siebdruck.
0: Den er aber selber gemacht hat, oder wie?
1: Ja, und der ist deshalb besonders, weil da eine Frau drauf geschossen hat. Deshalb war der so besonders teuer. Da ist
0: ein Loch drin.
1: Na, es sind so Spuren von dem Geschosse. Aber
0: ist
1: es
0: das, ist ein...
1: Es geht ein richtiges Loch.
0: Man sieht immer bei Siebdruck an T-Shirt denken, aber das ist wahrscheinlich ein Bild.
1: Ja, das ist eine Grafik, ja, von Marilyn Monroe, relativ bekannt.
0: In verschiedenen Farben
1: gibt es. Naja, aber das ist nur eine. Mhm.
0: Aha, nee, habe ich nicht gehört, aber naja, gut. Ich würde es mir nicht kaufen, aber ich habe ja noch nicht das Geld dafür.
1: Ja, und das ist halt, es hat mich jetzt verunsichert, weil ich habe ja gerade Siebdrucke im Angebot als Künstler. Mhm. Und da habe ich jetzt drüber nachgedacht, für wie teuer kann man das verkaufen? Es ist ja eigentlich eine Malerei, aber es ist doch auch ein Druckverfahren. Und da habe ich so überlegt, was man so nehmen kann. Und dann plötzlich sehe ich im Internet 156 Millionen Euro. Und da habe ich gedacht, das ist doch zu teuer.
0: Mhm. Das weil kauft die Frau darauf kriegt die Frau dann eigentlich auch was anteilig?
1: Nee. Weil die geschossen hat. Achso, ja, das weiß ich gar nicht
0: mehr. Die hat ja den Wert erhöht.
1: Ja, das stimmt.
0: Irgendwie. Andererseits, vielleicht solltest du dir ein Luftgewehr zulegen und dann deine Kunstwerke noch nachträglich bearbeiten. Nee,
1: ich habe ja nicht das Interesse, dass die teuer sind. Ich habe ja das Interesse, dass die gerade sehr günstig sind, damit die Menschen die sich leisten können.
0: Ach so.
1: Und was wenn die so teuer sind, ich kann dir einfach 156 Millionen machen, aber das kauft ja dann keiner. Verstehst du was?
0: Ja, das verstehe ich.
1: Und da muss ich dann aber total viel Steuern bezahlen, weil dann sagt das Finanzamt, sie haben in ihrer, also ich habe jetzt, sagen wir mal, 30 Exemplare gedruckt, ne? Mit Siebdruck. Also ich wollte eigentlich 45 machen, aber viele hatten einen Fehler einfach. Und deshalb konnte ich bloß 30 dann in die Serie nehmen oder 32. Aber
0: die einen Fehler haben, die sind ja dann, das sind doch dann die wertvollen.
1: Nee,
0: wie bei den Briefmarken.
1: Die nimmt man dann raus und tut die nicht in die Serie.
0: Ja, ja.
1: Und wenn ich jetzt zum Beispiel sagen würde, ich habe jetzt, also ich bin ja ein selbstständiger Künstler und habe jetzt plötzlich am Jahresende 30 Siebdrucke, die alle 100 Millionen Euro wert sind, dann sagt das Finanzamt, sie haben einen Zugewinn von, sagen wir mal, 30 Milliarden. Da wollen wir ungefähr, sagen wir mal, sind wir mal nicht so, wenn wir 12 Milliarden Steuern haben. Mhm. Und deshalb ist es unglaublich gefährlich, ne?
0: Ja, das stimmt.
1: Also die berechnen das dann einfach so, als ob ich die verkauft hätte, oder also selbst wenn die bloß 1 Million dann haben wollen von der Steuer.
0: Ist ja aber auch blöd, ich meine.
1: Ist ja auch zu viel.
0: Die berechnen das schon, obwohl es noch gar nicht verkauft ist, ja?
1: Na, ich habe mal, also ganz so ist es nicht, wie ich gerade gesagt habe, aber ich habe ja zum Beispiel meine Plattenfirma gehabt, die habe ich aufgelöst.
0: Ach, die gibt's gar nicht mehr. Ach, nee. Mist, denn ich für ja.
1: Und die habe ich aufgelöst und dann habe ich eine CD produziert, ja, mit der Plattenfirma. Und dann muss man zum Schluss den Bestand angeben, wenn man insolvent ist oder so. Und dann hatte ich dann 300 CDs, davon hatte ich 8 verkauft oder so.

0: Und hätte jetzt den Wert angeben müssen mit 15 Euro pro CD, da wäre ich total reich, das wäre ein Zugewinn gewesen und dann hätte ich Steuern zahlen müssen. Verstehst du das, Bert?
1: Ja, und musstest du das dann noch machen?
0: Nee, oder? Ich habe dann alle die auf Null einfach geschrieben als Werbemittel.
1: Ach so, na gut.
0: Aber wenn ich einen Preis angegeben hätte von 15 Euro, dann hätten die von mir Steuern haben wollen. Stell dir mal vor.
1: Das ist ja ein Ding.
0: Na, weil ich ja mit der, eigentlich habe ich ja, wenn man nur die Zahlen betrachtet, habe ich ja mit der Firma einen Gewinn gemacht, weil ja plötzlich so ein materieller Wert da ist und dann muss man auf Gewinn muss man Steuern zahlen. Also da musst du verdammt aufpassen.
1: Ja, aber das ist ja kein Gewinn. Das Gewinn ist ja erst, wenn du die verkauft hast.
0: Nee, du hast auch schon so. Wenn das das Wert ist, dann ist das fertig.
1: Sobald man das hergestellt hat, also sobald der Bäcker ein Brötchen backt, muss er das versteuern, obwohl er es noch gar nicht verkauft hat.
0: Nee, das nicht. Wenn er seine Firma auflöst und hat noch Brötchen, dann wird das irgendwie gerechnet. Hm. Wie, weiß ich jetzt auch nicht. Aber du hast ja einen Wert geschaffen, da musst du zum Beispiel Mehrwertsteuer
1: bezahlen. Aber du bist ja jetzt freischaffender Künstler und tust dich ja nicht auflösen und du hast ja dann trotzdem die Gemälde, die Bilder.
0: Ja, aber wenn die von mir wissen wollen, also den Bestand oder so, ja, ist auf jeden Fall gefährlich, deshalb sollte man jetzt, also ich habe jetzt die gerade die der Farbkreis geküsst ist wahrscheinlich so wertvoll, da muss ich aufpassen, dass ich da beim nächsten Mal nicht so ein ganz so ein tolles Grafik mache, sonst kann das teuer werden für
1: mich. Ach so, aber du legst ja die Preise selber fest, von daher kannst du
0: ja genau
1: dann das billiger machen.
0: Ja, genau. Also ich habe auch nicht so richtig Erfahrung, wie das ist, aber es ist ja natürlich hochgradig gefährlich, wenn man solche Werte schafft.
1: Ja, das ne? Finanzamt.
0: 156 Millionen. Da.
1: Hoffentlich hört das hier nicht zu.
0: Ja.
1: Aber das hört ja überall zu, habe ich gehört.
0: Das hört überall zu?
1: Das hat überall seine Leute. Das ist ja schlimmer als die, ja, ich würde ja hier keine Vergleiche. Vergleiche sind gefährlich.
0: Finanzamt ist nur gefährlich für Leute, die Geld haben, Bert.
1: Ach so.
0: Und man sollte das Geschimpfe von diesen Leuten jetzt nicht in seinen Sprachschatz übernehmen.
1: Ja, das stimmt. Solange man nicht in der Situation ist.
0: Ja, genau.
1: In der bin ich ja nicht. Mal gucken, vielleicht komme ich ja noch rein, aber ich glaube nicht.
0: Ich glaube auch nicht.
1: Ich glaube nicht. Ja. Und daher kann man schon mit denen reden, mit den Leuten vom Finanzamt.
0: Na, ich habe jedenfalls jetzt meine erste eigene ganze Siebdruckserie gemacht am letzten Donnerstag. Das war toll.
1: Wann kommt die im Fernsehen?
0: Das war natürlich von einer unglaublichen Qualität. Ne? Das ist ja eine unglaubliche Qualität. Aber ich war nicht ganz zufrieden mit dem Blau, muss ich sagen.
1: Das war nicht so?
0: Also wenn man dann, am Anfang ist es natürlich schön, kauft man sich erstmal so die billigsten Farben, damit man losmachen kann. Hm. Und wenn man dann aber fertig ist, dann guckt man sich das an und denkt so, oh, hätte ich mal nicht die billigsten Farben bloß gekauft.
1: Hättest ein anderes Arizona Blau vielleicht. Nächstes Mal.
0: Ja, es geht Blau. Ja nicht um den Namen, Bert. Es gibt ja billiges Arizona Blau. Also es gibt es natürlich nicht.
1: Ach, du meinst
0: nicht,
1: die Mischung, ja.
0: Nee, es gibt einfach teure Fragen.
1: Preußisch Blau gibt es auch noch, ne?
0: Von Amsterdam oder von Lukas. Und dann gibt es einfach von No
1: Bob
0: Name.
1: Bob Ross redet immer von Prussian Blue. Prussian Blue.
0: Aber das ist was anderes, Bert. Das ist ja nicht die Farbe von Bob der Firma Ross. Mit der Qualität, sondern es ist ja der Farbton, von dem du sprichst hier, Bert.
1: Ja.
0: Das ist was ganz anderes. Zusammensetzung ist das auch nicht.
1: Wie die Farbe zusammen gemischt wird, aus welchen Bestandteilen dieses dann billig und da ist es dann...
0: Genau, aber der Farbton, darum geht es nämlich.
1: Ja.
0: Ja, meine Damen und Herren, das sind natürlich viele Geschichten, die sich kaum voneinander unterscheiden hier bei uns im Radio. Und deshalb machen wir jetzt lieber wieder eine Musik.

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0: vertan. Ich hab mich total vertan. Ne? Danke schön. Ich hab gedacht, Entschuldigung, ich hab mich vertan. Ne? Ich hab mich vertan. Ich hab einen Moment gedacht, ich wäre Georg Friedel Westermann. Ich wäre Liesel Westermann.
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2: Kaum 61 Minuten hat es gedauert, schon wird es interessant hier bei Frisches Radio und Spaß. Und unser interessantes Thema ist heute ein Thema, was auch tragisch ist und auch eigentlich schlimm. Es ist ein schlimmes Thema und zwar, viele haben es schon erraten, Jugendliche im Netto. Wir wollen heute sprechen über das Thema, Bert, Jugendliche im Netto.
3: Habe ich auch schon gesehen.
2: Hast du auch schon gesehen?
3: Ja.
2: Ich will kurz eine einleitende Geschichte erzählen. Jugendliche im Netto. Wenn man am Wochenende noch was vergessen hat und schnell, bevor man sich mit der Gespielen auf die Couch tut, noch Knabberzeug besorgen will, und es geht schon auf die achte Stunde zu, abends. Dann ist dort im Netto oft eine lange Snake, wie der Amerikaner sagt. This is a long snake.
3: Samstag und abends, ja.
2: Und da, diese Snake ist nicht gebaut wie sonst aus Omas oder Tischlereigehilfen. Und wahllosen Proletariern, sondern aus Jugendlichen. Eine ganze Reihe Jugendlicher ist dort zu sehen und zu beobachten. Und es kann einen nicht kalt lassen, was da zu sehen ist. Und zwar Jugendliche im Netto.
3: Ja.
2: Die sind zu sehen, ne? in der Schlange.
3: Erst treten die in Gruppen auf?
2: Die sind in Gruppen, es gibt aber auch Vereinzelte, die alleine sind und es gibt verschiedene und die holen sich Alkohol.
3: Ausnahmslos.
2: Ausnahmslos holen die sich Alkohol und wollen in den A-Park.
3: Woher weißt du das?
2: Kommst du dann auch in den A-Park?
3: Ja.
2: Sagen die.
3: Und das
2: ist der Alone-Park, um dann dort den ganzen Müll zu hinterlassen.
3: Den die da gekauft haben, leer, die ganzen vollen Flaschen, die sie kaufen, leer zu hinterlassen.
2: Na, die leeren Flaschen werden ja eingesammelt von den Rentnern, die sich darum kümmern, um das Flaschenpfand. Aber die anderen Sachen, so Knabbergebäck und so, die Tüten werden dann...
3: Das kaufen die auch.
2: Ja, den ganzen Unrat und auch so...
3: Das ungesunde
2: Zeug.
3: Wie ich
2: es aus meiner Jugend kenne, auch so, früher hieß das Arschverklebeschnaps, also so Beerensinn und so ein klebriges, süßes Kotzzeug.
3: Saure Apfel.
2: Was sich da zugetragen hat, und ich habe ich war Teil der Snake, und habe da gestanden und die ganze Zeit nur mit dem Kopf geschüttelt und gedacht, das muss ich mal ansprechen im Radio. Es ist ein Tabuthema. Viele Radiosender weigern sich, über dieses Thema Jugendliche im Netto zu reden.
3: Und tritt das nur im Netto auf oder auch in anderen?
2: Ja, sicherlich muss man hier punktuell eines der Beispiele hervorheben, denn ohne Beispiel lässt sich sicherlich dieses Thema nicht diskutieren, Bert.
3: Ach so, die haben die sich über den Alarm. Also ich habe ja schon letzte Woche angesprochen, dass mir aufgefallen ist, dass an der Elbe, da wo die Bänke stehen, dass es da sehr viel nach Urin riecht.
2: Ja.
3: Und da habe ich mir halt gedacht, dass die
2: Smells like Teen Spirit,
3: sag ich. Da habe ich so eins und eins zusammengezählt und gesagt, wenn die Jugendlichen den Alkohol am Samstagabend kaufen,
2: ja,
3: und Sonntag tut es an der Elbe nach Urin riechen, dann habe ich mir gedacht, dass die dann an die Elbe gehen und dann auf den Bänken rumlümmeln und da den Alkohol trinken und dann müssen die natürlich auf Klo und deswegen. Aber die gehen in den Alaunpark, ja?
2: Naja, die gehen auch, also wenn die im Netto sind beim Alaunpark, da gehen die dann meistens in den Alaunpark, sonst würden die in den Rewe gehen, der an der Elbe ist.
3: Ja, stimmt.
2: Aber die sind ja auch nicht doof, viele haben auch Abitur.
3: Ja, da sind aber auch Dixi-Klos aufgestellt im Alauenpark, ne? Habe ich gesehen.
2: Nee, da gibt es ja eine richtige öffentliche Toilette, Bert.
3: Ja, und vorne da an dem Platz. An dem
2: ja, da gehen eigentlich die meisten wohl dann auch hin. Also außer wenn die nicht in den Wald gehen. Ja, und ich möchte mal kurz eine Beschreibung geben. Für viele trauen sich ja dann um die Zeiten gar nicht in die Geschäfte wegen den Jugendlichen im Netto.
3: Ach, weil die Angst, vor was haben Sie ja Leute Angst? Vor dem Schlange stehen?
2: Ja, nee, es ist auch einfach, wenn man sich das anguckt, dieses Schauspiel, es ist einfach bedauerlich. Ich denke, bedauerlich ist das, es tut mir so leid, wenn ich das
3: sehe. Deswegen? Weil die Jugendlichen, weil sich in den nächsten Stunden betrinken werden, oder?
2: Nö, das hat überhaupt gar nichts mit Alkohol zu tun, Bert. Aber man sieht einfach, man trifft auf Menschen, die in Unsicherheit baden, junge Leute, die herumkrakehlen, um gehört zu werden, junge Damen, die die Köpfe verrenken und vor allem gibt es viele, die nicht, also ich habe gestern, stand einer vor mir, riesengroß, überall verpickelt und der ein riesig großer Typ, der nicht dabei sein durfte und da war alles voller, sag ich mal, Klientel für ihn, also
3: Mädels.
2: Und, ja, Mädels und auch so alles. Mhm. Und dieser junge Mann hatte, ich würde mal so schätzen, 17, 18, war so in Unsicherheit getaucht, dass er gar nicht wusste, er wusste nicht so richtig, wie er seine Arme an seinen Seiten herablassen kann, ohne dass es irgendwie komisch aussieht.
3: Ja.
2: Und das ist so eine Unsicherheit. Diese Menschen kommen natürlich dann, sind ja ganz neu angekommen eigentlich in diesem neuen Körper und sind und es tut mir so leid und es ist bedauerlich.
3: Aber du warst doch bestimmt auch mal in dieser Situation.
2: Ja, genau. Das ist sicherlich mal so gewesen. Aber es ist, viele, die mich damals beobachtet haben, die haben es sicherlich auch dauerlich. Aber es ist wohl es ist eine schreckliche Zeit. Aber
3: die sind
2: jetzt
3: schon lange tot.
2: Die sind schon tot, alle.
3: Die können das nicht mehr weitererzählen.
2: Ja, und ist einfach bedauerlich. Ne?
3: Es ist auch interessant. Ich meine, das ist doch die Entwicklung.
2: Gut, da kann man natürlich diskutieren.
3: Diskutieren?
2: Ja.
3: Und worüber unterhalten die sich denn sonst so? Also die versuchen ja auch so Eindruck zu schinden und das ihresgleichen. Und dann tun die doch so coole Sachen erzählen. So und angeben oder,
2: naja, man
3: oder
2: muss,
3: coole Sprüche reißen.
2: Man muss aufpassen, ne, dass man da nicht in dieses Balzverhalten hineingerät.
3: Ja, ja, auf jeden Fall, weil dann bist du ein potenzieller, da muss
2: gehen da. Wenn jemand ungezogen ist, ne, nehme ich den normalerweise am Schlawittchen und eine links und rechts. Aber in solchen Fall, wenn, ich sag mal, Zielgruppe zuguckt, ne, alles ist Mädchen, dann es kommt schon vor, dass die Delinquenten jetzt nicht einfach das so über sich ergehen lassen, sondern tatsächlich wieder Worte geben. Und da muss man dann natürlich zu anderen Maßnahmen greifen. Ja, meine Damen und Herren, wen das interessiert, schauen Sie es einfach mal selber an. Einfach mal in Netto gehen, so um 8, kurz vor 8 am Wochenende. Es ist eigentlich nicht auszuhalten.

0: Ich singe übrigens mit verstellter Stimme, damit man mich, wenn ich auf der Straße spazieren gehe, nicht immer verwechselt.
1: 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Neben mir saß eine Frau und daneben saß ein Mann. 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Plötzlich nahm gegenüber ein alter Tattergreis Platz mit wallendem Haar, Peter, auf dem Schoß ein Pappkarton. 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Und richtig, 10 Minuten vor Athen, da konnte ich durch Zufall einmal in den Pappkarton reingucken. 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

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Ich benutze dafür eine Brille, die links und rechts aus Gummi war und am Gesicht luftdicht abschloss, damit ich besser sehen konnte. 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

Typ. Ich hatte keine Ahnung, welche Kraft so ein Hai in seinen Kiefer hat. 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
1: Die blaue Lagune, Helge Schneider mit seinem Lied. Ich muss bloß schauen, hier, ob man die Gitarre hört. So, ich will die kurze Geschichte erzählen. Ich sitze gestern mit meiner Familie, heute ist ja Tag der Familie, sitze ich in der Küche und spiele Songs von mir. Und da sagt mein jüngster Sohn zu mir, Papa, du musst mal, du hast so einen Haufen tolle Lieder, du musst da auch mal das irgendwie veröffentlichen, damit das mal jemand hört. Und da habe ich gesagt, na gut, ich sing's mal im Radio.
2: Ach so, ach, neue Lieder.
1: Ja,
2: du hast ja schon Lieder veröffentlicht, aber
1: ja, genau, ich habe ja immer neue Lieder und ich trete ja auch kaum noch auf und das kann ja die Welt dann gar nicht erfahren.
2: Na, tu doch sagen zu deinem Jüngsten, dann mach du doch.
1: Ja, habe ich auch gesagt, aber ich hab dann versprochen, ich spiele es wenigstens mal im Radio. Ja, und jetzt singe ich Liebe ist die Musik. Ich will kurz, das ist der aus dem Soundtrack von Faust gelöst. Und im Faust gelöst sucht ja Faust die Antwort, was die Welt im Innersten zusammenhält. Und der geht dann auch zu den Physikern und so. Und es stellt sich heraus, dass es eine Kraft gibt, die im Universum wirkt. Nur eine einzige. Und die Putzfrau kennt auch den Namen von der Kraft, aber das kommt nicht so richtig raus. Und zum Schluss fragt er Margarete.
2: Margarete? Meine Oma hieß Margarete.
1: Nee, das Gretchen beim Faustberg.
2: Ja, ach so, das hieß ja auch Gretchen. Ja. Ist ja, stimmt.
1: Ist Margarete. Die Margarete fragt er. Und die sagt, er fragt, wie heißt die Kraft, die deine Welt im Innersten zusammenhält? Und Margarete sagt natürlich die Liebe. Und er versteht es aber auch noch nicht. Was ist die Liebe, fragt er. Und dann tanzen die den Tanz der Gegensätze, Margarete und Faust, und die Engel, also, und die kommen in so einen Künstlerzustand, wo männlich und weiblich vollkommen ausgeglichen ist. Und in diesem Zustand haben die Engel die Möglichkeit, ihm verschiedene Imaginationen zu schicken, dem Faust, und er versteht, wie die Welt und das Universum funktioniert. Und die Essenz dessen ist, dass er versteht, das ganze Universum tanzt. Und die Liebe ist die Musik, zu der dieses Universum tanzt. Also alles tanzt zur Liebe. Und das Lied hier, der Soundtrack dazu, den spiele ich jetzt. Liebe ist die Musik, heißt es. Und es ist ein Walzer übrigens.
2: Der Vierteltakt.
1: Daran erkennt man zum Beispiel einen herausragenden Liedermacher, dass er eben auch mal einen Walzer schreibt. Vielen ist es nicht gelungen.
2: Reinhard May hat nie einen Walzer geschrieben.
1: Oder McCartney.
2: Ja, der war ja kein Liedermacher.
1: Klar, McCartney war Liedermacher.
2: Paul McCartney?
1: Hat Yesterday geschrieben, wenn das kein Liedermacher ist.
2: Ein Popsong.
1: Na und, aber der hat ja das Lied gemacht. Ein Songwriter.
2: Liedermacher zeichnen sich davon aus, dass sie nur die Standardakkorde runterdrücken. Also,
1: ach, das ist also jetzt deine.
2: Liedermacher, weil Liedermacher ist, ja, steht...
1: ist Songwriter, wir nehmen einfach das englische Wort Songwriter, Bert. Du hast jetzt irgendwas im Kopf da für dich und eine Schublade, aber er ist ein Songwriter, kann ich auch sagen. Liedermacher ist ein Songwriter.
2: Komponist.
1: Oder ein Komponist. Aber
2: Komponist ist kein Liedermacher, ja.
1: Nee, das aber der hat ja einen Text, verstehst du das,
2: ja,
1: Bert?
2: Ja.
1: Text ist nicht Komponist, sondern der macht das Lied aus Text
2: genau.
1: Und Dings. Also
2: genau.
1: Komponist ist nicht, sondern ein Songwriter, sage ich jetzt mal. Damit Bert hier nicht ein Herzchen
2: verkriegt. Das Wort verstehe ich nicht, das ist in einer Sprache.
1: Genau, und ich habe einen Walzer geschrieben, das heißt Liebe ist die Musik. Los geht's.

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1: So, schön.
0: Zu Ende. So, jetzt nochmal ein minderwertiger Song zum Vergleich.

0: Mike Oldfield ist das hier mit einem Song, der sicherlich nicht minderwertig ist, aber es ist halt eben kein Walzer.
1: Aber Mike Oldfield hat heute Geburtstag.
0: Der hat heute Geburtstag und er war nicht zu hören. Man wundert sich vielleicht, warum hat dieser Mann
1: so seine Gitarre hat gesprochen.
0: Genau, der hat, das war schon, also es war damals auch ein, ich habe mich immer gewundert, warum der so eine Frauenstimme hat, Mike Oldfield, aber das ist bloß der Songwriter und der Produzent und der Bandleader von diesem, die das vorgetragen haben und die Sängerin.
1: Na, er war halt sehr introvertiert und hat gesagt, meine Kunst, also die sollen andere, also das mache ich nicht selber.
0: Aber Gitarre also, hat er doch selber
1: gespielt. Ja, aber war jetzt nicht so Frontmann.
0: Ach so. Ne?
1: Ja. 69 Jahre wird er heute.
0: Aha, das geht ja noch.
1: Ja. Nächstes Jahr ist ein runder Geburtstag, muss einen ausgeben, ne?
0: Hä?
1: Der Mike.
0: Na, aber die Superstars, die noch leben, haben meistens mit Drogen ganz oft gehört. Sonst würden die nicht mehr leben.
1: Ja.
0: Da gibt es dann
1: ich weiß nicht, ob noch was der noch so macht. Der wird jetzt wahrscheinlich für sich alleine rumfrickeln irgendwie. Und
0: na, vielleicht hat er so eine Produktionsfirma. Viele haben irgendwie eine Plattenfirma oder sowas.
1: Ja. Oder er lebt von den Tantiemen immer noch. Oder.
0: Naja, aber man muss ja trotzdem was machen, Bert.
1: Ja, naja, für sich alleine halt, ne? Aber der hat jetzt nicht mehr den Anspruch irgendwie.
0: Das der weißt Welt. Du doch gar nicht, Bert.
1: Weiß nicht, muss ich mal gucken, was der jetzt macht. Ich gucke mal, was der jetzt macht.
0: Unterstellung hier.
1: Ulrike Czare, die macht ja noch was, die heute Geburtstag hat.
0: Wer soll denn das sein?
1: Das ist so eine Schauspielerin aus Deutschland.
0: Wir müssen schon irgendwie, auch wenn man das ansagen muss, gewisser Prominenz schon haben.
1: Hier nicht also bei, ich die, glaube, bei, die, bei vom, dir im Eingang vom Sehen her kennst wohnt. Du die bestimmt, weil das ist eine ganz hübsche und die ist schon öfters mal
0: als ob ich hübsche kenne.
1: Zu sehen. Könntest mich? Ja, Mike Oldfield, ja. Wer hat noch Geburtstag?
0: Altes Feld.
1: Ein altes Feld?
0: Und man sagt ja altes Haus, im Englischen heißt es Old Field.
1: Ach, im Englischen, wenn man altes Haus sagt, sagt man Old Field.
0: Denke ich mir so. Ich kann natürlich hier nur spekulieren.
1: Oder ein weites Feld.
0: So, Bert, wir singen heute Der Kuckuck und der Esel. Bist du ready?
1: Ja.
0: Gut.
1: Wollen wir schon anfangen?
0: Ist ja noch ein bisschen Zeit. Nö, ist noch eine Minute Zeit. Heute ist Museumstag. Alle rennen ins Museum, um etwas zu sehen.
1: Und international.
0: Im Museum ist es schön, weil da gibt es was zu sehen.
1: Was kann man hier für ein Museum in Dresden empfehlen?
0: Heute zum Beispiel, ich wäre fast gegangen in die Städtische Galerie. Aber die Familie wollte nicht, weil heute Dynamo spielt und da sind so ein Haufen Idioten in der Stadt unterwegs und dann wollen die immer nicht raus.
1: Was ist da? Gibt es da zu sehen? Gemälde?
0: In der Städtischen Galerie, da gibt es eine Dauerausstellung, glaube ich, zu wissen, mit zum Beispiel Picasso, Kandinsky. Und dann gibt es auch immer mal so, es ist ja heute irgendwie jüdische Kultur, ist heute irgendwie was. Und es hat aber bloß bis 17 Uhr offen, also man muss sich beeilen. Aber es ist ganz umsonst. Mhm. Oder die technischen Sammlungen haben auch noch offen, hinten in Striesen raus.
1: Was kann man da sehen?
0: Das weiß ich jetzt gar nicht.
1: Technische Sammlungen, was vielleicht Erfindungen? Technisches, mechanisches?
0: Ja, wir wissen es nicht. Ja, die Menschen können sich selbst informieren, ehe wir jetzt irgendwelchen Unsinn erzählen.
1: Naja, ich habe übrigens gefragt, was du empfehlen würdest.
0: Ja, ja die beiden, aber so Museen, die auch sonst Zulauf haben, wie zum Beispiel die Gemäldegalerie oder das Grüne Gewölbe, da muss man trotzdem Eintritt zahlen. Die machen einfach nicht mit. Die sagen, wir haben genug Besucher, wir machen nicht einen kostenlosen Tag, ihr seid ja bescheuert oder was.
1: Das ist ja blöd.
0: Also sind nicht alle Museen frei. So, wir machen die Anfangsmelodie vom Mitsingen.
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0: Ja, wir singen alle zusammen, ihr singt auch zu Hause und heute singen wir zusammen Der Kuckuck und der Esel, zwei verschiedene Gattungen. Der eine ist gefiedert, der andere grau und störrisch. Und trotzdem können doch beide was zusammen machen, obwohl sie sich am Anfang nicht einig waren. Das ist eine Fabel, das heißt, es ist fabelhaft. Und die Tiere stehen für Menschen. Für bestimmte Charaktere, zum Beispiel also wenn jetzt zum Beispiel man sagt, der Kuckuck und der Esel, die passen ja gar nicht zusammen. Die sind ja ganz verschieden, zum Beispiel wie ein AfD-Wähler und ein, sagen wir mal, Grünen-Wähler.
1: Die passen nicht zusammen, ne?
0: Die passen nicht zusammen auf den ersten Blick. Und dann geht's los, dann mit Kuckuck und IA. Und zum Schluss ziehen doch alle zusammen Krieg. Also jetzt übertrieben gesagt. Übertragen, meine ich. Der Kuckuck und der Esel, eine Fabel. Ich pfeife erstmal. Bist du mit dem Akkorden dir sicher?
1: Aber ich war mit deiner Melodie war ich überfordert.
0: Der Kuckuck und der Esel, die hatten keine Zeit. Wer

0: Hallo, der Jochen.
1: Das war das beliebte Jingle von unserer Show Kochen ohne Jochen. Die Kochshow, wo wir neue Gerichte vorstellen, meist vegetarisch und ohne Fleisch. Without.
0: Without Meat?
1: Carne.
0: Aha.
1: Und zwar heute habe ich einen Geheimtipp, was man gut machen kann jetzt so im Alltag. Oder auch wenn jetzt die Pandemie, die Fahrrad-Corona-Pandemie noch schlimmer wird, dass man jetzt die Versorgung zusammenbricht und man weiß nicht, was man essen soll.
0: Mhm.
1: Und da habe ich gestern ein Rezept ausprobiert. Das ging folgendermaßen. Ich war einfach im Garten unterwegs und habe da Schnittlauch rausgerissen, abgerissen. Schnittlauch.
0: Abgesägt.
1: Gibt es auch an der Elbe, gibt es auch ganz viel Schnittlauch. Wächst einfach so.
0: Habe ich noch gar nicht gesehen. Echt?
1: Blüht jetzt lila. Muss mal gucken.
0: Auf der Wiese direkt, oder?
1: Ja, die ganze Elbe ist alles voller Schnittlauch.
0: Da muss ich mal gucken, da kann ich mir ja was mitnehmen.
1: Ja, genau. Also, und den habe ich und Giersch.
0: Giersch.
1: Mit
0: Giersch. Ja, stimmt.
1: Giersch kann man auch essen. Das sieht so ein bisschen aus wie ein wie so ein Ahornblatt, das aber auf dem Fußboden wächst und viel kleiner ist und mehrere gehen so raus. Also es ist eigentlich, Giersch ist so das Gartenunkraut, was am meisten wächst.
0: Unkraut, Mann. Was aber kein Unkraut ist, sondern nee, was
1: das,
0: man essen kann.
1: Genau, also so, man kennt es eigentlich als Gärtner vom Wegmachen. Also das wächst überall, Giersch.
0: Ja.
1: Und diese und dann noch so kleine weiße, wie heißen die? Blümchen.
0: Gänseblümchen. Die schmecken auch lecker.
1: Diese drei Sachen habe ich so lange gepflückt, bis ich so eine Handvoll hatte.
0: Das war ja nicht lange, ne?
1: Nö, das ist nicht lange. Und dann habe ich das so zusammengekniet, habe ich kurz unter den Wasserhahn gehalten und habe das so zusammengeknetet, bis es so eine ganz feste Kugel war.
0: Mhm.
1: Und dann habe ich abgebissen und das gegessen.
0: Ah.
1: Und also Giersch schmeckt zum Beispiel wie eine Mischung zwischen Petersilie und Möhre.
0: Hm.
1: Und Gänseblümchen haben, kann ich jetzt nicht beschreiben, und Schnittlauch schmeckt wie Schnittlauch. Und das war halt wie so ein grüner Ball, sagen wir mal.
0: Mhm.
1: Und wenn man da abbeißt richtig, also hat man auch den Mund voll und muss richtig lange kauen, ehe man das hinter hat. Also das schmelzt jetzt nicht gerade auf der Zunge.
0: Mhm.
1: Aber es ist noch normal und es fühlt sich an wie eine richtige Mahlzeit.
0: Mhm.
1: Und ich habe jetzt bloß eins davon gegessen, aber das ist mal jetzt mein Tipp, das mal auszuprobieren.
0: Mhm.
1: Weil, also man kann natürlich, das ist sowieso der Tipp, immer mal so gucken, wo ein bisschen Giersch ist, wo ein bisschen Schnittlauch ist und immer so ein bisschen rumfressen in der Natur.
0: Wegerich, ne? Ist auch ganz lecker.
1: Ja, es gibt mehrere
0: Sachen. Man muss sich mal informieren, was man so alles essen kann.
1: Genau. Und wenn man das richtig so zusammenpappt und dann, ich sag mal, drei so eine Knödel isst, dann hat man richtig wie eine Mahlzeit gegessen, hat man das Gefühl.
0: Mhm.
1: Man hat ja dann auch den Bauch voll und der Bauch muss verdauen, das ist ja alles auch nicht so einfach. Und dann hat man auf jeden Fall dieses Sättigungsgefühl, man hat das Gefühl, was gegessen zu haben. Und falls mal jetzt hier die große Krise ausbricht, ist, wenn man weiß, was man essen kann, also diese drei Sachen zum Beispiel, also Giersch findet man eigentlich immer.
0: Hm.
1: Das ist,
0: hoffen, dass die Krise nicht im Winter ausbricht.
1: Ja, das ist schlecht, das ist Giersch nicht zu finden, aber dann kann man aus dem Tannenzapfen rauspolen.
0: Ja,
1: in der Mitte.
0: Da muss man aber ganz schön viel sammeln. Ne?
1: Oder Fichtenwipfel.
0: Wipfel?
1: Die grünen Wipfel von der, oder ist es von der Fichte oder Lerche? Ich weiß es nicht, Nadelbaum.
0: Was ist denn Wipfel?
1: Na, oben, also du nimmst einen ganz jungen, du siehst einen ganz jungen Baum, der ist gerade 1,20 Meter hoch und dann hat der oben so eine ganz hellgrünen Spitzen, die ganz jung sind.
0: Mhm.
1: Und die kannst du auch essen.
0: Ah, und die gibt es im Winter auch?
1: Naja, da sind die nicht mehr ganz jung, aber das kann man essen. Dann kann man das Kambrium aus der Rinde essen und so. Aber das will ich jetzt nicht alles bei...
0: Die Birkenblätter schaffen.
1: Bei Kochen für Jochen wollte ich heute bloß den Grasklops.
0: Ja, Grasklops.
1: Ich habe den jetzt mal Grasklops genannt. Ich denke, der Name wird sich durchsetzen. Also hin und wieder mal einen Grasklops essen, meine Damen und Herren. Und dann Klops auch wieder in der Beziehung.

0: Inka Bause mit der Titelmelodie zu Bauersucht Frau. Hier ist Frisches Radio mit Spaß, die Sendung, die ich kenne. Eine Viertelstunde vor Feierabend und apropos blöde Lieder. Gestern war der Eurovision Song Contest und wir wollen uns jetzt hier unterhalten mit unserem Aquarionaustik-Experten, der den Song Contest nicht gesehen hat. Ich bin ungefähr beim sechsten Lied eingeschlafen. Also wir haben im Prinzip hier eigentlich ein Expertengremium, was überhaupt gar keine Ahnung hat. Was da überhaupt passiert ist, Bert, wie würdest du die Situation zusammenfassen?
1: Ja, ich würde sie als angemessen bezeichnen, denn Deutschland ist auf den letzten Platz gekommen, das kann man schon mal sagen. Von daher brauchen wir nicht so viel Ahnung haben.
0: Letzter Platz. Ja, das ist
1: von
0: ja...
1: Von 25 Interpreten.
0: Von 25 Interpreten, mhm. Aber es ist ja auch, man muss ja auch immer das Positive sehen, also... Wenn Deutschland letzter geworden ist, dann ist ja jemand anders nicht letzter geworden. Richtig. Und es ist ja immer, unangenehm, letzter zu werden. Man schämt sich, will nicht raus und gehen und ist traurig. Und wenn Deutschland letzter geworden ist, dann ist ja anderen dadurch dieses Schicksal erspart worden. Das hat also auch einen sozialen Charakter, finde ich, letzter zu werden.
1: Genau.
0: Ich weiß jetzt nicht, ob das die Intention war. Jetzt, ich habe immer wieder gehört, so schlecht war doch der Beitrag gar nicht.
1: Hast du gehört, ja? Pfeifen das die Spatzen so
0: rum? Nee, bei Dächern. Twitter. Twitchern bei Twitter.
1: Ah, okay, gut.
0: Mhm. Dass es wohl gar nicht so schlecht ist. Aber es ist ja auch so, wenn alle Leute, die das gucken, dich am zweitbesten finden, kriegst du nicht einen einzigen Punkt.
1: Ja, ne?
0: Das weil ist alle ja nur anrufen für den, die die am besten finden.
1: Das ist ein voll brutales Auswahlverfahren. Und
0: deswegen nutzt es überhaupt nicht, so ein Mittelding zu machen. Du musst von irgendjemandem gut gefunden werden. Mhm. Ne? Und wir sind letzter geworden und die Ukraine hat gewonnen. Und ich habe jetzt bloß gelesen. Ich habe auch kurz reingehört im Nachhinein, dass das wohl ein politisches Statement war mit der Ukraine. Aber der Song wohl auch gar nicht schlecht war. Also falls das nicht war, hätten die vielleicht auch so gewonnen. Und ich finde ja, also man muss ja mal, viele denken darüber nach, wie kann das so weitergehen? Deutschland 0 Punkte und so. Vielleicht mal als Tipp, also wenn wir mal vielleicht das nächste Mal, damit es nicht so gefährlich ist, vielleicht von Liechtenstein angegriffen werden, kurz vorm nächsten EC und dann einfach auch dadurch dann gewinnen vielleicht.
1: Achso, also Liechtenstein überreden, dass die uns angreifen.
0: Liechtenstein oder Luxemburg nicht so ein gefährliches Land, aber so einen brutalen Angriffskrieg auf Deutschland führt und dann wir dadurch dann die Punkte vom EC auf uns vereinen.
1: Also, oder wir greifen dann Liechtenstein an und dafür zieht dann...
0: Dann kriegt ja Liechtenstein die
1: Punkte. Aber dann baut McDonald's seine Filialen hier auf. Das würde ich total super finden.
0: Ja, stimmt.
1: McDonald's hat ja heute auch Geburtstag.
0: Ja.
1: Und,
0: aber dann wird auch dann wird dein Vermögen eingefroren bei.
1: Mein Vermögen.
0: Deshalb soll uns lieber Liechtenstein anbrennen, angreifen. Überleg doch mal selber. Liechtenstein oder Luxemburg hier oder Andorra oder
1: also
0: so eine kleine.
1: Also wen ich jetzt hier am besten finde vom ESC ist ganz spontan aus Island Süstur mit dem Lied Med Hekandi Sol, weil das scheint auf Isländisch zu sein und ich das finde ich gut.
0: Aber es waren einige in der Landessprache. Der eine, der für Rumänien gestartet ist, den habe ich noch mitgekriegt, der hat auf Englisch gesungen und den Kehrreim auf Spanisch.
1: Auf Spanisch? Warum nicht auf Rumänisch?
0: Ich habe es auch nicht richtig verstanden. Aber das ist so international ist das. Ja. Man also ist total
1: durcheinander. Die Niederlande hat auch in Landessprache gesungen, so wie ich das rausfinde hier, die Niederlande. Aber die ist auch auf Platz 11. Moldau.
0: Moldau,
1: das ist doch kein Land, oder?
0: Ist ein Fluss
1: Moldawien
0: eigentlich.
1: Oder was?
0: Moldau ist ein Fluss, Bert.
1: Aber hier steht Moldau als Land.
0: Dürfen Flüsse auch mitmachen? Da könnt ihr ja Elbe auch vielleicht mitmachen. Oder Spree.
1: Also die scheinen auch in der Landessprache gesungen zu haben und die haben einen ganz schwierigen Namen. Stop, sie, stop.
0: Na, das kann doch jeder übersetzen, Bert. Das kann man doch übersetzen.
1: Das kann man übersetzen,
0: Halt ist das erste Wort, ist Halt.
1: Heike. Nee, das ist

0: Ist denn Bandname gewesen?
1: Ja, genau. Moldau, ist doch klar.
0: Ach so. Bin ich total durcheinander.
1: Ja, ein bisschen müssen wir uns auch auskennen, Bert, wenn wir das jetzt hier im Radio besprechen, ne? Ja. Kann man jetzt nicht einfach irgendwas erzählen und hat es nachher gar nicht geguckt, ne?
0: Was mir eingefallen wird, die Russen wurden ja ausgeschlossen.
1: Ach so, die haben gar nicht mitgemacht.
0: Die durften ja nicht mitmachen. Und
1: ich dachte, die machen vielleicht ein Duett dann.
0: Aber Liechtenstein hat doch so keinen Beitrag, ne? Hat normal, also wenn die uns eingreifen, die haben jetzt eh keinen Beitrag, das ist nicht so schlimm.
1: Ja, also da wäre ich mal, also vielleicht als kleiner Trick, ne?
0: Ihr habt nicht so viel zu verlieren, Liechtenstein.
1: Vielleicht klappt es dann endlich. Also es ist ja jedes Jahr die gleiche Katastrophe, ne?
0: Mit dem ESC, ja. Ja, ja, ich interessiere mich auch gar nicht mehr dafür, muss ich sagen.
1: Für mich ist es immer so ein Abbild unserer, in Anführungsstrichen, Kultur. Es geht gar nicht mehr darum, dass die Völker da zusammen und mal zeigen, welche Kulturen, verschiedene Kulturen sie haben, sondern alle singen das Gleiche, weil sie gewinnen wollen.
0: Ja, und Völker zusammenfinden.
1: Unsere Kultur heutzutage, Bernd. Ja. Es geht überhaupt nicht darum, sich zu verständigen, sondern bloß um die Wette. Und dem wird alles unterworfen und das funktioniert ja nicht mal.
0: Das aber wird das merkt dann aber dann als Völkerverständigung verkauft.
1: Ja, also schon alleine, dass es ein Halbfinale gibt, an dem Deutschland nicht teilnehmen muss, weil Deutschland automatisch ins Finale kommt. Wirklich, wer sich sowas, weil Deutschland zu den Hauptgeldgebern zählt, es gibt noch welche wohl, muss Deutschland das Halbfinale nicht bestehen. Und wie kann man denn dann annehmen, dass irgendeiner, wenn man so ein Arsch ist, einem Punkte gibt? Mhm. Ne? Also so eine Idioten.
0: Tja.
1: Aber schade, ich will ja auch mitmachen mit einem Lied beim ESC nächstes Jahr.
0: Ach, willst du nicht? Schickst du allen was?
1: Und zwar mit diesem Lied hier.
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0: Faxenklon war das vom singenden, klingenden Preibisch. Der Beitrag war hoffentlich der Beitrag für den Eurovision Song Contest nächstes Jahr. Wenn ich Zeit habe, muss ich immer dazu sagen. Das muss dann natürlich auch passen vom Termin und so, dass man dann nichts anderes hat. Ich habe ja viel mit Kartoffeldruck zu tun und da habe ich nicht so Zeit, so ESC. Und aber wenn es passt, ne, sage ich dann natürlich sicherlich nicht nein. Bert.
1: Wenn es passt, ne?
0: Was gibt's Neues?
1: Was hier jetzt bei mir?
0: Nö, nee, so.
1: In der Welt.
0: Was gibt's noch?
1: Ja, hier in Neustadt ist ja ein Haufen passiert, ne? Ach so, gestern war
0: keine Angstmacher.
1: Gestern war Trödelmarkt vor der Scheune. Ja. Da war wieder keiner von uns gewesen. Da konnten wir da gar nicht berichten. Ein Raubversuch gab es.
0: Nee, keine Angstmacherei.
1: Keine Angstmacherei.
0: Ja, es ist alles
1: Tag gegen
0: alles
1: Homos. Ist gut. Nee, Quatsch.
0: Gestern war Tolerät.
1: Tag gegen Homofeindlichkeit. So, jetzt habe ich's.
0: War gestern?
1: Insgesamt. Heute.
0: Insgesamt? Oder heute? Oder gestern?
1: Moment, da muss ich jetzt mal auf den Beitrag lesen.
0: So viel Zeit haben wir nicht mehr. Wir haben bloß noch 25 Sekunden.
1: Oh, da reicht ja nur zum Schiss sagen, ne? Da
0: nö,
1: kann ich höchstens Schiss sagen,
0: der
1: Nylonstrumpf hat heute Geburtstag.
0: Ach, der.
1: 1940 wurde angefangen, überlegt, den zu produzieren.
0: 15. Mai, wer hat denn da Geburtstag? Da war doch was, habe ich gedacht. Der Nylonstrumpf, klar.
1: Der ESC-Teilnehmer ist im blauen Salon. Direkt, heute.
0: Wer denn?
1: Malik Harris.
0: Ach, der 0 Punkte.
1: Oder sagt man das Harris?
0: Tschüss.
1: Ja, tschüss.

Die Sendung, die ich kenne, ist eine Produktion des Sekretariat Breibisch und ein Kunstwerk der neuen sympathischen Moderne. Tschüss, bis nächsten Sonntag von 12 bis 2.

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2: Herzlich willkommen bei Coloradio, dem jungen Radio aus Dresden. Wir tauchen heute ein in die Welt der Medien, und zwar in zwei spannende Aspekte. Trends, die wiederkehren, und Influencer, die unser Denken und Handeln prägen. Bleibt dran, wir haben interessante Straßenumfragen und spannende Insights für euch.
3: Diese scheiße Geisen, denn diese Möhrenhosen, Karottenhosen, die unten zu sind, die heißen jetzt anders. Röhrenjeans heißen jetzt, glaube ich. Okay. Ja, pinke Haare. Irgendeine Frisur, die ich auch nicht benennen kann, wo ich auch keine Ahnung von habe, hat mir nur letztens jemand erzählt.
4: Mullet.
3: Weiß ich nicht. Kommt der gerade wieder, der Mullet?
4: Ja, denke
3: ich. Ja gut, na dann ist das auch so ein Fukuhila, habe ich letztens auch wieder gesehen. Habe ich auch gedacht, das ist eher Generation meiner Eltern, aber Fukuhila ist auch wieder da. Mhm. Baggy-Hosen waren sehr lange weg. Ich bin sehr traurig, dass sie wieder da sind. Zero, also Size Zero.
2: Ja.
3: Koksspalte, all das, der ganze Kram. Das Patriarchat ist auch langsam wieder da. Das war auch mal wieder weg. Rechtsextremismus kommt auch wieder. Da habe ich auch gedacht, wir haben das hingekriegt, aber ist auch irgendwie wieder da.
5: Ja, also als erstes fällt mir der Y2K-Style ein. Auf jeden Fall so modisch. Musiktechnisch habe ich auch schon länger das Gefühl, wiederholt sich einiges. Aber da kann ich keinen klaren Trend so benennen.

0: Und mit Freaking Out von Dexter and the Moonrocks kommen wir langsam raus aus der Musik und rein in unser nächstes Thema. Denn auch online geht's manchmal ziemlich verrückt zu, vor allem in der Welt der Influencer. Genau darüber sprechen wir jetzt mit Jens Steiner in unserem Interview.
1: Erstmal bequem, was sind für dich Influencer?
2: Influencer machen einen ähnlichen Job wie Journalisten, trennen sich aber nicht so streng, wie Journalisten es machen, vom PR-Begriff. Ne? Also es gibt ja so einen Kodex, so einen Ehrenkodex der Journalistinnen, den Pressekodex. Und da steht ganz klar drin, Journalisten machen keine PR, machen keine Werbung, keine Public Relations. Und das ist, glaube ich, der große Unterschied. Ansonsten ist das Handwerkszeug ein ähnliches. Die Motivation ist ein bisschen eine andere, ne? Also dieses Ich-Ding steht da bei den InfluencerInnen meiner Meinung nach oft im Mittelpunkt, während die Triebfeder von JournalistInnen eher ist so, ich bin ein wichtiger Teil der Gesellschaft, ich will dazu beitragen, dass Leute nicht nur gut unterhalten werden, sondern auch kritisch und unabhängig informiert werden. Das schreiben sich InfluencerInnen nicht immer unbedingt primär auf die Fahnen, aber es gibt auch Ausnahmen.
1: Ja. Das ist so okay.
0: Ja, auf jeden Fall erstmal danke für deine Antwort. Jeder hat natürlich dazu auch andere Meinungen, aber also ich stimme dir zumindest auf jeden Fall zu. Bin ich voll auf deiner Seite. Und meine Frage wäre jetzt, um da anzuschließen, wenn du den Begriff Influencer dann einmal hörst, denkst du dann eher an das Thema, dass es ein Vorbild ist oder einfach Vorbilder sind, für manche zumindest, oder denkst du, dass es einfach eine Werbung schön verpackt?
2: Ich arbeite ja hin und wieder auch so an Schulen und das erste Mal war, glaube ich, vor etwa 12, 14 Jahren, dass eine Schülerin meinte, nach der Schule will sie nicht studieren, will jetzt auch keine Ausbildung machen, sondern sie will einfach Influencerin werden und berühmt und reich damit. So einen erfolgreichen YouTube-Kanal, der auch Geld abwirft. Das ist so ihr großes Ziel. Und ja, da habe ich das erste Mal wahrgenommen. Kannst du die Frage nochmal wiederholen?
0: Wenn du den Wort oder den Begriff Influencer einmal hörst, denkst du an Vorbilder oder einfach an eine schön verpackte Werbung?
2: Nee, an verpackte Werbung denke ich nicht in erster Linie. Ich denke, dass Influencer auch Vorbilder sein können, genauso wie Journalistinnen auch Vorbilder sein können. Also ich hatte, als ich in eurem Alter war, auch meine Radio-Vorbilder, so Leute, deren Sendung ich sehr gerne gehört habe. Und ich glaube, dass das heutzutage in der großen Social-Media-Welt auch Leute gibt, die eine Vorbildfunktion einnehmen, denen junge Leute, vielleicht auch ältere Leute so nacheifern und denken so, oh krass, wie die das macht, so möchte ich das auch machen.
0: Du hattest ja gerade erwähnt, dass eine Person zu dir mal meinte, sie möchte Influencer werden, später mal groß rauskommen und gut Geld verdienen. Was geht bei dir da im Kopf rum?
2: Bei mir?
0: Wenn du sowas hörst, ja.
2: Ach, ich kann das verstehen. Also es ist plausibel, ne, dass man so eine Träume hat oder sich so eine Ziele setzt. Ja, ist plausibel, nachvollziehbar, aber entspricht jetzt nicht unbedingt so meinem Wertesystem, also meinen Grundwerten. Mhm. So, das ist jetzt nicht das, wo ich persönlich nachstrebe, aber ich kann es schon nachvollziehen, so gerade wenn man so aus schwierigen Verhältnissen kommt und immer nicht alles so super gut lief und so. Und das ist ja auch eine Form der Selbstverwirklichung. Also ich habe ja verschiedene Optionen im Leben. Ich kann irgendwie für andere arbeiten mein ganzes Leben lang oder ich arbeite eben für mich. Und wenn ich da vielleicht eine Möglichkeit finde, selbst auch meinen eigenen Lebensunterhalt mit dem zu finanzieren, was ich gerne mache, why not? Also ich finde es jetzt nicht tragisch, sich so ein Ziel zu setzen, viel Geld mit etwas zu verdienen oder reich zu werden, so. Aber teilen macht Spaß, ne?
1: Also wenn die jetzt Influencer wird, ist es dann für dich eher ein Beruf oder ein Hobby oder wie siehst denn du das?
2: Ich denke, dass bei den meisten, die so genannt werden oder sich selber diesen Stempel Influencerin geben, dass eher eine Amateur- oder semiprofessionelle Nummer ist, so, ne? Also, dass jemand wirklich sein Leben als Influencerin bestreitet, ist eher die Minderheit, glaube ich, ja. Also ich habe jetzt keine Zahlen parat, wie viel das sind in Deutschland oder in Sachsen, die ihr Leben als Influencerin bestreiten können. Ich glaube, es sind nicht so viel, denn du musst einfach am Tag mindestens auch 4 Stunden Arbeit investieren, um deinen Kanal oder deine Kanäle anzupassen und eine Qualität zu liefern, die dem auch gerecht wird. Ja, also die Zeiten, dass man einfach sich eine Webcam irgendwie über den Monitor hängt und anfängt loszulabern und dann wieder aufhört, die sind vorbei. Also man muss sich eben auseinandersetzen mit Campaigning, mit Storytelling, mit ja, Audio-Videoschnitt, mit Soundeffekten, all so eine Sachen. Also du musst diese Expertise, die ganz viele Medienberufe eigentlich sind, in einer Person vereinen. Und das ist schon eine ganz schöne Herausforderung, wenn man das gut machen will. Halleluja. Und dadurch, dass extrem viele gute Kanäle auch auf semiprofessionellem Niveau mittlerweile existieren, ist die Konkurrenz eben sehr groß. Und man muss sich dann auch fragen, wo kann ich denn andocken? Was macht mich denn selbst besonders, was auch für andere Leute spannend und interessant sein könnte? Denn genauso wie im Radio oder im Fernsehen oder in der Zeitung oder in Büchern ist es immer so, dass sich das Publikum still im Hinterköpfchen fragt, so, was geht mich das an? In den meisten Fällen nichts, und dann bin ich schneller weg, als ich da war, und bling bling, die ganzen anderen Links in andere Richtungen, die ganzen anderen Medien und alles, die sind ja auch da und betteln um Aufmerksamkeit, und es ist eben sehr schwer, da sein Publikum erstens aufzubauen und zweitens dann auch noch bei der Stange zu halten, ja, also es ist nicht ohne, also es ist schon eine krasse Herausforderung, dahin zu kommen, einen erfolgreichen Kanal wirklich an den Start zu bringen und den dann auch noch zu monetarisieren, also zu Geld zu machen. Heieiei. Möchtest du schon 4 bis 6 Stunden am Tag reinstecken, vielleicht eher 8 bis 12. Und wenn du dann auf einmal 12 bis 14 Stunden arbeitest an einem YouTube-Kanal, solltest du dich vielleicht fragen, ob es vielleicht klüger wäre, in der Fabrik irgendwie arbeiten zu gehen, und machst dann einfach deine 6-Stunden-Schicht, gehst nach Hause und hast den Rest frei und kannst machen, was du willst. So, ne?
1: Wo siehst du dann diese Grenze zwischen, also dass man jetzt Influencer ist? Du meintest ja, wenn man jetzt Influencer genannt wird, ist es ja schon jetzt langsam ein Job, weil es geht schon in Richtung, nicht mehr Richtung Amateur, sondern schon hier professionell, man verdient Geld. Wo siehst du diese Grenze? Du meintest ja vorhin hier, ja, hast ja auch deine Vorbilder im Radio. Sind das auch für dich Influencer? Sind das eher Journalisten? Was ist denn das bei dir?
2: Es sind insofern Influencer, als dass sie eine Influence on me, einen Einfluss auf mich hatten. Insofern sind es auch Influencer. Ich finde den Begriff irgendwie komisch. Also, wie soll man das nennen? Also, Propagandist wäre nicht richtig. PR-Sprecherin wäre auch nicht richtig. So, Affiliate Marketing Expertin wäre vielleicht treffend oder so, ja. Also, bei den Leuten, die es sich zur Aufgabe oder zur Einkommensquelle gemacht haben, Marketing für bestimmte Produkte zu betreiben. Ne? Also es fängt ja an damit, dass ich zum Beispiel hier so ein schönes Shure SM7B Mikrofon vor mir habe und das dann auch so schön in die Kamera präsentiere oder in den Shownotes auch nochmal als verwendetes Equipment angebe oder gibt ja auch so Haufen Kosmetik-Channels oder so, wo dann die ganze Schminke irgendwie steht. Oder ich mache manchmal so Online-Fitness-Kurse. Sieht man mir vielleicht nicht auf den ersten Blick an, aber ja, mache ich. Und da steht dann bei den amerikanischen Online-Fitness-Kursen meistens immer noch drunter, welche Klamotten die Leute anhatten, von welcher Marke und wo ich die kaufen kann. Ja, also so Affiliate-Dings. Man kann das alles machen, ob das dann wirklich so ein großes Vermögen generieren wird. Ich wage es zu bezweifeln, dafür gibt es mittlerweile auch zu viele Leute, die das machen. Aber ich glaube, ab dem Augenblick, wo du dir das zum Ziel setzt, von deinem Kanal oder deinen Kanälen irgendwie zu leben, richtest du dein Leben auch schon in die Richtung aus, so dass es sich in die Richtung entwickeln könnte, ne? Also ab dem Augenblick agierst du nicht wie eine Privatperson, sondern wie eine Firma. Und ja, das beißt sich eben mit dem, was ich so selber mache und hier propagiere oder versuche den Leuten schmackhaft zu machen. Also ein journalistisches Agieren und nicht ein Influencer agieren, wie gesagt. Also für mich ist da immer noch diese Schwelle zur PR, zur Public Relations, also zum Werbung machen oder die Agenda nicht von allen Menschen vertreten, wie die Journalisten es machen, die für die Bürgerinnen und Bürger da sind, sondern von einer Person oder einer Firma oder so. Das finde ich immer so ein bisschen schade, ja.
0: Okay, danke auf jeden Fall. Also ich glaube, wir sind uns alle hier an dem Tisch oder in dem Raum bewusst, dass das ein sehr langer Weg ist und sehr, sehr aufwendig. Zum Beispiel persönlich jetzt, meine erste Frage, die in den Kopf kommen würde, wäre eben, ich meine, du bist ja nur vor digitalen Geräten dann, ne? Du musst produzieren, gegebenenfalls vorproduzieren, wenn du mal in den Urlaub gehst oder so. Ich meine, Influencer nehmen ja auch manchmal die Community mit in den Urlaub, aber da gibt es ja, glaube ich, auch schon mittlerweile wieder andere Arten. Aber denkst du, dass es eher gerade bei der heutigen, ich nenne es mal jetzt Jugend bzw. Gesellschaft, die Erwartungen so hoch sind, dass man selbst als Influencer mit sehr viel Stress rechnen könnte?
2: Was meinst du mit Stress? Juristischen Stress, dass sich irgendwelche Leute verklagen oder doofe Kommentare kriegen oder viel Zeit in die Produktion stecken? Was meinst du mit Stress?
0: Stress eher in die Richtung Druck. Und eben vielleicht auch, wenn man sich das noch selber aufbaut, so, ich nenne es mal Hasskommentare, also ein bisschen Hate.
2: Ja, das ist, glaube ich, einfach diese Schattenseite, die mit dazugehört. Genauso wie wenn ich sage, ich will jetzt Superstar werden und dann auf einmal ein Problem damit habe, dass ich an jeder Straßenecke angesprochen oder angespuckt oder angefahren werde oder so, ne? Das ist das, was man sich bewusst machen muss, bevor man diesen Schritt in die Öffentlichkeit geht. Denn du agierst als Person des öffentlichen Lebens auf einmal. Und das hat einen krassen Einfluss und auch einen psychischen Druck. Dem muss man sich bewusst sein, bevor man loslegt. Aber ich glaube, die meisten Leute, gerade wenn sie jünger sind, sind sich dessen nicht bewusst, ne? Und ich finde es auch mitunter verantwortungslos, wenn Erwachsene ihre Kinder mit reinziehen, ja. Da fällt mir gerade so ein Duo ein, also ein Vater und seine Tochter singen immer so Coverversionen von ja, großen Hits, ne? Und filmen sich dabei. Und es ist eigentlich super cool, aber das Mädchen, als es angefangen hat, das zu machen, war vielleicht 4 oder 5 und hat auf einmal eine Reichweite mit diesem Kinderniedlichkeitsbonus von nicht nur Millionen, sondern schon Milliardenpublikum weltweit. Und das wirst du ja nicht mehr los. Und irgendwann wirst du eben reduziert darauf, ja. Und ich glaube, dass das spätere Leben, wenn du dich selber für dein Leben entscheidest, für deinen Werdegang entscheiden kannst oder willst und es dann plötzlich nicht mehr geht, weil du ja schon so gebrandet bist durch das, was deine Eltern mit dir gemacht haben. Also ich finde sowieso, dass Eltern ihre Kinder generell, bis die das 18. Lebensjahr überschritten haben, aus Social Media und sowieso generell aus Medien raushalten sollten. Auch wenn es für die vielleicht erstmal reizvoll ist, so, aber ich bin da ein bisschen vorsichtig mit, ne? Also das kann einfach Einflüsse haben auf dein Leben, die du vorher nicht abschätzen kannst. Und Menschen sind nicht nur nett zueinander. Es gibt ein interessantes Buch, Cyberneider heißt es, das ist von Natascha Kampusch, das ist eine Frau, die wurde als Kind in Österreich mal entführt und konnte sich nach 10 Jahren Gefangenschaft durch so eine Person befreien. Und diese Befreiung war einerseits eine Befreiung für sie als aus dieser physischen Gefangenschaft, aber was dann für sie losging, war ein nicht endender Shitstorm von Menschen aus Österreich, aus der Schweiz, aus Deutschland, aus dem deutschsprachigen Raum insgesamt, die sie mit Hasskommentaren, mit Zweifeln überschüttet haben bis zum geht nicht mehr. Und sie hat eben ein Buch darüber geschrieben, wie sie sich das selber erklärt und wie sie einen Umgang damit gefunden hat. Das kann man sich mal durchlesen und gerade für Leute, die sich in die Öffentlichkeit stellen wollen, vielleicht auch mal ein schöner Denkansatz, ja. Und das ist eben das Ding, sobald ihr in die Öffentlichkeit geht, dürft ihr nicht damit rechnen, dass alle das, was ihr macht, nur toll finden, auch wenn ihr das selber toll findet und euer engster Freundinnenkreis das super findet. Heißt nicht, dass ihr damit überall auf offene Ohren stoßt und ihr müsst einfach damit rechnen, dass Leute mit beleidigenden, mit verachtenden, mit diskriminierenden Kommentaren, Sprüchen, Beleidigungen kommen. Ja, Menschen sind nicht nur nett, leider. Und damit muss man rechnen, das übt auch einen Druck aus, wenn es eure Frage beantwortet.
0: Ja, auf jeden Fall. Nur, ich meine, wir wissen ja alle, es gibt viel Hass auf der Welt, gerade auch bei solchen Themen. Und es gibt ja auch teilweise, ich sag mal, einen Mythos oder einfach Leute, die denken, Influencer zeigen auch nicht ihr echtes Leben, sondern ich sag mal, es ist wie eine geplante Show. Denkst du, das stimmt? Beziehungsweise, was ist deine Haltung dazu?
2: Na, ist ähnlich wie bei einer Musikerin oder einem Musiker. Wenn die auf die Bühne gehen, dann schlüpfen die auch in eine Rolle. Also man baut sich ein Image auf, ja, das ist richtig, und verkörpert dieses Image und verdient mit diesem Image auch sein Geld. Und da ist auf jeden Fall was dran. Aber auf der anderen Seite ist auch die höchste Währung im gesamten Showgeschäft, im Unterhaltungsbereich, und da zähle ich diese Branche einfach mal mit dazu, Authentizität, ja. Also ab dem Augenblick, in dem du einfach du selber bist, hast du auch einen bestimmten Wert. Nun muss man aber dazu sagen, dass nicht alle Menschen auf der Welt die super charismatischen, tollen, reflektierten Menschen sind, die ganz viel zu geben und zu sagen haben, und das ist nicht jedermanns Sache, ja. Also vielleicht sollte man da wirklich mal gucken, so, was habe ich der Welt wirklich zu geben? Was will ich wirklich geben? Mache ich das für mein Ego? So, hier, yeah, yeah, ich bin der Obercoole, guckt alle auf mich. Oder will ich Wissen teilen? Will ich Erfahrungen teilen? Will ich Leute bekräftigen, ihren Weg einzuschlagen? Oder einfach nur, ja, ein gutes Gefühl geben? Manchmal hat man ja auch ähnliche Interessen, ne? Also früher war es vielleicht so Münzsammlung, Briefmarkensammlung, Modellbau, Modelleisenbahn oder so. Heute ist es ein bisschen anders. Gibt ja Sachen, worüber man sich austauschen kann. Das ist ja auch legitim, wenn man das irgendwie macht, so für seine eigene Community, die man vielleicht schon hat oder auch immer weiter ausbauen kann.
1: Findest du die Community, beziehungsweise viele Zuschauer, auch vielleicht teilweise zu naiv damit umgehen, wenn jetzt der Influencer was darstellt, was jetzt vielleicht nicht wahr sein könnte?
2: Da sind wir wieder bei dem schönen Unterschied zwischen Influencer und Journalistin. Also als Journalist bin ich der Wahrheit verpflichtet. Ja? Also ich darf keinen Quatsch erzählen. Das ist das, wozu ich mich selber ab dem Augenblick verpflichte, wenn ich sage, ich bin Journalist. Also da sind wir wieder bei dem Pressekodex. Und als Influencer gibt es da keine Regeln. Du bist eine Privatperson und hast das Recht auf Meinungsfreiheit, auf freie Meinungsäußerung, und kannst da erzählen, was du willst. Und ob das jetzt stimmt oder nicht, ist erstmal so aus Influencer-Perspektive relativ egal, ja. Wes Brot ich sing, wes Brot ich esse, das Lied ich sing, sagt man ja so schön. Genau, also ich komme ja aus dem Journalismus, und für mich ist Wahrhaftigkeit im Journalismus ein sehr hohes, teures Gut. Und dadurch, dass InfluencerInnen mit ähnlichem Handwerkszeug wie JournalistInnen arbeiten, verwäscht es manchmal so ein bisschen. Ne? Ja, Wahrhaftigkeit ist mir sehr wichtig.
0: Danke auf jeden Fall. Wir wissen ja alle, Social Media gibt es ja schon seit längerer Zeit. Und gerade eben, was du vorhin mit dem Beispiel meintest, damals hat man zum Beispiel in seiner Freizeit viel andere Dinge gemacht, wie als man sie heutzutage macht oder tut. Und ihr oder du bist ja wahrscheinlich deswegen auch, nicht deswegen, aber du bist ja auch wahrscheinlich ohne Social Media aufgewachsen. Und Social Media ist dann, ich nenne es mal, einfach in dein Leben reingeplatzt. Denkst du, Social Media verändert oder sie hat ja die Gesellschaft verändert und gerade deswegen wollen wir immer von dir wissen, ob du meinst, dass gerade wir als Jugend heutzutage es schwieriger oder leichter haben durch Social Media?
2: Ich finde, Social Media ist so ein bisschen ein geklauter Begriff, denn das, was wir hier gerade machen bei Coloradio, das ist nämlich Social Media, das ist ein soziales Medium, das ist ein Community Radio, das hier fest verwachsen ist in der Stadt Dresden. Sowas findest du in vielen, vielen größeren Städten in Deutschland, in Berlin, in Halle, in Leipzig, in Rostock, sogar in Zittau mittlerweile, alleine nur hier um den Osten irgendwie abzufertigen. Erfurt habe ich noch vergessen, Potsdam, Cottbus. Gibt es überall Community-Radios, das heißt, die Menschen da haben Bedürfnis, mit den Menschen um sie herum zusammen was gemeinsam auf die Beine zu stellen, Inhalte zu teilen, Bilder, Ereignisse zu teilen. Das ist ein soziales Medium, freies Radio. Das ist eins von vielen sozialen Medien, die schon vor 30, 40 Jahren in Deutschland entstanden sind. Und dieser Begriff Social Media, den hat in meinen Augen Mark Zuckerberg geklaut, als er mit seinem Facebook-Ding an den Start gegangen ist und hat genau mit den Sachen geworben, die ich gerade aufgezählt habe. Community Building, Inhalte teilen, Ereignisse teilen, ist genau das, was Facebook damals ab 2008, 2009 auch gemacht hat. Oder dann dieser Facebook-Klon, den es in Deutschland gab, StudiVZ, SchülerVZ, MeinVZ und so, MySpace, alles unter diesem Begriff Social Media. Das ist nicht richtig. Es gibt auch andere soziale Medien, die jetzt nicht nur so funktionieren, sondern anders so, ne? Und sag mal deine Frage nochmal, dann kann ich das noch ein bisschen konkretisieren.
0: Dann eben einfach jetzt konkretisiert auf, ich sag mal, die zwei großen Social Media Plattformen, Instagram und TikTok. Da gibt es ja viele Videos, die Leuten was bringen können oder eben einfach nur, ich sag mal, ich nenne es einfach mal so Müll erzählen. Und da gibt es ja Leute, die eben auch meinen, das verblödet heutzutage eben die Gesellschaft, weshalb auch manche Ereignisse auf der Welt oder in Deutschland konkretisiert passieren. Denkst du, dass wir es als Jugend durch Social Media, also Instagram beziehungsweise TikTok, leichter haben, als damals ohne Social Media aufzuwachsen oder schwerer?
2: Also habe ich jetzt noch nicht gehört, dass Leute jetzt von TikTok verblödet sind. Es ist seichte Kost, es ist leichte Unterhaltung mitunter. Und ich finde, es hat seine Berechtigung. Und wenn ich mir jetzt die Mediengeschichte angucke, seit Gutenberg den Buchdruck erfunden hat, da gab es immer so eine Phasen, wo man ein neueres Medium verdammt hat. Ja, ich habe vorletztes Jahr ein Buch gelesen von einem Berliner Autor, der ist in den 50er Jahren in Berlin-Prenzlauer Berg, wo ich auch ursprünglich herkomme, aufgewachsen. Und ein Thema, was da immer wieder drin auftauchte, waren so Ritter-, Räuber-, Soldatengeschichten in so kleinen Heftchen, die man für einen schmalen Taler kaufen konnte zu der Zeit. Die galten als Schundliteratur zu der Zeit. Und seine Generation hat die weggelesen wie nichts, ne? Also diese, ja, Heldengeschichten, so kleine Geschichten, seicht erzählt, und seine Eltern haben das gehasst. In der Schule war es verboten. es ist genau dasselbe Ding, ja. Bloß, dass es eben kleine Kurzromane waren. Heute haben wir kleine Kurzvideos, die aber genau demselben Prinzip folgen. Also genauso wie in diesen Geschichten, du die Grundprinzipien des Storytellings hast, hast du in diesen Videos eben auch die Grundprinzipien des Storytellings eben super verdichtet auf sehr engen zeitlichen Raum. Also ich glaube nicht, dass TikTok und Instagram Leute verblöden. Ich glaube auch nicht, dass sich der Medienkonsum von Leuten in eurer Generation beschränkt auf TikTok und Instagram. Es ist eins von vielen Medien und Medien begleiten uns überall. Und auch um diese Medien zu erstellen, brauchst du eine gewisse Kompetenz. Und die kommt nicht von ungefähr. Und dafür muss man auch so ein Grundwissen, so eine Grundkompetenz, so ein Medienwissen mitbringen. Und dazu brauchst du auch ein bisschen Intelligenz. Also ich sehe das nicht mit dem Verblöden. Ich sehe einfach, dass es sich total verschiebt. Und ich finde es eigentlich auch so ein bisschen reizvoll. Ich bin vorletztes Jahr durch China gereist im November 2025 und bin mit großen Vorurteilen nach China gefahren und dachte, oh, keine freie Presse, niemand darf hier irgendwie sagen, was er will, was sie will. Und hab dann erlebt, wie in den frühen Abendstunden die Innenstädte, die Fußgängerzonen der chinesischen Großstädte sich verwandeln in eine Landschaft aus vielen kleinen Open-Air-Fernsehstudios von Streamern, die dort Seite an Seite mit teilweise semiprofessionellen, teilweise hyperprofessionellem Equipment eigene Sendungen erstellen. Dann haben die dann im Hintergrund immer so einen riesengroßen Screen, der dann so, also wie so ein großer Flachbildfernseher senkrecht gestellt, wie so ein Riesenhandy dasteht. Und dann kannst du sehen, was da gerade in diesem Stream läuft. Und dann siehst du dann auch immer die Zugriffszahlen, die Viewerzahlen. Und die waren alle 5-, 6- und 7-stellig. Und ich dachte so, wow, ich bin hier in China und die machen irgendwas. Da hast du hier eine Spielshow, da tanzen irgendwelche was, da hast du eine Diskussionsrunde. Du gehst diese Straße runter und du gehst da lang und denkst so, es ist eigentlich ein bisschen wie Zeitungen lesen oder so, ja. Also du kriegst so ein Potpourri aus allem, so einen bunten Mix und die machen es einfach. Die machen es einfach und erzielen damit so eine riesen Reichweite. Die machen eigentlich das, was ich hier versuche in Dresden, zum Beispiel mit Coloradio oder generell in meinem Lebensweg so versuche aufzubauen, nämlich so Community-Medien, dicht an dicht, einfach ganz normal, ganz normaler Teil des Alltags. Hier kämpfen wir darum, so eine Strukturen aufzubauen über Jahrzehnte. Ein Schritt vor, zwei Schritte zurück. Und da ist es mittlerweile die normale Lebenswelt. Und das hat mich sehr beeindruckt und mir auch gezeigt, es gibt keinen Grund, soziale Medien zu verteufeln. Ich finde es insgesamt sogar cooler, soziale Medien zu haben, denn die funktionieren ja mit Interaktion. Früher war unser Hauptproblem, ich bin in der DDR groß geworden, dass es keine freien Medien gab und dass alles so von oben vom Staat her bestimmt wurde, was in der Zeitung zu stehen hat, was im Fernsehen zu laufen hat, was im Radio zu laufen hat. Andere Medien gab es nicht großartig, Bücher noch, ja, Schallplatten. Und es war alles streng reglementiert und jetzt habe ich die Möglichkeit, einfach das zu machen, worauf ich Bock habe und das ist ziemlich cool.
1: Okay. Du meintest ja vorhin, es ist ja eigentlich reizbar, Influencer zu werden, beziehungsweise auch, wie soll ich das sagen, Influencer-Content zu konsumieren. So, wenn du jetzt zurückblickst, beziehungsweise jetzt nochmal jung wärst in der heutigen Zeit, würdest du dir das überlegen, Influencer zu werden?
2: Wenn ich jung wäre, würde ich es wahrscheinlich nicht machen. Also ich würde es mir nicht überlegen, weil ich ja jung bin. Und das Reizvolle am Jungsein ist ja, dass man nicht so viel überlegt, sondern erstmal loslegt und macht. Ich glaube, ich würde einfach einen ähnlichen Weg auch einschlagen, ja. Also die Anreize sind groß, die technischen Möglichkeiten sind so leicht erhältlich wie nie zuvor. Das muss man auch sehen. Also in den 90ern war die große Errungenschaft, einen Copyshop an der Ecke zu haben, wo man sich selber irgendwie ein Heft irgendwie erstellen, mit einer Kopiervorlage da aufkreuzen und vervielfältigen konnte. Und dann hattest du auf einmal schon dein eigenes Magazin. Das war so ein bisschen mein Start ins Medienmachen. Ja. Und Mann, heute ist es einfach so krass billig. Also wenn du ein normales Mittelklasse-Einkommen hast, du kannst dir für sehr wenig Geld ein funktionierendes Mikrofon zulegen, das an dein Handy anstöpseln, so, und du hast Radioqualität, die du produzieren kannst, per USB einfach connected, so, selbst wenn du nur ein Handy hast. Teilweise sind die Mikrofone, die darin verbaut sind, so gut, dass es echt Radioqualität hat. Und mittlerweile hat jeder das einzustecken, so, ja. Also jeder hat so ein Multimedia-Produktionscenter in der Hosentasche. Das ist schon sehr beeindruckend und das finde ich auch cool, ja. Also, dass es leichter ist, selber loszulegen. Natürlich steckt da auch so eine kapitalistische Verwertungslogik dahinter. Wo ein Markt ist, gibt es auch Leute, die diesen Markt bedienen oder Firmen, die diesen Markt bedienen mit Produkten. Aber es ist eigentlich auch irgendwie so eine Chance für eine Demokratisierung von Gesellschaft, also Zugang zu Produktionsmitteln für Medien zu haben. Richtig cool.
1: Ja, bin ich deiner Meinung. Was wären jetzt für dich negative Seiten von jetzt, keine Ahnung, Influencer werden, wenn man jetzt jung ist? Warum jetzt zum Beispiel die Eltern nicht so sehr deren Kindern in diesen Aspekt fördern sollten? Zum Beispiel, dass man dann anfängt, die Schule zu vernachlässigen. Oder, keine Ahnung, addiktiv wird zum Scrollen zum Beispiel.
2: Als Eltern, ich bin ja selber auch Elternteil, ich habe einen Sohn, der ist jetzt 9, kriegen wir immer mehr mit, dass es nicht viel bringt zu verbieten, dass es aber sehr effektiv ist, im Austausch zu bleiben. Und miteinander zu reden und sich zuzuhören, auch Ängste und Befürchtungen zuzulassen, aber eben auch zu gucken, so, was ist das Reizvolle daran für die Kinder und warum ist es wichtig? Und Schule vernachlässigen, also ich habe es ja vorhin schon so ein bisschen angeschnitten, als ich 15 war, habe ich angefangen, so ein eigenes Magazin zu machen. Und definitiv habe ich dafür die Schule vernachlässigt, das war mein Ein und Alles, so dieses kleine Heft zu produzieren, alle 3 Monate. Und ich habe dafür auf jeden Fall die Schule vernachlässigt, habe aber auch bei den Lehrerinnen und Lehrern, die das mitbekommen haben, Zuspruch gefunden und auch Unterstützung gefunden. Die haben mir teilweise sogar Geld gegeben dafür, dass ich das produzieren kann. Ja, die fanden das toll, weil da auf einmal jemand ist, der die Chancen nutzt, die sie selber in ihrer Jugend nicht hatten und der offensichtlich irgendwas der Welt mitzuteilen hat, sonst würde er das nicht machen. Und ich betreue auch so einen Schulradiokurs in Gorbitz und den jungen Leuten da, ein bisschen jünger als ihr, sage ich auch so, ey, Schule hat Priorität, das ist hier euer schönes Hobby, schön, dass er das macht, aber erstmal Schule, also das ist eine Sache, die muss ich den Leuten mit auf den Weg geben, weil es wirklich wichtig ist, ne, weil wenn du ohne Abschluss dastehst, du einfach mal nicht keine Chancen hast, aber einfach mal blöder dastehst, so, ne, und deswegen sollte man es schon nicht aus dem Auge verlieren, so dass Schule auch noch eine Rolle spielt und man einfach so gefangen ist in diesem System Schule und Schulpflicht einfach mal existiert und dass an einem Abschluss eben auch eine ganze Menge dranhängt. Also ich finde es schon wichtig, dass man so als Schülerinnen und Schüler auch checkt, so ey, Social Media ist das eine, Medienkonsum oder auch selber Medien machen. Aber hier diesen ganzen Kladderadatsch zu bewältigen, ist eine Sache, die hat Priorität. So, ne? Egal, ob ich das jetzt mag oder nicht. So, das ist schon sehr wichtig, dass man das nicht aus dem Auge verliert als Schülerinnen und Schüler.
0: Auf jeden Fall. Nur meiner Meinung nach gibt es ja auch eben dieses Loch. Trotz Schule gibt es ja auch Leute, die einfach ich nenne es mal Schule schwänzen oder eben einfach so stark vernachlässigen, einfach nur durch Social Media, beziehungsweise als Beispiel mal, weil sie einfach in TikTok einfach so süchtig sind, dass sie den ganzen Tag nur noch vor dem Handy sitzen und gerade auch ne, diese Scroll-Funktion, einfach den Finger schieben, das tut ja auch vielleicht was in manchen Gehirnen oder Köpfen machen bei den Kindern.
2: Definitiv, und ja.
0: Es gibt ja auch viele kleine Kinder, sieht bestimmt jeder draußen auf der Straße, die schon mit Handys rumlaufen, in der Bahn sitzen und einfach dort rumscrollen, ja, und das ist ja eigentlich, wenn man es mal so sieht, eine Freizeitaktivität, würde ich es für mich subjektiv einstufen. Und da stimme ich dir auch zu, dass du eben sagst, Schule hat höhere Priorität. Und meine Frage wäre jetzt, wenn du ein Kind hättest, also hast du ja, aber wenn dein Kind eben so süchtig nach TikTok oder Instagram wäre und die Schule so stark vernachlässigt, wie ich es gerade erwähnt hatte, wie was du dagegen machen würdest als oder ihr als Eltern?
2: Wird nicht passieren, weil wir da sehr reglementierend sind. Aber das Witzige ist, dass es mich wirklich an wieder meine eigene Kindheit erinnert und daran, dass eben so eine Diskussion in jeder Generation aufploppen, ja, also seitdem es Massenmedien gibt. Ich bin, habe ich ja vorhin erwähnt, mittlerweile 49 und als ich so 5., 6., 7. Klasse war, da kam ein Medium auf, das war das Privatfernsehen. Also früher gab es eben in beiden deutschen Staaten, also in der DDR gab es ein staatliches Fernsehen, das hat 17 Uhr angefangen zu senden, vormittags lief es nur Bildungsprogramm und im Westen, im Westfernsehen in der Bundesrepublik Deutschland und Westberlin gab es eben öffentlich-rechtliches Fernsehen. Und seit Mitte der 80er Jahre ist das so aufgebrochen und plötzlich gab es privates Fernsehen, also Fernsehen, was davon gelebt hat, Werbung zu verkaufen und dementsprechend Inhalte produzieren musste, die viele Leute sehen wollen. Also es war so zurecht geschustert, dass du Bock hast, das zu machen, das zu sehen, das zu konsumieren. Und es wurde etwas eingeführt, was es bis dahin nicht gab, und zwar Frühstücksfernsehen. Und was es für einen Einfluss zum Beispiel bei meiner Klasse hatte damals, war, dass einige Schülerinnen und Schüler den Sprung morgens nicht geschafft haben vom Fernseher zur Schule. Also es gibt ja heute wie damals Schulpflicht und du hast einfach so um 8 Uhr auf der Matte zu stehen, sonst Ärger, ne? Und manche haben es einfach nicht geschafft. Die haben den Sprung von der Glotze nicht geschafft und sind morgens vorm Fernseher hängen geblieben, weil eben dieses Frühstücksfernsehen so addiktiv, ja, süchtig machend gestaltet war, dass du da nicht wegkamst. Die haben über Themen geredet, über die sonst niemand geredet hätte bis dahin. Die haben die großen Stars, die damals die großen Hits gesungen haben, in dieses Frühstücksfernsehen geschleift, dort Live-Auftritte machen lassen. Das wolltest du natürlich mitkriegen. Und wenn es immer so angeteasert wird, schon ab 6 Uhr morgens, ja, und um 9 Uhr treten dann hier, was weiß ich, die Ärzte auf oder so bei uns in der Sendung, dann ist es so krass, dann kannst du nicht zur Schule gehen. Dann willst du diesen Live-Auftritt im Fernsehen sehen. Und damals gab es eben genau dieselbe Argumentation, die du gerade angebracht hast, ne? Also, oh, das macht süchtig, die Kinder kommen nicht mehr weg davon, die vernachlässigen die Schule. Letzten Endes haben sie doch alle irgendwie ihren Weg irgendwohin gefunden, so. Und keiner von denen wird heute das Fernsehen dafür verantwortlich machen, dass irgendwelche Sachen in ihrem Leben nicht geklappt haben. Punchline?
0: Ja, auf jeden Fall. Glaubst du aber, Social Media macht die Leute dann eher selbstbewusster oder unsicherer?
2: Weder noch. Also ich glaube, dass es Social Media Kanäle gibt, die einen sehr empowernden Charakter haben können. Ja? Zum Beispiel gestern habe ich ein Video gesehen von einer Frau, die sehr lange Zeit mit so einem sehr bekannten Techno-DJ zusammen war. Und sie hat sehr lange dafür gebraucht, öffentlich zu machen, in welcher Form er sie während dieser Beziehungszeit und auch danach ja, missbraucht hat auf ganz verschiedene Arten und Weisen und manipuliert hat und unaufrichtig, unehrlich zu ihr war. Und sie hat dieses Video öffentlich gemacht, war auch nicht die erste, die sich getraut hat, mal so eine Sache publik zu machen. Ihr erinnert euch an Rammstein-Skandal vorletztes Jahr oder vorvorletztes Jahr mittlerweile. Und so eine Kanäle, wo Leute sich den Mut nehmen, über so eine Sachen zu sprechen, können auch empowernden Charakter haben für andere Leute, die dann auch sagen, oh krass, das hat mir jetzt wirklich geholfen, das bringt mir was, das bringt mich weiter. Das gibt mir den Mut, auch öffentlich zu machen, was ich erlebt habe oder irgendwie wenigstens zu reflektieren, was da passiert ist. So habe ich es noch nie gesehen. Also das ist so ein positiver Aspekt, den ich sehe, den Social Media auch haben kann.
0: Was denkst du denn, aber was ist es dann, was ist die Eigenschaft, was es mit den Leuten macht?
2: Naja, es ist wie das Leben in einer großen Stadt. Also wir wohnen ja hier in Dresden, ja, jetzt gerade, ich weiß nicht aus welchem Bezirk kommt, kommt ihr?
0: Nähe Freital.
2: Donau. Nähe Freital, Donau, okay.

0: ich sehe es nicht so problematisch, wie du das formuliert hast.
1: So, um jetzt noch das Interview abzuschließen, wollte ich nochmal fragen, wenn du ein Influencer wärst, wie würdest du das ganze Zeug rüberbringen? Also was wäre so deine Message für deine Zuschauer?
0: In irgendeiner Form bin ich ja auch ein Influencer. Auch wenn ich jetzt keinen eigenen Kanal habe, aber das, was ich in meinem Leben mache, das ist auch eine Form von Influencing. Also mein Job ist es, Leute dabei zu begleiten, selber Medien zu machen. Und das ist auch meine Leidenschaft. Also mir ist wichtig, dass wenn man was macht, dass man das auch mit Leidenschaft macht und nicht versucht, irgendwas zu imitieren, was es schon gibt und damit vielleicht erfolgreich zu werden, sondern eher zu gucken, so was kann ich, wer bin ich, was macht mich aus und wie kann ich das, wenn ich das wirklich will, mit der Welt teilen, zu welchem Preis? Ja, also auch den Preis, den es für mein Leben hat. Und das ist schon eine gute Grundlage.
2: Das war Jens Steiner, Ehrenamtskoordinator bei Coloradio im Gespräch über Influencer und ihren Einfluss auf Social Media. Vielen Dank nochmal, dass du dir die Zeit für das Gespräch genommen hast. Und wir machen jetzt weiter mit Musik.

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0: Hallo und herzlich willkommen zu der neuen Ausgabe von Knastmusik. Ich bin heute hier mit dem Klaus. Hi.
1: Hallo, danke Babsi für diese Begrüßung.
0: Ja.
1: Ja, wir haben schon wieder das Programm jetzt gefüllt für die nächste Stunde, die ihr uns hören werdet. Und ich würde sagen, es geht ein bisschen kreuz und quer durch unterschiedliche Themen. Könnt ihr eigentlich gespannt sein.
0: Ja, wir haben versucht, es strukturiert aber aufzuschlüsseln. Auch anhand natürlich passend zum Kalender.
1: Passend zum Kalender ist das Stichwort. Genau. Der 1. Mai wird vorkommen, vielleicht auch der 30. April.
0: Genau. So, aber wer sind wir überhaupt? Also erstmal hallo an alle in und vor dem Knast. Wir sind Knastmusik und schicken jedes zweite Wochenende musikalische Grüße in die JVAs in Chemnitz und in Leipzig. Wir sind eine Radiosendung, in der das Programm von Gefangenen, ihren Familien, FreundInnen oder anderen UnterstützerInnen erstellt wird. Und die Idee ist ganz einfach. Ihr schickt uns, was ihr hören wollt. Dafür benötigt ihr natürlich unsere Adresse. Die sage ich einmal, jetzt zweimal hintereinander, damit ihr das mitschreiben könnt. Und zwar geht's jetzt los. Radioverein Leipzig. Paul-Gruner-Straße 62 in der 04107 Leipzig mit dem Stichwort Knastmusik. Soll ich es direkt nochmal wiederholen?
1: Ja, warum nicht?
0: Genau. Also nochmal von vorne. Radioverein Leipzig, Paul-Gruner-Straße 62 04107 Leipzig mit dem Stichwort Knastmusik. Und da könnt ihr dann gerne uns Musikwünsche schicken. Dazu erzählt euch Klaus jetzt mehr.
1: Genau, ihr könnt nämlich am besten, da freuen wir uns am allermeisten, einen Brief mit ganz vielen Musikwünschen schicken, die wir dann nach und nach abspielen. Und wenn ihr nicht im Knast seid und Internetzugang habt, könnt ihr uns auch eine Mail schreiben an knastmusik@radioblau.de. Wann und wo laufen wir eigentlich genau? Wir laufen ja, wie gesagt, in Leipzig und Chemnitz. In Leipzig laufen wir über Radio Blau jeden zweiten Sonntag 17 bis 18 Uhr. Und in Chemnitz laufen wir bei Radio T, also das sind die beiden freien Radios, an jedem ersten und jeden dritten Samstag im Monat um 21 Uhr. Und wann wir jeweils das nächste Mal laufen, sagen wir aber auch immer an. Und das nächste Mal in Leipzig hört ihr uns genau quasi in zwei Wochen, nämlich am Sonntag, den 24. Mai, 17 Uhr bei Radio Blau. Und in Chemnitz gibt es diesmal eine kleine Ausnahme, weil normalerweise ist es ja auch immer in diesem Zwei-Wochen-Rhythmus, aber da der Mai 5 Samstage hat und wir an dem 5. nichts machen können, hört ihr uns quasi erst wieder in 3 Wochen am 6. Juni. Und dann aber wieder im Zwei-Wochen-Rhythmus. Für alle Gefangenen, die vielleicht der deutschen Sprache nicht mächtig sind, haben wir ja neuerdings die mehrsprachige Sendungsbeschreibung und die hört ihr jetzt.
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0: Damit sind wir jetzt auch musikalisch in unserer heutigen Sendung angekommen mit Golden Slumbers von den Beatles, ein Liedwunsch, der die JVA Leipzig erreichen soll. Wir hoffen, er kommt an. Und wenn ihr genau hingehört habt, habt ihr auch die Textzeile Get Back Home zweimal vernehmen können. Und das ist das Stichwort für das erste Thema dieser Sendung. Und zwar ist das eine gute Nachricht. Nanook, der Berliner Antifaschist, ist frei. Nanook saß 1,5 Jahre in Berlin in Haft. Und genau, für diejenigen, die Nanook nicht kennen oder diesen Fall nicht kennen, Nanook ist eine der Personen, die gerade im aktuellen Antifa-Ost-Verfahren in der zweiten Runde in Dresden am Oberlandesgericht angeklagt sind. Und da geht es um mehrere Angriffe auf Neonazis, die begangen worden sein sollen, und eben auch um den Vorwurf der Mitgliedschaft in einer kriminellen Vereinigung. Und eine sehr große Rolle in diesem Verfahren spielt der sogenannte Kronzeuge Johannes D., der sich gegen die linke Szene, in der er jahrelang aktiv war, gewendet hat. Es gab Vorwürfe der Vergewaltigung gegen ihn aus der Szene heraus. Und dann hat er einfach gesagt, okay, er geht in Zeugenschutz und packt alles aus, was er weiß über Leute, und hat auch schon in der ersten Runde des Antifa-Ost-Verfahrens Leute damit in den Knast gebracht. Und im Fall von Nanook hat er irgendwie rumgelabert und jetzt wohl doch festgestellt, dass es nur Spekulationen seien, dass Nanook da irgendwie mit drinne hängt. Und aus diesem Grund hat dann die Verteidigung von Nanook die Aufhebung des Haftbefehls beantragt, und dem hat das Gericht dann auch stattgegeben. Ja, wir freuen uns natürlich sehr als Knastmusik, wenn Menschen aus dem Knast in Freiheit kommen, und ja, wünschen ein gutes Ankommen wieder in der Welt da draußen. Und das bedeutet aber natürlich nicht, dass weiterhin man sich nicht mehr beschäftigen muss mit diesem Verrat, der da von Johannes D. an der Szene begangen wurde. Und deshalb knüpfen wir hier auch mit unserem nächsten Song an, 136er von AK Außer Kontrolle.
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0: Ja, ich würde sagen, das war eine recht deutliche Message, die da in diesem Lied verbreitet wurde. Grüße gehen hinaus an die Jadva Chemnitz, aus der sich dieser Song gewünscht wurde.
1: So, wir kommen jetzt zum nächsten Thema. Und zwar hatte Klaus das am Anfang schon so ein bisschen angeteasert oder ich auch, dass es heute auch ein bisschen so, naja, 1. Mai-Bezug hat. Und Klaus hat das schon angeteasert zum 30.04. Vielleicht gibt es ja schon ein paar Kenner, die wissen, was am 30.04. immer so stattfindet. Und für die Leute, die eine kleine Unterstützung brauchen, spiele ich noch mal kurz was. Ja, vielleicht kamen ja schon bei dem einen oder anderen schon ein bisschen Kindheitsgefühle hoch. Und zwar handelt es sich um den Titelsong von Bibi Blocksberg. Genau, und ich wollte nämlich in das Thema Hexen damit reinstarten, weil vielleicht für die Leute, die das wissen, am 30.04. ist immer Walpurgisnacht. Und das hat doch auch eine vielfältige Tradition in Deutschland. Also jetzt hier in Sachsen zum Beispiel, das kenne ich seit letztem Jahr, gibt es so Hexenfeuer, die am 30.04. stattfinden. Das kannte ich auch zum Beispiel nicht. Also ich bin groß geworden mit Maibaum aufstellen, aber nicht mit Hexenfeuer. Das finde ich witzig. Und da habe ich gelernt, dass man auch Puppen bastelt in Form von Hexen und die dann auch verbrennt. Das finde ich ein bisschen makaber, wenn ich ehrlich bin. Aber ja. Da wurde ich auf jeden Fall dann auch gefragt, ob ich mit zur Hexenverbrennungsfeuer mitkomme. Ja, scheint so ein Ding hier zu sein. Genau, und dann dachte ich halt, ja, ich wollte mal ein bisschen auf so Thema Hexen, Hexenverbrennung, Verfolgung mal eingehen, weil ich es ganz spannend finde oder der 30.04. dafür halt der Tag ist. Genau, deswegen gehe ich da mal rein. Also ich habe mal gegoogelt, so Hexenbrennen, Hexenfeuer. Ist ein sorbischer Brauchtum. Also ich lese einfach mal aus Wikipedia durch, dann brauche ich mich nicht so verhetzeln. Genau, also Hexenfeuer ist ein vor allem in der Oberlausitz und dem sorbischen Siedlungsgebiet verbreitetes sorbisches Feuerbrauchtum, bei dem in der Walpurgisnacht zum 1. Mai ein hohes, weithin sichtbares Feuer entzündet wird. Jugendliche errichten an einer geeigneten, meist auf einer Anhöhe gelegene Stelle den Hexenhaufen aus trockenem Holz und bewachen ihn vor dem vorzeitigen Abbrennen durch die Jugend aus dem Nachbarorten. In vielen Dörfern wird vor dem Hexenfeuer ein Maibaum aufgestellt. Das Hexenbrennen symbolisiert die Vertreibung des Winters und des Bösens. Meist wird bis spät in die Nacht am Feuer gefeiert. Genau. Das kennt man ja für Tanz im Mai und auch. Das mit dem Maibaum aufstellen kenne ich auf jeden Fall auch. Genau, aber was hat denn das eigentlich für einen Hintergrund mit dem Hexenverbrennen oder, also, weil heutzutage ist das ja, ich verstehe schon, dass man irgendwie Bock hat auf Hexenfeuer, aber ich finde es schon wichtig, sich irgendwie damit ein bisschen zu beschäftigen und nicht nur eine Art zweites Halloween draus zu machen, sag ich jetzt mal. Genau.
0: Interessant, ich habe echt wenig Verständnis dafür, wenn Leute Bock haben auf Hexenverbrennung, Hexenfeuer.
1: Nee, also kein Verständnis dafür, dass man Puppen verbrennt, aber ich meine, so Thema Hexen und so ist halt schon cool, weißt du? Also ich meine, so in Literatur, die kleine Hexe, in Märchen, was auch immer,
0: Ja,
1: ist
0: das
1: ja
0: stimmt.
1: schon verbreitet. Und also wenn es das bei mir in der Kindheit gegeben hätte, dann wäre ich auf jeden Fall die Erste gewesen, die sich als Hexe geschminkt hätte, verkleidet hätte und das gefeiert hätte, bin ich ehrlich.
0: Danke.
1: Ja. Und Sachen verbrennen lieben Kinder halt auch. Das
0: Ja,
1: ist
0: das stimmt, da hast du einen
1: Feuer
0: Punkt.
1: ist ja immer geil, genau. Dass man halt ja auf Thema Hexenverfolgung und Hexenprozesse zurückgeht, das wird wahrscheinlich da nicht unbedingt reflektiert mit den Kindern, aber genau. Wo kommt das eigentlich her? Ja.
0: Deshalb sind wir ja jetzt
1: Ja,
0: da.
1: deswegen sind wir hier, genau. Also, die Hexenprozesse, die waren die begannen vor allem so im 15. Jahrhundert und erreichten in Deutschland ihren Höhepunkt so 1590 bis 1630 und 1660, habe ich gelesen, und sind im 18. Jahrhundert abgeflaut. Da wurden insgesamt, also ich habe jetzt nur für Deutschland geguckt, wurden insgesamt 30.000 Menschen hingerichtet genau während des ganzen Prozesses. Und Leute wurden verurteilt wegen Zauberei, wegen Wahrsagen, Vergiften von Brunnen und Weiden oder Teufelsbündnissen. Und ich dachte eigentlich ursprünglich, dass das vor allem eine frauenfeindliche Aktion, sage ich jetzt mal, war. Aber das ganze Thema ist auf jeden Fall viel komplexer. Ich habe mich jetzt damit ein bisschen reingelesen und einen Podcast angehört und jetzt bin ich auch ein bisschen verwirrt, bin ich ehrlich, weil ja genau, es wurden Kinder auch verurteilt, Männer auch. Und das ist auch in den Ländern sehr unterschiedlich gewesen. Genau, und Leipzig hat auf jeden Fall, oder habe ich dann gesehen, verschiedene Städte haben ihre Hexenprozesse so ein bisschen aufgearbeitet. Und Leipzig hat das auf jeden Fall auch gemacht. Da gab es letztes Jahr noch eine Ausstellung dazu, die gibt es leider nicht mehr. Aber man kann auf der Internetseite halt noch zu hexenprozesse-leipzig.de da die einzelnen Schicksale der Leute auf jeden Fall nachlesen. Das begann oder das wird so aufgelistet mit Namen der Leute, dann wegen was die verurteilt wurden, genau, und deren Schicksal oder was dann weiter passiert ist. Und die ersten Aufzeichnungen sind datiert von 1430 und gehen bis 1750. Genau, also auch ein sehr langer Zeitraum auf jeden Fall. Genau. Und ich habe jetzt hier aber nochmal so einen Text, der das so ein bisschen zusammenfasst, dass das doch nicht so einfach ist, wie ich das auch dachte, von wegen, ja, ist eine Frau, die nervt, die wird verbranntmäßig, sondern das ist doch sehr komplex. Also, es ist nicht möglich, die Ursachen der Hexenverfolgung und deren Zusammenhänge monokausal zu benennen, also, dass man nur sagt, dass es aus einem Grund ist. Die hohe Zahl an ermordeten Frauen, Männern und Kindern sind ursächlich nicht pauschal erklärbar. Jeder einzelne dieser Menschen hatte seine persönliche Verfolgungsgeschichte. Skrupelloses Durchsetzen von institutionellen Machtpositionen wie auch von individuellen Eigeninteressen waren auch im Kontext mit Staatsentwicklung und Rechtsprechung für den Beginn der Hexenverfolgung maßgeblich verantwortlich. In der Langzeit der Hexenverfolgung von 1450 bis 1750 konnte letztendlich jede Person der Hexerei verdächtigt werden, unabhängig von Beruf, Stand, Alter, Geschlecht und sozialer Einbindung. Und in dem Podcast, den ich gehört habe, wurde dann halt auch nochmal irgendwie so erklärt, dass halt natürlich auch die Leute ganz andere Ängste hatten und auch Existenzängste hatten, wie zum Beispiel, ja, die Menschen waren abhängig davon, wie das Wetter wird, ob sie ihre Ernte, ja, rechtzeitig reinholen können oder ob sie überhaupt genug Nahrung dann haben am Ende. Und da durch diese Ängste ja sucht man dann halt immer Leute, die irgendwie schuldig sind für die Sachen. Das sieht man ja heute immer noch. Genau, bloß halt nicht mehr in Deutschland mit Hexen unbedingt. Ja, das soll es auch schon sein mit dem kleinen Einblick von mir. Genau, und ich lasse jetzt das Thema ausklingen mit Fuffi 50 Zauberstaub, wo ich nach den ersten 5 Malen dachte, es heißt Zauberstab. Aber naja, Zauberstaub, genau.

0: Herzlich willkommen zurück bei Knastmusik. Das war es von uns zum Thema Zauberei. Auf den 30. April folgt der 1. Mai. Aber damit müsst ihr euch noch kurz gedulden, denn erstmal kommen wir zu einem Klassiker der antifaschistischen Musikgeschichte. Und zwar zu dem Lied Drei rote Pfiffe über die Partisanen mit dem Namen Jelka, die in Kärnten in Österreich oder auch im slowenischen Teil von Kärnten ja gegen den Nationalsozialismus gekämpft hat. Und die Musikgruppe Schmetterling hat das musikalisch vertont. Vielleicht kennt ihr es, wenn nicht, dann werdet ihr es jetzt kennenlernen.
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0: Das Lied Drei rote Pfiffe, wie gesagt, es geht darin um den Widerstand gegen den Nationalsozialismus in den 30er und 40er Jahren. Und wir springen jetzt zu einem aktuellen Anlass, um über aktuellen neonationalsozialistische Bestrebungen zu reden. Und zwar um, jetzt geht es um den 1. Mai. Ich will euch einmal so einen kleinen Überblick geben, was es an Neonazi-Demonstrationen gab am 1. Mai in Deutschland. Das war nämlich gar nicht so viel dieses Mal. Es gab Aufmärsche in Essen, Braunschweig und Gera. Und auffällig ist, dass überall, also an allen drei Orten, die Zahl der GegendemonstrantInnen höher war als die Anzahl der Rechten, die auf der Straße waren. In Essen war das Verhältnis 300 Faschos zu 4.500 GegendemonstrantInnen, in Braunschweig 40 zu 1.800. Das ist die größte Spanne. In Gera war es ein bisschen knapper mit 200 zu 400. Aber ja, überall quasi der Gegenprotest deutlich in der Mehrzahl. In Gera haben sich dann irgendwie danach noch 75 Neonazis in Schmölln getroffen, so einem kleinen Ort in der Nähe, um das irgendwie fortzusetzen. Das wurde aber durch die Polizei mit Platzverweisen beendet. Und darin ist ganz interessant, dass sich schon ein Rückzug der rechten 1. Mai-Aufmärsche beobachten lässt. Zum Beispiel in Gera waren es letztes Jahr knapp 900 Neonazis und jetzt quasi nur noch 200. Ja, und man hat ein bisschen den Eindruck, dass diese stramm rechten Aufzüge so ein bisschen an Relevanz zu verlieren scheinen, während die Rechte ansonsten ja völligst auf dem Vormarsch ist, im Parlamenten und sonst auch überall in der Gesellschaft. Aber ja, das fand ich irgendwie ganz interessant und berichtenswert, dass ja dort irgendwie die Tendenz gerade so ein bisschen rückläufig ist. Und ich will jetzt nicht sagen, dass so man das, also das ist natürlich trotzdem total wichtig, das weiterhin auf dem Schirm zu behalten und zu gucken, was diese Akteure, die teilweise auch sehr gut vernetzt sind und organisiert, machen. Genau. Schadet ja aber trotzdem manchmal nicht, das so ein bisschen in gesellschaftliche Entwicklungen einzubetten. So, jetzt haben wir natürlich zum 30. April und zum 1. Mai was gesagt. Der Vollständigkeit halber machen wir vielleicht noch mit dem 2. Mai kurz weiter. Babsi, was geht denn am 2. Mai nochmal?
1: Ja, gute Frage. Das ist doch der Tag der Arbeitslosen, meintest du, ne? Oder?
0: Ja, da werden die Füße hochgelegt. Tag der Arbeitslosigkeit. Ja, da haben wir jetzt nichts Spezielles zu vorbereitet. Grüße gehen auf jeden Fall raus an alle arbeitslosen Menschen da draußen an den Endgeräten, die gerade in der sozialen Hängematte liegen und die Füße baumeln lassen. Ja, dabei würde ich es erstmal belassen und wir machen mit dem nächsten Song weiter. Der Titel heißt Ich muss und die Interpreten sind AOB und Louvre.

0: Wenn ihr unsere Sendung schon länger kennt, dann wisst ihr, dass wir auch immer mal so ein bisschen versuchen, auf dem Schirm zu haben, welche Verbrechen hier in unserem schönen Freistaat begangen werden. Und ja, dass wir da euch einen Überblick versuchen zu geben. Und heute widmen wir uns mit dieser Rubrik einer ganz bestimmten Deliktkategorie. Vielleicht könnt ihr jetzt hier beim folgenden Geräusch schon erraten, worum es geht.
1: Trotz weniger Diebstähle in Sachsen. Der Schaden durch gestohlene Fahrräder liegt bei mehr als 20 Millionen Euro. Die Zahl der Fahrraddiebstähle ist im vergangenen Jahr in Sachsen zurückgegangen. Im Jahr 2025 seien 13.133 Fälle erfasst worden, wie das Landeskriminalamt Sachsen auf Anfrage mitteilte. Dies sei ein Rückgang im Vergleich zum Jahr 2024, der niedrigste Wert seit 2020. Die ermittelte Schadenssumme beläuft sich demnach auf mehr als 20 Millionen Euro. Auch dies sei ein Rückgang von knapp 4 Millionen Euro im Vergleich zum Jahr 2024. Die Aufklärungsquote bleibt unverändert. Bereich Leipzig ist die Hochburg bei Fahrraddiebstählen. Am meisten Fahrräder wurden nach wie vor im Zuständigkeitsbereich der Polizeidirektion Leipzig gestohlen. Dort entwendeten die Täter im Jahr 2025 mehr als 6.600 Drahthesel. Der niedrigste Wert in den vergangenen Jahren. Dabei entstand ein Schaden in Höhe von fast 10 Millionen Euro. Es folgen die Polizeidirektion Dresden mit 3.608 und Chemnitz mit 1.324 gestohlenen Stahlrössern. Auffällig ist die in den Großstädten Leipzig und Dresden geringe Aufklärungsquote von 11 bzw. 12%. Grüße gehen raus an die Leipziger Beamten. Die von 2014 bis 2018 über 70 Fahrräder aus der Asservatenkammer an Kollegen verkauft haben. Da wundert die geringe Aufklärungsquote fast schon. In allen anderen Polizeidirektionen lag die Quote bei über 20%. In Chemnitz sogar bei beängstigenden 25%. Da scheinen die Beamten keinen Spaß zu verstehen.
2: Ja, also wahrscheinlich mein Fahrrad ist in der Statistik da noch gar nicht drin. Das wurde nämlich letztens leider auch geklaut.
0: Okay, also rechnet noch ein Plus eins auf die Zahlen mit drauf.
2: Ja, glücklicherweise erst dann, als ich es zur Reparatur gebracht habe, dass die Person jetzt auch ein funktionstüchtiges Fahrrad fahren kann. Ich gönne es der Person, weil ich habe es schlecht abgeschlossen. Also
0: würdest du sagen, verdient?
2: Ja, ach, keine Ahnung. Ich denke, das ist, man nimmt sich
0: man das, nimmt, was man braucht. Gibt.
2: Genau. So Robin Hood-mäßig, ne?
0: Ja, und hast du schon ein neues?
2: Ich habe jetzt ein neues, ja.
0: Und wie ist das so angeschlossen?
2: Ich habe mich beraten lassen und habe jetzt kein Zahlencode-Schloss, sondern eins mit Schlüssel genommen, weil man das nicht so leicht aufbrechen kann. Mal gucken, wie lange es hält, weil ich bin offensichtlich nicht so gut da drin, darauf aufzupassen. Aber ja, mal schauen, wie lange es hält.
0: Okay, aber cool, dass du schon ein neues Fahrrad hast.
2: Neuen Drahtesel.
0: Und das soll aber nicht das einzige Neue bleiben, worum es jetzt geht.
2: Super.

0: Ja, unser erster Song aus der Rubrik ist von Louvre 47. Der hat am 6. März sein neues Album rausgebracht, Unbegrenzt. Und da wurden auch schon Lieder von gespielt. Ich glaube, Motorsport wurde schon gespielt. Aber der zweite Song ist Schweigen ist Gold. Und da dachten wir gerade, das ist ja vielleicht ganz passend noch zu der Thematik am Anfang, die wir hatten mit dem, wie heißt das, mit dem Kronen?
1: Kronzeugen.
0: Ah ja, ja, genau.
1: Genau, was Kronzeugen halt mal besser machen sollten, genau, sage ich mal. Ja, mal gucken, ob es darum aber tatsächlich geht oder um eine andere Form des Schweigens.
0: Wir lassen uns überraschen.

0: So ganz schlau sind wir jetzt doch noch nicht aus dem ersten maligen Hören, ne?
1: Es war ein bisschen unklar, worum es geht.
0: Ja, oder jedenfalls für uns, die nicht so drin sind im Thema vielleicht auch. Ich weiß nicht.
1: Ja, wer man jetzt steht und wo man fällt, naja.
0: Aber Schweigen ist manchmal einfach Gold, ne?
1: Ja.
0: Außer hier bei uns im Radio, würde ich sagen.
1: Ja. Das ist nichts mehr als eine Sendepause.
0: Genau. So, und dann, ist noch, ich finde es ein krasser neuer Release, weil Juju hat jetzt angefangen,

0: Ja, ich glaube, da hat sich bei Juju jetzt so in den letzten Jahren ein bisschen was angestaut, was mal rauslassen werden musste, wie auch immer. Ja, ich bin mal gespannt, was sie noch so Neues bringt, auf jeden Fall. Ja, schauen wir mal, was wird.
1: Schauen wir mal, wie es wird.
0: Genau.
1: Ja, genau. Das war es jetzt auch schon mit unserem Release-Radar. Wir haben jetzt noch einen Song für euch erstmal. Und den haben wir auch schon mal hier gespielt. Das ist ein Wunsch aus der JVA Chemnitz und heißt Show von Lacazette. Viel Spaß dabei.

0: Ja, so wie La Cassette, heißt ja so, ja? Ich habe dreimal gefragt schon.
1: Ja.
0: Verhextes ist die Sendung jetzt auch schon verhext, weil es geht jetzt dem Ende zu, leider. Ja, genau. Und wie immer stellen wir nochmal ganz kurz die Sendung hier vor und auch nochmal die Adresse, falls ihr das am Anfang verpasst habt mitzuschreiben. Also, wer sind wir nochmal? Oder wer waren wir heute? Wir sind Knastmusik und wir schicken jedes zweite Wochenende musikalische Grüße in die JVAs in Chemnitz und in Leipzig. Wir sind eine Radiosendung für Gefangene, für deren Familien, FreundInnen und andere UnterstützerInnen und genau, machen eine Radiosendung für euch. Und wenn ihr Musikwünsche an uns schicken wollt, dann benutzt doch folgende Adresse und zwar Radioverein Leipzig, Paul-Gruner Straße 62, 04107, Leipzig. Ich wiederhole es nochmal. Radioverein Leipzig, Paul-Gruner Straße 62, 04107, Leipzig. Und mit dem Stichwort Knastmusik, dann bekommen wir auch eure Briefe.
1: Genau, so ist es. Und ihr könnt uns auch mehrere Liedwünsche auf einmal schicken, die wir dann nach und nach abspielen, Sendung für Sendung. Und wenn ihr nicht im Knast seid und Internetzugang habt, könnt ihr uns auch eine E-Mail schicken an unsere Adresse knastmusik@radioblau.de. Wir laufen in Leipzig und Chemnitz ein bisschen unterschiedlich. In Leipzig laufen wir jeden zweiten Sonntag, egal was passiert, 17 bis 18 Uhr. Da ist der nächste Sendungstermin, der 24. Mai bei Radio Blau. Und in Chemnitz laufen wir immer am 1. und am 3. Samstag im Monat um 21 Uhr. Da hört ihr uns das nächste Mal in 3 Wochen am 6. Juni. Und ihr hört jetzt gleich nochmal die Sendungsbeschreibung auf mehreren Sprachen. Und dann werden wir uns mit einem Song aus der Sendung verabschieden. Und unsere Stimmlein sagen jetzt aber schon mal Tschüss.
0: Genau. Tschüss und bis zum nächsten Mal.
1: Bis zum nächsten Mal. Macht's gut.
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4: Und Musik ist natürlich auch dabei. Die 12 Monate. Vor langer, langer Zeit stand mitten in den Weiten der russischen Wälder ein hübsches Schloss. In ihm regierte ein 12-jähriges Mädchen das Land, seit seine Eltern, das Königspaar, verstorben waren. Es war eine stolze und kecke kleine Königin. Am Silvestertag saß sie mit ihrem Lehrer im Schulzimmer. Der Professor zählte die 12 Monate auf und erklärte, dass immer einer auf den anderen folgt, immer im selben Kreislauf.
5: In unserer hektischen Zeit, liebe Hörerinnen und Hörer, gehören Begriffe wie Stress, Schnelligkeit, Informationsflut zum Alltag. Unsere Zeit hat nicht mehr viel gemeinsam mit der Beschaulichkeit, die vor 100 und mehr Jahren herrschte. Und doch gibt es da etwas Verbindendes, etwas Zeitloses. Es ist, wie im Märchen die 12 Monate so schön beschrieben, das immer wiederkehrende Vergehen und Entstehen. Es ist der Kreislauf der Natur, die Grundlage des Lebens damals wie heute. Ich bin Christine Rolke und möchte Sie einladen zu einer Reise durch die 12 Monate des Jahres.
4: Möge das Jahr dich mit seinen Geschenken beglücken. Mit den Veilchen des Frühlings, mit dem Bienensummen des Sommers und den rotwangigen Äpfeln des Herbstes. Der Winter schenke dir die Früchte der Stille für die Seele. Altirischer Segenswunsch.
5: Das Jahr fängt eigentlich äußerst verschlafen an. Die Natur hält Winterruhe. Abgesehen von den vorwitzigen gelben Blüten der Zaubernuss haben sich die meisten Pflanzen in ihre schützenden Hüllen zurückgezogen. Auch die Tierwelt ist auf die kalte, nahrungsarme Zeit eingestellt. Familie Siebenschläfer im Schuppen unseres Gartens hat sich schon zeitig zum Schlafen zurückgezogen. Eichhörnchen dagegen halten nur Winterruhe und reduzieren ihre Lebensvorgänge auf ein Minimum. Doch welche Strategie hat der Frosch entwickelt, um die Kälte zu überstehen?
6: Im Frühjahr und im Herbst sehe ich sie entlang der Landstraßen, die grünen Fangbänder. Aufgestellt von Tierfreunden schützen sie die Kröten auf ihrer Wanderung vor dem Straßenverkehr. Denn diese Wanderung brauchen die Tiere, um zu überleben. Im Herbst fressen sich die kleinen Amphibien genügend Reserven an, um dann mit prall gefülltem Bauch ihre Winterquartiere aufzusuchen. Diese befinden sich geschützt unter Baumwurzeln, in Felsspalten oder Erdlöchern. So vorbereitet für den Winter fährt der Frosch seinen Stoffwechsel herunter, stellt alle Aktivitäten ein und überdauert in dieser Starre die kalte Zeit. Da ein Frosch sowohl über das Maul als auch über die Haut atmen kann, gibt es Arten, die sogar im Wasser überwintern. Interessant finde ich, dass sich die Körpertemperatur des Frosches stets der jeweiligen Außentemperatur anpasst. Deshalb fallen Frösche, sobald es kälter wird, in einen Starrezustand und unterbrechen diesen, sobald es wieder wärmer wird. Ich dachte immer, Frösche leben nur im gemäßigten Klima. Doch in Nordamerika gibt es einen Eisfrosch. Bei ihm hat es die Natur auf die Spitze getrieben. Bei starken Frostperioden friert ein Teil seiner Körperflüssigkeit regelrecht ein. Bestimmte körpereigene Substanzen wirken wie ein Frostschutzmittel und schützen so die Organe. Werden die Tage wieder wärmer, ziehen die Kröten aus ihrem Winterquartier wieder zurück in die Teiche, in denen sie als Kaulquappe geschlüpft sind, und sorgen nun selbst für Nachwuchs.

0: Wenn uns der Klimawandel keinen Strich durch die Rechnung macht, gehört der Februar zu den schneereichsten Monaten. Allerdings zeigen Wetterbeobachtungen, dass die Dauer der Winterperiode mit den Jahren immer kürzer geworden ist. Mal kurz, mal lang, das lässt uns der Februar aber auch auf andere Weise spüren.
1: Der Monat Februar ist der zweite Monat des Jahres. Er wurde nach dem römischen Reinigungsfest Februar benannt. Durch Kalenderreformen hat der Februar eine Besonderheit bekommen. Mit Einführung des julianischen Kalenders wurde in Schaltjahren dem Monat ein Tag angehängt, was bis heute durchgeführt wird. Durch den 29. Februar ist die Geburtstagsfeier der an diesem Tag Geborenen eigentlich nur alle 4 Jahre möglich. In Nichtschaltjahren beginnt der Februar mit dem gleichen Wochentag wie der März. Der Monat beginnt auch immer mit dem gleichen Wochentag wie der Juni des Vorjahres, weil niemals ein Schalttag zwischen beiden Monaten liegt. Banktechnisch hat der Februar wie jeder andere Monat 30 Zinstage, so dass Zinsabrechnungen zum 30. Februar durchaus sinnvoll sind. Da meist im Monat Februar Fasching gefeiert wird, wird er auch Narrenmonat genannt. Vorfrühlings- und Fruchtbarkeitsrituale werden abgehalten, um Dämonen des Winters zu vertreiben. Für die Landwirtschaft ist der Monat Februar von Bedeutung, was die Klima- und Wetterbeobachtungen über viele Jahrhunderte herausfanden. Der 22. Februar wird als Petristuhl bezeichnet. War es in der Petersnacht sehr kalt, dann hat der Winter noch lange Gewalt, sagt eine Bauernregel. Im Februar regt sich im Garten wieder Leben. Schneeglöckchen und Winterlinge zeigen ihre Blüten. Es ist der Monat der Gehölzschnitte. Im Februar lässt sich aber auch besonders am Valentinstag schon vom Frühling träumen.

0: Endlich wacht sie auf, die Natur. Und die immer kräftiger scheinende Sonne tut ihr Übriges dazu. Doch für uns Menschen ist die Umstellung auf die wärmere Jahreszeit nicht so ganz problemlos. Abgesehen von den Plagegeistern, den Zecken und Mücken, die schon als Erste in den Startlöchern sitzen. Abgesehen von der umstrittenen Zeitumstellung, die uns eine Stunde raubt, muss so mancher Organismus im Frühjahr erst wieder den richtigen Rhythmus finden.
1: In den März fällt am 21., dem Tag der Frühlingstag- und Nachtgleiche, der Frühlingsanfang, nachdem sich auch das Osterfest richtet. Trotz einzelner Winterepisoden beginnt im März endgültig der Frühling. Was im Februar zaghaft begann, wird jetzt zu einem großen Comeback für Pflanzen und Tiere. Die Tage werden länger, Veilchen, Primeln, Buschwindröschen, Kornelkirschen und die Pestwurz blühen. Die ersten Schmetterlinge fliegen, die Kraniche wandern, Kiebitze und Rauchschwalben kehren zum Brüten zurück. Doch wenn draußen die Natur immer aktiver wird, schleppen sich viele von uns in diesen Tagen nur müde durch das Leben. Die Frühjahrsmüdigkeit hat uns im Griff. Vom Frühlingserwachen keine Spur. Wir fühlen uns müde, schlapp und lustlos, obwohl wir eigentlich kerngesund sind. Meist überfällt uns diese müde Phase im März, wenn es draußen allmählich wärmer wird. Kommt dann noch die Zeitumstellung dazu, fühlen sich viele endgültig neben der Spur. Immerhin ein Drittel bis die Hälfte der Bevölkerung trifft diese Frühjahrsmüdigkeit, schätzen Mediziner. Aber woher kommt diese Müdigkeit? Der Hauptgrund liegt wahrscheinlich in unserer inneren Uhr. Sie steuert unter anderem unseren Hormonhaushalt und beeinflusst darüber Kreislauf, Blutdruck und den Schlaf-Wach-Rhythmus. Und sie sorgt dafür, dass sich auch unser Körper an die Jahreszeit anpasst. Im Frühjahr, wenn die Tage länger werden, schaltet unsere innere Uhr vom Winter auf das Sommerprogramm um. Dabei verändern sich unter anderem unsere Körpertemperatur und die Durchblutung. Wenn es wärmer wird, weiten sich die Blutgefäße in den Gliedmaßen und der Haut. Dadurch sinkt die Temperatur in unserem Körperzentrum leicht ab. Gleichzeitig fällt auch der Blutdruck. Dadurch fühlt man sich müde und schlapp. Aber auch der Hormonhaushalt stellt sich im Frühling um. Während der langen, dunklen Winternächte hat der Körper besonders viel von dem Schlafhormon Melatonin produziert. Der Pegel des wachmachenden Glückshormons Serotonin ist dagegen bei vielen Menschen im Winter etwas niedriger als im Sommer. Kommt das Frühjahr, regelt sich das Gleichgewicht dieser beiden Botenstoffe neu aus. Diese Umstellung von innerer Uhr und Hormonen kann einige Tage bis Wochen dauern. Doch nicht nur der menschliche Organismus muss sich auf die Sommerphase einstellen. Auch die Pflanzen wandeln sich. Im Frühjahr, wenn die Tage merkbar länger werden und die Temperaturen ansteigen, wachen die Bäume aus ihrer Winterruhe auf. Dann beginnen die Säfte in den Leitungsbahnen der Stämme von den Wurzeln in die Kronen zu schießen. Diesen Saftstrom kann man hören. Legt man an einem sonnigen Märztag das Ohr an einen Buchen- oder Birkenstamm, so hört man Gluckern und Rauschen.

0: Der April ist verknatzt. Keiner nimmt mich so richtig ernst. Das Wetter nicht, das nach dem schönsten Sonnenschein die Regenwolke platzen lässt. Und die Menschen nicht, die sich über solche Wetterkapriolen ärgern. April, April, der weiß nicht, was er will. Und doch hat er auch seine guten Seiten, der April.
1: Hast du schon gehört? In Zukunft werden die Bananen wieder zugeteilt. Pro Person eine in der Woche. Wegen des hohen Zuckergehaltes.
2: Das kann doch nicht wahr sein. Wo hast du denn das gehört?
1: April, April.
2: Ach ja, heute ist ja der 1. April. Da hast du mich also in den April geschickt. Sag mal, warum macht man das gerade am 1. April?
1: Da gibt es verschiedene Deutungen. Bereits seit dem 13. Jahrhundert schickte man die Leute in den April. Nicht nur in Deutschland, auch in anderen Ländern.
2: Und die Schweizer Lyrikerin Brigitte Fuchs gab ihre Theorie zur Entstehung dieses urkomischen Tages, die mir besonders gefällt. Das zwischen uns kann ja nichts Ernstes werden, sagte der 2. April zum 31. März.
1: Das hat sie gut gesagt. Es ist vielleicht einfach das Bedürfnis nach Leichtigkeit und Spaß, nach der langen Winterzeit, nach dem Ende der Fastentage, eben die Freude, dass nun die Lindenlüfte erwacht sind.
2: Ja, und das hat ja Ludwig Uhland so treffend gesagt. Die Lindenlüfte sind erwacht. Sie säuseln und weben Tag und Nacht. Sie schaffen an allen Enden.
1: Wir erleben wieder das Wunder der erwachenden Natur. Es blühen Veilchen, Narzissen, Tulpen, Schlüsselblumen.
2: Ja, und Gänseblümchen. Ich habe gelesen, dass das Gänseblümchen als Geburtsblume des Monats April gilt. Und nicht zu vergessen die Osterglocken in ihrem leuchtenden Gelb.
1: Die Welt wird schöner mit jedem Tag. Man weiß nicht, was noch werden mag. Das Blühen will nicht enden.

0: Also der April ist ein wunderschöner Frühlingsmonat. Und oft feiern wir im April das hoffnungsvolle Osterfest.
1: Sag mal, wo kommt eigentlich der Name April her?
0: Na, ich habe gelesen, der Name April soll der Göttin der Liebe, Aphrodite, gewidmet sein. Vielleicht wegen der Schönheit dieses Frühlingsmonates.
1: Der April ist ein Schwellenmonat, ein Zwischenmonat.
0: Das heißt vielleicht, der Winter ist nun doch vorbei und die Gartenarbeiten und Feldarbeiten könnten beginnen.
1: Ja, das könnte sein. Ich kenne da noch einen besonderen Tag im April, den Kuckuckstag. Am 14. April je immer. Es heißt, Tiburtius kommt mit Sang und Schall, er bringt uns Kuckuck und Nachtigall. Und weißt du, hört man an diesem Tag den Kuckuck rufen, schnell auf die Geldbörse klopfen, dann soll einem das Geld das ganze Jahr über nicht ausgehen.
0: Das ist vielleicht auch ein Aprilscherz.
1: Vielleicht. Aber für diesen Monat gibt es viele Bauernweisheiten.
0: Ja, zum Beispiel, wohl 100 Mal schlägt das Wetter um. Das ist des Aprils Privilegium. Bald trüb und rau, bald licht und mild, ist der April des Menschen Ebenbild.
1: Das Typische am April ist also dieser rasche Wechsel des Wetters. Milder Sonnenschein, Blütenpracht, blauer Himmel, dann plötzlich dunkle Wolken, Sturm, sogar Schneeschauer. Aber das dauert meist nur kurze Zeit.
0: Weißt du, ich liebe diesen wunderbaren Frühlingsmonat.
1: Und wir verraten jetzt noch, warum wir ihn lieben.
2: Wir sind beide im April geboren.

An der großen Fichte vor unserem Fenster habe ich sie zuerst entdeckt, die zarten grünen Spitzen, den Maiwuchs. Er kündet den Monat an, der im Volksmund auch der Wonnemonat genannt wird.

Frühling und der Wonnemonat Mai, das ist die schönste Zeit im Jahr. Und sofort fallen mir so altbekannte Melodien wieder ein wie »Komm lieber Mai und mache die Bäume wieder grün« oder »Alle Vögel sind schon da«. Mai. Ein so kleines Wort, ein so großes Versprechen. Mai eröffnet ein lange verschlossenes Tor in unseren Herzen und dahinter ist die Welt hell und licht, voller Farben, Blüten, Heiterkeit. Er erweckt uns aus dem Winterschlaf und lässt uns wieder aufatmen. Auf den Monat Mai ruhen all unsere Hoffnungen schon immer. Er ändert die Vorzeichen unseres Lebens aus kalt, wird warm, aus grau wird herrliches Grün. Blumenmond nannten ihn unsere Vorfahren. Wie recht sie hatten. Der Mai ist die Hauptblütezeit. Es blühen die Obstbäume, der Flieder, die Maiglöckchen, die Pfingstrosen, vergiss man nicht, die Margeriten. Und eigentlich entfaltet sich die ganze Welt in ihrer vollen Schönheit. Das Feuerwerk der Farben ist das Signal. Jetzt geht's los. Gelb gibt uns Kraft und Energie. Rot kurbelt beim bloßen Betrachten den Stoffwechsel an. Orange lässt uns sinnlicher werden. Und Grün verbinden wir mit Wachstum und Neubeginn. Ist nicht jeder Neubeginn eine Chance? Auf neue Versuche und neues Gelingen. Der Mai liefert uns die Energie dazu. Wir packen an, was liegen geblieben ist und misten dunkle Ecken aus. Mancher wagt sogar einen Neustart. Im Mai heiraten viele Paare, verlieben sich viele Menschen und sagen Ja zueinander. Was für ein Glück! Die Welt erscheint uns wieder größer, uns zieht es raus in den Garten, die Wälder, die Wiesen und in die Straßencafés. Das erste Eis, die erste Radtour, die lauen Grillabende und das Vogelgezwitscher. Wie hat uns das alles gefehlt? Der Volksmund hat eben recht. Der Mai macht alles neu. Gefeiert wird, was das Zeug hält. In der Walburgisnacht werden mit den Hexenfeuern dem Winterbeine gemacht. Am 1. Mai feiern wir beim Tanz die pure Lebenslust. Am 2. Sonntag im Mai ist Muttertag und manchmal fallen auch die Pfingstfeiertage in den Mai. Genießen wir also diesen Start in den Frühling und lieber Mai, wir warten auf dich jedes Jahr.

0: Die Esskastanie wurde zum Baum des Jahres 2018 gekürt. Ein Baum, der in seiner mehr als 100-jährigen Lebenszeit in Höhe und Stammumfang ungewöhnliche Ausmaße erreichen kann. Im Juni beginnt die Blütezeit der von dicken, stachlichen Hüllen umgebenen Kastanien. Die Früchte sind nicht nur für Feinschmecker eine kleine Delikatesse, sie werden auch in der Heilkunde verwendet. Ein nicht so markanter, aber trotzdem sehr beliebter Baum verdient es ebenso, in die Liste der Ehrungen aufgenommen zu werden.
1: In meinem Garten steht ein Kirschbaum. Bereits im Frühjahr ist er mit seinen weißen Blüten ein einziger großer Blumenstrauß und besonders bei den Bienen sehr willkommen. Im Juni dann der Höhepunkt, der Beginn der Ernte. Die Erntezeit für Kirschen erstreckt sich über die sogenannten 7 Kirschenwochen. Je nach Klima und Standort erstrecken sie sich von Ende Mai bis Anfang August. Der optimale Erntezeitpunkt ist abhängig von Witterung und Sorte und kann am besten durch Probieren festgestellt werden. Wenn die Früchte süß und saftig schmecken, müssen sie so schnell wie möglich vom Baum. Das kann von heute auf morgen soweit sein. Leider gibt es noch andere Interessenten für das süße Obst. Die Kirschfruchtfliege, die ihre Eier in die Kirsche legt. So kann es passieren, man öffnet die Frucht und eine Made sitzt fressend darin. Ebenfalls im Juni ist der Zeitpunkt, an Obstbäumen die sogenannten Wasserschossen zu entfernen. Dabei ist es vorteilhaft, diese unerwünschten Triebe statt zu schneiden, herauszureißen. Dadurch werden die schlafenden Augen an der Triebbasis mit beseitigt. Man spricht daher auch vom Juniriss. Und sollte mein Kirschbaum einmal gefällt werden, dann wäre sein Holz mit seinem typisch rötlichen Farbton sehr geeignet für ein Möbelstück.

0: Sitzen Sie auch so gerne mit Freunden an langen Sommerabenden beim Grillen zusammen? Wenn der Bratwurstduft in die Nase steigt. Besonders im Juli heißt es raus aus dem Haus und rein in die Natur.
1: Wenn tausende Schüler rufen, hurra, die Sommerferien sind da, dann befinden wir uns im 7. Monat des Jahres, im Juli, der 31 Tage hat. Der Juli ist Hauptreisezeit für Urlauber und Erholungssuchende. Wolkenloser Himmel, Sonnenschein und hochsommerliche Temperaturen locken die Menschen an Badestrände und Seen, wo sie Erholung, Abkühlung und Entspannung suchen. Urlaubskarawanen verstopfen jährlich die Autobahnen in Richtung Norden zur Ost- und Nordsee, in Richtung Süden zu den Alpen und dem Mittelmeer. Die Sonnenscheindauer beträgt im Juli durchschnittlich 210 bis 220 Stunden. Der Juli ist der wärmste Monat im Jahr. Häufig zeigt das Thermometer 30 Grad Celsius an. Auch nachts kühlt es sich nur wenig ab. Heftige Gewitter und örtliche Unwetter sind die Folgen. Hält die Hitze über Wochen an, sprechen wir von den Hundstagen, 23. Juli bis 24. August. In dieser Zeit geht der Stern Sirius im Sternbild Großer Hund auf. Es ist ein sehr hell erscheinender Fixstern, der in den Morgenstunden am wolkenlosen Himmel gut zu erkennen ist. Juli ist nach dem römischen Staatsmann Julius Caesar benannt, der im Monat Juli geboren wurde. Der julianische Kalender, der auf das Jahr 46 vor Christi zurückgeht, teilt das Jahr in 12 Monate, 52 Wochen und 365 Tage ein. Umgangssprachlich wird zu Juli auch oft Juli gesagt, um den Namen nicht mit dem Monatsnamen Juni zu verwechseln. Saftig grüne Wiesen, wogende gelbe Getreidefelder mit roten Mohn und blauen Kornblumen am Feldrain bescheren der Natur ein farbenfrohes Aussehen im Juli. Wer denkt da nicht an den Schlager »Ein Bett im Kornfeld«? Im Altdeutschen wird der Juli auch Heumonat genannt. Endlich ist für die Bauern und Landwirte die Erntezeit da. Die Früchte der vielen Arbeit können sie im Juli und in den folgenden Monaten einbringen. Das Getreide ist seit Jahrtausenden Hauptnahrungsmittel für Menschen und Haustiere. Auch Süßkirschen und Beerenobst wird im Juli in den Plantagen und Kleingärten geerntet. Die Menge und Qualität der Getreide- und Obsternte ist im Wesentlichen vom Wetter im Juli abhängig. Wer im Juli Geburtstag hat, fällt je nach Datum unter die Sternzeichen Krebs und Löwe. Sommerkinder haben ein sonniges Gemüt, sagt man, und oft trifft dies im Allgemeinen auch zu.

0: Auf unseren Fahrten ins Wochenende kommen wir an einem Industrieschornstein vorbei, dessen Spitze ein Storchennest ziert. Jahr für Jahr beobachte ich sie, die darin wohnenden Weißstörche. Entweder stehen sie aufrecht im Nest, mitunter sogar auf einem Bein, oder sie nutzen die nahen Sumpfwiesen zur Futtersuche. Doch eines Tages im August sind sie weg, meine Freunde. Sie haben ihren Sommersitz verlassen und sind der Sonne hinterhergeflogen.
1: Die Vogelwelt ist im August merklich ruhiger geworden. Einige Arten starten bereits in diesem Monat zu ihrer langen Reise in warme Länder. Zu ihnen gehören der Storch, die Nachtigall und der Kuckuck. Der Storch tritt bereits Mitte bis Ende August seine Reise in den Süden an, wobei die Jungvögel 1 bis 2 Wochen früher als die Altvögel starten. Störche brauchen zum Fliegen warme Aufwinde. So meiden sie große Wasserflächen und nutzen für die Thermik das Land. Die Nachtigall tritt bereits nach der Brutzeit, die bis Juni dauern kann, ihre Reise an. Sie fliegt in der Regel nachts und allein. Sie überquert die Alpen, das Mittelmeer und die Sahara, bis sie schließlich im Winterquartier im südlichen Afrika landet. Mit etwas mehr Tempo tritt sie erst im März den Rückflug an und ist pünktlich im April zur Brutzeit wieder in Deutschland. Auch der Kuckuck ist ein typischer Langstreckenzieher, der nur nachts fliegt. Er nimmt dann eine gewaltige Strecke bis 12.000 Kilometer in Kauf. Auch wenn sich die ersten Vögel von uns verabschieden, bringt der August noch laue Sommernächte. In den Wäldern findet man die ersten Pilze und entdeckt dabei das lila blühende Heidekraut. Achtung, auf Zecken achten! Und beim Spazierengehen durch die Landschaft umgibt uns der Duft reifer Getreidefelder und Heuwiesen.

0: Der Herbst beginnt. Auf den Wiesen sieht man im September den Tau kühler Nächte in der Morgensonne funkeln. Doch ehe sich der Sommer endgültig verabschiedet, kehrt er noch einmal kurz zurück. In dieser Zeit hängen zwischen Bäumen und Sträucher die feinen Spinnfäden des Altweibersommers. Junge Baldarinspinnen sind es, die auf Reisen gehen und mit diesen Fäden durch die Lüfte segeln. Viele Mythen ranken sich um solche Naturereignisse. Sind sie es, die die Menschen in eine besonders emotionale Stimmung versetzen?
1: O Herbst, was ist lieblicher als deine Schritte im Tal? Was ist herrlicher als dein Wandeln auf den Hügeln? Der September ist die Zeit, Gedichte zu machen und aus dem Leben ein Gedicht, meint der Dichter Wilhelm Raabe. Und immer ist er so plötzlich da, der September. Die Bäume in meiner Straße färben sich langsam bunt ein, zugleich wird das Licht schmaler und die Wärme geht Tag um Tag, fast unmerklich, aus meiner Stadt. Nun stellen sich die besonderen Abende des Jahres ein. Abende, die ich liebe. Mich erwarten Momente produktiver Melancholie. Es kann eine Freude sein, bei Kerzenschein mit sich allein zu sein. Ein Cello erklingt.

und ich schaue im Bücherregal nach dem Gedicht, das mich, solange ich denken kann, begleitet. Eben wird es mir wieder mein wichtiger Gast und ich lese Louis Firnberg, Herbst ist kommen. Schau, der Herbst ist leise eingetreten, um die Hügel fließt sein blauer Glast. Und die Astern stehen in den Beeten und die Amseln, die schon leiser flöten, wiegen sich am Ast. Auf den Stoppelfeldern sprühen die Feuer nachts den Buben Funken ins Gesicht und sie hocken heiß vom Abenteuer rings im Kreis und bleich und nicht geheuer streut der Mond sein Licht. Anders knirscht der Sand schon auf den Wegen, wenn wir langsam durch den Garten gehen. Nicht mehr lang, dann fallen auch die Regen. Alles muss ich einmal niederlegen, um im Frühling wieder aufzustehen. Der Abschied des Sommers, das Verblühen der Rosen, das Vergehen des Jahres, das eigene Älterwerden. Und dennoch, welch große Schönheit wohnt all dem inne, trägt doch dieser Augenblick schon wieder so viel Hoffnung und Sehnsüchte in sich. Der September ist die Zeit, Gedichte zu machen und aus dem Leben ein Gedicht.

0: Ein letztes Mal im Jahr schüttet der Herbst sein Füllhorn von Farben über uns aus.
1: Im Monat Oktober ist für mich die Zeit zu ausgiebigen Spaziergängen. Ich liebe es, wenn der Wind die bunten, welken Blätter um die Ecken treibt oder über meinen Kopf hinweg. Ich liebe diese Farben, gelb, orange, rot, braun und grün. Es sind warme Farben, die uns den Abschied vom Sommer erleichtern. Ich möchte sie immer wieder malen, den Pinsel eintauchen und sie in allen Nuancen mischen. Aber auch fotografieren, denn jedes Bild zeigt neue Kompositionen. Auch die Pflanzen bereiten sich auf den Winter vor. Durch die kürzer und kühler werdenden Tage erhalten die Bäume das Signal, den für die grüne Blattfarbe verantwortlichen Pflanzenstoff abzubauen und durch andere Farbstoffe zu ersetzen. Eine Vorbereitung auf die bevorstehende Winterpause der Bäume. Der Oktober ist ebenfalls ein Abschied von der Erntezeit. Das Gemüse, die Blumen, das Getreide und die Weintrauben werden zum Erntedankfest kunstvoll ausgeschmückt. Es findet im ersten Wochenende im Oktober statt. Dabei soll mit Dankbarkeit an den Ertrag in Garten und Landwirtschaft erinnert werden. Auch daran, dass es nicht allein in der Hand des Menschen liegt, über ausreichend Nahrung zu verfügen. Doch sollte man nicht nur am Tag die Farben bewundern. Auch am Abend lohnt es sich, Sonnenuntergänge anzuschauen. In dieser Jahreszeit sind sie besonders farbenprächtig. Es liegt an den Schmutzteilchen, die in der Luft schweben und die Strahlen viele Male brechen. Je öfter sie gebrochen werden, umso röter sind die Strahlen. Für die Kinder ist das Erlebnis dieses Monats ein ganz anderes. Sie jagen über Wiesen und Felder und lassen bunte Drachen steigen. Oft stehen sie im Wettstreit mit den Erwachsenen. Wenn jedoch die ersten Regentage und Gewitter kommen, werden in den trockenen Stuben die geernteten Kürbisse ausgehöhlt, Gesichter hineingeschnitten oder Fratzen, eine Kerze hineingestellt und schon leuchten sie in der Dunkelheit. Ein Brauch aus Irland. Man wollte damit böse Geister verjagen. Alles in allem, es ist ein Monat des Abschieds. Wie die Erde kommt auch der Mensch zur Ruhe.

0: Bevor sich Mensch, Tier- und Pflanzenwelt nun endgültig auf die kalte Jahreszeit einstellen, tobt sich im November das Wetter nochmal so richtig aus. Von Schnee bis vorsommerlichen Temperaturen ist alles drin. Es wirkt wie ein Kampf zwischen Sommer und Winter.
1: November. Dieser Monat macht eigentlich alles richtig und ist trotzdem so unbeliebt. Warum? Die Pflanzen haben alle Aktivitäten eingestellt. Sie warten auf den Frühling. Viele Tiere halten Winterschlaf und die, die nicht schlafen, müssen ihre Kräfte beweisen, um den Winter zu überstehen. So will es der Kreislauf der Natur. Und die Menschen? Sie vermissen die Sonne, spüren die Nässe und Kälte auf der Haut. Sie bekommen Erkältungen, fühlen sich schwach und krank. Sie mögen den Nebel nicht und die Stimmung wirkt traurig. Der November hat schon das ablehnende No im Namen. So machten doch junge Leute in einer Aktion einfach den Ja-Wember daraus. Das finde ich gut. Übrigens, für Dichter und Maler war der November immer ein Zweck für melancholische Stimmung in der Natur. Nebel, Einöde, Stille, Einsamkeit. Eben der richtige Gegensatz zu den anderen Monaten des Jahres.

0: Schrecklich. Man geht früh morgens im Dunkeln aus dem Haus, um nachmittags im Dunkeln von der Arbeit heimzukehren. Und zu diesen kurzen Dezembertagen gesellt sich noch die Kälte dazu. Am 21. des Monats hält der Winter seinen kalendarischen Einzug. Nun beginnt für die Natur die Zeit zum Schlafen und Träumen. Und wenn dann noch eine Schneedecke alles überzieht, dann wäre das Winterwetter perfekt.
1: Im letzten Monat des Jahres ist der 21. ein ganz besonderer Tag. Er ist mit 8 Stunden der kürzeste Tag im Jahr, gefolgt von der längsten Nacht. Danach aber werden die Tage von Minute zu Minute wieder länger. Am 21. Dezember ist Wintersonnenwende. Die Erdhalbkugel, auf der sich Europa befindet, ist um diese Zeit auf ihrer Umlaufbahn am weitesten von der Sonne entfernt. Im Gegensatz dazu ist am 21. Juni mit dem längsten Tag des Jahres die Sommersonnenwende. Der Lebensrhythmus des Menschen muss sich im Laufe eines Jahres den jeweiligen Naturverhältnissen anpassen. Und so ist es nicht verwunderlich, dass in der dunkelsten Jahreszeit die Sehnsucht nach dem Licht am größten ist. Diese Sehnsucht drückt sich seit Jahrtausenden auch in Bräuchen und Ritualen aus. Unsere Vorfahren waren in ihren einfachen Behausungen besonders den Unbilden des Winters und der Dunkelheit ausgeliefert. Hinzu kamen fehlende Kenntnisse über Naturereignisse. Und so entstanden Geschichten und Aberglauben, die bis heute erhalten sind. Der Höhepunkt im Monat Dezember ist das christliche Weihnachtsfest, mit dem die Geburt Jesu gefeiert wird. In dieser Zeit und der vorangehenden Adventszeit holen sich die Menschen das von der Sonne fehlende Licht durch den Glanz unzähliger Kerzen und Lichter ins Haus.

Im Monat Dezember, genau genommen am 21., verabschiedet sich die Finsternis des alten Jahres und die Zeit des neuen Lichts beginnt. Der Kreislauf des Jahres ist geschlossen.

Am 1. Januar, an der Schwelle eines neuen Jahres, sollte ein Wunsch an erster Stelle stehen. Ihr Menschen, werdet endlich vernünftig. Lasst ab von euren ständigen Eingriffen in die Natur, damit uns dieses nicht ersetzbare Ökosystem auch in Zukunft unbeschadet erhalten bleibt.

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0: Hallo und herzlich willkommen hier bei Radio Lora München auf 92.4 zu einem neuen Beitrag in der Reihe Demokratie machen, gefördert von der Bayerischen Landeszentrale für neue Medien. Das Thema dieser Sendung: Demokratie braucht Inklusion. Und dazu begrüßt euch und sie Beate Stölzel. Die Hinführung zur Demokratie, das Einüben demokratischer Prozesse in der Schule, ist unerlässlich für den Fortbestand unserer Demokratie in Deutschland. Es reicht nicht, die Gesetzgebungsverfahren, die Wahl und Aufgaben demokratisch legitimierter Institutionen auswendig zu lernen. Kinder und Jugendliche müssen spätestens in der Schule Demokratie erleben. Ihre Umgebung legitimiert durch demokratische innerschulische Prozesse gestalten können. Elementar dabei ist ein gewaltfreier Diskurs, in dem die Vielheit der auftretenden Perspektiven abgebildet werden kann. In dieser Sendung kommen Menschen zu Wort, die es mit gelebter Demokratie in den Schulen und damit in unserer Gesellschaft ernst meinen. Lehrende auch an Schulen, SchülerInnen und natürlich auch Eltern. Die Fachtagung So muss Schule am 24. und 25. April in Dachau vereinigte viele dieser Stimmen in der dortigen Montessori-Schule. Dazu hören wir auch die Bildungsexpertinnen Reinhard Stelling, Margret Rasfeld und Stefan Ruppener in dieser Reihenfolge. Die Musik für diese Sendung kommt heute von Stefan Juster alias Jung an Tagen. Zuerst Reinhard Stelling, der als ganz normaler Lehrer in einer sogenannten Brennpunkt-Grundschule in Bergfidel, Münster begann, in den letzten 20 Jahren seiner Dienstzeit als Chef diese Schule zu einer Primus-Schule, in der jahrgangsübergreifend bis zur 10. Klasse gelernt werden kann, umgebaut hat. Natürlich nicht alleine, sondern ganz wesentlich mit Unterstützung vieler engagierter Kolleginnen. Sie haben versucht, Schule nicht nur neu zu denken, sondern auch Schule neu zu machen. Und ein wesentlicher Bestandteil in diesem Schule neu machen ist der Klassenrat. Können Sie ein bisschen über die Beine, auf denen der Klassenrat steht, beschreiben?
1: Ja, die Beine sind natürlich immer wichtig. Wir sitzen eigentlich überwiegend im Klassenrat. Das ist ein Sitzkreis, wo die Kinder einer Klasse zusammen, und zwar alle Kinder einer Klasse zusammen, über von ihnen eingebrachten Themen oder Probleme sprechen. Und was von den Kindern eingebracht wird, häufig sind es auch Probleme. Warum werden sie dort eingebracht? Weil sie ein Vertrauensverhältnis entwickelt haben, weil sie wissen, wir haben zum Beispiel ein Problem zwischen zwei Kindern in der Klasse. Dieses Problem kann hier so gelöst werden, dass wir nachher alle friedlich auseinandergehen können. Und das ist jede Woche. Dieser Klassenrat findet einmal in der Woche für eine Stunde statt. Und wie kommen die Probleme da rein? Indem Kinder während der ganzen Woche jederzeit ihr Thema in das Klassenratbuch reinschreiben können, und dann wird einmal in der Woche zu einer bestimmten Zeit, in der ganzen Schule bei uns übrigens, also in jeder Klasse, wird ein solcher Klassenrat gemacht, und dort liest man dann, was in dem Klassenratbuch für ein Thema angerissen werden soll. Und dann sprechen wir darüber.
0: Ich habe das auch so verstanden, dass es auch darum geht, die ersten Emotionen mal loszuwerden. Also ja. Dieses drüber sprechen, ne?
1: Ja, also nehmen wir mal ein Beispiel, kommen wir wieder auf die Beine zurück. Es gibt vielleicht ein wildes Spiel auf dem Schulhof. Einer rempelt einen anderen an bei diesem Spiel, und dieser Angerempelte tritt aus Versehen einem Dritten, der mit dem Spiel gar nichts zu tun hatte, auf die Füße. Dieser, der jetzt gerade vor Schmerz aufschreit, weil ihm jemand auf die Füße getreten ist, schubst den anderen zur Seite und sagt, du Spasti, pass besser auf. Ja, da haben sie alles auf einmal an Problemen, was so im Alltag passieren kann. Und da sind also jetzt, vielleicht kommt einer von diesen Betroffenen, meistens ist es der, der sich jetzt verletzt fühlt oder der sich beleidigt fühlt. In diesem Fall sind ja zwei verletzt oder beleidigt im engeren Sinne, kommt dann dazu, ins Klassenraumbuch seiner Klasse das reinzuschreiben und dann wird das dort besprochen. Also in diesem Beispielfall kann man auch zum Beispiel sehen, dass viele Sachen sind häufig auch Missverständnisse. Ja, also der, der jetzt gesagt hat, passt besser auf, der wusste gar nicht, dass der andere gar nichts anderes konnte, als zur Seite springen und dabei aus Versehen und ohne es zu wollen, dem auf den Fuß getreten ist. Und dieses aus Versehen, das wird dann sehr deutlich in dem Klassenrat. Das, also nachdem, übrigens sehr schwer dann natürlich, sich da wieder drüber zu verständigen, weil der andere ihn ja bereits als Spassi bezeichnet hat, also abwertend mit irgendeinem Schimpfwort versehen hat. Und wie soll der denn jetzt aus dieser schwierigen Lage wieder rauskommen und sich am Ende noch dafür entschuldigen, dass er dem auf den Fuß getreten ist?
0: Es kann vielleicht ein Problem geben, wenn da Kinder oder Jugendliche unterschiedlicher Klassen beteiligt sind. Treffen die sich dann in der Klasse des zuletzt Betroffenen?
1: Genau. Also es ist so, jetzt beispielsweise der eine hat reingeschrieben, der und der hat aus der anderen Klasse hat mich als Spassi bezeichnet. So, das steht in seinem Klassenratbuch, dieser andere ist aber gar nicht in der Klasse. Daraufhin wird dann dieser, der das Problem hat, mit einem Freund zusammen, der das vielleicht gesehen hat, zusammen in die Klasse gehen, wo der andere ist, der ihn da beschimpft hat, und sagen, du, ich bin hier von dir beschimpft worden und so weiter. Und dann sagt der unter Umständen, ja, du bist mir auch auf die Füße getreten, das ist also ganz schlimm, das tut jetzt noch weh. Plötzlich kommen die anderen, sind an diesem Gespräch beteiligt. Immer wichtig ist, dass viele daran beteiligt sind, weil viele auch was mitbekommen haben. Ne? Also es ist häufig so, dass wir Lehrkräfte gar nicht in der Lage sind zu überschauen, was für eine Situation da überhaupt gewesen ist. Ne? Und noch dazu, dieses Beispiel zeigt ja auch eine komplexe Sache. Die haben sehr wild gespielt. Ja, dieses wilde Spielen ist vielleicht in diesem Moment auch ein Problem gewesen und man hat vielleicht auch bestimmte Regeln nicht beachtet bei diesem wilden Spiel. Vielleicht hat man einen Ball benutzt, was man da jetzt in dem Fall auch an dieser Stelle des Schulhofs geregelt hatte, dass das dort nicht gemacht wird. Also lauter Fragen, die jetzt ganz viele Perspektiven brauchen, um zur Lösung zu kommen. Eine habe ich ja schon genannt, die Perspektive dessen, dass andere auch bekräftigen können, das war doch ein Missverständnis, weil er ja selber angerempelt worden ist oder in diesem wilden Spiel ausgewichen war, einem anderen, und dann ist das passiert. Ja, und dieses dann sich wieder entschuldigen können, obwohl man ja eigentlich schon beleidigt worden ist, das ist nicht so einfach. Ich meine, in der Erwachsenenwelt kann man es ja genauso sehen, da werden Worte hin und her geworfen. Man will vielleicht das Gleiche, aber man hat dann schon mal angefangen, einen zu verletzen mit Worten, dann ist es schwer, wieder davon wegzukommen.
0: Ja, genau. Was ich auch wahrgenommen habe, dass es an Ihrer Schule eine Regel gibt, die immer gilt, und zwar keine Gewalt.
1: Richtig. Und zwar diese Nulltoleranz von Gewalt, finde ich extrem wichtig, weil es auch einer Ethik entspricht, die in einer Schule wachsen muss. Das ist überhaupt nicht selbstverständlich. Wir werden das immer wieder hören, dass auch Eltern sagen, ja, also wenn der andere aber meinen Sohn die ganze Zeit da traktiert und auch auf dem Schulhof immer wieder irgendwas vorfällt, dann habe ich ihm gesagt, dann darf er auch mal zurückschlagen, dann hat er auch mal Ruhe. Diese Logik finden wir immer noch in der Elternschaft. Das heißt, solche Eltern fangen an, sich einzumischen in die Regeln der Schule. Und da muss man mit den Eltern klarstellen, dass die Regeln der Schule in der Schule mit den Kindern erarbeitet werden und mit den Erwachsenen und natürlich auch mit den Eltern. Da werden nicht Sondereinsätze gefahren von bestimmten Eltern, die dann meinen, sie könnten jetzt abseits dieser Regel noch andere Dinge tun. Das ist also zum Beispiel etwas, was all die Beteiligten, also Mitarbeiter, Pädagogen, Eltern und Kinder letztendlich gemeinsam in einem Schulkonferenzbeschluss festlegen und auch wo dann gesagt wird, hier wird nie geschlagen, nie. Auch nicht, wenn ein anderer schon einen geschlagen hat.
0: Also es wird nicht zurückgehauen. Also,
1: ne, wird nicht zurückgehauen, ja.
0: Ja, genau. Das ist, finde ich, auch eine wichtige Sache. Und das Zweite, was Sie auch gerade geschildert haben, ist, es wird niemand beschämt. Das ist die psychische Gewalt.
1: Richtig. Und Sie haben dann in dem Klassenrat einen ganz, sagen wir mal, auch ein zweischneidiges Schwert in der Hand. Der Klassenrat ist sehr mächtig. Dort kann natürlich eine Lehrkraft den Klassenrat missbrauchen für eine sogenannte Standpauke. Ja, nennen wir das hier in Westfalen. Ne? Im Gegenteil, ein Klassenrat schafft eigentlich eine Entlastung. Ne? Also letztendlich ist die Aufgabe der Lehrkraft hier, für Entlastung zu sorgen, für das Kind, das sozusagen etwas aus Versehen gemacht hat oder jemanden anders geschädigt hat. Dort muss eine Entlastung her, also nicht eine Schuldzuweisung, sondern eine Befreiung von dem Gefühl der Schuld. Viele Kinder, die sehr stumm geworden sind, wir haben auch gerade unter sehr armen Leuten oder zum Beispiel geflüchteten Kindern oder Kindern, die sehr traumatisiert sind, haben wir etliche, die einfach nicht sprechen. Ja, und bis sie dann so weit sind zu sagen, ja, tut mir leid, ich habe da doch was gemacht, was ich nicht wollte, das ist ein ganz großer Schritt.
0: Ja, genau. Also das heißt, mit dem ich wollte, da würde ich jetzt nicht so konform gehen, aber zumindest im Nachhinein einsehen, dass es einfach ein Scheißdreck war, um es jetzt mal deutlich zu sagen. Und dass diese eine Aktion eine Kette nach sich gezogen hat und das arbeiten wir jetzt auf.
1: Ja, und dann ist natürlich immer bei so einem verstehenden Gespräch, es ist immer auch wichtig, dass da eine gewisse Freiwilligkeit drin ist. Ne? Zum Beispiel auch sowas, ich würde dir gerne sagen, was ich denke darüber. Ja, möchtest du das hören? Eine wirkliche Frage, das ist nicht eine Technik, sondern es ist eine echte Frage. Möchtest du das jetzt von mir hören, was ich darüber denke? Oder ich als Lehrkraft stelle die Frage an dieses Kind, was jetzt gerade im Mittelpunkt steht, möchtest du jetzt mal hören, was die anderen darüber denken?
0: Und wenn das Kind Nein sagt?
1: Und wenn es dann Nein sagt, dann ist es okay.
0: Aber dann wird der andere, die andere nicht entlastet und dann wird es irgendwann nochmal neu besprochen?
1: Mhm, ja, okay. Es gibt ja viele Problemfelder, die ja nicht nur einmal auftreten, sondern in dieser Form ähnlich. Und auch bei demselben Kind. Ja, dann kann man das für heute auch so stehen lassen und dann zum nächsten übergehen. Oder eben, man kann noch dazu, wie wir das manchmal machen, dass wir sagen, so, guck mal, wer möchte was sagen, dann zeigen vielleicht 5 Kinder auf. Und dann kann dieses Kind überlegen, ob es einen von diesen 5 doch mal zum Sprechen bringt. Oder was man auch machen könnte, dass man sagt, möchtest du mit dem Kind alleine sprechen? Und dann können die vielleicht kurz vor die Tür gehen, dann alleine sprechen und kommt er wieder rein. Und dann sind so entspannende Momente da drin, und eine Befreiung aus diesem unwohlen Gefühl der Schuld entsteht. Das ist unheimlich wichtig.
0: Ja, genau. Und das Nächste, was ich wahrnehme, ist, es gibt keine Herrschaft. Also es ist im Prinzip, sage ich jetzt mal so ein bisschen grob, ein herrschaftsfreier Raum. Ja. Weil alle Menschen, die dasselbe Recht haben, ihre Stimme zu erheben.
1: Ja, richtig. So ist es. Und es, das Weiterhelfen bei schwierigen Problemen kann auch darin bestehen, wenn einer gar nichts sagt, dass das dann auch völlig in Ordnung ist. Und können wir mal nachdenken, was es sein könnte, was dich bewegt, warum du jetzt nichts sagen kannst. Und dann gibt es immer Kinder, die dann eine Idee haben. Und auf dieser Vertrauensbasis, dass also auch jemand, der was in Anführungsstrichen Regelverstöße begangen hat oder etwas falsch gemacht hat, auch in seiner eigenen Wahrnehmung, nach und nach in der Gruppe sich öffnen kann.
0: Ja, und ja, wesentlich finde ich auch, dass kein Kind aus der Schule rausgeschmissen wird.
1: Ja.
0: Das heißt, dass also alle Kinder wissen, ich weiß, dass ich manche Sachen falsch mache, naja, machen wir alle irgendwie, und es gibt immer eine Möglichkeit, neu zu beginnen.
1: Ganz genau. Also das Klassenrat ohne diesen Rahmen ist natürlich ein bisschen schwieriger. Ich behaupte ja, Klassenrat kann man in jeder Schule machen. Aber wenn ich eine Schule habe, in der ich bei Regelverstößen unter Umständen riskiere, rausgeworfen zu werden aus der ganzen Schule, oder wenn ich dann, sagen wir mal, irgendwelche Verweise bekommen kann, wenn also eine Regelverstoß noch zu was anderem führt als zu einem Gespräch, ja, dann ist das natürlich ein Risiko, darüber zu sprechen. Und dieses Vertrauen untergrab wir dann.
0: Genau, und noch so als Ergänzung, Ihre Schule ist eine Brennpunktschule. Sie leben Inklusion. Ich weiß nicht, wie viel Anteil von Inklusionskindern haben Sie?
1: Vielleicht darf ich das kurz dazwischen rufen. Das Wort Inklusionskinder wird gerne benutzt, um dann letztendlich die Etikettierung, die man immer schon gemacht hat, jetzt mit einem anderen, früher sagte man behinderte Kinder oder was weiß ich. Also man hat ein neues Wort versucht zu finden und man hat auch mit so einem Wort wie Inklusionskinder genauso neu wieder etikettiert. Also bei uns ist es eher so, dass wir überhaupt dieses Wort überhaupt niemals verwenden und auch niemanden so etikettieren. Selbst teilweise im Kollegenkreis überhaupt weiß niemand, wer jetzt hier diesen sonderpädagogischen Förderbedarf hat. Ja, das heißt also, die Kinder, die bei uns in der Schule sind, sind wie jedes andere Kind gleichwertig dazwischen. Und das ist ganz wichtig. Und das sind, wenn ich jetzt auf die offiziellen Zahlen der Verwaltung sehe, die da dieses Etikett tragen, ja, das Verwaltungsetikett tragen, dann sind das 20-40% in jeder Klasse. Natürlich haben wir Kinder mit Körperbehinderungen und Kinder mit Sinnesschädigungen oder Behinderungen aller Art. Wir haben Kinder aller Art und natürlich sieht man manchen Kindern auch ihre Behinderung an. Ja, das ist klar. Wir haben auch geistig behinderte Kinder dabei und so. Das ist nicht das Problem, wenn wir wissen, das Kind gehört von vornherein in die Schule. Dann ist es eigentlich nicht das Problem. Und wer behindert ist, das hat auch schon die Behindertenbewegung schon vor 40 Jahren so formuliert. Wer behindert ist, sogenannter Behinderter ist, dieses Wort behindert ist eigentlich ein falsches Wort. Er wird behindert. Ja, egal was er hat, das Problem ist nicht nur seine Behinderung, sondern das Problem ist, dass er behindert wird. Wenn er teilnimmt an der Klassengemeinschaft und wenn er seine Probleme im Klassenrat besprechen kann, wenn er auch sagen kann, ich fühle mich hier einsam, ich habe keinen Freund oder ich wollte gerne mitspielen, aber es geht ja nicht und ihr macht ja immer Spiele, wo ich nicht mitspielen kann. Wenn er das da ausdrücken kann, gibt es in jeder Klasse garantiert eine ganze Reihe von Kindern, die das sehr gut nachempfinden können. Das sind Kinder, die auch das Gefühl haben, sie werden ausgegrenzt, sie können nicht mitmachen bei irgendetwas. Sie haben vielleicht sind vielleicht schüchtern, was auch immer. Und plötzlich fühlt sich einer wohl, wenn er merkt, da bin ich ja nicht alleine mit. Mit diesem Gefühl, dass ich da jetzt nicht mitspielen kann, bin ich nicht alleine. Und schon sind so beiläufig Kommunikationsdinge da, die belasten, die einen traurig machen und das gehört in den Klassenrat. Und das ist ein Teil des Lebens und Inklusion hat dieser selbe Tim gesagt, eigentlich ist Schule, wenn sie richtig läuft, wenn sie wie sie sein soll, ist Schule nichts anderes als Inklusion.
0: Ja, genau. Und ich würde jetzt so mitnehmen, wenn wir nicht ausgrenzen und das, was Sie in Ihrer Schule versuchen, ist, es wird niemand ausgegrenzt. Ja. Jeder wird mitgenommen, niemand wird rausgeschmissen und es gibt immer Situationen, wo man drüber reden muss, weil es nicht alles in Ordnung ist, das ist ja auch ganz klar. Ja. Aber es wird niemand ausgegrenzt und eine Gesellschaft, die anfängt auszugrenzen, und das schaue ich jetzt mal auf unsere Gesellschaft, verliert ihre Demokratiefähigkeit.
1: Ja, natürlich. Und Konflikte werden dann nicht mehr so gelöst, wie sie gelöst werden könnten, nämlich mit verschiedenen Perspektiven. Wichtig ist ja, dass wir verschiedene Perspektiven lebendig lassen. Bei uns im Klassenrat gilt nicht das Mehrheitsprinzip. Ja, das gilt nicht. Also was machen wir jetzt mit ihm oder so? Und dann stimmen einige darüber ab, ob er denn jetzt diese oder jene Maßnahme kriegt.
0: Das Arbeiten an einer demokratiefähigen Gesellschaft kann in der Schule beginnen, aber endet nicht dort. Auch Margret Rasfeld arbeitet seit langem in unterschiedlichen Funktionen und Kontexten für eine friedliche Bildungsrevolution. Sie versteht sich als Teil der UNESCO-Kampagne Bildung für eine nachhaltige Entwicklung. Nach Ihrem Input sprachen wir in einer der Pausen im Freien miteinander.
2: Also es gibt ein Reallabor in Leipzig und ein Reallabor in Dresden. Und Hintergrund ist, dass es Orte geben muss, das Reallabor heißt Friedliche Bildungsrevolution. Und das brauchen wir jetzt für die Transformation unseres Schulsystems, dass sich kleine Gruppen, die es überall gibt, treffen können, stärken können, dass auch verzweifelte Eltern einfach einen Raum haben, wo sie mal sprechen können, wo sie aufgefangen werden, wo nicht geurteilt und bewertet wird, wo man eine ganz andere Art von Verbundenheit und Kommunikation erleben kann. Da ist gerade auch nicht nur im Bereich Schule, da ist ja sehr viel Sehnsucht nach, weil ja die Gesellschaft so gespalten ist, sowieso in Deutschland, durch Covid ja ganz stark, aber dann auch durch Social Media, Vereinzelung, du bist den ganzen Tag da an deinem Gerät, Vereinsamung, ganz großes Thema. Und jetzt brauchen wir die Trefforte. Und die Trefforte, wie das zum Beispiel auch mehr Demokratie macht, sprechen und zuhören, wo du einfach sprechen darfst, wo nicht permanent bewertet wird, wo auch verschiedene Perspektiven mal nebeneinander stehen bleiben können. Und das sind die Reallaborte. Wohnzimmer mitten in der Stadt, einladend, tolle Atmosphäre, Räume werden da gehalten und speziell geht es da auch darum zu zeigen, was gibt es alles schon an ganz anderer Schulkultur, wie können wir euch unterstützen, wie kommt ihr dahin, was kann ich als Eltern tun, was kann ich als Lehrer tun. Wir erleben häufiger, dass ein Lehrer kommt oder eine Lehrerin und sagt, ich bin ganz alleine hier, ich bin die Einzige in meinem Kollegium. Dann sagen wir, pass auf, du kommst in 4 Wochen wieder und dann seid ihr zu dritt.
0: Kommt zu euch auch Kind?
2: Also, ja. Ja. Ja, das Reallabor Leipzig ist ausgegangen von Jugendlichen, von Gymnasialschülerinnen und Schülern, die aufgeschrieben haben, wie es ihnen wirklich geht. Ganz, ganz herzzerreißend. Briefe, verdammt Schule, was tust du mir an? Du bringst mir bei, ich bin nicht gut genug. Alle Zeit, die ich habe, opfere ich der Schule. Ich habe verlernt, auf meinen Körper zu hören. Der sagt mir schon lange, hör auf, du kannst nicht mehr. Dann kommen wieder die Gedanken, du musst gute Noten schaffen. Du musst den Stoff können, du darfst deine Eltern nicht enttäuschen. So in dem Sinne, dadurch ist das Reallabor entstanden. Ich habe das mitbekommen, ich war in der Schule, ich habe die Briefe gesehen. Ich habe eine Künstlerin getroffen, wir wurden verbunden durch jemand und wir beiden haben gesagt, pass auf, wir haben so viele Studien, wie schlecht es unseren Kindern geht. Mental Health Krise ist in aller Munde. Wir müssen jetzt was tun und wir brauchen nicht noch 20 Studien. Wir machen diesen Raum auf und mit den Jugendlichen zusammen haben wir tatsächlich dann diesen Raum aufgemacht und da sind auch häufig Jugendliche. Wir geben den Raum auch ab an die Fridays for Future oder an die Schülis gegen Recht, an die faire Community bei den Jugendlichen. Die treffen sich dann da. Und wir machen aber auch als Angebot Resonanzgruppen für Schulklassen, 4x4 Stunden, wo wir die Erfahrung haben, die kommen. Also dann geht erstmal die Klangschale rum. Jeder hat seinen Klang. Ganz tolle Atmosphäre. In Kurzform gebracht, bis plötzlich ist der Vertrauensraum geschaffen und dann legen die ihre Themen auf den Tisch. Gewalt, keiner hört zu, mit keinem kann ich sprechen. Und dann große Erleichterung. Dann fangen die an, sich zu beraten. Total schön. Die umarmen sich, auch junge Männer, ne? Solche Resonanzräume brauchen wir, weil die Jugendlichen damit alleine gelassen werden.
0: Genau, und dieses rechte Männerbild, was wir ja auch haben, ne, also genau, da ist auch ganz krass, dass die Mehrheit der jungen Frauen eben links wählt und die Mehrheit der jungen Männer rechts, mal so auf ganz, ganz grob gesagt. Ja. Was ich so mitgenommen habe aus deinen Ausführungen, dass wir, also ich komme aus dem Westen, du kommst auch aus dem Westen, wir nehmen viel wahr, dass sich Menschen, die im Osten die Transformation erlebt haben, die friedliche Revolution erlebt haben und die Fabriken platt gemacht wurden und so weiter, jede Menge Menschen ihren Job verloren haben und so wir uns erklären, dass eben diese Politikverdrossenheit stattfindet. Und was ich bei dir höre, ist ja genau das Gegenteil. Das heißt, Menschen haben die Erfahrung gemacht, dass eine friedliche Revolution zwar Kraft kostet und jede Menge Veränderungen beinhaltet, dass es aber auch einen Gewinn gibt. Und zwar diesen Gewinn bei der Schultransformation ist einfach eine bessere Schule.
2: Ja, im Reallabor führen wir auch solche. Auch, wir haben auch Ost-West-Gespräche, Gesprächsangebote machen, Dinge, die unter der Decke gehalten werden, einfach mal nicht bewertet hören. Das ist total wichtig.
0: Genau, das ist das eine. Das andere ist, jetzt kommen wir wieder zur Schule zurück. Und zwar sind hier bei dieser Tagung viele LehrerInnen, die ganz deutlich eine andere Schule wollen. Und viele von denen sagen, ich weiß nicht so genau, wie es geht. Ich fühle mich auch nicht genügend unterstützt. Und ich denke, die Unterstützung der Führungsebene ist ganz entscheidend mit dafür, dass eine Bildungstransformation gelingt. Wie siehst du das?
2: Also die meisten Menschen, meine Erfahrung, ich bin da sehr viel in Schulen unterwegs und auf Kongressen, viele können sich einfach eine andere Schule nicht vorstellen. Und die Noten braucht man doch auch, sonst weiß man ja nicht, wo man steht. Also deswegen habe ich so ein kleines Heftchen gemacht. Herzfeld heißt das, wo diese neue Schule ganz einfach für jeden verständlich beschrieben wird. Ein Lehrer, der richtig die Schule verändern will und die Schulleitung ist krass dagegen, wird es nicht schaffen. Strukturelle Veränderungen. Bildung für eine nachhaltige Entwicklung heißt tatsächlich ein Haltungswandel. Zeit statt Hetze. Kindern die Möglichkeit geben, eigenen Fragen nachzugehen. Weg vom Dozieren vorne, hin zum kreativen Mitgestalten. Alles diese Sachen sind ja ganz krasse Veränderungen, die auch eine andere Lehrerrolle benötigen. Und die Schulleitung erlebe ich dann oft, die wollen sich mit niemandem verderben.
0: Ja, die haben Angst.
2: Verständlicherweise. Ja. Dann kommen welche, die sagen, ah, nee, wollen wir nicht. Ah, dann kommt man denen irgendwie entgegen. Also ich sag mal, dieses Rumeiern. Du musst erklären, die Lehrer und Eltern müssen verstehen, warum wir jetzt diese Transformation brauchen. Wenn das gut erklärt wird, am besten von jemandem außerhalb von Schule, dann verstehen die das und dann gehen die auch mit. Und dann musst du natürlich die Linie halten und nicht da so, ach ja, ja, aber vielleicht dann doch erst nächstes Jahr oder so. Und deswegen müssen die Führungskräfte gestärkt werden in Transformation. Kompetenzen, beziehungsweise noch besser ist, man holt sich jemanden, der eine Schule begleitet. Weil es ist ganz schön schwer, im laufenden Betrieb dieses Neue wachsen zu lassen, das Alte noch verwalten zu müssen sozusagen, weil man fängt ja unten an, man kann nicht eine ganze Schule auf einen Schlag umstellen. Und dann angesichts von Lehrermangel, die Schulen müssen lernen, in agilen Teams zu arbeiten. Also ich erkläre nochmal das Schulsystem, das Alte. Da hast du Fachlehrer, die auch als Fachlehrer ausgebildet sind, die Fachwissen vermittelt, organisiert durch einen starren Stundenplan. Dieses System hat lange funktioniert, wie so ein Betriebssystem, wie für einen Computer. Und dann kamen jetzt in den letzten Jahren drauf Flüchtlinge, Digitalisierung, Inklusion, Corona. Bildung für nachhaltige Entwicklung, Corona, Krieg und so weiter, Kinder, die nicht Deutsch sprechen und so. Und das kann dieses System nicht mehr halten. Und deshalb müssen die Lehrer lernen. Die deutschen Lehrer arbeiten leider sehr schlecht in Teams, weil man ja gewöhnt ist von Schule, Einzelarbeit, Einzelnote, also über die Schule schon, in der Uni auch. Wenn die lernen, in Teams an den richtigen Fragen zu arbeiten und merken, dass sie sich gegenseitig stärken und unterstützen können, dann können die Probleme auch lösen. Und dann gibt es eben neue Lernformate, neue Haltungen. Vieles ist schon da, wie der Friday. Der Friday bedeutet, 4 Stunden jede Woche werden fest etabliert. In diesen Stunden geht es um die großen Themen der Welt, die 17 Nachhaltigkeitsziele, die in die Schule rein sollen, ist auch schon bildungspolitisch beschlossen. Und die Kinder lernen die kennen. Keine Armut, Gesundheit, Leben an Wasser, Leben an Land, Rechte, Gleichberechtigung und so weiter und beschäftigen sich damit. Und das Wichtige ist, sie machen keine PowerPoint, sondern sie überlegen sich dann, gibt es in der Schule oder um die Schule herum, in meinem Dorf, in meiner Kommune, in meinem Stadtteil, gibt es da etwas, was ich zu unserem Thema, zum Beispiel Plastik, zum Beispiel Müll, zum Beispiel Umgang untereinander mit Flüchtlingen, mit kleinen Kindern, Insekten sterben, können wir da irgendetwas tun? Und dann entwickeln sie Lösungen, setzen die um und merken, boah, ich kann ja was machen. Ich bin nicht ohnmächtig. Die Ohnmacht ist ja die neue Pandemie. Und viele können helfen. Eltern, Initiativen, ganz viel können wir in der Natur machen. Ja, und dann wachsen alle und an dem Tag kommen alle gerne in die Schule. Viele haben auch in Bayern schon den Friday eingeführt.
0: Also gab es irgendwas, wo Sie denken, boah, das fand ich jetzt mal super, dass das öffentlich gesagt wurde?
3: Ich glaube, wir waren schon von Anfang an überzeugt, weil wir schon Friday-Erfahrungen in unserer Schulpraxis gemacht haben. Wir haben uns bestärkt gefühlt in dem, was wir tun.
0: Es gibt ja den anderen Friday. Fridays for Future haben gesagt, Schule, scheiß drauf, wir gehen freitags auf die Straße und wir wollen dadurch PolitikerInnen bewegen, mehr gegen den drohenden Klimawandel oder die drohende Klimakatastrophe zu tun. Auch eine Möglichkeit.
2: Das widerspricht sich ja in keinster Weise. Es ist nur so, dass die Themen, die Fridays for Future auf der Straße behandeln, laut Lehrplan und laut Schulgesetz, nämlich den demokratischen Bürger zu erziehen, der die Umwelt schützt und den Planeten schützt, steht alles in den ganzen Schulgesetzen drin, dass das nicht in Schule gemacht wird und du deshalb rausgehen musst aus Schule. Das habe ich jetzt einfach wieder reingeholt in Schule und wir haben auch öfter Demonstrationen. Wir haben auf der Didakta, das ist die größte Bildungsmesse Europas, die jedes Jahr in Deutschland stattfindet, die war dieses Jahr in Köln. Da haben wir einen Stand gemacht, einen riesengroßen Stand, wo wir ein Zelt aus pinkfarbenen Bändern aufgebaut haben und in der Mitte stand ein Käfig und in dem Käfig standen 9 Schulstühle, weil wir durch die Kunstarbeit eines Schülers, der so einen Käfig gemacht hatte und ohnmachtsvolle Schule drunter geschrieben hatte, uns haben inspirieren lassen. Und dann gab es aber die Befreiung. Die Befreiung, und wir hatten Schüler eines Gymnasiums, 2 Tage dabei, 50 Schülerinnen. Es war ein Akt, die aus der Schule rauszuholen, das kann man sich gar nicht vorstellen. Und dann haben wir spontane Demo gemacht durch die Didakta. Das hat dazu geführt, dass am nächsten Tag in der Schule, es waren 2 Sechsklässlerinnen dabei, die sich schon die ganze Zeit aufregen, dass im IT-Unterricht die Geräte nicht benutzt werden dürfen. Die haben also theoretischen Informatikunterricht und die iPads sind im Schrank und der Lehrer gibt sie nicht raus. Und am Tag nach der Didakta haben die einen Sitzstreik gemacht auf dem Schulhof. Die ganze Klasse hat mitgemacht und haben durchgesetzt, dass sie die Geräte jetzt kriegen. Da haben wir uns sehr gefreut und die Lehrerin auch.
0: Die Qualität der Tonaufnahmen ist dem im freien blasenden Wind geschuldet. 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Und hier bei Radio Lora München auf 92.4 geht's weiter mit der Sendung Demokratie braucht Inklusion. Wie auch hier in Bayern eine friedliche Bildungsrevolution vorangetrieben werden kann, schildern jetzt 2 VertreterInnen der bayerischen SchülerInnenbewegung.
4: Einfach gesagt, wir sind entstanden aus dieser Petition. Die wurde von der Armin Nietzsche gestartet und die heißt Schluss mit Absagen und Ächzen. Und um diese Petition irgendwie weiterzutreten und endlich mal den SchülerInnen wieder die Macht über dieses eigene Schulsystem zu geben, über ihr eigenes Leben, dass sie selber gestalten können, was sie da lernen und wie sie das lernen, haben wir diese Petition gestartet. Und wir haben dann als allererstes eine Menge Öffentlichkeitsarbeit zu dieser Petition gemacht. Und eine dieser Sachen war auch eine Demo in München, das war am 6. April. Dann haben wir halt einfach die ganze Zeit versucht, mehr und mehr Aufmerksamkeit auf diese Petition zu richten, mehr auf das Schulsystem wieder zu richten, die Aufmerksamkeit und noch mehr die Aufmerksamkeit von SchülerInnen endlich dafür zu kriegen, dass sie selber, also wie wir es versuchen schon zu tun, dass auch mehr SchülerInnen wie wir sich dafür engagieren, das Schulsystem zu ändern. Naja, was wir da alles erlebt haben, das sieht man schon, den Söhner, den haben wir erlebt, den haben wir sehr gut erlebt. Wir haben die Petition halt gestartet und dann hat irgendwann auch der Söder davon Wind gekriegt und hat direkt gesagt, ja, solange ich da bin, werde ich mich selber dafür einsetzen, dass Echsen bleiben. Solange er da ist, ist die Demokratie egal, das ist die Mitbestimmung von SchülerInnen, die Petition ist komplett egal, weil er wird selber entscheiden, dass die Echsen und Abfragen bleiben. Das war wirklich ein besonderer Moment, ich erinnere mich noch. Wir sind weitergekommen, wir haben dann bei der Petition nach der Demo und so haben wir dann 57.000 Unterschriften gesammelt, hatten eine super Demo. sind richtig in die Öffentlichkeit gekommen. Überall gab es Presseberichte von uns und dann haben wir es tatsächlich geschafft, dass deine Petition reingebracht wird und mal endlich zugehört wird. Leider wurde aber die Petition auch abgelehnt ein paar Tage später. Wir hätten gehofft, dass wir die Echsen endlich beerdigen können. Konnten wir leider nicht. Stattdessen haben wir die Mitbestimmung der SchülerInnen beerdigen müssen, immerhin für kurze Zeit. Weil auch wenn wir es nicht geschafft haben, mit dieser Petition die Echsen abzuschaffen und endlich wieder Mitbestimmung für SchülerInnen herzustellen, kämpfen wir weiter, weil wir wissen, dass wir es schaffen können, weil wir gesehen haben, dass andere es schaffen können, wenn wir in beispielsweise andere Bundesländer schauen und weil wir wissen, dass wir es schaffen werden. Und ja, da sieht man schon erstaunliche Erfolge. Ich habe sogar miterlebt, dass an meiner eigenen Schule, ohne dass ich da irgendwas gemacht habe, das Schulforum darüber gesprochen hat, ob sie Echsen und Abfragen abschaffen. Ich habe fast geweint, als ich das herausgefunden habe, weil ich habe sie dann ist die SMV auf mich zugekommen und haben mir das gesagt. Und wir haben beispielsweise in München und in Nürnberg haben wir das hingekriegt, dass deine Empfehlung halt, also dass darüber gesprochen wird, ob eine Empfehlung ausgegeben wird an den städtischen Schulen. Also wir haben riesige Erfolge schon allein in diesem Umfeld. Und das, abgesehen davon halt insgesamt über Bildung einen riesigen Diskurs angetreten. Und in Rheinland-Pfalz sieht man auch, die haben es geschafft. Also wir sind auf einem guten Weg. Unsere weiteren Forderungen, wir wollen, dass die Schule anders läuft. Wir wollen vor allem eine andere Leistungskultur, das ist einer der wichtigsten Punkte, weil das haben wir, das leben wir am meisten mit als Schüler. Wir wollen insgesamt, dass sich sehr viel ändert. Und ja, wie wir das erreichen werden in Zukunft, das übernimmst du jetzt.
5: Ja, genau. Wir machen weiter. Söder hat zwar sein Machtwort gesprochen, aber ja, es ist frustrierend, aber wir machen auf jeden Fall weiter. Da sind auch schon verschiedene Aktionen geplant. Was ja jetzt momentan ganz aktuell ist, ist, dass das Sitzenbleiben wieder in die Debatte gekommen ist, ob man das nicht vielleicht abschaffen könnte. Und da haben wir auch den Plan, dass wir uns dann vor das Kultusministerium setzen und ja, wirklich dort sitzen bleiben für 12 Stunden und einfach mal da protestieren. Dann das andere Thema sind natürlich auch noch die Abfragen. Und da hatten wir die Idee, dass wir mal in den Landtag gehen und dort ein paar Politiker abfragen und mal schauen, was die noch so alles wissen. So eben schön Geografie, 7. Klasse, mal schauen, was da noch hängen geblieben ist. Das heißt, das ist auch eine Aktion von uns. Und ich kann auch selber sagen, und das ist jetzt eher die Nachricht an euch, aber auch an Schüler, die ihr kennt, jeder kann bei uns mitmachen, also man muss nicht Schüler sein, auch als Erwachsener kann man mitmachen. Ich kann aus meiner Erfahrung sagen, dass ich total herzlich aufgenommen wurde und dass man, ja, dass da alle total auf Augenhöhe sind und man kann auch direkt mitmachen. Ich habe das Gefühl, ich kann was verändern und das ist ein unglaublich schönes Gefühl und ich glaube, das brauchen wir alle. Das heißt, wenn ihr mitmachen wollt, wenn ihr Schüler kennt, dann bitte tritt uns bei oder ihr könnt auch auf Insta oder TikTok folgen, da posten wir auch regelmäßig. Und ja, dann gemeinsam hoffen wir, dass wir diese bayerische Schülerbewegung voranbringen können.
0: Auch die GEW Bayern, die Gewerkschaft für Erziehung und Wissenschaft, hat sich den vielen UnterstützerInnen der Petition Schluss mit Abfragen und Echsen angeschlossen. Auch sie fordert seit langem eine gemeinsame Schulzeit für alle Kinder bis zur 10. Und da sind wir wieder beim Beispiel der anfangs vorgestellten Primo-Schule Bergfidel Münster. Vor dem Gespräch mit Florian Kohl von der GEW gibt es jetzt erstmal Zeit für Musik.

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1: Und hier bei Radio LoRa München hören Sie gerade die Sendung Demokratie braucht Inklusion. Und die beginnt in der Schule, aber endet nicht dort.
2: Du selbst bist in der GEW und auch Förderschullehrer. Und die Sendung heißt Demokratie braucht Inklusion. Kannst du mal deine Gedanken zu dieser Aussage aus deinem Erfahrungsbereich äußern?
3: Das kann ich sehr gerne machen. Ich bin der Überzeugung, dass Demokratie nur dann funktioniert, wenn man die Rechte aller Menschen gleichwertig betrachtet. Und letztendlich, wenn wir von Inklusion reden, da reden wir von Menschen, die benachteiligt sind und die besondere, ja, sage ich jetzt mal, Maßnahmen brauchen, um Teilhabe an der Gesellschaft vollziehen zu können. Und deswegen glaube ich, dass es unglaublich wichtig ist, dass wir von einer inklusiven Gesellschaft als Ziel sprechen. Weil nur wenn wir alle Menschen mitdenken und auch Minderheiten mitdenken und auch die Rechte von Minderheiten mitdenken, dann leben wir in einer demokratischen Gesellschaft. Ansonsten wäre es eine herrschende Mehrheit und das hat meiner Meinung nach mit Demokratie nichts zu tun.
2: Genau, die Voraussetzung für Demokratie, für das Funktionieren von Demokratie ist das Fördern von Vielheit. Und es ist anstrengend für Menschen, die denken, dass sie auf der richtigen Seite des Lebens stehen, sage jetzt mal so in Anführungszeichen, sich an diesen Gedanken zu gewöhnen, dass Vielheit unabdingbar ist für eine demokratische Gesellschaft.
3: Ja, dem stimme ich vollkommen zu.
2: Genau. Und wie erreichen wir das?
3: Ich würde mal jetzt sagen, ich gehe mal vom Bildungsbereich oder vom schulischen Bereich aus. Meiner Meinung nach macht es in einer inklusiven Gesellschaft, das nehmen wir mal so von diesem Ziel Aspekt ausgehen, macht es überhaupt keinen Unterschied mehr zu differenzieren, ob da jetzt jemand eine Behinderung hat oder einen Förderbedarf in XYZ. Da macht es auch keinen Sinn mehr, Labels zu verteilen, sondern da geht es wirklich darum, dass man sich jeden Menschen einfach aus einem pädagogischen Blickwinkel heraus anschaut, gemeinsam mit ihm überlegt, was brauchst du, um gut lernen zu können, was brauchst du, um einen guten Weg in der Gesellschaft gehen zu können und wie kann man dich am besten möglich unterstützen. Um was geht es eigentlich? Also geht es wirklich darum, dass wir da möglichst kompetente, kritikfähige und Individuen begleiten auf ihrem Weg oder geht es darum, dass wir möglichst frühzeitig anfangen, Leistungen gleichzusetzen, Leistungen zu vergleichen und je nachdem, was da für eine Leistung auf dem Papier steht, dann die entsprechenden, ja sage ich jetzt mal, Chancen zu verteilen. Das hat meiner Meinung nach mit einer inklusiven Bildung nichts zu tun. Wir leben in einer Einwanderungsgesellschaft, wir leben in einer multiperspektivischen Gesellschaft, wir leben in einer extrem heterogenen Gesellschaft. Da kann es eigentlich nur darum gehen, dass als Grundvoraussetzung für gelingendes Lernen erstmal die Kompetenzen da sind. Wie gehen wir eigentlich miteinander um? Wie akzeptieren wir uns? Wie diskutieren wir? Also das ist alles das, was dann so unter diesem großen Aspekt der Soft Skills irgendwie mit reinkommt. Ja.
2: Weil vielen Menschen auch im Bildungssystem klar ist, dass wir Veränderungen brauchen. Wie beurteilst du das?
3: Ich bin da natürlich voll der Überzeugung, dass wir da Veränderungen brauchen. Ich bin auch voll der Überzeugung, ja, dass wir schon sehr lange Zeit Veränderungen brauchen. Momentan bin ich so ein bisschen am Struggling, beziehungsweise ich habe so ein bisschen Angst, weil jetzt, wir haben einen extremen Lehrkräftemangel, wir haben einen riesigen Sanierungsbedarf an den Schulen. Wir versuchen verzweifelt irgendwie vor allem personelle Löcher zu stopfen. Wir haben immer mehr pädagogische Herausforderungen. Ich befürchte tatsächlich, dass dieser wir müssen jetzt was ändern, dass der an den entscheidenden Stellen vor allem deswegen jetzt existiert, weil die Mangelsituation immer schwerer zu verwalten ist. Ich glaube, man muss tatsächlich gerade Sorge haben und man muss auch wirklich laut dagegen vorgehen, dass das nicht in eine ganz falsche Richtung geht. Dass es eher darum geht, wie können wir einsparen, wie können wir noch mehr ökonomisieren, wie können wir noch mehr technologisieren. Da müssen wir, glaube ich, gerade wirklich aufpassen, weil ja, das geht ein bisschen in eine ungute Richtung. Was ich immer mache, ist, ich bin auch noch im Personalrat tätig und Lehrkräfte sind mittlerweile wirklich eine hochgradig belastete Berufsgruppe. Das waren sie vor 20, 25 Jahren auch schon, aber ich glaube, das hat bis Dimensionen mittlerweile erreicht, die eigentlich nicht mehr tragbar sind. Und da werden dann auch einfach Maßnahmen irgendwie, aber eigentlich müsste man den Iststand erstmal messen, man müsste sich erst genau angucken, wie sieht es denn eigentlich aus. Und die Leute vor Ort, also gerade die Lehrkräfte, die wissen das in der Regel ja, die sehen ja, was da tagtäglich vor Ort anfällt und was notwendig wäre, aber die sind dann leider oft die Letzten, die wirklich ernsthaft gefragt werden.
1: Und weiter geht's in der Sendung Demokratie braucht Inklusion mit zwei Beiträgen von der Fachtagung So muss Schule am 24. und 25. April in der Montessori-Schule Dachau. Am Ende des Inputs von Stefan Ruppaner, dem ehemaligen Schulleiter der preisgekrönten Alemannenschule, er übertitelte seinen Vor-

0: Und ich möchte da gleich auch noch die andere Frage anschließen. In dem Video, wo der Junge ja sehr eloquent gesprochen hat und dann gemeint hat, Kinder, die nur mit klaren Vorgaben zurechtkämen, würden da nicht reinpassen. Wie würdest du das dann nochmal einordnen, bitte?
1: Ja, da hat er absolut recht. Also für den bringt dieses System dann keinen Mehrwert. Der ist dann Neustarter und dann kriegt er halt immer gesagt, was er machen muss. Aber dann hat er keinen Vorteil von unserem System. Das ist für den nicht erstrebenswert, wenn man ihm alles sagen muss.
0: Wie ist es denn, wenn Kinder dann, sagen wir, aus der dritten oder vierten Klasse wechseln? Die sind es ja gar nicht gewohnt. Ich würde fast schon sagen, sie sind ja versaut. Ja? Entschuldigung, wenn ich es so drastisch ausdrücke. Nehmt ihr die dann mit? Klar, wenn jemand das gar nicht erlernen kann, aber ich gehe ja davon aus, dass ihr so zeigt, dass es erlernen könnt.
1: Also wir hatten etwa 30 bis 35 Kinder pro Jahrgang in der Grundschule. Und dann haben wir 160 Anmeldungen für Klasse 5. Unsere eigenen 35 nehmen wir und dann nehmen wir halt noch andere dazu. Wenn wir dann von anderen Grundschulen welche kriegen und dann arbeiten wir mit den Materialien, dann sagen, wenn du es kannst, du musst nicht alle Blätter machen. Die Materialien sind gar nicht so gedacht, dass man da alles macht. Und das müssen Sie erstmal verstehen, dass es kein Abarbeiten ist von welchen Sachen, sondern Sie immer nachdenken müssen, kann ich es oder kann ich es nicht? Du musst eventuell gar kein Blatt machen. Und das haben wir vielleicht ein, zwei Monate zum Umerziehen, aber bis Weihnachten ist im Prinzip jeder drin. Und weißt du es, wir sind schon versaut, ja, von manchen Grundschulen her, aber es geht auch schnell. Also die Kinder sind das geringste Problem. Und die Behinderung, wir haben ja 30 Behinderte in unserer Schule, geistig, körperlich Behinderte, alles Mögliche bei unserer Schule. Und wir haben Fachkräfte für Inklusion genau null.
2: Ja, vielen Dank. Ich habe auch noch mal eine Frage zu dem Thema Schülerinnenförderbedarf. Und zwar, wir kommen von der ESEN-Förderschule eben auch. Ich würde nur interessieren, was Sie dazu sagen, Erfahrung, Ihre Meinung auch, warum bietet so ein Schulsystem Kindern mit ADHS und so weiter, Impulskontrollstörungen etc. den Rahmen, den sie vielleicht gerade brauchen, und warum fehlt es vielleicht viele, viele Probleme, die man so im Schulalltag hat, mit, ich nenne es mal, externalisieren, verhaltensauffälligen Kindern ab, viel besser als eben in so einer Regelschule. Das würde mich interessieren. Danke.
1: Also das ist genau der richtige Punkt. Für E-Schüler ist es tatsächlich für viele gut, aber für manche geht es auch gar nicht. Es ist natürlich so, dass der kann ja früher aus dem Input rausgehen, wenn er will. Er sagt, er kann jederzeit rausgehen. Das heißt, wir haben viele Zwänge bei uns halt nicht mehr. Auch der Lehrer hat nicht den Zwang, jetzt den zu beaufsichtigen. Diesen ganzen Stress haben wir nicht mehr. Und wir können, es hat einige wenige E-Schüler gegeben, bei denen es nicht funktioniert. Das war aber in den frühen Jahren. Die letzten 5, 6 Jahre war da eigentlich nichts mehr, weil die vielen Stress halt selbst aus dem Weg gehen können. Oder wir machen auch für manche Kinder dann halt Einzelregelungen, dass einer was Bestimmtes darf, was sonst keiner darf. Und so haben wir welche, die eben dann rausgehen und sich bewegen, weil wir wissen, der muss jetzt aufs Trampolin, es hat keinen Sinn, dass ich den zwinge. Da muss man das aber im Lerngruppenrat, der jede Woche ist, auch klar sagen, warum der Heinz raus darf und aufs Trampolin gehen darf. Und da haben auch die anderen Kinder absolutes Verständnis. Aber wir können natürlich in dem Rahmen sehr individuelle Lösungen treffen, weil wir nicht kollektive Anweisungen geben müssen, was du ja normalerweise musst, wenn ich dir in die Klasse gehe.
3: Die zugrunde liegende Pädagogik der Alemannenschule orientiert sich an den Ideen von Peter Fratton, lange Zeit Berater für Bildung in Baden-Württemberg. Er prägte den Begriff Lernhäuser, in denen sich Kinder und Jugendliche, begleitet von Erwachsenenteams, in Gruppen oder auch alleine, neue Lerninhalte aneignen, diese aber auch gleich mit praktischen Anwendungen verbinden, um so Wissen vom Kopf in die Hände zu bringen. Auch die Willy-Brandt-Gesamtschule in München arbeitet nach diesem Ansatz. Alle drei gehörten Bildungsexpertinnen, Margit Rasfeld, Stefan Ruppener und Reinhard Stähling, haben in zahlreichen Büchern und Veröffentlichungen ihre Ideen dargelegt, bieten auch Fortbildungen für interessierte Bildungsrevolutionärinnen an. Und auch in München soll ein Reallabor, von dem Margit Rasfeld in ihrem Input sprach, gegründet werden. Ein Ort, an dem das respektvolle Diskutieren wieder erlebt werden kann. Eine Grundvoraussetzung für Lebendigkeit.

0: Lebendige Demokratie. Infos dazu gibt es über den Verein Eine Schule für alle in Bayern. Am Ende dieser Sendung hören wir Christine Lindner, Vorsitzende dieses Vereins und eine der Organisatorinnen der Fachtagung.
1: Tschüss, ciao, ciao.
2: Wiederschauen.
0: Ciao. Ich kann mir vorstellen, dass dir ein Stein vom Herzen fällt, weil alles so super geklappt hat. Ist es so?
1: Ja, auf jeden Fall. Es waren zwei sehr, sehr ereignis- und intensive Tage. Und ich habe bei der Herfahrt heute Morgen mir gedacht, da arbeitet man 6 Monate lang hin, um das Ganze so aufzubereiten. Und dann macht es klack, dann ist es vorbei. Fast so wie Weihnachten. Die Vorfreude war groß, aber die Geschenke, die man erfahren hat, ebenso.
0: Du machst es ja nicht zum ersten Mal. Wie groß sind die Fortschritte von Tagung zu Tagung?
1: Also ich empfinde, dass das Bewusstsein von den Menschen, die hier ankommen, sehr viel, viel intensiver wird und dass sich auch die Kreise sehr viel erweitern. Also es sind nicht nur jetzt so die Insider, es werden tatsächlich einfach immer mehr Menschen. Und auch wenn man jetzt schaut, letztes Jahr waren wir so 80, 90 Teilnehmende, dieses Mal waren wir 150 an beiden Tagen. Also es werden mehr und online waren ja auch jeden Tag zwischen 50 und 70 Teilnehmende dabei. Ja, also es werden mehr und das Bewusstsein wird auch größer dazu.
0: Genau, weil einfach die Probleme auf den Nägeln brennen und von oben keine Lösung, also gerade in Bayern von oben keine Lösung kommen. Also müssen die Lösungen von unten kommen und da seid ihr ziemlich gut dabei.
1: Also ich denke, dass wir Lösungen anbieten können. Also, und das ist, glaube ich, das Wesentliche. Wir protestieren nicht nur, sondern wir bieten Lösungen an. Der Vortrag von der Margret Rassfeld hat das wunderbar gezeigt. Also zuerst eben die Probleme aufgezeigt, wie schlecht es unseren Kindern teilweise in der Schule geht. Nicht allen, aber es gibt große Probleme. Und dann eben die Lösung und weitere Lösungen eben von Stefan Rupana oder von Herrn Sterling, wie man Schule anders machen kann.
0: Genau, und ich würde den Bogen ein bisschen weiterspannen, weil das Thema heißt ja, Demokratie braucht Inklusion. Und wenn wir die Demokratie nicht in der Schule verwirklichen können, wie wollen wir eine demokratische Gesellschaft schaffen?
1: Absolut. Deswegen war ich auch heute wieder sehr glücklich, dass die Jugend auf der Bühne war, die Bayerische Schüler- und Schülerinnenbewegung, die das ganz gezielt einfordern, dass sie teilhaben wollen und dass sie anders lernen wollen, dass sie leistungsbereit sind und entsprechend der demokratischen Gesellschaft auch einen Teil beitragen wollen.
0: Ja, dass sie einfach das selbstverständliche Recht in der Demokratie einfordern, zu gestalten.
1: Absolut, so ist es, genau. Und das ist toll, dass Sie sich da so einbringen.
0: Ich danke allen, die diese Sendung möglich gemacht haben, den Zuhörenden für ihre Aufmerksamkeit und auch der BLM für die Förderung unseres Senders. Ich bin Beate Stölzel, verabschiede mich für heute. Tschüss, bis zum nächsten Mal.

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2: Hallo und herzlich willkommen beim Transgender Radio. Wir freuen uns, dass ihr wieder eingeschaltet habt. Am Mikrofon begrüßt euch heute Marek Sancho und die Technik übernimmt dieses Mal wieder Kai. Die Sendungskonzeption lag bei mir. Die heutige Sendung begleitet aktuelle Politiken. Mit zwei Gastbeiträgen thematisieren wir die Frage des Sonderregisters für Transmenschen. Auf Bundesebene wird sie aktuell noch diskutiert und vor ein paar Tagen wurde im Bundestag eine Petition dagegen überreicht und daraufhin auch erneut diskutiert. In Baden-Württemberg und Bayern ist ein solches Sonderregister bereits Realität. Wir kommentieren außerdem kurz die aktuelle Kultur- und Bildungspolitik bzw. die Bedeutung der Kürzungen wie im Fall der radikalen Töchter und denken mit einem Kommentar über die aktuelle Welle des Aufschreis gegen sexualisierte Gewalt aus einer Transperspektive nach. Und dazu gibt es natürlich wie immer viel gute Musik.

0: 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In den folgenden Gastbeiträgen geht es um das sogenannte Melderegister. Das ist ein Register zur Erfassung von trans-, inter- und nicht-binären Personen. Dabei geht es um die anlasslose, systematische Erfassung aller Menschen, die das Selbstbestimmungsgesetz für Änderungen von Personenstand und gegebenenfalls Vornamen genutzt haben. Vorgesehen ist ab dem 1. November 2026, frühere Vornamen und den Geschlechtseintrag auf einem neuen Datenblatt zu erfassen und automatisch an andere Behörden zu übermitteln. Genau das wurde im Zuge des Selbstbestimmungsgesetzes verhandelt und erfolgreich nicht in das Gesetz aufgenommen. Die neue Bundesregierung versucht es nun über einen Verwaltungsakt durchzusetzen. Problematisch daran ist, dass es sich dabei um eine anlasslose Datenerfassung in Bezug auf eine Personengruppe handele und diese eben allen Behörden zur Verfügung stehe. Bisher galt zum Beispiel bei Änderungen nach dem sogenannten transsexuellen Gesetz eine Auskunftssperre. Die alten Daten waren demnach zwar weiterhin hinterlegt, durften aber nur anlassbezogen und nur von einigen wenigen autorisierten Personen abgerufen werden. Gegen das Melderegister gab es mehrere Petitionen. Die E-Petition auf der Seite des Bundestages wurde jetzt im März 2026 an die Regierung übergeben und im Petitionsausschuss diskutiert. Über die Hintergründe zu dem Melderegister und den Petitionen sprach Sabine von Radio Dreieckland bereits im Januar mit Zoe vom Bündnis Selbstbestimmung selbst gemacht.
1: So, und darüber rede ich jetzt mit Zoe. Guten Morgen, Zoe.
2: Guten Morgen.
1: Du bist vom Verein Selbstbestimmung selbstgemacht in Berlin. Ihr seid ein künstlerisch-aktivistisches Kollektiv, das sich für die Rechte von trans-, intersektionellen und nicht-binären Menschen in Deutschland einsetzt. Ist das richtig so?
2: Ja, das stimmt.
1: Ja, und mit dir wollte ich jetzt gerne drüber sprechen, was du, was ihr davon haltet und wie diskutiert ihr das denn, diesen Vorstoß von der CSU?
2: Ja, also das Erste, was man vielleicht anmerken muss an der Stelle, ist, dass die Idee nicht von der CSU, CDU kommt, sondern ursprünglich schon in den ersten Gesetzesentwürfen des Selbstbestimmungsgesetzes drin stand, dort aber rausverhandelt wurde und dann erstmal vertagt wurde, dann ist die Ampel geplatzt und dann wurde das von der CDU übernommen, dieses Projekt, oder von der CSU in dem Fall, eine solche Überwachung einzuführen, weil man eben solche Verdacht geäußert hat, dass man glaubt, Leute würden vielleicht ihren Namen verschleiern irgendwie, wenn untertauchen wollen, kriminelle Machenschaften damit verdecken wollen, was sehr unrealistisch ist, weil das mit den langen Wartezeiten und so weiter ein sehr ineffektiver Weg wäre, das zu tun. Aber es geht insgesamt, denke ich, auch stärker um eine Stigmatisierung dessen und solche Ängste, die damit verbunden sind und weniger um eine wirklich reale Gefahren. Deswegen sehen wir das sehr kritisch, auch weil das eben mit Gefahren für uns als Personen, die dieses Gesetz nutzen oder genutzt haben, einhergeht. Weil wenn diese Daten erstmal irgendwo sind, dann können erstmal Menschen die missbrauchen. Also dann kann ein Beamter, der Zugriff darauf hat, diese Informationen mit Menschen teilen, die das eigentlich nicht wissen sollten. Und sie können aber auch für Dinge genutzt werden, die wirklich hochproblematisch wären. Also in den USA sehen wir zum Beispiel gerade, wie darüber diskutiert wird, dass die Transbewegung als solche, was es überhaupt nicht gibt, als Terrororganisation eingeordnet werden soll, was völlig absurd ist. Aber wenn man solche Diskussionen hört und das dann in Kombination mit solchen Vorstößen sieht, ist das sehr besorgniserregend.
1: Ja, das wäre meine Frage auch. Also einmal ist es ja, was es so für individuelle Auswirkungen haben könnte auf einzelne Personen. Und das andere ist ja auch kombiniert eine politische Ebene oder politische Einordnung. Du hast jetzt gerade schon benannt, im Zusammenhang mit dem Zeitpunkt mit der Trump-Regierung, den seht ihr schon sehr stark, dass es diesen Rechtsruck weltweit, dass es darauf Auswirkungen hat.
2: Ja, also es ist bei Transrechten eben allgemein weltweit so eine Stigmatisierung zu beobachten, wo es weniger stark in die Richtung dieser Pathologisierung geht, die wir früher viel stärker gesehen haben und die auch das transsexuellen Gesetz geprägt hat, und stärker in Richtung von so einer Kriminalisierung geht, wo man Transmenschen als so eine gefährliche Minderheit von bedrohlichen, gruseligen, ekligen VerschwörerInnen sieht irgendwie, die so ein bisschen, ja, nur Böses im Schilde führen so. Und diese Fiktion wirkt natürlich auch außerhalb von den USA. Also wenn das medial einfach überall rumgeht, dann hat das keine Grenzen.
1: In Russland ist das ja auch so mit der Kriminalisierung. Also du findest diesen Punkt mit der Kriminalisierung ist ein neuer Aspekt da drin in der Diskriminierung und Ausgrenzung.
2: Genau.
1: Kannst du nochmal benennen, welche Menschen das genau betrifft, welche Menschengruppen?
2: Also von diesem Gesetz wären jetzt, also diese Verordnung, die Dobrindt vorgeschlagen hat, wären alle Menschen betroffen, die das Selbstbestimmungsgesetz nutzen, nachdem die Verordnung eingeführt wurde. Aber man muss dazu sagen, seit April haben sie schon angefangen, weitere Daten zu sammeln. Also letzten Jahr, 2025, ist ja gerade jetzt neu. Sodass die Gefahr besteht, dass sie diese Daten dann auch nutzen würden in dieser Verordnung, sodass dann möglicherweise schon alle Leute, die ab April 2025 das Selbstbestimmungsgesetz genutzt haben, in diesen Listen erfasst werden. Ich habe das zum Beispiel früher genutzt, deswegen wäre ich fein raus, aber ja.
1: Verstehe. Aber kannst du es nochmal für Menschen, die sich da noch nicht so mit befasst haben, konkretisieren? Was könnte das konkret für einzelne Menschen bedeuten? Also wie weit greift das in den Alltag ein? Nur mal, um was aufzumachen.
2: Ja, also konkret bedeutet das, man möchte seinen Namen und seinen Geschlechtseintrag ändern, man geht dorthin und dann wird, ohne dass man darüber informiert wird, oder vielleicht in den AGBs steht es oder so, wird an sämtliche deutschen Behörden, also wirklich alles, was irgendwie staatlich ist, geschickt, wie dein alter Name war, wie dein neuer Name ist, in welcher Stadt du bist und ja, also einfach eine Reihe von relativ sensiblen Daten. Ich glaube, in einem, da bin ich mir jetzt nicht 100% sicher, aber ich glaube, in einem war auch die Adresse mit dabei in einer Variante. Und in jedem Fall ist das ja eine Bedrohung, ne? Also weil erstens, das geht ja niemand was an. Also es ist dein Deadname, den soll eigentlich niemand wissen. Dann ist es aber auch ein bisschen eine Gefahr, ne? Weil wenn Leute diese ganzen Informationen haben, können sie damit natürlich auch Dinge tun. So. Also dann wissen sie, ich gehöre einer Minderheit an und wenn ihnen das nicht passt, dann können sie Dinge über mich herausfinden und mir irgendwelche Drohbriefe schicken vielleicht oder Übergriffe tätigen.
1: Ja, ich habe das auch mitgekriegt in der Queer Disability Community, also in der queeren Community von Menschen mit Behinderungen, dass auch gerade dieses mit dem Sonderregister sehr große Angst auslöst, weil viele Menschen ja auch so abhängig sind von Behörden und Pflegegrad und so weiter und so fort. Also in dieser Verknüpfung oder in diesem Intersektionalen wird es ja auch nochmal total heftig.
2: Und da muss man auch dazu sagen, es gab jetzt auch einen Anlauf, eine Liste von psychisch erkrankten Menschen zu erstellen, die als Gefährdung angesehen werden könnten. Und die sollte dann an die Polizei weitergeleitet werden. In Hessen gab es da eine Initiative für ein Gesetz. Ich habe jetzt nochmal nachgeschaut und ich konnte tatsächlich keine Berichterstattung darüber finden, ob dieses Gesetz umgesetzt wurde letztendlich. Ich fürchte ja, aber ich bin mir nicht ganz sicher. Also es war wirklich, nur im letzten Sommer waren Zeitungsartikel dazu und da gab es halt nur Protest dagegen.
1: Ja, das habe ich auch mitgekriegt, da müssten wir nochmal recherchieren, ja. Ja, gut, dass du das nochmal sagst, ja. Heftiges Thema, ja, erstmal schon mal danke für die Ausführungen und die Einordnung. Jetzt vielleicht nochmal zu der Petition. Also es gibt ja jetzt diese Petition und meine Frage wäre an dich, findest du, eine Petition reicht aus?
2: Natürlich reicht eine Petition nie aus. Deswegen gibt es natürlich auch zwei Petitionen, aber das reicht natürlich auch nicht aus. Sondern es muss einfach klarer Protest, ein klares Signal gesendet werden, dass die Gesellschaft das nicht will und dass die Gesellschaft auch Minderheiten beschützt vor solchen Übergriffen. Und ein Signal ist immer noch relativ wenig, wenn man so eine Regierung hat wie wir gerade, die relativ autoritär teilweise vorgeht. Aber das ist, glaube ich, das Beste, was wir jetzt im Moment realistisch erreichen können. Und deswegen sprecht mit Leuten darüber, unterzeichnet natürlich auch die Petition und versucht einfach Sichtbarkeit dafür zu erzeugen.
1: Und ich finde auch, also ich finde immer wieder das Thema geschichtlicher Hintergrund und auch die Historie mit einzubeziehen. Also dieses mit den Sonderregistern hat einfach eine Tradition in Deutschland, eine faschistische, und hat mit zu Vernichtungen geführt von Menschen. Also ich finde, das muss man sich einfach auch klar machen und da auch in Anfängen schon dagegen aufstehen.
2: Ja, auf jeden Fall. Also es ist im Kaiserreich, gab es die schon in der Weimarer Republik dann. Und dann wurden sie im Nationalsozialismus genau für diese Vernichtungspolitiken eingesetzt. Ja.
1: Dann jetzt vielleicht nochmal zur Petition, um den Schlenker noch hinzukriegen. Die eine von diesen Petitionen läuft jetzt am 13. aus und die andere?
2: Genau. Es gibt die große Petition bei Campact mit 263.000 Unterschriften. Die ist bald bei 264.000. Also wirklich riesengroß. Die läuft jetzt erstmal. Das ist nicht so. Die kann man immer unterzeichnen. Das ist kein Problem. Es gibt noch die kleinere, die aber auf der Seite des Bundestages ist. Und diese Petition, da muss man, das ist ein bisschen umständlicher. Da muss man sich dann so mit seinem Personalausweis einmal einloggen und den so einscannen. Und die läuft in 6 Tagen aus. Am 13.01. genau. Und da war jetzt ganz knapp. Gestern haben noch 1700 Unterschriften gefehlt, aber inzwischen haben wir die 30.000 tatsächlich auch erreicht. Wir sind bei 34.000. Das heißt, an sich ist dieses Quorum erreicht, was dort notwendig ist. Ich glaube, jetzt, wenn das erreicht ist, also das hat dann irgendeine Konsequenz. Das passiert irgendwas im Bundestag dann. Ich glaube, sie müssen das besprechen oder sowas.
1: Hoffentlich was Gutes. Ja, verstehe. Erstmal geht's.
2: Aber es hat halt eine direkte Wirkung. Bei der anderen ist es halt ein großer Protest, aber es hat halt keine direkte
1: Einwirkung. Keine direkte Auswirkung.
2: Bei der hat das halt eine direkte Auswirkung.
1: Eigentlich ist es auch viel immer mit dem Öffentlichkeitswirksamen, also dass Menschen angesprochen werden, sich auch damit zu befassen und Druck aufzubauen, da wo sie sind, oder? Was braucht es denn drüber raus?
2: Ja, darüber hinaus braucht es eben Sichtbarkeit und dass man mit Leuten, die damit zu tun haben, also irgendwelchen Abgeordneten oder sowas, darüber spricht, sagt, dass das nicht geht. Ich glaube, das ist ihnen langsam klar geworden. Also die wurde, eigentlich sollte das schon verabschiedet werden im Bundesrat vor einiger Zeit, wurde dann aber zurückgezogen, weil eben der Widerstand auch zu groß war. Und das ist schon mal ein gutes Zeichen. Also das heißt, die Proteste, die stattgefunden haben, haben schon mal ein bisschen gewirkt. Also es gab Demonstrationen, es gab Protestaktionen, es gab Kunstperformances dagegen. Und das hat auf jeden Fall jetzt zusammen mit diesen Petitionen, zusammen mit den politischen Netzwerken, die da entstanden sind, etwas gebracht. Aber es kann natürlich immer passieren, dass sie dann das nochmal versuchen und nochmal versuchen und nochmal versuchen. Und dann braucht es eben diesen langen Atem, dass man dann wieder diesen Widerstand mobilisiert und wieder und wieder und wieder, bis sie halt wirklich aufgeben oder vielleicht auch irgendwann mal abgewählt werden.
1: Ich glaube, das ist total zentral, was du sagst, mit diesem so dauerhaft und hartnäckig dran zu bleiben, um den Druck zu halten. Ja. So, vielen Dank für deine Einschätzung und das Gespräch und danke dir.
2: Gerne.

0: Der zweite Beitrag zum Thema Melderegister ist auch ein Gastbeitrag von Radio Dreieckland. Da auf Bundesebene das Melderegister noch diskutiert wird, diskutieren nun einige Bundesländer unabhängig über eine Erfassung. In Baden-Württemberg wurde ein Melderegister jetzt bereits umgesetzt. Dazu hört ihr nun Max von Radio Dreieckland im Gespräch mit Janka Kluge, Sprechende von Queer Baden-Württemberg.
1: Was sind denn so auf Bundesebene gerade die strittigen Punkte? Und wie würdest du das, wo siehst du da so die großen Gefahren?
2: Naja, erstmal guten Morgen. Du hast es gerade schon gesagt, also es, im Selbstbestimmungsgesetz war in einem der Entwürfe war enthalten, dass alle Ermittlungsbehörden benachrichtigt werden sollen und dass an alle Ermittlungsbehörden die Daten weitergegeben werden sollen von allen, die das Selbstbestimmungsgesetz nutzen, und zwar sowohl die neuen Vornamen, Pronomen, alte und der alte Vorname und neuer Eintrag, alter Eintrag. Das konnte mit massiven Protesten von Seiten der queeren Community und von Menschenrechtsorganisationen verhindert werden. Daraufhin gab es einen nächsten Vorstoß im Bundesrat vom Bundesministerium des Innern. Da konnte der Antrag, dass die Bundesländer in einzelnen Verordnungen in den Bundesländern regeln sollen, auch gestoppt werden. Das wurde einen Tag vor der Sitzung von der Tagesordnung genommen, weil das Bundesinnenministerium gesehen hat, dass es schwierig wird, mit den grün regierten Ländern da eine Zustimmung zu finden. Und danach wird das Ganze jetzt praktisch in einer geschmälerten Form versucht, in Bundesländern durchzusetzen. Also das erste Bundesland ist Baden-Württemberg, wobei das erste ist es nicht. Also Bayern hat es schon vor der Verabschiedung des Selbstbestimmungsgesetzes gemacht. Also Bayern hat es schon, jetzt zieht Baden-Württemberg nach.
1: Aber wie ist das möglich? Also wenn jetzt auf der Bundesebene das quasi mit so viel Engagement schon bekämpft wurde und im Grunde auch verhindert wurde, wie ist es jetzt möglich, dass Baden-Württemberg und Bayern da ihre eigenen Dinge machen?
2: Ich wollte noch kurz etwas sagen zu der Bundesebene. Und zwar, also da gab es jetzt eine Petition an den Bundestag. Diese Petition ist mit sehr erfolgreich gewesen. Über 200.000 Menschen haben diese Petition unterzeichnet, dass es also diese automatische Datenweitergabe nicht geben soll. Und da findet jetzt eine Anhörung statt zu dieser Petition. Und
1: das ist
2: so,
1: spannend.
2: Wie ist es?
1: Mhm. Über die Petition hatten wir auch im Januar schon berichtet. Ja, Glückwunsch, dass die so gut lief. Also
2: genau, also das war überraschend, mehr als 200.000 Menschen. Also ist schon ein Statement. Und jetzt ist es halt so, dass es über Verordnungen laufen soll, und Verordnungen müssen nicht vors Parlament. Also es ist keine Gesetzesänderung in dem Sinne. Also es soll nicht im Gesetz verankert werden, sondern in einer Durchführungsverordnung. Und das hat das Innenministerium von Baden-Württemberg einfach angeordnet. Sie haben es im Gesetzesblatt veröffentlicht. Dadurch ist es an die Öffentlichkeit gekommen. Und also sogar der Koalitionspartner der Grünen war völlig überrascht. Und wir haben es auch erst durch diese Veröffentlichung mitgekriegt. Und es ist natürlich dieser Generalverdacht, also dass alle Menschen, die durch Selbstbestimmungsgesetz gehen, erstmal überprüft werden müssen und dass erstmal geschaut werden muss, ob da nicht irgendein schlimmer Finger dabei ist. Dabei ist es im Selbstbestimmungsgesetz schon erhalten. Also im Selbstbestimmungsgesetz gibt es einen Passus, dass bei einem Verdacht der Staatsanwaltschaft oder der Polizei die alte Identität offenbart werden kann. Was Sinn macht, was vollkommen Sinn macht, aber nur bei einem Verdacht, also und nicht generell, wie es jetzt gemacht werden soll.
1: Genau,
2: also dass alle Daten generell weitergegeben werden an die Polizei Baden-Württemberg.
1: Das wurde jetzt als so einen Verwaltungsakt getarnt quasi, und ab November 2026 sollen dann die sogenannten Dead Names, also die abgelegten Vornamen und der alte Geschlechtseintrag, automatisch an die Strafverfolgungsbehörden weitergegeben werden.
2: Genau.
1: Und das,
2: also das große Problem ist, dass es dann, also wir haben jetzt schon einen Fall aus Stuttgart, wo das wohl jetzt schon gemacht wurde, dann praktisch automatisch der alte Vorname mit zu sehen ist in den Polizeiakten.
1: Das heißt, auch bei einer Standardkontrolle würde quasi die Polizeibeamtin den alten Namen sehen.
2: Eine Transperson aus Stuttgart hat jetzt eine Anfrage gestellt an das Einwohnermeldeamt, was für Daten gespeichert, ich glaube, es war an das Einwohnermeldeamt, was für Daten gespeichert sind. Und das war eine erweiterte Anfrage, also für die man dann auch zahlen muss. Und da war dann der alte Name und der alte Geschlechtseintrag direkt sichtbar.
1: Da ging es jetzt nicht mal um Strafverfolgung, sondern eine Standardbehörde?
2: Überhaupt nicht. Genau.
1: Okay, ja, krass.
2: Also wir hatten gestern auch ein Treffen von interessierten Menschen, die sich dagegen wehren, dass das in Baden-Württemberg jetzt eingeführt werden soll. Und wir haben dann besprochen, dass in mehreren Städten jetzt auch solche Anfragen gemacht werden in Baden-Württemberg, um zu schauen, ob das nur Stuttgart ist und ob das Zufall war in Stuttgart, dass die voreilig das jetzt schon einfach gemacht haben und werden dann als queeres Netzwerk auch entsprechend an die Öffentlichkeit gehen.
1: Kannst du noch mal konkret zusammenfassen, welche Risiken einfach mit diesen Listen, mit diesen Registern einhergehen?
2: Also erstmal ist es nicht klar, ob es Listen sind. Es können aber daraus Listen entstehen und das sind diese Risiken. Also wenn Daten gespeichert werden und der alte Geschlechtseintrag und der alte Vorname ist gespeichert, ist auch völlig in Ordnung, meiner Meinung nach. Es ist beim Einwohnermeldeamt gespeichert. Und wenn jetzt aber per Klickanfrage zum Beispiel möglich ist zu sagen, alle, die durch das Selbstbestimmungsgesetz gegangen sind, in Baden-Württemberg anzuzeigen, wenn das also bei einer Polizeianfrage gemacht werden kann, dann ist das meines Erachtens mit dem Datenschutz nicht vereinbar. Wir sind auch in Kontakt mit dem Datenschutzbeauftragten von Baden-Württemberg und auch im Bund. Das war auch eines der Argumente gegen diese Einführung, hat der Datenschutzbeauftragte sich deutlich dagegen gesprochen und hat gesagt, das ist ein Datensammeln, das es in dieser Form nicht geben darf. Und das ist auch das Problem, dass dann praktisch in den die Polizeibeamten mit einem Klick sehen, wie diese Person früher hieß und welchen Geschlechtseintrag diese Person hatte.
1: In dem Interview im Januar wurde auch so der quasi gedankliche Brückenschlag zum NS-Regime gemacht. Da wurden genau solche Listen verwendet für Verfolgung und Ermordung. Und genau, soweit muss man eigentlich gar nicht zurückgucken. In den USA, in Russland sind ganz konkret aktuell wieder Trans-Communities als extremistische Gruppierungen. Also es soll da hingehen, die Kriminalisierung läuft.
2: Also ich würde diesen Brückenschlag nicht machen zum NS und zu rosa Listen. Also erstmal per se nicht. Und ich glaube auch nicht, dass es im Moment angedacht ist. Aber es wäre natürlich möglich, diese rosa Listen daraus dann zu erstellen. Und bei einer anderen Regierungskonstellation, was wir uns alle nicht wünschen, wäre das dann natürlich eine Vorarbeit dafür, dass solche Listen erstellt werden. Aber im Moment gehe ich nicht davon aus, dass das Ziel ist, solche Listen zu haben.
1: Das wollte ich jetzt gar nicht sagen, weil das war gar nicht die Intention. Aber genau, was ist quasi in der Zukunft möglich mit solchen einfachen quasi Listenerstellungen? Das ist ja, muss man auch irgendwie mitbedenken, wenn man heute was macht. Was kann damit morgen passieren?
2: Ja, natürlich. Völlig klar.
1: Du hast gerade schon den Datenschutzbeauftragten von Baden-Württemberg angesprochen. Das klingt jetzt so ein bisschen nach einem Verbündeten vielleicht auch. Wer ist denn sonst mit euch verbündet und kämpft an der Seite der Community?
2: Also es ist ja erst vor einigen Wochen bekannt geworden, wie gesagt, mit der Veröffentlichung im Staatsanzeiger. Und im Moment ist es so, dass hauptsächlich queere Organisationen rund um das queere Netzwerk sich damit beschäftigen. Also wir haben eine Arbeitsgruppe gebildet, dass dann der LSVD Plus Baden-Württemberg dabei, Queerfemme aus Heidelberg und andere Gruppen, die es rund um das Netzwerk gibt, die dann gemeinsam darüber nachdenken, was man da machen kann. Und wir haben bewusst gesagt, wir warten jetzt die Landtagswahl ab, weil kurz vor der Landtagswahl eine Kampagne zu starten, wäre unserer Meinung nach kontraproduktiv gewesen, weil wir müssen die Regierungsbildung abwarten. Wir müssen abwarten, wer das Innenministerium kriegt. Und dann können wir konkret in die Auseinandersetzung gehen mit dem Innenministerium, was so geplant ist. Also wir hoffen auch, dass wir ins Gespräch kommen mit dem Innenministerium, weil wir sind als queere Organisationen nicht angehört worden. Also die Kirchen sind angehört worden, aber wir nicht.
1: Auch die Schulen.
2: Genau. Wobei das ein Stück weit auch wiederum Sinn machen kann, weil wenn Jugendliche, Transmenschen, die durch das Selbstbestimmungsgesetz gegangen sind, da muss es irgendeine Bestimmung geben, wie die Schulbehörden damit umgehen.
1: Es sollten alle angehört werden, aber quasi euch als Community da explizit rauszulassen, ist Betroffene dieses Gesetzes, ist absolut schäbig, ja. Genau.
2: Genau, und also vom Innenministerium kam, also es gab ja diese Anfrage der SPD von Florian Wahl zu dieser Verordnung, zu der Meldeverordnung. Und da kam vom Innenministerium, ja, das ist doch ein reiner Verwaltungsakt. Wir verstehen gar nicht, warum ihr euch aufregt. Das hat doch erstmal gar nichts zu bedeuten. Das ist einfach nur, wie wir dann mit diesen Daten umgehen. Und dieses Verständnis, warum das kritisch ist, war im Innenministerium also so in den letzten Wochen nicht zu vernehmen. Und also ich hoffe stark, dass es unter einer neuen Regierung, vielleicht mit einem neuen Innenminister, dann besser wird. Aber ich hoffe nicht drauf. Aber ich hoffe nach wie vor aufs Gespräch. Oder wir hoffen aufs Gespräch. Wir hoffen darauf, dass wir im Gespräch das Ganze dann vielleicht noch entschärfen oder gar wegkriegen können. Weil wie gesagt, die Polizeibehörden haben jetzt schon Zugriff drauf. Aber halt nicht diese automatische Weiterleitung.
1: Genau, da kommen wir vielleicht schon zum Schluss. Was muss jetzt konkret passieren? Gibt es noch eine Chance, diese Verordnung zur Datenweitergabe zu stoppen?
2: Also ich gehe davon aus, dass es diese Chance gibt. Und also eine der Dinge, die wir gestern beredet haben, war, dass wir überlegen, also analog zu dieser Petition an den Bundestag, eine Petition an den Landtag zu richten. Dann natürlich, wenn das Ganze nicht gestoppt wird, gehe ich davon aus, die queere Community ist beunruhigt, also das hat schon Wellen geschlagen, dass das natürlich auf den jeweiligen CSDs in Baden-Württemberg Thema sein wird und dass so dann eine breitere Öffentlichkeit erreicht wird und dass wir als kleine Community dann nicht einfach so als die Kriminellen dargestellt werden und Straftäter, deren Daten dann einfach so weitergegeben werden. Ich hoffe, dass wir es verhindern können. Und wenn wir es so nicht verhindern können, also es gibt eine Anfrage von Nike Slavik, also der Bundestagsabgeordneten der Grünen, die ja auch trans ist. Und da kam raus, dass das Bundesinnenministerium jetzt verstärkt auf die Bundesländer zugeht, damit die alle eine Verordnung dann durchführen werden. Und es soll wieder im Bundesrat reinkommen mit einer etwas veränderten Formulierung. Und da werden wir natürlich auch weiter dagegen halten, also sowohl auf Bundesebene als auch auf Landesebene. Und ich hoffe, dass die Länder, bei denen das dann jetzt auch noch, also die Bundesländer, bei denen das jetzt auch noch aufploppt, dass da dann entsprechend die queere Community sich genauso wehrt wie wir hier in Baden-Württemberg. Was ich ganz schlimm finde, ist dieser angedeutete Generalverdacht, dass Menschen, die durch das Selbstbestimmungsgesetz gegangen sind, dass die irgendwie anders behandelt werden, weil sie angeblich gefährlicher sind oder weil durch das Selbstbestimmungsgesetz das hier auch so ein Mythos, eine Erzählung, die kursiert, weil durch das Selbstbestimmungsgesetz ganz viele Menschen irgendwie ihre kriminellen Machenschaften vertuschen können. Und das ist einfach überhaupt nicht der Fall. Also das funktioniert so nicht. Und das sollten wir auch deutlich in der Öffentlichkeit sagen, dass nur weil es ein, zwei Missbrauchsfälle gab, dass das nicht bedeuten kann, dass alle, die durch das Selbstbestimmungsgesetz gegangen sind, automatisch in Misskredit gesetzt werden können.
1: Und also der Gang durch Selbstbestimmungsgesetz bleibt ja auch ein langer bürokratischer Akt, auch wenn einige frühere Schikanen wegfallen. Das ist ja nichts, was ich jetzt über Nacht quasi meinen Namen einfach ändern könnte und meinen Personenstand. Also das ist wirklich absurd, dieser Verdacht. Also
2: genau, und also wie gesagt, auch also die Ermittlungsbehörden haben nach wie vor die Möglichkeit, in einem Verdachtsfall die Daten zu verknüpfen. Was ich, wie gesagt, auch richtig finde, aber halt nicht die automatische Weitergabe aller Menschen, die das Selbstbestimmungsgesetz genutzt haben. Und das ist ein Riesenunterschied.

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Warum frage ich das? Scheint das absurd? Ja, absurd ist es vielleicht, weil wir ohnehin seit Beginn an ohne finanzielle Unterstützung senden. Aber wir senden wahrscheinlich Inhalte, die nicht weniger kritisch sind als die der radikalen Töchter oder anderer Nichtregierungsorganisationen. Und wie fragil zugleich die Rechte von Transmenschen sein können, sehen wir nicht zuletzt gerade in den USA. Dabei sind gerade Menschen, die nicht in das Weltbild konservativer Rechter und autoritärer Politiken passen, auf eine Gesellschaft angewiesen, in der Vielfalt, kritisches Denken und politisches Engagement Raum haben und gefördert werden. Aber von vorn. Die radikalen Töchter sind eine kleine queer-feministische Organisation, die Workshops vor allem für Jugendliche und junge Erwachsene anbieten zur Aktionskunst, Demokratie, Mut und Engagement. Und Ceci Leonhardt, Gründerin der radikalen Töchter, war Initiatorin einer Petition nach März-Debatte zum Stadtbild und seiner Instrumentalisierung von Töchtern für eine rassistische und migrationsfeindliche Argumentation. Die Petition erzielte über 250.000 Unterschriften und gemeinsam mit 1.000 anderen demonstrierte Ceci Leonhardt und andere der radikalen Töchter vor der CDU-Parteizentrale. Nun aber entzog das Bundesinnenministerium ohne jede Vorwarnung spontan den radikalen Töchtern Förderung, ironischerweise für ihr Projekt zur Extremismusprävention und für Demokratiebildung, in Höhe von 120.000 Euro, die bereits vorfinanziert wurden. Die radikalen Töchter bezeichnen das Vorgehen als ein mutwilliges Demontieren demokratischen Engagements und zeigen sich schockiert. Sie sehen darin keinen Einzelfall, sollte es jetzt keinen klaren Widerstand gegen den Beschluss geben. Die radikalen Töchter klagen gegen die Entscheidung, mit Unterstützung von Gegenrechtsschutz, einem Projekt von Frag den Staat und der Gesellschaft für Freiheitsrechte. Wie es um die Förderung von Demokratiebildung mit der aktuellen Regierung bestellt ist und dass der Fall der radikalen Töchter eben sehr sicher kein Einzelfall ist, zeigt sich auch in der sogenannten Umstrukturierung des Projekts Demokratie leben. Zahlreiche Projekte gegen Rassismus, Rechtsextremismus, Antisemitismus und Queerfeindlichkeit, gerade auch im ländlichen Raum, sind davon bedroht. Außerdem kündigte die Regierung an, sich standardmäßig beim Verfassungsschutz bezüglich der Überprüfung etwaiger Personen oder Projekte zu erkundigen, sollten sie eine staatliche Finanzierung anstreben. Dabei bedeutet das gar keine konkrete Auskunft über die Einschätzung des Verfassungsschutzes, sondern lediglich eine Auskunft darüber, dass eine Überprüfung stattgefunden habe, wie auch geschehen zuletzt im Kontext der Vergabe des Deutschen Buchpreises. Dabei wurden 3 nominierte Buchhandlungen der Preis entzogen, eben weil sie vom Verfassungsschutz überprüft worden seien. Ohne konkrete Ergebnisse bezeichnete dann Kulturstaatsminister Weimer diese als extremistisch. All das sind keine Einzelfälle, sondern erschreckende Tatsachen in einem Moment, in dem rechte und autoritäre Regierungen auf dem Vormarsch sind und wir wenig so dringend brauchen, wie mutige, demokratielustige, kritische Menschen, die sich gegen Rechtsextremismus, Rassismus, Antisemitismus, Trans- und Interfeindlichkeit, Queerfeindlichkeit, Behinderungsfeindlichkeit engagieren, die für die eine gleichberechtigte Teilhabe aller einstehen und sich engagieren. Kunst, Bildung und Forschung muss dabei Gesellschaft kritisch begleiten, unbequeme Fragen aufwerfen dürfen und jungen Menschen helfen, dazu befähigt zu werden, Widersprüche auszuhalten, zu diskutieren, sich einzubringen und Menschenfeindlichkeit überall anzuprangern. Aber die aktuelle Regierung macht klar, was nicht in ihr konservatives und rechtes Weltbild passt, wird bekämpft. Und über den langen Hebel der Finanzierung hat sie da ein ziemlich machtvolles Instrument in der Hand. Ja, und die AfD freut sich, arbeitet sie auf lokaler Ebene doch schon lange an der Abschaffung von politischer und kultureller demokratischer Bildung.

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1: Ihr hört das Transgender-Radio. Sexualisierte Gewalt ist kein Einzelfall und nicht neu. Und dennoch gehen gerade mal wieder viele Menschen gegen sexualisierte Gewalt gegen Frauen im Netz und analog in Partnerschaften und überall in der Gesellschaft auf die Straße. Dazu ein kurzer Kommentar von Marek Sancho. Die Veröffentlichungen rund um die Erfahrungen mit sexualisierter digitaler Gewalt von Moderatorin und Schauspielerin Colleen Monica Fernandez gehen seit einigen Tagen viral. Viral geht damit auch plötzlich die grundsätzliche Debatte um sexualisierte Gewalt, digital und analog. Ein Gedanken, den Sarah Bosetti äußerte, fing eines meiner Unbehagen in dem Ganzen gut ein, als sie in einem Post auf Social Media darüber sprach, dass es bemerkenswert ist, dass der ganze Vorfall erst in dem Moment diese Resonanz erlebt, in dem der Täter benannt wird. Dabei waren die Vorfälle schon lange bekannt und Colleen Fernandez hatte darüber auch bereits in verschiedenen Medien gesprochen, doch die Schockwelle, der Aufschrei, wie wir ihn gerade erleben, blieb aus. Diesen gab es eben nun, als Colleen Fernandez ihren Ex-Mann als wahrscheinlichen Täter benannte und es darüber verschiedene Berichterstattungen gab und gibt. Sarah Bosetti findet da einen wichtigen, wunden Punkt, einen von vielen vielleicht. Wenn sie benennt, wie absurd es ist, dass es erst einen gesellschaftlichen Aufschrei gibt, in dem Moment, wo ein möglicher Täter benannt wird und der eben auch noch der Ex-Mann ist. Den Aufschrei hätte es doch längst geben können. Und nun gibt es zu Recht große Demos gegen sexualisierte Gewalt gegen Frauen. Schaffen es die Vorfälle sogar in die Abendnachrichten und überschlagen sich die sozialen Medien mit Posts zum Thema. Zu Recht, alles längst überfällig. Ich lese und höre all die Aufschreie, ich feiere es. Ich feiere, dass da eine Person, die so viel Öffentlichkeit hat, darüber spricht, dass sie sexualisierte Gewalt erlebt hat über Jahre online. Sichtbar wird dadurch, dass

Pflanzen einen so weichen Boden bereiten. Zum Jahresende saßen wir in einer kleinen Runde zu Hause. Irgendwie kam das Gespräch auf meine Gewalterfahrungen, auf meine sexualisierten Gewalterfahrungen. Und ich konnte nach Jahren endlich einfach sagen, ja, ich bin wütend. Ich bin so wütend, aus so vielen Gründen und auch, weil ich so viele Jahre gebraucht habe, um zu überleben und wieder leben zu lernen. Jahre, die irgendwie auch ein bisschen verloren sind vielleicht. Aber ich bin auch wütend, wie, wenn überhaupt, mit sexualisierter Gewalt gesellschaftlich umgegangen wird. Es gibt die Täter, die Männer, manchmal noch ergänzt Cis-Männer. Und es gibt Opfer, Frauen. Ja, vielleicht auch andere, aber am Ende geht es meist um die Perspektive cis-dyadischer Frauen. Klare Seiten, wenig Grautöne, wenig Intersektionales, wenig Raum auch für Transperspektiven. Dabei ist es so viel komplizierter und darüber müssen wir reden, wenn wir wollen, dass sich etwas ändert. Aber auch, wenn wir wirklich wollen, dass alle wütend sein dürfen, um heilen zu können. In den Interviews für meine Dissertation haben viele meiner GesprächspartnerInnen sexualisierte Gewalt erlebt. Als Kinder im Jugendalter, in der Beziehung, in Abhängigkeitsverhältnissen, im Gesundheitssystem, im Alltag. Transmänner, Transfrauen, nicht-binäre Transmenschen. Und immer auf Grundlage einer patriarchalen Gesellschaft, in der Abwertung, Erniedrigung von Besitzdenken über alles, was nicht cis-dyadisch männlich ist, selbstverständlich scheint, legitimiert wird. Aber nie einfach, weil es Gewalt gegen Frauen war. Auch Gewalt gegen Weiblichkeit, Gewalt gegen Uneindeutigkeit, aufgrund von Machtverhältnissen, die das ermöglichen. Gerichtet gegen Körper, die weiblich genug waren oder zu wenig, auf jeden Fall nicht cis-dyadisch männlich genug. Manchmal sprachen sie mit mir das erste Mal darüber und irgendwann, wenn das Aufnahmegerät aus war, fragten sie nach. Du aber auch, oder? Einer meinte, er hätte es gespürt, deswegen habe er sich getraut. Außer mit seiner Partnerin habe er noch nie darüber geredet. Er dachte, er sei der Einzige, bis wir uns trafen. Ich dachte, ich sei damit alleine. Ein so häufiger Satz. So oft habe ich ihn gehört. Gerade von Transmenschen. Und ja, wo werden sie erwähnt? In den Reden, den Posts, den Nachrichten? Wo sind sie auf den Demos? Das ist weder Vorwurf noch Aufruf für Sichtbarkeit. Ich selbst hadere immer wieder so sehr. Erwähne vage etwas und das nur selten und nur in kleinem Kreis. Merke, wie viel noch lange nicht geheilt ist und spüre so viele Widerstände bei der Frage nach Sichtbarkeit. Ja, wir brauchen so dringend Debatten über die Selbstverständlichkeit sexualisierter Gewalt in dieser Gesellschaft, gegen alle Formen sexualisierter Gewalt und das Besitzdenken über Körper, die Abwertung, die Erniedrigung und alles, was damit verbunden ist. Wir brauchen Debatten darüber, warum es vielen immer noch so schwerfällt, darüber zu sprechen, sich Hilfe zu suchen, Solidarität zu erfahren. Wir brauchen Debatten über Scham und ja, Scham muss die Seite wechseln, aber wie? Wie? Wir brauchen Debatten über Empowerment, darüber Menschen zu stärken, zu halten, gemeinsam zu kämpfen gegen die Isolation, die Sprachlosigkeit, den Schmerz, den Verlust, das Überleben und Leben lernen. Das heißt auch, dass wir über Sichtbarkeit sprechen, Sichtbarkeit als wichtiges Gut und Problem zugleich. Wer kann sichtbar sein, wer darf sichtbar sein und wer hat die Kapazitäten, sichtbar zu sein? Warum ist es scheinbar legitimer Teil des Aufschreis zu sein, wenn die sexualisierte Gewalt in das klassische westliche Verständnis von Patriarchat passt und dementsprechend alle Opfer als weiblich oder als weiblich gelesen klassifiziert werden? Es gibt so viele Formen sexualisierter Gewalt, mal offen, brutal, mal ganz subtil und so oft im nahen Umfeld. FreundInnen, Familien, Sorgebeauftragte, NachbarInnen. Und ja, oft sind davon cis-dyadische Mädchen und Frauen betroffen. Aber sehr oft sind es auch Transmädchen oder Frauen, Transjungs oder Männer, nicht-binäre Menschen, Menschen, die einfach nicht ausreichend den Anforderungen cis-dyadischer Normalität entsprechen. Und so oft ist die Frage von Rassifizierung oder auch Behinderung ein ganz zentraler Faktor in alledem. Und nein, versteht mich nicht falsch, ich finde die Demos, den Aufschrei und all die Erschütterung wichtig. Ich habe den größten Respekt vor allen, die den Mut haben, sich öffentlich zu äußern und damit all dem Hass und den Angriffen auszusetzen und ihm vor allem auch etwas entgegenzusetzen. Aber, und ja, ich sage aber, auch wenn gerade so viele sagen, dass ein Aber hier wirklich unangemessen ist,

Ich glaube, dass wir ein Aber brauchen, um anders über diese gesellschaftlichen Zustände nachzudenken, die diese extreme sexualisierte Gewalt ermöglichen, die mit dem Fall von Colleen Fernandez wieder in ein öffentliches Bewusstsein gerückt wird. Ein Aber, um zu sagen, dass es, na klar, erstmal um Menschen geht, die Täter werden und dass das meistens cis-jüdische Männer sind. Und dass wir alle solche Menschen kennen. Genauso wie wir alle so viele kennen, die davon betroffen sind und überlebt haben. Und vielleicht auch noch zu viele kennen, die eben nicht überlebt haben. Aber auch um zu schauen, dass wir, was wir brauchen, um anders gemeinsam darüber zu sprechen. Uns zu halten, zu unterstützen, auszutauschen, gemeinsam zu lernen und genau hinzuschauen, wer nicht da ist, bei der Demo, auf der Bühne, in den sozialen Medien. Weil wir sie vergessen haben, vielleicht, weil sie unsichtbar sind, weil sie unsichtbar gemacht werden, abhängig von TäterInnen oder einfach, weil wir sie gesellschaftlich eben nicht wahrnehmen. Denn es sind nicht nur die cis-jüdischen Frauen, die weiblich Gelesenen. Es sind Körper, die in dieser Gesellschaft, in diesen patriarchalen Zuständen abgewertet, als Besitz behandelt werden, über die andere meinen, Macht ausüben zu können. Es sind Menschen, die sexualisierte Gewalt erleben in vielen Formen. Ich selbst habe überlebt und überlebe sehr viel, sehr oft, viel zu viel. Zum Glück überlebt, immer wieder, irgendwie. Ich heile und ich scheitere daran und ich will wütend sein, zusammen, allein und ich will mehr Solidarität. Der Aufschrei ist wichtig, aber nur gemeinsam und für alle. Und das war es auch schon wieder von uns hier beim Transgender Radio. Wir hoffen, es hat euch gefallen und ihr schaltet auch beim nächsten Mal wieder ein. Am Mikrofon war heute für euch Marek Sancho. Bei mir lag auch die Sendungskonzeption und die Technik übernahm Kai. Wir bedanken uns bei allen, die zum Gelingen der Sendung beigetragen haben und wünschen euch eine gute Zeit. Bleibt solidarisch und lasst euch nicht unterkriegen in diesen herausfordernden Zeiten. Auf Wiederhören, sagt euer Team vom Transgender.

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1: Jo, letzte Folge Fruit Market Radio hier auf Coloradio. Fühlt sich komisch an, aber auch auf jeden Fall richtig. Ich habe neue Projekte, an denen ich arbeite. Konnte zeitlich leider die Sendung nicht mehr so ausfüllen, wie ich es gerne hätte. Habt ihr vielleicht gemerkt, in den letzten Monaten gab es keine Gäste mehr, sondern nur noch Sets oder Mixes von Freunden. Aber es waren schöne Jahre. Ich hoffe, ihr habt es auch genossen, hattet Spaß. Jeden dritten Sonntag im Monat mit bisschen funky Musik. Und jetzt werde ich nochmal ein fettes Shoutout geben an alle meine Gäste, ohne die die Sendung so auch nicht existieren hätte können. Und zwar fette Liebe und Grüße gehen raus an Manjana, Zeichen, Friedland, Funky Umhang, Matma, Kaho Lila, Monkey, Jules, Edgy Attitude, Blasemet, Hanna, Ronnie Ramone, Fotowert, Concrete Lipstick, Operator 5 und Sense, Don Drakos, Makowu, Smufinski, Scheibenbremse und mein Bruder Schachkind. Yeah, danke euch nochmal. Und ich danke auf jeden Fall auch nochmal euch, treuen Hörerinnen und Hörern, für die letzten Jahre. Danke fürs Einschalten, egal ob regelmäßig oder zufällig oder ab und zu. Danke Coloradio. Jetzt aber lasse ich euch in die letzte Folge Fruit Market Radio. Ist nochmal ein geschmeidiges, kosmisches Set von mir. Viel Spaß, bleibt gesund. Wir sehen uns, hören uns. Peace.

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1: Willkommen im Pflegestützpunkt, Karin Schuster am Mikro. In der Mai-Ausgabe widmen wir uns dem Thema postvirales Syndrom. 12. Mai ist nicht nur der internationale Tag der Pflege, sondern auch internationaler Tag des chronischen Erschöpfungssyndroms, bereits seit 1995. In Österreich wird von rund 75.000 bis 80.000 Menschen mit postakutem Infektionssyndrom, also einer Infektion, nach der man nicht mehr gesund wird, ausgegangen. In der Steiermark sind ca. 10.200 Menschen betroffen, rund 2.000 davon schwer erkrankt, vielfach hausgebunden oder bettlägerig und unsichtbar. Diese Erkrankungen lassen nicht nur Betroffene und deren Angehörige an ihre Grenzen stoßen, sondern auch das Versorgungssystem. Über zahlreiche Medienberichte ist zu erfahren, wie um Sichtbarkeit ernst genommen werden, medizinische und finanzielle Sicherheiten seitens der Erkrankten gerungen wird. Gleichzeitig kommt durch Recherchen unter anderem von der Rechercheplattform Dossier zum Vorschein, dass Betroffene im Gesundheitssystem nicht immer adäquat versorgt werden. Ende 2025 wurde vom Land Steiermark ein Versorgungskonzept für Betroffene von Long-Covid und ME-CFS beschlossen. Unter diesem aktuellen Stand und Einblicke von Betroffenen sprechen die Sendungsgäste. Ich begrüße herzlich Antonia Gusenbauer.
2: Vielen Dank für die Einladung.
1: Antonia Gusenbauer organisiert eine Benefizveranstaltung zu ME-CFS am 17. Mai und ihre Freundin ist an ME-CFS erkrankt. Weiters begrüße ich Markus Feiertag. Er ist Gründer und Obmann von IG Safe und Betroffener. Willkommen.
3: Hallo, willkommen und danke für die Einladung.
1: Und dritter im Bunde, Universitätsprofessor Josef Smolle ist verantwortlich für das steirische PACE-Versorgungskonzept. Auf die Abkürzungen kommen wir noch. Er ist Facharzt für Dermatologie, Präsident der Urania Steiermark, Abgeordneter zum Nationalrat außer Dienst für die ÖVP und ehemaliger Rektor der Med-Uni Graz. Willkommen.
4: Ja, vielen Dank für die Einladung und danke auch, dass Sie dieses wichtige Thema aufgreifen in dieser Sendung.
1: Dann starten wir gleich mit einer ersten Runde Vorstellung. Jetzt habe ich schon ein bisschen was gesagt zu eurer Person, aber bitte noch ergänzen und vor allem noch einmal, wie dieser Bezug sozusagen zu dieser Erkrankung ist.
2: Ich bin Angehörige. Wie schon erwähnt, meine beste Freundin ist vor über 4 Jahren an ME-CFS schwer erkrankt und ist seitdem ans Haus und hauptsächlich sogar ans Bett gebunden. Und ich habe in den letzten 4 Jahren das ganze Leid miterlebt, was da auch noch alles dranhängt. Es ist ja nicht nur unter Anführungszeichen jetzt die Krankheit, die so viel Leid verursacht, sondern auch die ganzen Missstände, die da noch dranhängen. Und deswegen ist es mir persönlich ein ganz großes Anliegen, Awareness-Arbeit zu leisten und ein bisschen über die Krankheit aufzuklären. Also danke noch einmal von meiner Seite.
1: Dankeschön.
3: Mein Name ist Markus Feiertag, ich bin mittlerweile 55 Jahre alt und bin selbst an ME-CFS erkrankt, habe relativ früh gemerkt, dass wir also nicht gesehen werden und dass wir Riesenprobleme im sozialen Umfeld haben. Das geht von der Pflege an, je nachdem, wie schwer dass man betroffen ist. Und entsprechend sind auch die sozialen Missstände da, die teilweise nicht gesehen werden, die negiert werden und die ein unsagbares Leid neben der Erkrankung aufweisen. Ich selbst bin betroffen und ich selbst komme teilweise sehr an Grenzen, bin bettlägerig großteils. Und wenn ich es schaffe, mich aufzuraffen, dann widme ich mich mittlerweile voll und ganz der sozialen Absicherung eben zu diesem Thema, zu diesen Erkrankungen.
1: Bitte schön, Herr Dr. Smolle.
4: Ja, danke noch einmal. Das Thema ME-CFS, das beschäftigt mich eigentlich seit der Covid-Pandemie. Das Krankheitsbild ist zwar schon über ein halbes Jahrhundert bekannt, aber Aktualität hat es wirklich durch diese häufigen Vorkommnisse von Long-Covid und Post-Covid-Syndrom bekommen und damit auch wirklich die öffentliche Aufmerksamkeit, die dieses Krankheitsbild verdient. Und ich habe das eben in meiner gesundheitspolitischen Zeit erlebt, wie das aufgekommen ist, und habe dann auch gesehen, dass hier tatsächlich Versorgungslücken bestehen. Und aus meiner Sicht gibt es wirklich drei große Fragezeichen dabei und drei Punkte, wo man ansetzen muss. Das erste ist, dass die Betroffenen, die Patientinnen und Patienten sehr oft im öffentlichen solidarischen Gesundheitssystem nicht das Verständnis und nicht die Zuwendung und nicht die Betreuung finden, die sie für dieses Krankheitsbild verdienen und auch brauchen. Das zweite ist, dass natürlich die soziale Absicherung da ganz eine wesentliche Frage ist. Und bei einem Krankheitsbild, das halt schwerer zu fassen, schwerer zu definieren ist, als zum Beispiel, ich denke jetzt wirklich 40 Jahre zurück, das bei HIV der Fall war, dass es dort natürlich auch besonders schwierig ist. Und das dritte ist, und da dürfen wir nie die Augen davor verschließen, dass es halt leider medizinisch noch nicht den Durchbruch, noch nicht die wirksame Therapie gibt, obwohl man in Schritten und je nach spezifischem Krankheitsbild und Beschwerdebild sehr wohl helfen kann.
1: Ja, danke schön. Jetzt sind Sie schon thematisch voll eingestiegen und es ist auch gut so, dass Sie den Aufschlag gleich gemacht haben. Ich würde so im ersten Schritt gerne schauen, auf die, noch einmal zu Ihnen, Herr Dr. Smolle, dass wir so die Definitionen und ein paar Zahlen vielleicht noch zu Beginn einfach noch machen. Ich habe schon bei der Einleitung jetzt was genannt, aber so, dass die Zuhörenden auch gut mitkommen können. Wir verwenden eben die Abkürzungen mit MECFS, dann gibt es aber auch noch das PACE und das POTS. Vielleicht könnten Sie das kurz beschreiben, die Definitionen, wo man sagen kann, okay, um das geht's jetzt.
4: Ja, also die Abkürzung PAIS oder PAIS, das gibt einfach postakutes Infektionssyndrom wieder. Und das ist einfach ein sehr, sehr breit gefasster Begriff. Da fällt Long-Covid drunter. Es ist derzeit Covid ein sehr häufiger Auslöser, aber es gibt auch andere Auslöser, die auch früher vielleicht eine größere Rolle in der Relation gespielt haben. Ich sage nur zum Beispiel, das pfeifersche Drüsenfieber war sowas oder auch die Grippe gibt es natürlich auch heute noch. Eine besondere Ausprägung und meistens eine sehr schwere Ausprägung ist dann MECFS. Diese myalgische Enzephalomyelitis, Chronic Fatigue Syndrom. Und was einem da wirklich bleibt, das ist das chronische Erschöpfungssyndrom als das Leitsymptom dabei. Allerdings ist das Beschwerdebild und das Symptombild oft ein sehr, sehr heterogenes und von Betroffenen zu Betroffenen sehr, sehr unterschiedlich. Ich kann zum Beispiel sagen, mein persönliches Erleben dazu ist, einerseits sozusagen habe ich das über die Wissenschaft und über die Politik mitgekriegt, dass das ein Thema ist. Andererseits ist mir aber so ergangen, wie sicher vielen in der Bevölkerung, auf einmal hat man im weiteren Bekanntenkreis die eine oder andere Person, die man schon länger kennt, erlebt, die bis dahin voll im Einsatz war, im Berufsleben, sportlich aktiv und auf einmal in einer Situation ist, wo sie glücklich ist, wenn sie wieder eine Viertelstunde spazieren gehen kann. Und da ist einem so richtig bewusst geworden, dass das eine Erkrankung ist, die wirklich in der breiten Bevölkerung angekommen ist und wo eine entsprechende Versorgung unbedingt notwendig ist.
1: Danke. Dann würde ich gern schon kommen zu Herrn Feiertag und Frau Gusenbauer. Wer von euch zuerst beginnen möchte, Frau Gusenbauer, eben Sie haben von Ihrer Freundin erzählt. In ein paar Punkte, was sind die Herausforderungen? Das ist auch in den Medien schon viel bespielt worden und besprochen worden. Trotzdem noch einmal gehen wir zuerst auf das noch ein, bitte.
2: Ja, gerne. Also meine beste Freundin Carmen ist, wie gesagt, vor 4 Jahren erkrankt nach einer Covid-Infektion und ist seitdem komplett ans Haus und großteils ans Bett gebunden. Also sie liegt eigentlich den ganzen Tag im abgedunkelten Zimmer und ist lichtgeräuschempfindlich, kann eigentlich nichts machen, also das heißt, sie kann wenig sprechen. Es gab auch schon Zeiten, in denen sie gar nicht sprechen konnte und ganz schlimme Schmerzen hatte. Da war auch der Austausch mit mir kaum möglich. Mittlerweile geht es ihr ein bisschen besser, unter Anführungszeichen, weil besser ist eigentlich der falsche Begriff, aber sie kann immerhin ab und zu mal am Handy sein und ein bisschen Kontakt zur Außenwelt halten. Sie war aber seit 4 Jahren nicht mehr an der frischen Luft und kann eben so Reize wie zum Beispiel einen Film anschauen oder einen Podcast anhören, leider nicht machen. Also sie kann sich wahrscheinlich auch diesen Podcast leider nicht anhören, zumindest nicht zur Gänze. Ja, und sprechen ist mittlerweile möglich, aber auch unter ganz starker Reglementierung. Und wenn sie sich dann ein bisschen übernimmt, und das kann schon der kleinste Reiz sein, das kann Freude sein, das kann zu viel Essen sein, das kann ja ein kurzes Video anschauen sein, dann verschlechtert sich der Zustand meistens leider sehr stark. Also der sogenannte Crash ist das dann. Und deswegen ist es mir natürlich halt ganz wichtig, da jetzt etwas zu tun und proaktiv zu werden.
1: Mhm, danke. Und Ihre Freundin hat eben bereits die Diagnose und ist das alles schon durchlaufen?
2: Ja, genau. Sie hat natürlich auch schon einige Therapien hinter sich, die ja nicht wirklich angeschlagen haben, leider. Also man kann ja sowieso eigentlich nur die Symptome ein bisschen runterdrücken. Also Heilungschancen gibt es ja aktuell eigentlich kaum. Und das ist natürlich, ja, zusätzlich zu dem Krankheitsbild dann noch eine enorme Belastung.
1: Mhm. Mhm. Dankeschön. Dann gehen wir zum Herrn Feiertag weiter. Sie haben sich ja jetzt schon durch die Gründung von dem Verein damit beschäftigt, eben diese finanzielle Absicherung, die es braucht, damit die Menschen sozusagen in irgendeiner Weise zumindest eine Sicherheit haben, oder?
3: Ja, das Erste ist, bevor wir hier bei Forschung und Wissenschaft irgendwo partizipieren können, ist es natürlich wichtig, dass wir die Zeit erstmal überleben können. Es hat mittlerweile in Österreich 2 bekannte assistierte Suizidfälle gegeben. Das eine ist Judith Schosböck und das andere ist der Samuel Reiter. Beides in Personen in sehr jungen Jahren. Und ich möchte hier auch an diese 2 Personen gedenken. Und für mich steht die soziale Absicherung an erster Stelle, denn mit der sozialen Absicherung geht auch die Pflege entsprechend einher, damit ich mir die Pflege adäquat leisten kann. Die Personen, die wir momentan dazu benutzen, zu einer Pflege, das sind großteils die familiären Angehörigen, die Partner entsprechend. Und von diesen Personen, so lieb und so gut es gemeint ist, die sind in keinster Weise dazu ausgebildet. Erfolglich sind die in einem psychischen Ausnahmezustand, der überhaupt nicht tragbar ist. Egal in welcher Situation, dass man sich hier befindet, genauso sind hier Gelder im Spiel, die investiert werden, weil wir alle sind, wenn wir eine vernünftige Diagnose erhalten, sind wir mindestens schon bei der Notstandshilfe beim AMS. Für mich ist das AMS an und für sich nicht die Institution, wo ich angegliedert sein möchte mit dieser Erkrankung. Und da haben wir schon die Riesenprobleme. Denn wir müssen arbeitsfähig sein, um hier zumindest zu 20%, damit wir überhaupt Leistungen vom AMS erhalten. Ansonsten bleibt uns die Mindestsicherung. Und mit der Mindestsicherung in diesem Kontext zu der Erkrankung können wir nicht überleben. Das geht nicht. Für uns stehen momentan nur eine Handvoll Wahlärzte zur Verfügung, die hoffnungslos überlaufen sind. Jeder dieser Ärzte weist Wartezeiten jenseits von Gut und Böse auf. Und dazu braucht es eben entsprechend eine Versorgung innerhalb des Landes Steiermark, weil die, es eben Ländersache ist, dass man hier eben die Versorgung macht. Jetzt haben wir in der Steiermark ein Versorgungskonzept, was wann genau kommen wird, das wird der Herr Smolle vielleicht uns sagen können. Aber im Endeffekt haben wir dann auch einen Fleckerlteppich bundesweit und wir nicht wissen, wie es weitergeht.
1: Ja, danke schön. Ich möchte noch kurz bei diesen Problemen, Herausforderungen bleiben, weil was nämlich auch immer wieder in den Medien eben jetzt gewesen ist, dass eben Kritik an der PVA unter anderem gekommen ist, unter anderem zu den Gutachten. Deswegen habe auch ich für diese Sendung natürlich angefragt bei der PVA, um die journalistische Sorgfaltspflicht auch einzuhalten. Bei der PVA Steiermark habe ich natürlich zuerst angefragt, auch sozusagen im Sinne von, wir schauen, dass wir die Wege kurz halten können. Da ist mir dann die Antwort per Mail gegeben worden, aus Zuständigkeitsgründen verweisen wir auf die ÖGK. Dann habe ich bei der ÖGK nachgefragt und da ist mir dann über die Pressestelle mitgeteilt worden, in diesem Fall liegt die Kompetenz beim Bundesministerium für Arbeit, Soziales, Gesundheit, Pflege und Konsumentenschutz und bei den Bundesländern. Dann habe ich bei der PVA auf Bundesebene nachgefragt. Da ist mir zwar geantwortet worden, dass eben niemand teilnehmen kann, aber ich habe dann um eine Stellungnahme gebeten und die habe ich aber gekriegt. Und zu einem Teil möchte ich ganz gern nur daraus zitieren. Ich kann das Ganze dann auf die Website geben. Aber im Grunde gehen Sie ein, die PVA, auf die Kritik, die genannt wurde, nämlich hinsichtlich Gutachten. Und vor allem eine Kritik ist auch gewesen über eine Studie von der Arbeiterkammer Oberösterreich, die in Auftrag gegeben hat zu den PVA-Gutachten. Die Berichte aus der Studie zeigen eben, dass wenig oder gar nicht respektvoll die Begutachtung empfunden wurde, kasernenartigen Ton bis hin zu Anschreien und Simulationsvorwürfen. Das sind die Themen, die immer wieder auch die Rechercheplattform Dossier und so weiter veröffentlicht haben schon. Und in dieser Stellungnahme bezieht sie eben die PVA auch sozusagen darauf, dass sie eben die Personen individuell begutachten, unabhängig von der Diagnose. Maßgeblich sind dabei die psychischen und/oder physischen Einschränkungen hinsichtlich Arbeitsfähigkeit bzw. Pflegebedürftigkeit, die durch die Krankheiten entstehen und nicht das Vorhandensein einer bestimmten Diagnose per se. Und für einen respektvollen Umgang miteinander im Rahmen der Qualitätssicherung wird ein Qualitätsstandard erarbeitet, nämlich vom Bundesministerium, das ich schon genannt habe, gemeinsam mit der Pensionsversicherung. Also um Servicequalität der Begutachtungen weiter zu verbessern. Ja, zukünftige Neuregelung ist ja auch die Einbeziehung einer Vertrauensperson. Das wurde auch hier in der Stellungnahme genannt, nämlich eben für die Begutachtungen. Und was war dann noch? Und wenn eben die ME-CFS-Betroffenen zur Begutachtung kommen, dass es in diesem Kompetenzzentrum einen reizarme Ruheräume gibt. Somit das Gesamte kann ich auf die Website stellen. Herr Feiertag, bitte.
3: Ich möchte zur PVA-Stellungnahme Folgendes sagen. Wir haben, Sie haben vorher das Dossier genannt. Es gibt dazu die APA und den ORF auch noch, den ich auch noch erwähnen möchte, die uns hier sehr unterstützen und vieles aufdecken. Und da ist jetzt gerade die ÖBAG entsprechend in Kritik, weil hier wissenschaftlichen Standard keine Rede sein kann. Und in Bezug auf die bisherigen Begutachtungen, Umgang bei den Begutachtungen, es gibt seit Jahren eine Gutachterfibel, wo alles drinsteht, wie das Verhalten entsprechend sich darstellen soll bei Begutachtungen. Es wird nur nicht eingehalten, es wird negiert, es ist alles da und jetzt macht man hier was Neues auf. Man muss sich nur an die geltenden Gesetze halten, beziehungsweise an die Vorgaben halten und diese werden eben nicht getan.
1: Okay, danke für diese Ergänzung. Dann würde ich noch, das hat mir nämlich die Frau Gusenbauer noch gesagt, dass es eine Botschaft gibt von ihrer Freundin, die Sie vorlesen könnten.
2: Sehr gern. Also ein paar Sachen habe ich ja schon ausformuliert, aber das ist jetzt eben eine Nachricht, die mir die Carmen auf WhatsApp übermittelt hat, mit der Bitte, dass ich es eben vorlese. Also, ich heiße Carmen, bin 31 Jahre alt und liege seit 4 Jahren mit Post-Covid-MICFS in meinem akustisch isolierten und abgedunkelten Kinderzimmer. Mein Bewegungsradius beschränkt sich auf wenige Schritte pro Tag. Ich kann meine Freundinnen nicht mehr sehen und ihre Stimmen nicht mehr hören. Überschreite ich meine körperlichen, emotionalen oder kognitiven Grenzen, indem ich etwa zu lange sitze, ein kurzes Video ansehe oder zu viele Wörter spreche, verschlechtert sich mein Zustand immer weiter. ME/CFS gehört zu den Krankheiten mit der geringsten Lebensqualität. Genau wie rund 80.000 Menschen in Österreich und weltweit über 40 Millionen ME/CFS-Betroffene habe ich nur dieses eine Leben. Ich wünsche mir eine zweite Chance für uns alle. Diese Chance ist nur durch die Förderung von Forschung möglich. Daher danke ich jeder einzelnen Person, die am 17. Mai zum Grazer Hauptplatz kommt und die seit Jahrzehnten unterfinanzierte Forschung unterstützt, von ganzem Herzen. Wir brauchen Hilfe. Jeder Euro zählt.
1: Dankeschön. Dann würde es jetzt total gut dazu passen, wenn wir vielleicht auch den Song, der euch verbindet, dass wir eine Musikpause machen. Vielleicht mögen Sie ihn selber anmoderieren.
2: Ja, das ist so unser Song, unser Lied, zu dem wir früher oft, wenn wir unterwegs waren, fort waren, auf der Tanzfläche getanzt haben, von The Killers, Mr. Brightside.

0: Das ist die Sendung Pflegestützpunkt. Karin Schuster am Mikro. Wir beschäftigen uns in dieser Stunde mit dem postviralen Syndrom. Zu Gast in der Sendung Antonia Gusenbauer. Ihre Freundin ist an ME/CFS erkrankt und sie organisiert eine Benefizveranstaltung dazu am 17. Mai am Grazer Hauptplatz. Universitätsprofessor Josef Smolle ist verantwortlich für das steirische PACE-Versorgungskonzept, ist Facharzt für Dermatologie, ehemaliger Rektor der Med-Uni Graz. Und Markus Feiertag ist Gründer und Obmann von IG Safe und Betroffener. Wir sprechen jetzt im zweiten Block über den Ausblick, was es braucht. Und da möchte ich jetzt gerne zu Herrn Professor Smolle kommen, nämlich mit der Frage, vielleicht zuerst das Anknüpfen zum Thema Forschung.
1: Ich glaube, diese ganz schweren Schicksale, die hier geschildert werden, die zeigen, abgesehen von der Problematik der sozialen Unterstützung, auch das zentrale Problem auf, dass es einfach nicht den therapeutischen Durchbruch gibt, womit man diesen Menschen entscheidend helfen kann. Und ich habe da so ein bisschen ein Déjà-vu-Erlebnis und denke zurück, wie Anfang der 1980er Jahre die HIV-Infektion wie AIDS aufgekommen ist. Das war damals eine Erkrankung, die unweigerlich zum Tod geführt hat. Und was hat die Forschung inzwischen hier geleistet? Heute ist es eine Erkrankung, die mit einer fast normalen Lebenserwartung und sehr guter Lebensqualität einhergeht. Und da fragt man sich natürlich, ME/CFS ist ja schon länger bekannt als AIDS, warum hat sich da so wenig getan? Und das hat, glaube ich, mehrere Ursachen. Eine davon ist, dass das Krankheitsbild so komplex und unterschiedlich ist, dass es schwerer zu fassen ist. Das Zweite, dass man nicht ein Virus hat, auf das man losgehen kann in der Forschung, sondern eben eine sehr komplexe Situation, mit der man sich auseinandersetzen muss. Das Dritte ist, dass gerade angesichts dieser Komplexität für Forscherinnen und Forscher nicht der schnelle Erfolg sichtbar und zu erwarten ist. Und ein weiterer Punkt ist, wenn es gerade um die Arzneimittelforschung geht und ob etwas wirklich wirksam ist, ist eben nur durch systematische Arzneimittelforschung und klinische Studien erhebbar. Da hat man das Problem, dass es einerseits jetzt vielfach um Medikamente geht, die ohnehin schon im Handel sind für verschiedene Indikationen und es nur darum geht, sie einmal bei der Erkrankung zu testen. Und das Zweite, gerade weil die Erkrankung so heterogen ist, so unterschiedlich auftritt, ist es schwer für klinische Studien, ausreichend homogene Gruppen von Patientinnen und Patienten zu finden, mit denen man dann wirklich systematisch und statistisch überprüfen kann, ob ein bestimmtes Mittel jetzt wirkt oder nicht. Zu dem Thema, dass es nicht so das erfolgsversprechende Problem ist, mit dem sich vielleicht Forscherinnen und Forscher befassen, das spricht natürlich wirklich sehr dafür, dass man eigenes Geld thematisch fokussiert dafür aufstellt. Und da herzlichen Dank an Sie, Frau Gusenbauer, dass Sie eben dieses Event in Graz veranstalten und genau dafür sammeln. Ich sage dann immer auch dazu, es muss das aber in internationaler Kooperation und auf internationalem Niveau beforscht werden. Es wird auch nicht jede Forschung, die da mal angezettelt wird, sofort einen Durchbruch bringen. Aber je mehr Forschergruppen sich damit beschäftigen, Wissenschaftlerinnen und Wissenschaftler, umso eher wird man vielleicht mal wirklich ein Goldstück dabei finden. Es gibt einen schönen Begriff der Serendipity in der Wissenschaft. Das heißt, dass man manchmal zufällig auf etwas ganz Entscheidendes stoßt. Und ich vergleiche das damit, es ist wie ein Netz auszuwerfen in einem unendlichen Ozean der wissenschaftlichen Möglichkeiten. Aber je öfter man es auswirft und je engmaschiger man es knüpft, umso größer ist die Chance, dass einem einmal ein relevanter Fisch ins Netz geht. Und meine Hoffnung ist einfach, dass die nächsten 5 Jahre da in der Forschung mehr bringen, als die ganzen letzten 50 Jahre gebracht haben.
0: Aber warum ist es so, dass... Natürlich stellt sich die Frage, warum nicht genau in diesem Bereich geforscht wird. Es gibt ja auch viele andere Bereiche, wo viel Geld investiert wird. Warum Konzerne nicht Aufträge geben zu forschen? weil man viel in der Forschung wird ja Drittmittel finanziert, dass es ja über Konzerne geht, die das Geld geben, oder?
1: Es wird einmal sehr viel auch öffentlich finanziert. Man muss nur mal schauen, welches Budget die österreichischen Universitäten haben. Also gibt viel öffentliches Geld. Dann gibt es die Förderinstitutionen wie den Fonds zur Förderung der wissenschaftlichen Forschung, wo man Themen unabhängig Anträge stellen kann und einfach nach Qualität beurteilt wird. Also auch da haben hochkarätige Forscherinnen und Forscher die Chance, auch für dieses Thema ein Geld abzuholen. Und was jetzt die Arzneimittelindustrie betrifft, da kommt das zu tragen, was ich vorher angedeutet habe. Wenn es um Medikamente geht, die ohnehin schon im Handel sind, wo es nur darum geht, jetzt vielleicht bei einer weiteren Indikation es auszutesten, ist die Motivation nicht allzu groß. Und sozusagen das neue Arzneimittel, von dem man jetzt wirklich hoffen kann, dass es hier den Durchbruch bringt, das zeichnet sich am Horizont noch nicht ab.
0: Mhm. Danke, jetzt ist angekommen. Dann würde ich aber gleich bei Ihnen bleiben und nämlich mit dieser Frage nach dem steirischen Versorgungskonzept. Also da würde ich jetzt bitten um einen Einblick. Das ist ja jetzt im November ist das angekündigt worden vom Gesundheitslandesrat Kornhäusl. Und was ist da geplant? Also es ist so ein dreistufiges Modell. Wie ist der Weg da jetzt? Auf was können die Betroffenen hoffen in der Steiermark?
1: Ein ganz wesentliches Ziel oder das zentrale Ziel ist, dass die Betroffenen, egal wie stark sie betroffen sind, im öffentlichen solidarischen Gesundheitssystem eine entsprechende Aufnahme finden, dort Verständnis finden und das, was es an therapeutischen Möglichkeiten gibt, dass ihnen das dann auch wirklich verfügbar gemacht wird. Das Konzept ist dreistufig konzipiert. Da ist die erste Ebene die der Allgemeinmedizin. Plan ist hier einmal sämtliche Primärversorgungszentren, die es in der Steiermark gibt, bald werden es etwa 30 sein, hier einzubinden und auch die Möglichkeit für allgemeinmedizinische Einzelordinationen hier mitzuwirken. Aufgabe auf der Ebene sollte sein, die Erstabklärung zu machen, auch eine differentialdiagnostische Abklärung, weil nicht jede Person, die nach einem Infekt nicht gleich auf die Beine kommt, hat BAIS. Da kann sich manch anderes auch dahinter verbergen. Und dann aufgrund einer entsprechenden strukturierten Erstbeurteilung dann entweder auf der Ebene der Allgemeinmedizin eine entsprechende weitere Betreuung zu machen, das durchaus dann auch in Zusammenarbeit, sage ich, mit Pflege, mit Sozialarbeit, jeweils auf der kommunalen Ebene. Wenn das sozusagen so komplex, so schwer ist, dass es auf allgemeinmedizinischer Ebene nicht geht, dann sollte die strukturierte Zuweisung mit allen Befunden zur Ebene 2 sein. Und diese Ebene 2 soll zentral eingerichtet werden, und zwar im LKH-Universitätsklinikum in Graz. Warum so zentral? Weil angesichts der Heterogenität des Beschwerdebildes oft eine Vielfalt weiterer Fachdisziplinen zugezogen werden muss. Und da ist es das Ziel, dass man die Patientinnen und Patienten nicht auf eine Rundreise von verschiedenen Terminen schickt, sondern dass an dieser zentralen Stelle dann sozusagen in Liaison- und Konsiliarbeziehung die entsprechenden anderen Fachärztinnen und Fachärzte beigezogen werden können. Als dritte Ebene kann einmal ganz spezielle Untersuchungen notwendig sein, bestimmte bildgebende Verfahren zum Beispiel, die dann über diese zweite Ebene koordiniert werden und sehr selten wahrscheinlich einmal ein stationärer Aufenthalt. Ich sage deshalb auch sehr selten, weil Ortswechsel für die schwer Betroffenen meistens eine besondere Herausforderung ist. Deshalb ist im Konzept auch festgehalten, dass es auch eine aufsuchende Betreuungsmöglichkeit geben muss, einschließlich Feedbackmöglichkeit zu dieser zentralen Einrichtung, was eben Beratung auch jetzt der niedergelassenen Ärzteschaft und auch der anderen medizinischen Berufe betrifft. Das ist das Konzept. Ich durfte das im Vorjahr mit zwei Kolleginnen, einem Kollegen mit einem besonderen Schwerpunkt Allgemeinmedizin gemeinsam ausarbeiten, habe dazu viele Gespräche mit wirklich einschlägigen Fachexpertinnen und Fachexperten geführt und so ist es dann zu diesem Konzept gekommen, das von der Gesundheitsplattform ja auch beschlossen worden ist.
0: Wann geht es los?
1: Es ist die KAGES damit beauftragt, jetzt diese zentrale Stelle einzurichten, zu besetzen, wobei die in ihren ersten Monaten dann als Schwerpunktaufgabe haben wird, das Netzwerk in der Allgemeinmedizin aufzubauen, damit eben wirklich eine strukturierte Versorgung diesbezüglich möglich ist. Und dazu natürlich auch das Netzwerk zu anderen Fachärztinnen und Fachärzten, aber auch anderen Gesundheitsberufen. Ich sage, da ist die Physiotherapie gefordert, ist auch die Ergotherapie gefordert, dass man auch da zunehmend eben Ansprechpersonen rekrutieren kann.
0: Und die Fortbildungen dazu, die notwendig sind, wie kann das gehandelt werden?
1: Es gibt ja durchaus Fortbildungsangebote dazu. Was jedenfalls auch ein Wunsch ist, der sich jetzt an die Person in der zentralen Stelle richten wird, ist ein wirklich kompaktes Paket für die Erstfortbildung für Allgemeinmedizinerinnen und Allgemeinmediziner zu schnüren. Ich sage jetzt wieder ganz bescheiden, 20 Diplom-Fortbildungspunkte entspricht etwa 20 Stunden, möglichst online absolvierbar, aber wo wirklich die entsprechenden Grundlagen kompakt vermittelt werden. Es gibt aber natürlich ein Angebot für Kolleginnen und Kollegen, die sich intensiv damit befassen wollen, und zwar ab Herbst startet ein Universitätslehrgang an der Medizinischen Universität Graz, der vom Dr. Thomas Weber und der Frau Professor Andrea Griesold geleitet wird und der wirklich über ein Jahr hin eine sehr intensive und gute Ausbildung macht. Wir überlegen jetzt, einen Teil davon vielleicht wirklich als kompakte Einheit für Ersteinstieg zu definieren, der dann wirklich für viele gut zugänglich ist.
0: Ist dann die Ärztekammer Steiermark diese Stelle, die die Fortbildungen anbietet? Oder geht es über das LKH dann?
1: Es ist so, die ärztliche Fortbildung in Österreich ist so geregelt, dass es viele, viele zertifizierte Anbieter von Fortbildungen gibt, das Ganze zentral abgewickelt wird und dort dann auch die Fortbildungspunkte für die Ärztinnen und Ärzte vergeben werden. Und wir sind eben eine Berufsgruppe, die muss innerhalb von 5 Jahren eine gewisse beachtliche Zahl von Fortbildungspunkten erwerben. Und im Rahmen dessen sozusagen wird dann auch solche Fortbildung angeboten. Es gibt da ja auch schon viele solche Sachen, aber dieses kompakte, übersichtliche Paket, das sich der einzelne Ärzte, der einzelne Arzt nicht zusammensuchen muss, sondern das als Paket vorliegt, das fehlt noch.
0: Super, danke für den Einblick. Herr Feiertag, bitte.
2: Ja, wir haben das Problem bei den Online-Fortbildungen, die, ja, wie soll ich sagen, es ist kein Wissenstest dahinter. Es sollte bei den Online-Fortbildungen auch immer im Nachgang ein Wissenstest auch bei Ärzten stattfinden. Also das ist auch ein zentraler Punkt, der vielleicht angesprochen werden müsste und auch stattfinden sollte.
1: Darf ich vielleicht ergänzen, dass die Online-Fortbildungen im DFB, also Diplom-Fortbildungsprogramm, immer einen kleinen Multiple-Choice-Test am Ende haben. Das ist mehr als Symbolik, es ist keine intensive Prüfung, aber es ist doch ein gewisses Nudging, dass man sich ernsthaft inhaltlich damit auseinandersetzt.
2: Ist aber leider Gottes nicht bei allen Fortbildungslehrgängen, die online stattfinden, der Fall.
1: Ich habe in den letzten Jahren keinen anderen gefunden.
0: Okay,
1: das weiß ich. Und ich bilde mich ja pflichtgemäß sehr intensiv fort.
0: Okay, dann würde ich gern auf Frau Gusenbau und Herrn Feiertag noch einmal kommen. Was sind Forderungen, die ihr stellt und wo findet das Gehör? Gerade bei Ihnen, Herr Feiertag, was Sie sozusagen fordern. Da einen kurzen Einblick noch bitte.
2: Die erste Forderung ist einmal, das ernst zu nehmen, die Erkrankung an sich sichtbar zu machen, weil die Leute können nicht um Hilfe schreien. Sie liegen permanent in abgedunkelten Räumen und die Zustöße sind einfach katastrophal. Jeder, der damit beschäftigt ist oder sich ja damit involviert ist, ob pflegender Angehöriger, Partner oder sonst wer, wird davon ein Lied singen können. Daher ist die erste Forderung einmal die soziale Absicherung hier, damit diese Leute mal prinzipiell entlastet werden. Dann kann ich mich auf die Erkrankung entsprechend konzentrieren. Und in zweiter Linie ist die Forschung, die international, wohlweislich international, sehr, sehr wichtig und ja, wir haben nach wie vor immer noch einen Zuwachs an Erkrankten, der läuft nicht, der geht nicht nach hinten, also nach unten, sondern der uns stagniert nicht, sondern der geht nach oben. Nach jeder Covid-Infektion bleibt eine gewisse Prozentzahl an Patienten übrig, die letztendlich an Long-Covid und ME/CFS erkrankten. Und das ist die zentrale Problematik, dass hier endlich abgeholfen wird, damit hier wirklich auch was weitergeht. Und dazu sind Gelder in jeglicher Form und in jeglicher Richtung wichtig. Zum einen die Forschung und Medizin, aber zum anderen auch sehr wichtig die soziale Absicherung.
0: Wo wäre die Anlaufstelle Ihrer Meinung nach?
2: Die Anlaufstelle zur sozialen Absicherung ist im vorwiegenden Fall die PVA.
0: Frau Gusenbauer, von Ihrer Seite, was können Sie an Forderungen formulieren?
3: Ja, also ich, was ich so mitbekommen habe, eben von meiner erkrankten Freundin und auch jetzt durch das Umfeld, ist einmal der große Wunsch einfach, dass mehr geforscht wird, dass mehr Gelder in die Forschung fließen und dass es da dann hoffentlich mal einen Fortschritt gibt und neue Therapiemöglichkeiten angeboten werden können. Es ist aber auch so, dass viele Betroffene berichten, dass sie nicht gesehen werden oder sie sich nicht gesehen fühlen. Und deswegen ist die Awareness-Arbeit auch so wichtig, dass wir aufklären über die Krankheit, weil ich merke auch in meinem Umfeld, wenn ich von dieser Krankheit spreche, dass viele dann sagen, ah, das ist ja psychosomatisch, das ist ja eine Depression. Und dann sage ich, na, genau eben nicht. Ja, also es ist keine psychosomatische Erkrankung. Da sind viele Betroffene eben auch mit vielen Mythen, Missverständnissen, Unverständnis konfrontiert. Deswegen ist meiner Meinung nach auch ganz wichtig, dass wir einfach über die Krankheit aufklären und dass die breite Masse hoffentlich bald auch Bescheid weiß, was die Krankheit ist, wie sie sich überhaupt auswirkt und was da alles noch dahinter steckt.
2: Ich möchte noch anmerken, dass es vielleicht sehr wichtig wäre, auch eine Aus- und Fortbildung vielleicht für pflegende Angehörige anzuregen, denn die sind ja hoffnungslos überlaufen und kommen ja aus Berufen, aus Metiers, die mit gesundheitlichen Sachen überhaupt nichts zu tun haben. Was hat der Kfz-Mechaniker oder Kfz-Mechanikerin mit einer Pflege eines schwerkranken Patienten zu tun? Ne? Das passiert ja alles nur aus dem eigenen Antrieb heraus und aus persönlicher Erfahrung. Alles andere ist nicht gegeben. Aber wir brauchen hier wirklich auch hier Strukturen, damit hier die Pflege entsprechend adäquat stattfinden kann.
0: Ich möchte an der Stelle auch noch erwähnen, auf der Website helsinki.at im Sendungstipp vom Pflegestützpunkt gibt es auch immer relevante Links. Die Stellen, die wir heute genannt haben, sind da auch zu finden, schön gesammelt. Und es gibt so ein eigenes 30-seitiges Dokument als Hilfestellung für Angehörige von schwer und schwerst Erkrankten aus der Praxis, wie den Betroffenen geholfen werden kann, zum Beispiel mit möglichst wenig Kraftaufwand ein Pyjama zu wechseln oder so. Weil ja wirklich bei diesen ganzen alltäglichen Sachen die Frage ist, wie ist das zu bewältigen? Und ich denke mir, alle Hilfen, die es gibt, müssen möglichst gut an die Menschen kommen. Und wenn Sie, liebe Zuhörende, jetzt jemand kennen in Ihrem Umfeld oder so, dann bitte auch gerne weiterleiten den Tipp zur Radiosendung und eben zu diesen Stellen, zu diesen Versorgungsstellen, die es schon gibt. Stichwort Awareness, vielleicht schließen wir jetzt auch an zu der geplanten Benefizveranstaltung am Grazer Hauptplatz.
3: Ja, also am 17. Mai am Grazer Hauptplatz wird eine Benefizveranstaltung stattfinden. Unser übergeordnetes Ziel ist, Spenden zu sammeln für die Forschung, aber wie gesagt, auch die Awareness-Arbeit ist sehr, sehr wichtig. Es wird Reden geben von Experten und Expertinnen und geschätzter Kollege Herr Dr. Smolle wird dankenswerterweise auch auf der Bühne sein. Und eben andere Experten und Expertinnen aus der Medizin, aus der Politik, aus Sicht von Angehörigen und Betroffenen. Und es wird ein Flohmarkt stattfinden und es wird natürlich auch fürs leibliche Wohl gesorgt. Alle Menschen, die sich da beteiligen, arbeiten ehrenamtlich, sowohl in der Organisation, also sowohl im Vorfeld als auch vor Ort, arbeiten alle ehrenamtlich und der gesamte Erlös geht dann an die Forschung. Deswegen meine große Bitte, kommt alle am 17. Mai zum Grazer Hauptplatz, verbreitet auch die Information. Unser Ziel ist, wie gesagt, nicht in unserer Bubble zu bleiben, weil, wie gesagt, schon eben die breite Masse nicht genug Bescheid weiß. Also unser Ziel ist eben auch, Leute aufzuklären, die jetzt vielleicht noch keine Berührungspunkte mit MECFS hatten.
0: Mhm, dankeschön. Bitte, fertig.
2: Gleichzeitig verweise ich auch an unsere beiden Spendenkonten, einmal von der Antonia Gusenbauer und einmal von der IG Safe her. Und wir bitten wirklich um Spenden, damit wir hier wirklich auch existieren können und damit ein sorgenfreies Leben, sofern es ein Leben ist, geben kann. Das ist mir sehr wichtig. Danke.
0: Wie kann eigentlich die Arbeit in eurem Verein gelingen, wenn jetzt die Menschen selber betroffen sind, diese Energie aufzubringen, auch noch zusätzlich Awareness-Arbeit zu machen?
2: Ja, das ist sehr schwierig, denn die Betroffenen, die können mal, die lesen mal und die lesen mal nicht. Das geht über Wochen hinweg. Also ich sehe manche Betroffene, die sehe ich online in unserem Chat, in unserer Community wochenlang nicht und dann tauchen sie auf einmal wieder auf und haben zuweilen dann dort auch wieder irgendwelche Problematiken. Und ja, ich bin halt ein Grenzgänger, sage ich jetzt mal. Ich nehme das auf meine Kappe, dass ich selber mit meiner Gesundheit dadurch spiele, dass ich hier aufzeige und dass ich mich hier mit den entsprechenden Leuten, Stakeholdern entsprechend vernetze. Das ist also mir ein sehr, sehr großes Anliegen. Ich bin selbst betroffen, aber ich sehe auch die schwer und schwerst betroffen, die hier wirklich die kein Leben haben.
0: Mhm. Danke auch für diese Einblicke, die Sie da geben, weil das ist ja was zutiefst Persönliches, muss man sagen, wenn es so um die eigenen Energien geht. Und ich denke mir, das ist ja auch, ich weiß nicht, wie Sie das wahrnehmen, Herr Dr. Smolle, wenn unsere Leistungsgesellschaft, wo es einfach so ist, dass man funktionieren muss und dann gibt es da plötzlich oder relativ plötzlich so viele Menschen, die nicht funktionieren. Nämlich auch gesamtgesellschaftlich gesehen, wie wir als Gesellschaft mit dem umgehen?
1: Ich glaube, dass das eine Frage ist, die jetzt nicht ganz speziell dieses Krankheitsbild betrifft. Und im Prinzip ist es so, dass gerade in unserem Sozialstaat ja wirklich das Ziel ist, Menschen, die nicht für sich selbst sorgen können, diesen unter die Arme zu greifen. Das spezifische Problem bei dieser Erkrankung ist, dass es eben lange Zeit

0: Feiertag, Sie haben angesprochen, die Leistung der pflegenden Angehörigen. Das ist etwas, was man nicht hoch genug schätzen kann. Betrifft nicht nur diese Erkrankung, sondern die Statistiken zeigen, dass österreichweit die meisten Pflegebedürftigen letztendlich in den Händen ihrer Angehörigen sind. Und es gibt von den verschiedenen kommunalen Ebenen durchaus Beratungs- und Unterstützungsangebote für pflegende Angehörige. Und hier fällt mir zum Beispiel ein, in Connex zum GGZ in Graz gibt es zum Beispiel tatsächlich Schulungsmöglichkeiten, wo Angehörige lernen, wie man einer bettlägerigen Person am besten helfen kann, für die Betroffene, aber auch für den Hilfeleistenden. Also da ist es sicher von Stadt zu Stadt und von Gemeinde zu Gemeinde unterschiedlich, aber da gibt es Angebote, zahlt sich's aus, sich im eigenen Umfeld umzuschauen, was es hier an Unterstützung für pflegende Angehörige gibt.
1: Ich würde sagen, wir sind schon ziemlich am Ende unseres Gesprächs. Vielleicht machen wir so eine ganz knackige Abschlussrunde, was ihr euch so für die nächste Zeit wünscht, sage ich jetzt einmal, oder ein konkreter Schritt, den ihr benennen wollt.
2: Ja, also ich muss jetzt noch einen kleinen Nachtrag zu meinem Beitrag vorher machen. Und zwar wird es bei der Veranstaltung auch einen Flohmarkt geben. Das ist auch ganz wichtig. Wir haben schon ganz viele Sachspenden angenommen und sortiert. Es sind tolle Sachen dabei. Und natürlich wird da auch der Erlös an die Forschung gehen. Ja, und mein Wunsch ist natürlich, dass das Event ein Erfolg wird, dass ganz viele Menschen kommen, dass wir ganz viele Spenden sammeln können, um dann hoffentlich bald Fortschritte in der Forschung erzielen zu können. Und natürlich wäre mein Wunsch auch, das Projekt Solidarität für ME/CFS heißt, also die Veranstaltung, dass ich das in der Zukunft auch noch ein bisschen ausweiten kann und da einfach auch noch weiter arbeiten kann, weil mir das extrem wichtig ist. Also mein Plan ist nicht, nach dem Event aufzuhören, sondern dann erst richtig anzufangen. Da brauchen wir natürlich auch die finanziellen Mittel dazu. Aber ja, wir sind guter Dinge, dass das Projekt weiterlaufen wird.
1: Danke.
3: Ja, alle die großen Initiativen, die momentan zu diesen Erkrankungen laufen, laufen im Endeffekt alle auf niederschwelligen Art und Weisen. Und es ist einfach sehr wichtig, hier aufzuzeigen und auch, dass dieses Aufzeigen nicht abflaut. Es ist irrsinnig schwer, hier Strukturen reinzubringen, mit den Leuten zu sprechen, egal auf welcher Ebene, weil das Verständnis einfach noch fehlt. Ich kann nur jedem raten und jedem sagen, es kann letztendlich auch jeden Einzelnen der Hörerschaft, die jetzt hier zuhört, treffen mit dieser Erkrankung. Es ist niemand davor gefeit und wenn man selber damit betroffen ist, ist es leider Gottes zu spät. Wir hoffen alle, dass wir irgendwann einmal gesund werden und wieder auch der Gesellschaft in jeglicher Form Arbeit und auch sozial zur Verfügung stehen. Das ist unser größter Wunsch. Wir wollen einfach leben. Und ich bedanke mich auch recht herzlich an Sie, dass wir hier die Möglichkeit haben zu sprechen. Und da bedanke mich beim Herrn Josef Smolle, dass wir hier einen sehr fachkundigen dazu haben. Und natürlich auch an die Antonia, die hier diesen Flohmarkt initiiert, der auch sehr, sehr wichtig ist. Und da bitte ich auch wirklich jeden, dazu zu kommen.
1: Danke.
0: Ja, ich möchte auch ein ganz herzliches Danke sagen, schon mal für die Sendung, Aufgreifen des Themas. Dann ganz besonders an Sie, Herr Markus Feiertag, Frau Antonia Gusenbauer, für Ihr großes ehrenamtliches Engagement, das Sie hier zeigen, auch mit Mitstreiterinnen und Mitstreitern. Denkt man sich vielleicht, ja, warum muss das ehrenamtlich geschehen? Wenn man historisch ein wenig zurückblickt, sehr oft sind gute, wichtige gesellschaftliche Veränderungen von ehrenamtlicher Seite angestoßen worden, die dann ins System eingesickert sind. Und ich glaube, wir sind hier auf einem sehr, sehr guten Weg in diese Richtung. Was ich mir wünsche, ist erst einmal, dass die Betroffenen im öffentlichen solidarischen Gesundheitssystem niederschwellig die Betreuung, die Behandlung finden, die die Medizin anbieten kann, die ihnen zusteht. Und ich wünsche mir, dass in der Forschung wirklich was weitergeht und hier, wenn schon nicht der große therapeutische Durchbruch, so doch viele spürbare Schritte aneinandergereiht werden können.

0: Ja, dann sage ich herzlichen Dank für euren Besuch im Studio, für die Zeit, für die Expertise. 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Mai ist der Internationale Tag der Pflege. Und da gibt es heuer leider keine Nachtschicht. 12 Stunden Live-Sendung gibt es heuer leider nicht, weil uns ein großer Teil der Projektförderungen fehlt. 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Die Wiederholung der Sendung ist am Montag von 10 bis 11 Uhr und wer Interesse hat an der Arbeit vom Pflegestützpunkt, schreibt ein E-Mail an pflege@helsinki.at für den Newsletter. Karin Schuster sagt Danke, alles Liebe, ciao, ciao.
1: Wo kämen wir hin, wenn alle sagten, wo kämen wir hin? 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

0: Vorbereitungsmeldung wird jetzt bearbeitet.
1: Sehr geehrte Hörerinnen und Hörer, wir begrüßen Sie ganz herzlich zur Sendung Langsamfahrt, das Magazin rund um die Eisenbahn. Durch die Sendung führt Sie Gregor Börner.
2: Herzlich willkommen zu Langsamfahrt. In den meisten Ballungszentren gehen die Bahnverbindungen immer erstmal zentral rein. So ist das auch im Rhein-Main-Gebiet. Alle Verbindungen gehen erstmal nach Frankfurt, zentral in die Stadt rein. Aber viele Pendler wollen gar nicht ins Zentrum, sondern irgendwo anders hin. Und dann hat man überlegt, vielleicht ist das ja auch eine Idee, den Weg daran vorbeizubauen. Also das Zentrum zu tangieren. Das macht man jetzt in Frankfurt und baut derzeit die Regionaltangente West, die einmal westlich um Frankfurt herumführen soll, um dann Verkehrsverbindungen miteinander zu verbinden. Neu gebaut werden Straßenbahnstrecken, die bestehende Bahnstrecken miteinander verbinden. Ein interessantes Konzept, über das wir heute sprechen. Noch ein kleiner Hinweis, ihr hört die Radiovariante von Langsamfahrt. Langsamfahrt erscheint eigentlich als Eisenbahn-Podcast auf langsamfahrt.de und den üblichen Podcast-Portalen. Etwa alle zwei Wochen gibt es eine neue Folge und die geht dann auch gerne mal länger als eine Stunde. Im Radio muss ich die Interviews zum Teil deutlich zusammenkürzen, so übrigens auch heute. Wenn ihr euch für die große, weite Welt der Eisenbahn interessiert, verweise ich euch gerne an den Podcast auf langsamfahrt.de oder eben überall da, wo es Podcasts gibt. Und da gibt es auch immer wieder mal Folgen, die es gar nicht ins Radio schaffen. Ich spreche mit Wilfried Staub, er ist Sprecher bei ProBahn. Hallo Wilfried.
3: Hallo.
2: Es gibt schon lange die Idee, den Hauptbahnhof oder so den Knoten Frankfurt so ein bisschen zu entlassen und Verkehr tangential dran vorbeizuführen. Eine der Ideen ist die Regionaltangente West. Das ist eine geplante Verbindung aus dem Norden einmal westlich um Frankfurt rum und dann im Süden weiter. Wie begann die Idee?
3: Also zunächst mal muss man sagen, rein mathematisch ist es keine Tangente.
2: Nee, nicht ganz.
3: Sondern sie berührt Frankfurt in Eschborn und schmiegt sich dann an die Grenzen von Frankfurt bis Mörfelder Landstraße und biegt dann nach Süden ab. Ja, aber trotzdem, der Name Regionaltangente hat sich eingebürgert.
2: Ja, die Ideen gibt es, eine Regionaltangente im Westen und eine im Osten. Die im Osten, die ist noch lange nicht spruchreif, da reden wir vielleicht später mal kurz drüber. Die im Westen wird derzeit sogar gebaut und aber das hat ja eine lange Vorgeschichte.
3: Ja, ich erinnere mich an ein Gespräch mit Dr. Walter Diermeier. Das ist ja der Chef der Frankfurter S-Bahn zu FFV-Zeiten gewesen, dass er diese Regionaltangente schon auf dem Tablett gehabt hat. Also das geht in die 70er Jahre zurück. Sie ist nie richtig zu Gange gekommen, weil die Stadt Frankfurt sie blockiert hat und sich nicht aktiv an der Planung beteiligt hat.
2: Ja, dazu muss man wissen, das S-Bahn-System in Frankfurt, das ist dann doch mehr so das sternförmige S-Bahn-System. Mhm. Wenn man von einem Ast auf einen anderen will, dann muss man eigentlich so Richtung Hauptbahnhof in die Mitte fahren und da irgendwo umsteigen.
3: Ja. Und die Regionaltangente West, wie gesagt, Sie haben eine relativ gute Homepage und wir sollten uns bei unserem Gespräch nicht in Details gehen. Wer sich da mehr dafür interessiert, der kann auf die Seite gehen und kann dann nachlesen, was sind die einzelnen Bauabschnitte Nord, Mitte, Süd 1, Süd 2, wie lang sind sie, von wo nach wo sind sie und mit wie vielen Fahrgästen rechnet man. Das kann man also da wunderbar nachlesen und auch die neueste Planung, auf die ich später nochmal zurückkommen werde, auch die sind inzwischen schon auf der Homepage der RTW, sodass wir uns auf das Wesentliche beschränken können.
2: Ja, besonders toll auf der Internetseite finde ich die interaktive Karte. Da kann man man sieht auf der Karte, wie der Verlauf der Strecke ist und kann die einzelnen Bahnhöfe anklicken und sieht dann da ein bisschen Bildchen, kriegt ein paar Infos, ob das so bleibt, ob da was neu gebaut wird, ob da noch gar nichts bisher ist. Ist alles ein bisschen schön aufbereitet, dass man sieht, worüber geht's hier eigentlich. Im Wesentlichen sind es zwei Linien. Werden erstmal als Linie 1 und Linie 2 bezeichnet und wir beginnen einfach mal in Bad Homburg, das ist so ein bisschen nordwestlich von Frankfurt.
3: In Bad Homburg, das ist ein Kriterium, soll und muss die RTW Anschluss haben an die S5 Richtung Friedrichsdorf und später nach Usingen und auch in den Wetteraukreis. Das ist eine Bedingung, die die RTW erfüllen muss. Sie geht dann über Oselstein, Bach, Eschborn-Ost, kreuzt dann die S3, S4 in Eschborn-Süd, hat dann eine weitere Haltestelle in Düsseldorfer Straße in Eschborn und leider wird sie auf der Nordseite der A66 geführt. Ursprünglich war geplant, die auf der Südseite zu führen, denn A66 hätte dann das Wohngebiet von Sossenheim gut erschließen können, aber Bürgerinitiativen haben das damals verhindert, die haben irgendwelche Lurche gefunden oder ich will das nicht zu sehr ins Lächerliche ziehen, aber irgendwie wurde das verhindert und die RTW hat leider damals nachgegeben und so, dass sie auf der Nordseite weitergeführt wird bis zur Haltestelle Donaussiedlung, wo sie sich dann mit der Sotner Bahn vereinigt, dann weiter nach Höchst geht und von Höchst waren dann in der ursprünglichen Überlegung verschiedene Variationen, wie man über den Main kommt. Die eine war, wie sie auch jetzt geplant oder gebaut wird, über die Leunabrücke. Eine andere Variation war durch den Industriepark Höchst mit der bestehenden Brücke von Infrasurf auf die andere Mainseite. Und die dritte, zunächst mal Richtung Sindlingen weiterfahren und dann über eine neue Brücke Kelsterbach mit erschließend auf die Strecke der S-Bahn in den Flughafentunnel reingeht. Die beiden anderen Varianten sind also leider oder sind aus Kostengründen oder bei Infrasurf aus technischen Gründen leider verworfen worden. Ne?
2: Ja, dann wird der Flughafen erreicht im Südwesten von Frankfurt.
3: Ja, und dort von dort geht es weiter über Gateway Gardens zum Stadion, Mörfelder Landstraße, Neu-Isenburg und dann zweigt die Südstrecke ab, einmal als Süd 1 nach Buchschlag und die Süd 2 nach Neu-Isenburg bis Birkengwann. Im Detail kommen wir dann später vielleicht auch noch darauf zu sprechen.
2: Ja, im Süden ist relativ einfach. Der Abschnitt nach Dreieich-Buchschlag geht einfach auf der bestehenden S-Bahn-Trasse weiter, während nach Neu-Isenburg auf einer stillgelegten Strecke eine neue Strecke wieder aufgebaut wird.
3: Das ist nicht das Problem. Die ist ja freigehalten worden, Gott sei Dank, von der Stadt Neu-Isenburg und auch von der DB. Aber wie es dann hinter der Frankfurter Straße aussieht, wo später mal die Straßenbahn kreuzen soll, da kommt man im Moment bei der Planung nicht weiter, sodass der Südabschnitt da in Neu-Isenburg zunächst mal zurückgestellt ist.
2: Ja, wir fangen einfach mal so im Norden an. Also ja. Bad Homburg, Oberursel, das ist ja auch eine bestehende Strecke, auf der fahren Regionalbahnen und S-Bahnen. So zwischen Steinbach und Frankfurt, Höhe Eschborn, sieht man zurzeit große Bauarbeiten für Brücken. Da wird eine Ausfädelung zweigleisig aus dieser Strecke vorbereitet, die dann weiter Richtung Eschborn gehen soll, was man von da sieht, aber von da eben keinen Anschluss hatte bisher.
3: Ja, und in der Gegenrichtung geht es dann auch ab nach Braunheim. Zunächst einmal mit der Option, die Strecke zu verlängern in die Nordweststadt.
2: Genau, da soll eine Brücke über die Autobahn 5 gebaut werden. Mhm. Da kommen ja auch noch Stadtteile. Interessanterweise geht die Bahnstrecke kurz vorher schon mal über die Autobahn, aber das passt da nicht anders, dass sie dann dahinter eine eigene Brücke braucht.
3: Und dann ist eine Kreuzung, hatte ich ja schon erwähnt, in Eschborn Süd als Verbindung mit der S3, S4 als Umsteigebahnhof. Recht ungemütlich, muss ich sagen, denn die S3, S4, die liegen ja schon auf 4 Meter Höhe und dann nochmal 6 Meter drüber die Kreuzung mit der Regionaltangente. Es ist nicht sehr glücklich, aber nicht anders technisch zu machen.
2: Ja, ein Turmbahnhof nennt man das Ganze auch, wenn sich die Strecken so übereinander hinweg, also eigentlich wird eine Brücke über den bestehenden Haltepunkt drüber gebaut.
3: Richtig, richtig.
2: Und da ist dann wiederum ein Bahnsteig. Und da kann man dann immerhin umsteigen.
3: Barrierefreiheit ist halt da das große Problem. Wenn die geplanten Aufzüge ausfallen, ist es eine recht komplizierte und schwierige Geschichte für gehbehinderte Menschen. Ne?
2: Ja, mit Aufzügen sind wir ja überall so ein bisschen mit dran. Wenn die ausfallen, dann dann stehen Rollstuhlfahrer und Gehbehinderte öfter mal ein bisschen blöd da. Aber das ist dann auch hier der Fall. Ja, dann geht's weiter. Ja, nördlich der Autobahn 66, hast du schon gesagt, da gab es ein bisschen Bürgerproteste. Man hätte das auch ein bisschen anders führen können und hätte noch Wohngebiete mit anschließen können, die jetzt halt leider nicht mit dran sind. Aber wir biegen ein auf eine bestehende Strecke.
3: Die Sotterbahn, die es schon seit 1847 gibt, wurde dann kurzzeitig später stillgelegt und hat an kurz der Karfreitag im letzten Jahr seine zweite Stilllegung erlebt und ist seit der Zeit stillgelegt und seit dem Mai diesen Jahres sind auch die Bagger endlich angerollt und hier wird also ganz, ganz kräftig gebaut.
2: Ja, also die Strecke verbindet Frankfurt Höchst mit Bad Soden, ist irgendwie keine 10 Kilometer lang. Ich glaube
3: 7,6, ja.
2: Ja, also wirklich eine sehr, sehr kurze Strecke, auf der vorher im Halbstundentakt Regionalbahnen fuhren mit zwei Zwischenhalten. Relativ klein und gemütlich und die Strecke soll mitbenutzt werden dann für die Regionaltangente West. So hieß es in den ersten Entwürfen. Wenn ich mir die aktuellen Entwürfe anschaue, sieht das gar nicht mal so nach Mitbenutzung aus, sondern dass dann irgendwie gar keine Regionalbahn dort mehr fahren soll.
3: So ist es zurzeit mal geplant. Wenn sich allerdings herausstellen sollte, dass die Flügelung in Dunnansiedlung nicht dazu geeignet ist, alle Personen, die mitfahren wollen, auch zu befördern, dann muss man sich wieder den Plan B überlegen. Und eine solche Überlegung, wie das aussehen könnte, dass wieder die Regionalbahn 11 fährt, das finden Sie in meiner Broschüre, die Probahn aufgelegt hat, auf der letzten Seite. Da ist ein Fahrplan mit verschiedenen Alternativen, RTW 1, RTW 2, auch eine RTW 3, die nur als Stichbahn nach Höchst oder sogar nur von Höchst von Bad Soden nach Dunansiedlung führt oder von Bad Soden nach Industriepark Süd. Also verschiedene Varianten habe ich mal untersucht, was man machen könnte. Für den Fall kommen wir das. Ne?
2: Ja, das verlinke ich auf langsamfahrt.de unter dem Eintrag zu dieser Sendung. Das ist das Magazin Der Umsteiger, was Probahn regelmäßig rausgibt. Und die Ausgabe befasst sich eigentlich vollständig mit der Regionaltangente West. Es sind wirklich sehr viele Seiten, da braucht man ein bisschen Zeit, um das durchzuarbeiten. Im Detail ist dann da natürlich alles nochmal drin. Ja, also die RB11, die bisherige Regionalbahn Höchst Bad Soden, ist nach dem aktuellen Stand, wird sie dann nicht mehr geben, ist dann ein Teil der Regionaltangente West mit einer Flügelung in Dunant-Siedlung. Also da zweigt es dann ab über Sulzbach nach Bad Soden oder eben die Strecke Richtung Bad Homburg oder beziehungsweise Richtung Braunheim.
3: Wollen wir das Ganze noch mal ein bisschen vertiefen, denn das ist eine ganz, ganz heikle, komplizierte Geschichte. So einfach, wie sich das nämlich jetzt bei dir angehört hat, ist die Sache nicht.
2: Ja, die ganze Regionaltangente West ist nicht einfach. Das Ganze wird nämlich, und da wird es dann auch schon spannend, zum Teil sind es ja Eisenbahnstrecken, die Regionalbahn 11, die Strecke Höchstbad Soden ist eine Eisenbahn, die Strecke von Frankfurt nach Bad Homburg ist auch eine Eisenbahn und diese ganzen Neubauabschnitte sollen aber als Straßenbahn gebaut werden. Warum macht man das?
3: Ja, weil die teilweise ja auch auf Straßen fahren, also einmal in Neu-Isenburg wird auf der Mitte der Straße gefahren. Außer der ersten Teilstrecke, wo die Schienen noch in der Mitte von zwei verschiedenen Straßen liegen. In Höchst fahren wir auf der Straße, sodass die Fahrzeuge nicht nur zwei Systemfahrzeuge sind, sondern auch nach zwei verschiedenen Vorschriften unterwegs sind, nämlich einmal nach BOSTRAP, Betriebsordnung Straßenbahn, und nach der Verkehrsordnung Eisenbahn. Und bei der Sotner Bahn, um wieder zu dem Thema zurückzukommen, ist es so, dass wir uns, wenn ich wir sage, mit Herrn Walussi damals immer die Hoffnung hatten, dass die Bahn die Genehmigung erteilt, die Sotner Bahn umzuwidmen in eine Straßenbahnstrecke, sodass wir wesentlich günstigere Bedingungen hätten zum Betriebsablauf. Es müssen zum Beispiel keine Brücken gebaut werden, sondern sind noch Schranken zulässig, was bei einem Neubau in dem Gewerbegebiet Sulzbach und im Wohngebiet Sulzbach, das geplant ist, müssen jetzt Brücken oder Unterführungen gebaut werden, weil die Bahn sich strikt weigert, die Strecke umzuwidmen in eine Straßenbahnstrecke. Und was die Zusammenführung der geteilten Züge betrifft, ist es noch komplizierter. Bei der BO Strapp kann man auf Sicht aufeinander fahren, also der stehende Zug steht schon am Bahnsteig. Der Primärzug kommt dann angefahren, macht kurz Halt und fährt dann mit verminderter Geschwindigkeit ohne jede Signale, ohne alles auf die stehende Straßenbahn drauf, macht kuppelt und kann dann weiterfahren. Bei der Bahn sieht es viel komplexer aus. Da steht der Sekundärzug schon in der Station. Dann kommt der Primärzug, muss dann ab dem Einfahrtssignal mit verminderter Geschwindigkeit bis zum Bahnsteigkant fahren, muss dort an einem Sicherungssignal halten, muss dem Stellwerk sagen, ich bin angekommen, kriegt dann den Befehl der Kupplungsfahrt, fährt dann mit verminderter Geschwindigkeit, muss 3 Meter vor dem stehenden Fahrzeug wieder anhalten und leitet dann die Kupplungsfahrt ein und verliert somit bis zu 9 Minuten. Das heißt, im Falle von dem Bad Sodner Zug wäre er 6 Minuten unterwegs gewesen, wenn die Tutansiedlung vereinigt worden wäre. Dann hat er 9 Minuten Aufenthalt und dann geht es erst weiter. Also ein Unding für einen öffentlichen Nahverkehr. Wir haben dann eine andere Lösung gefunden nach heftigem Widerstand. Das ist ganz ehrlich gesagt meine Idee. Die Züge werden in Tutansiedlung geleichtert. Das heißt, der erste Zug fährt aus geöffneten Kupplung heraus und nach 1,5 Minuten folgt der andere Zug in die andere Richtung, Richtung Bad Soden. Die Zusammenführung konnten wir dann erreichen mit langen Gesprächen mit der DB, dass das in Höchstbahnhof möglich ist, auf dem eigenen Bahnsteig 6 der RTW. Dort wird dann auch nach BO Strapp die Zusammenführung gemacht. Das heißt, die Züge halten kurz an, fahren dann auf Sicht auf den stehenden Zug rauf, ohne jede Signale und ohne jede andere Anweisung von außen und verantworten das selbstständig und dann brauchen wir etwa 2 Minuten dafür. Also eine wesentliche Erleichterung und Verbesserung.
2: An dieser Stelle verweise ich mal auf die Folge Langsamfahrt 54. Da haben wir über den Unterschied zwischen Eisenbahnen und Stadtbahnen gesprochen. Eben genau über diese Unterschiede. Was ist die EBO? Was ist die BO Strapp? Was ist eine Eisenbahn? Was ist eine Stadtbahn? Was gibt es für Unterschiede? Was gibt es für Gemeinsamkeiten? Und in welchen Fällen kann das auch miteinander verschwimmen? Kassel, Karlsruhe sind da so Beispiele für. Aber auch Frankfurt wird mit der Regionaltangente West genau eben so ein Beispiel werden.
3: Richtig.
2: Ja, dann sind wir in Frankfurt-Höchst. Also der komplette Bahnhof Frankfurt-Höchst muss ja eigentlich umgebaut werden, denn wenn man sich den mal so anschaut, ganz rechts die Gleise gehören zu der Strecke nach Königstein. Eigentlich wird dieser Platz gebraucht für den Bahnsteig eben der Regionaltangente West, der dann schon wieder als Straßenbahn gebaut werden soll.
3: Ja, dann gehen wir mal zurück in das Jahr 2008. Da lagen dann endlich mal die ersten Detailpläne auf dem Tisch. Und der Bahnsteig 4 in Höchst wurde ja nie modernisiert und nie in Angriff genommen. Der wurde immer freigehalten für die RTW.
2: Der ist aber mittendrin.
3: Der ist mittendrin, aber der wurde von den Planern einfach für die RTW in Beschlag genommen. Und dann kam ein Herr Staub und hat gesagt, Leute, wie stellt ihr euch das eigentlich vor? Das wären dann 27 Züge pro Stunde, die im gegenläufigen Verkehr über eine Weichenstraße pro Stunde fahren würde. Das klappt hinten und vorne nicht. Ich schlage vor, die Entflechtung zwischen RTW und Bahn komplett zu machen und die Bahn und die RTW auf den Bahnsteig 6 zu verlegen. Dann kamen die Planer, nein, wir haben die Vorschrift, das geht nicht, wir haben das auch schon geprüft, wir haben die Vorschrift, dass wenn wir die Königsteiner Bahn auf Bahnsteig 5 verlegen und die RTW dann in 6 einfährt, dass der Bahnsteig 5 zu kurz ist, der ist dann keine 210 Meter lang, das geht nicht, wir müssen das über 4 machen. Ich sagte, nee, ihr baut ja den Bahnsteig 6 dann auch nur mit 110 Meter, früher waren sogar nur 100 Meter geplant. Und die Königsteiner Züge können, wenn man die Strecke kennt, nur maximal 140 Meter lang werden. Also das gibt kein Problem. Wenn wir hier 160 Meter Bahnsteigkante haben, dann reicht das vollkommen für die Königsteiner Bahn auf Bahnsteig 6. Und so ist das entstanden, dass die RTW heute, was das Vernünftigste ist, was man machen kann, über den Bahnsteig 6 fährt.
2: Ja, ansonsten der Bahnhof Höchst, hast du schon mal gesagt, wurde modernisiert, eben außer dieser eine Bahnsteig, der ist bis heute unmodernisiert. Zeitweise war er aus der Unterführung gar nicht mehr erreichbar, da war einfach zugemacht und er wurde gar nicht mehr von Personenzügen angefahren. Mittlerweile hat man ihn wieder aufgemacht. Aber ja, da ist dann ein großer Umbau notwendig. Ganz außen der Bahnsteig, an dem jetzt die Strecke nach Königstein abgeht, wird dann zur Straßenbahnstation mit anschließendem Tunnel, der einmal komplett unter dem Bahnhof durchgeht, dass wir eben auf die andere Seite kommen. Mhm. Und die Verlegung des Gleises nach Königstein auf den einen Bahnsteig vorher, damit die Züge auch weiterhin fahren können.
3: Und dazu gibt es eine wunderbare Animation wieder auf der Homepage der RTW. Die ist ganz kurzfristig jetzt online gestellt worden. Kann man sich anschauen, wie das Ganze, in welchen Bauabschnitten die Gleise teilweise in Höchst stillgelegt werden, zum Teil die Züge dann verlegt werden müssen in der Bauphase. Also das ist wunderbar gemacht und man kann sich mal ein Bild machen, wie komplex und kompliziert das Ganze ist und wie teuer das natürlich dann auch kommen wird.
2: Mhm. Was es da auch gibt, sind so Vorher-Nachher-Bilder, ja, auf denen so ein Schieberegler drauf ist. Und diesen Schieberegler kann man links zu vorher schieben, sieht den jetzigen Zustand und kann ihn dann rechts auf danach schieben und sieht dann, wie es mal werden soll, und zwar exakt an der Stelle. Also es ist ein tolles Spielzeug, um sich das mal anzuschauen. Da kann man dann sehen, wie dann die Regionaltangente West im Tunnel verschwindet und die Königsteiner Bahnlinie so ein bisschen weiter vorgesetzt wird und dann neue Weichen kriegt. Ja, Bahnsteige sind ja immerhin schon da, die werden eben einfach umgenutzt. Und dieser eine unmodernisierte Bahnsteig, der wird nach dem Bild hier dann auch nochmal hübsch gemacht.
3: Ja, viel gravierender ist, dass der Bahnsteig 6, der ja modernisiert ist, total abgerissen werden muss, weil um in die Tiefe runterzukommen, muss die RTW ja, wo die jetzige Treppe ist, die bestehen bleibt und der Aufzug, der bleibt auch bestehen. Ab dem Zeitpunkt, wo die Treppe hochkommt, geht die RTW in den Keller runter. Und der Bahnsteig wird dann verlegt auf den Abschnitt von der Treppe in Richtung Frankfurt City. Ne? 100 Meter lang, also liegt dann ja auch in der Kurve, verjüngt sich auch gegen Ende, aber das ist alles machbar. Das ist kein großer Akt. Ne?
2: Ist das denn jetzt so eigentlich die beste Lösung, die man machen konnte?
3: Also ich kenne keine bessere. Also mir fällt auch keine bessere ein.
2: Ja. Bis darauf, dass ein modernisierter Bahnsteig halt nochmal abgerissen werden muss.
3: Ja, ja.
2: Aber da hätte man einfach nur ein paar Jahre vorher drauf hören können.
3: Hatte ich vorgeschlagen, dann hat man mir gesagt, Herr Staub, was wir haben, das haben wir, haben die Höchste gesagt.
2: Ja.
3: Und wer weiß, ob die RTW jemals kommt. Aber das, dann haben wir den. Und ist übrigens auch der Bahnsteig mit dem längsten Bahnsteigdach in Höchst. Alle anderen sind Stumpfdächer, die zunächst mal nur über der Überführung waren oder Unterführung. Mhm. Und dann nur auf Druck von der Höchster Kreisblatt, den Grünen und verlängert wurden. Und der Bahnsteig 6 hat dann das längste Dach von Höchst bekommen.
2: Ja.
3: Und das wird komplett wieder abgerissen.
2: Schade, vielleicht kann man Teile wiederverwenden, aber das steht
3: so, wie ich Deutschland kenne, nein.
2: Ja, wahrscheinlich nicht, das ist ja das Schlimme. Ja, jetzt hast du in deinen Entwürfen sogar noch drin, dass man den Bahnsteig 1, auf dem zurzeit S-Bahnen fahren, ja auch für eine Straßenbahn jetzt mal ganz unabhängig von der Regionaltangente West nutzen kann, denn ein paar Kilometer vor dem Bahnhof Höchst endet eine Straßenbahnlinie, die man doch eigentlich auch weiterführen könnte, um einen schönen Umsteigeknoten zu haben.
3: Ja, das ist meine Idee aus dem Jahr 2008, auch nachzulesen in den Publikationen von ProBahn. Ich habe gesagt, wenn wir schon den Bahnhof Höchst angehen, damals war die Modernisierung, stand vor der Tür, dann machen wir doch Nägel mit Köpfen und in Verbindung mit dem Bau der RTW. Es gibt ein Brückensegment über die Königsteiner Straße, was im Moment ungenutzt ist. Früher hat man das mal gebraucht, aber heute nicht mehr. Und der Eingemeindungsvertrag von 1927 schreibt ja vor oder legt fest, dass die Straßenbahn nach Höchst verlängert wird. Nun hat man juristisch gesehen, ist das passiert mit der Endhaltestelle Zugpferdstraße auf höchster Gelände. Aber man will dann doch oder Nägel mit Köpfen machen, sagen, wenn wir schon so einen Verkehrsknoten installieren wie Höchst, dann tun wir auch die Straßenbahn nach Höchst verlängern, dann haben wir einen idealen Umsteigeknoten zwischen der RTW, den Regionalbahnen, den S-Bahnen, der Königsteiner Bahn, der Sotener Bahn und dem doch auch sehr gut frequentierten Busbahnhof. Und ich hatte den Vorschlag gemacht, dass man dann den maroden Bahndamm zwischen Zugpferdstraße und Königsteiner Straße, muss die Stützmauer abgefangen werden und ein paar Meter höher macht und darauf ein Straßenbahngleis eingleisig verlegt bis in Bahnhof Höchst. Und die Straßenbahn in den Bahnhof Höchst führt über das Bahnsteig 1 mit der Option der Verlängerung in den Industriepark Höchst oder nach Sindlingen. Habe da auch 2008 einen Vortrag gehalten beim Stadtplanungsamt Frankfurt und kam gut an. Aber die Kollegen von Traffic, die haben gemeint, wir finden da noch eine bessere Lösung. Aber die haben sie bis heute noch nicht gefunden.
2: Also man hat, um diesen Vertrag zu erfüllen, die Straßenbahn gerade über die Grenze gebaut, Endstation fertig. Aber der eigentliche Umstieg vom Bahnhof Höchst auf die Straßenbahn ist eigentlich gar nicht machbar, weil das sind irgendwie 2 Kilometer Fußweg.
3: Oder mit dem Bus.
2: Ja, oder mit dem Bus. Aber jeder Umstieg ist ja wieder so ein Risikofaktor. Das ist dann irgendwie schwierig nutzbar. Ja, der Bahnhof Höchst, großer Umbau. Wir hatten schon gerade angesprochen, neuer Bahnsteig. Und dann kommt ein Tunnel. Der Tunnel unterquert dann sämtliche Gleise und kommt nachher fast so um 90 Grad gedreht unter dem Bahnhof Höchst wieder raus. Und dann ist eine große Fläche, die eigentlich umgestaltet werden soll. Da ist nämlich dann der große Haupteingang zum Industriepark Höchst. Und davor wird das Ganze dann zur richtig klassischen Straßenbahn.
3: Richtig. Du hast gerade erwähnt, der Schieberegler auf den Grafiken der RTW, der veranschaulicht hier wunderbar, wie das jetzt aussieht und wie es in Zukunft aussieht, weil die Kritik der Höchster ist, oh, die RTW, die zerschneidet dann höchstens 2 Teile. Und wenn man sich die Bilder genau ansieht, dann ist das eigentlich gar nicht so gravierend. Und es gibt gute Lösungen der Querung der RTW durch Fußgänger, Radfahrer und auch Autofahrer.
2: Ja, das ist so ein Frankfurter Problem, wenn ich da mal an die Eschersheimer Landstraße denke. Die ist quasi durch die U-Bahn so ein bisschen durchschnitten. Ich glaube, da hatte man wirklich Sorge, dass sich das nochmal wiederholt. Aber hier ist es alles ein bisschen schöner gelöst mit vielen Kreuzungsmöglichkeiten. Ich glaube, dem hat man schon gut entsprechen können.
3: Jo.
2: Ja, dann sind wir kurz vor dem Main. Die Straße, die da ist, die führt ohnehin über den Main und da will man gerade die RTW als Straßenbahn eben mit draufnehmen. Gut, das gibt's anderswo auch. Aber danach wird's wieder spannend. Da kommt nämlich erstmal so ein riesiges Gewirr an Autobahnen. Da ist der sogenannte Schwanheimer Knoten, Höhe Kelsterbach. Da baut man einfach noch eine Brücke mittendurch.
3: Ja gut, aber das gibt keine großen Probleme. Die andere Probleme waren, wird der Bannwalder angegriffen, warum geht es nicht anders, aber da haben sich die Wogen inzwischen gelegt. Aber wir kommen dann an der Stelle gerade vorbei, wo auch wieder eine Idee von mir Gott sei Dank verwirklicht wird. Und zwar kurz vor dem Haltepunkt Industriepark Süd, wenn man vom Flughafen kommt, gibt es eine Wendeanlage. Die hat man nämlich vergessen. Und ich habe dann gesagt, was macht ihr denn im Falle einer Störung? Dann kann man ja vom Höchst bis Stadion keine RTW fahren lassen, wenn ich nicht eine Möglichkeit habe, die unterwegs umzusetzen und wieder zurückfahren zu lassen. Die wird also jetzt auch gebaut.
2: Ja, Industriepark Süd, also der Industriepark ist quasi nochmal in Frankfurt-Höchst ein eigener Stadtteil von der Größe her. Sehr, sehr viele, gerade Chemiefirmen sind da beieinander. Das ist ein riesiges Gelände. Es hat rundherum immer wieder Eingänge, aber gerade die Südseite, die war immer so ein bisschen unterversorgt. Da kann man eigentlich nur mit dem Bus hin. Dann kann man dann jetzt mit der Regionaltangente West hinfahren, was ja dann auch schon mal kürzere Anreisezeiten macht. Ja, Wendeanlage, schon mal wichtig. Kann man sich das dann wie so ein Gleis 3 vorstellen?
3: Nein, das ist ein total getrennter getrennte Wendeanlage im Gleis oder in der Haltepunkt Industriepark Süd sind zwei Straßen, die das räumlich begrenzen und die kann man nicht durch eine Wendeanlage einengen. Ne?
2: Das heißt, es kommt dann danach irgendwie so ein Wendegleis als
3: Mit einer Weiche rausgefädelt. Ja, vier Weichen in die Gegend gesetzt, sodass man in alle Richtungen, von allen Richtungen, alle Richtungen drehen kann, zurückfahren kann.
2: Ja, also wenn wir hier von der Wende sprechen, jemand kennt vielleicht schon mal so die Wendeschleife, die Straßenbahnen haben, wo die Straßenbahn einmal im Kreis fährt. Das ist hier und wird ja auch bei der Bahn eigentlich nicht benutzt, denn die Fahrzeuge haben ja Führerstände auf beiden Seiten. Dennoch muss die Straßenbahn oder der Zug eben dafür einmal aus dem Weg fahren, damit dann der Fahrer auf die andere Seite gehen kann. Das ist dann hier die Wendeanlage. Ja, ja. Bis dahin sind wir weiterhin Straßenbahn. Ein Stückchen weiter, ich hatte es gerade schon gesagt, dieses Brückengewirr, der Schwanheimer Knoten. Kurz danach kommt dann die Einfädelung wieder in eine bestehende DB-Strecke. Da wird es dann wieder zur Eisenbahn.
3: Ja, von hier geht es dann zum Flughafen. Und der Abschnitt Flughafenstadion ist also der Knackpunkt der RTW. Die muss sich hier mit ihrem Fahrplan in das Konzept der DB mit S-Bahn, Regionalbahnen einflechten. Und hier sind also die Zeiten oder das Zeitfenster, wo die RTW diesen Streckenabschnitt benutzen kann und die Halter, die sind eng begrenzt, eng definiert, da kann ich nicht schieben, die sind festgezurrt und darauf baut der gesamte Fahrplan der RTW auf.
2: Ja, da geht es nämlich dann in den Flughafen Regionalbahnhof, der von vielen S-Bahnen und auch Regionalbahnen angefahren wird, im Störungsfall sogar noch von ICEs, da wird es dann richtig spannend. Die haben ja eigentlich den Fernbahnhof, aber wenn da irgendwie Chaos ist, dann können die halt auch in den Regionalbahnhof fahren.
3: Haben sie ja früher auch gemacht, bevor der Fernbahnhof kam. Ne?
2: Früher war es ja nur der Flughafenbahnhof.
3: Ja, ja, ja.
2: Genau, und jetzt da ist er an der Schnellfahrstrecke der eigene. Immerhin entlastet das dann da schon mal ein bisschen. Ja, dann gehen wir weiter zum Stadion. Und am Stadion sieht man derzeit eine riesige Brücke, die gebaut wird. Da soll es nämlich dann weitergehen Richtung der Strecke nach Darmstadt, die ja eigentlich als Eisenbahn auch schon liegt.
3: Ja, richtig, ja. Aber ich muss halt einen Überwurf machen. Die Regionaltangente bekommt das Stadion einen neuen Bahnsteig. Und von dort muss ich darüber, aber die Stabbunkelbrücke, die existiert ja schon längere Zeit. Die wurde in einer großen Aktion dann auch mit Zeitraffer-Videos, die RTW hat herstellen lassen, eingefahren und millimetergenau eingefügt. Das ist schon fertig. Kritikpunkt ist bei manchen Verkehrsexperten, dass die nur eingleisig ist, aber man muss auch immer die Kosten im Auge behalten und die Kosten sind das große Problem bei der RTW und die Eingleisigkeit auf einer Länge einer Brücke, die ist durchaus nach meiner Meinung vertretbar.
2: Ja, zumal den Weg, den die da fährt, kann man auch durch die Weichen fahren, also wenn ein großer Störungsfall ist.
3: Das wird aber kompliziert, ja.
2: Ja, es geht, das würde sogar jetzt da schon gehen, denn danach kommt der sogenannte Abzweig Forsthaus, in dem dann eine Verbindungskurve auf die Strecke Richtung Darmstadt danach ist und da soll es ja dann wieder runtergehen. Also man hätte es zur Not ja dann doch zweigleisig, allerdings muss man auch sagen, wenn ein Zug durch die ganzen Weichen einmal quer über den Bahnhof fährt, dann braucht er natürlich eine ganze Ecke länger. Das führt dann dazu, dass weniger Züge fahren können. Also die Brücke ist da eigentlich schon die gute Lösung. Man fährt einmal über den kompletten Bahnhof drüber und muss mit keinen anderen Zügen in den Weichen irgendwie kreuzen.
3: Jetzt hast du die zwei Stationen erwähnt, Stadion und Möffert der Landstraße.
2: Am Forsthaus, also am jetziger Forsthaus Abzweig Forsthaus.
3: Die sind beide ja praktisch in der Nähe der schon von Stadion, wo die Strecke dann abgeht Richtung Darmstadt. Die beide Stationen können nicht von beiden Linien angefahren werden. Man hat zunächst den Versuch gemacht, vorzuschlagen, dass die eine Regionaltangente ins Stadion hält und die andere Mörfelder Landstraße. Da haben wir heftig protestiert und haben gesagt, das kann sich kein Mensch merken. Wir akzeptieren, wenn die eine Linie durchfährt und die andere an beiden hält. Und so sieht also der jetzige Plan aus. Die RTW 1 würde in Stadion und Mörfelder Landstraße durchfahren. Und ab Neu-Isenburg wurde die RTW 1 auch gegenüber den ursprünglichen Plänen geschwenkt. Die endet jetzt in Buchschlag. Das hat den Hintergrund, dass wenn der Fall eintreten würde, dass die RTW verlängert wird bis Langen, dass es dann ohne größere Probleme möglich ist vom Fahrplan her. Also nochmal, RTW 1 fährt jetzt nach Buchschlag nach neuestem Stand und die RTW 2 nach Neu-Isenburg-Birkengewann.
2: Ja, jetzt haben wir da das Stadion, was du gerade sagtest, und das ist ein großes Stadion, in dem finden Bundesligaspiele statt, und dann fahren natürlich auch ganz viele Leute mit vielleicht auch der Regionaltangente West, die sonst selten mit der Bahn fahren, und dann ist es verwirrend, wenn der eine mal da hält, mal da, die wollen zum Stadion, und eigentlich, es ist an den Tagen, ja, wird es dann wahrscheinlich auch brechend voll.
3: Ja, und es wird sogar krimineller werden, denke ich, denn die RTW hat ja eine beschränkte Limit. Sie ist einmal nur 100 Meter lang, sie fasst nur 360 Fahrgäste, wobei nur 90 davon Sitzplätze haben, die anderen Stehplätze. Die Kapazität kann man nicht erweitern, die Züge kann man nicht verlängern, einmal weil es keine Triebwagen gibt, einmal zum anderen, weil die Bahnsteige alle auf 100 Meter ausgelegt sind. Und da hatte ich dann bei den Anhörungen vom Regierungspräsidium das in einer sehr frühen Phase schon angedeutet. Was passiert denn, wenn Großveranstaltungen sind, insbesondere jetzt, wo eine zweite Arena dort noch gebaut wird und dann Fußballspiel und Veranstaltungen in der Arena stattfinden und die zur gleichen Zeit enden oder beginnen? Wie ist das dann, wenn die Leute da mit der RTW wegfahren wollen? Und dann sagte man mir lapidar, dann wird der Bahnsteig unten einfach gesperrt. Das hat den Effekt, dass die Leute dann über die Fernbahngleise überqueren, wo die Intercity mit 160 durchrauschen. Also das ist eine sehr unbefriedigende Situation. Wir haben darauf hingewiesen, aber ich wüsste auch keine andere Lösung im Moment.
2: Ja, also wenn da Großveranstaltungen sind, dann ist es vielleicht besser, dann auch weiterhin mit den bestehenden S-Bahnen oder Regionalzügen dahin zu fahren, was in Frankfurt auch immer wieder mal gibt, irgendwelche Fußball-Sonderzüge, die dann aus verschiedenen Richtungen direkt zum Stadion fahren, ist dann vielleicht in dem Fall die bessere Lösung, wie die Regionaltangente, die doch klein ist. Über zur Kritik kommen wir gleich nochmal. Wirklich groß sind sie ja nicht. Wir sind jetzt erstmal abgebogen im Süden Frankfurts auf die Strecke Richtung Darmstadt. Ja, dann kommt Neu-Isenburg und da teilt es sich einmal, soll es weitergehen Richtung Buchschlag auf der bestehenden S-Bahn-Trasse. Das gibt's ja schon, ist ja soweit auch als Eisenbahn eine ganz normale Strecke, aber eben der Abzweig Richtung Neu-Isenburg, und da kann man dann richtig schön in die Stadt auch reinfahren.
3: Dann gehen wir nochmal zurück auf den Abzweig Mörfelder Landstraße. Ab dort haben wir bis Neu-Isenburg, was die RTW betrifft, einen Linksverkehr.
2: Aha.
3: Das ist auch in der Broschüre recht gut dargestellt. Die RTW, jetzt muss ich selbst aufpassen, das muss ich im Kopf immer vorstellen, die RTW Richtung Süden fährt auf dem Gleis, wo auch die S-Bahn Richtung Süden fährt. Und die RTW Richtung Norden fährt daneben auf dem neu zu bauen westlichen Gleis. Sodass wir da einen Linksverkehr hätten.
2: Ne? Okay, ist betrieblich dann natürlich ein bisschen herausfordernd, aber baulich nachher wieder ein bisschen einfacher.
3: Ja, es muss ein neuer Außenbahnsteig gebaut werden. Nur man hätte vielleicht darauf verzichten können, wenn man ein bisschen weitschauender geplant hätte. Denn inzwischen steht ja fest, aber wann es kommt, ist eine andere Geschichte, dass alle Züge mit ETCS ausgerüstet werden müssen, also European Train Control System. Und das System erlaubt ja einen Blockabstand von 2 Minuten. Wenn ich mit Signale das Ganze einrichte und nach Signalen fahre, dann habe ich einen Abstand von 3, 4 oder sogar mehr Minuten, bis der nächste Zug fahren kann. Aber nach ETCS wäre das möglich gewesen, einen kürzeren Abstand. Und dann hätte man das dritte linke Gleis nicht gebraucht.
2: Ja, aber
3: zu spät.
2: So schnell sind wir dann auch wieder nicht. Ist dann vielleicht nochmal, um das Ganze auch ein bisschen zu entkoppeln, wenn irgendwo Störungen da sind, vielleicht auch gar nicht so verkehrt.
3: Ja, nach links geht's ab in die Stadt rein. ein bestehendes Gütergleis, das früher auch mal für den Personenverkehr genutzt wurde, aber dann später nur noch für den Güterverkehr. Er endete ursprünglich mal an der Frankfurter Straße. Inzwischen hat man die letzten 100 Meter und die letzten 50 Meter zugebaut mit einem Einkaufszentrum. Und da muss man sich jetzt vorbeischlängeln. Und das ist das große Problem. Wie wird das so geplant, dass Fahrräder, Autos, Fußgänger nicht zu kurz kommen? Und da sind sich die Planer in Neu-Isenburg noch lange nicht einig. Deshalb hat man auch den Bauabschnitt Süd 2 zurückgestellt.
2: Ja, der ist jetzt noch nicht im Bau. Was aber schon klar ist, auf jeden Fall wird es als Straßenbahn gebaut, also BU-Strapp.
3: Das ist richtig.
2: Ja, wahrscheinlich alles andere funktioniert dann eh nicht, wenn die Platzverhältnisse schon so beengt sind, dann da noch als Eisenbahn, da hat man gar nicht groß dran rum überlegt.
3: Ja, Buchschlag hat mir schon angedeutet. Im Moment endet die RTW erstmal in den Buchschlag. Nach meiner Meinung müsste das ausreichen, aber Langen kämpft dafür, auch Langen Flugsicherung, dass die RTW auch bis Langen weitergeführt wird irgendwann einmal. Und Langen ist dabei, entsprechendes Gelände westlich des Bahnhofs für die RTW freizuhalten. Denn da muss ein neuer Bahnsteig, neues Gleis gebaut werden.
2: Ja, ansonsten gibt es ja dann da die Umsteigemöglichkeit auch auf die S-Bahn.
3: In Neu-Isenburg. Innerhalb von weniger Minuten, ne?
2: Ja, in Neu-Isenburg.
3: Nur mit dem neuen Außenbahnsteig muss ich erstmal Trepp runter, Trepp hoch und dann kriege ich den Anschluss nicht.
2: Das ist natürlich immer der Punkt, wie weit in Minuten liegen die Anschlüsse auseinander, dass man noch gut umsteigen kann. Auch dann, wenn man nicht so schnell ist, man denkt auch nur mal an jemanden mit dem Kinderwagen. Da ist man einfach auch nicht so schnell. Jetzt haben wir hier die Besonderheit, dass es manchmal eine Eisenbahn ist, manchmal eine Straßenbahn. Das erfordert natürlich spezielle Fahrzeuge. Es gibt das in Karlsruhe zum Beispiel, dass Straßenbahnen aus dem Umland kommen, in die Stadt reinfahren. Das gibt es in Kassel auch, das gibt es an einer Handvoll Städte in Deutschland. Das wird es dann hier auch geben. Das heißt ja, dass hier schon mal spezielle Fahrzeuge gebraucht werden. Gibt es da schon irgendwelche Informationen, wie die werden sollen?
3: Also, wie ich so tiefer in die Materie eingestiegen bin, das war eine Frage von mir. Welches Fahrzeug kommt denn da in die Frage? Und da sagte mir Herr Ammann, wir denken drüber nach, das Gefäß der Baureihe U6 der VGF zu übernehmen. Also das ist ein U-Bahn-Fahrzeug der Stadt Frankfurt, nennt sich aber U6, weil das das sechste Fahrzeug dieser Baureihe ist. Und das hat die Fußbodenhöhe von 80 cm. Deshalb kam auch diese irrige Zwischenbahnsteighöhe von 80 cm zustande. Es hätte nur ertüchtigt werden müssen auf ein Zwei-System-Fahrzeug und auf ein Fahrzeug, was eine Straßenzulassung erhält. Jetzt, wie es ins Detail geht, und der Teufel steckt immer im Detail, hat sich niemand gefunden, also zumindest auch nicht der Hersteller, der die Frankfurter Fahrzeuge baut, der eine so kleine Serie von 27 Fahrzeugen auflegt. Weil er sagt, das rentiert sich für mich nicht, ich bin auf Jahre ausgelastet. Ihr sucht euch mal einen anderen Hersteller für ein Fahrzeug. Dann kam die Ausschreibung von Pharma, denn Pharma wird die Fahrzeuge, so wie wir es ja auch hier bei den Wasserstoffzügen haben, kaufen und einen Vertrag mit dem Hersteller abschließen über einen Wartungsvertrag für 30 Jahre. Das hat man sich dann, es gibt die einzige Möglichkeit, die vorstellbar ist, weil das Fahrzeug ist ein Unikat, dann ein Fahrzeug auf der Basis der Gefäße der Albtal-Verkehrsgesellschaft, der Karlsruher Fahrzeuge, zu bestellen. Und diese Ausschreibung läuft. Die erste ist ohne Ergebnis abgebrochen worden, weil sich niemand gefunden hat. Und jetzt ist die Ausschreibung nochmal neu aufgelegt worden. Das Kuriose an der Geschichte ist, dass wir, wie gesagt, drei Bahnsteighöhen haben, die RTW anfährt. Die 96er Bahnsteige der S-Bahn, die 76er Bahnsteige der Deutschen Bahn und die 80 cm hohen Bahnsteige, die nur von der RTW angefahren werden. Und dieses Fahrzeug soll also drei verschiedene Einsteighöhen haben und im Fahrzeug selbst eine Rampe, die die drei verschiedenen unterschiedlichen Höhen miteinander verbindet. Ich habe da ein bisschen Bauchweh, wenn ich das mir so richtig überlege, dann müsste der Gang muss dann ziemlich breit sein, sodass auch Rollstuhlfahrer durchfahren können. Ich verliere sehr viel an Sitzplatzkapazität. Aber gut, das ist also das Fahrzeug, was auch jetzt am meisten in der Kritik ist. Ein Fahrzeug mit drei unterschiedlichen Einstieghöhen, die entsprechend von außen gekennzeichnet werden müssen und selbstverständlich auch von innen. Das ist ein Novum und dieses Fahrzeug wird ein Unikat geben, logischerweise. Und es kann kein anderes Fahrzeug auf der RTW im Fall, dass Fahrzeuge verunfallen, dann eingesetzt werden. Und damit muss man immer rechnen. Es gibt so eine Statistik, dass man sagt, Straßenbahnfahrzeuge haben alle 5 Jahre einen Unfall mit Totalschaden. Und wenn das dann nach 20 Jahren der 4. Totalschaden ist, dann kann die RTW praktisch den Fahrplan nicht mehr halten.
2: Ja, warum hat man denn nicht gesagt, okay, 96er Bahnsteige, weil wir fahren ja hier im Netz der S-Bahn, warum baut man die neuen Bahnsteige nicht auch einfach auf 96 und hätte nachher eine Höhe gehabt?
3: Nein, man hätte 80 machen können und 96. Aber wie gesagt, das ist die Krux der RTW, dass das 680er-Fahrzeug nicht zum Einsatz kommen könnte. Das wäre dann die Lösung gewesen, dass wir die beiden anderen Höhen, wobei 76 und 80 ja praktisch kein Unterschied sind, aber 96, genau wie die S-Bahn es ja auch macht, mit der Rampe überbrückt. Ja, das heißt, eine fahrbare oder mobile Rampe im Fahrzeug hätte im Fall, dass ein Rollstuhlfahrer kommt, dann die Rampe auslegen müssen. Wäre zwar der Fahrplan durcheinander gekommen, wie es bei der S-Bahn ja auch der Fall ist. Das wäre die geniale Lösung gewesen.
2: Das hätte man auch machen können. Stattdessen gibt es jetzt im Fahrzeug unterschiedliche Höhen an jeder Tür, eine andere, dass es dann auch wieder passt. Also das ja, wird ein eigenartiges Fahrzeug. Die sollen dem Rhein-Main-Verkehrsverbund gehören. Du hast gerade gesagt, die Pharma macht die Ausschreibung. Das ist eine Tochterfirma vom Rhein-Main-Verkehrsverbund. Mhm. Denen sollen die gehören. Also das ist schon mal nicht so, dem Betreiber gehören die nachher, sondern der Aufgabenträger sagt hier, so wir stellen die Fahrzeuge ja, damit sie da selber mitentscheiden können, wie die denn nachher
3: das
2: aussehen.
3: Das Lustige, der Betreiber wird also nie die RTW werden, sondern da kann sich jeder andere bewerben, also Hessische Landesbahn, DB oder wer auch immer.
2: Also jedes Eisenbahnverkehrsunternehmen, da ist aber auch noch gar keine Ausschreibung zu da. Bisher ist ja nur die Ausschreibung für die Fahrzeuge da. Mhm. Das ist noch ganz offen, wer das nachher überhaupt betreiben wird.
3: Richtig.
2: Ja, theoretisch jedes Eisenbahnverkehrsunternehmen könnte das machen.
3: So ist das ja.
2: Ja, du hast schon mal rumgerechnet, wie das mit Fahrplänen aussehen könnte. Was für einen Takt sagen die denn von der Regionaltangente Westplanungsgesellschaft soll denn da bisher angepeilt werden?
3: Also ich verweise nochmal auf meine Broschüre. Auf der letzten Seite ist also die letzte Fassung mit dem 6.0. Wir haben aber, das stand von Anfang an fest, einen Viertelstundentakt auf der Stammlinie, das heißt zwischen Eschborn Ost und Neu-Isenburg. Und die anderen beiden Linien, die fahren im Halbstundentakt und ergänzen sich, wie gesagt, auf der Stammlinie zu einem Viertelstundentakt.
2: Das heißt, von Bad Homburg raus fährt alle halbe Stunde eine, sowie von dem Gewerbegebiet Braunheim und nachher von ja, Buchschlag oder Neu-Isenburg und dann ist es auf dem Hauptteil der Strecke automatisch ein Viertelstundentakt. Mhm. Ist das denn so machbar?
3: Das ist machbar, ja. Aber mehr geht nicht.
2: Mehr geht nicht?
3: Okay. Mehr geht nicht. Also ich kann keinen Zwischentakt mehr machen, keinen 7,5-Minuten-Takt. Es geht nicht mehr. Da ist die RTW, hat sich da selbst ein Bein gestellt. Und das war ja auch der Hauptkritikpunkt. Warum macht man sowas mit so Stadtbahnfahrzeugen? Und warum plant man die RTW nicht mit S-Bahn-Fahrzeugen, die ja immerhin dreifach gekoppelt 1500 Personen befördern können und die RTW, wenn die wirklich vollgestopft wird, kann gerade mal 500 Personen befördern. Ja. Und Kritiker sagen dann auch, die teure Trasse oder die knappe Messetrasse zwischen Flughafen und Stadion wird mit so einem Publikumfahrzeug da belegt. Das ist eigentlich ein Unding, das kann man nicht als Verkehrsplaner nicht akzeptieren. Aber es ist passiert und jetzt müssen wir mitleben.
2: Ja, warum baut man es denn nicht alles als S-Bahn? Das hätte man, also ja, dann als Bahnstrecke.
3: Dann hätte man nicht über die Leunabrücke fahren können. Dann hätte man nicht in Neu-Isenburg fahren können. Ja.
2: Also schlicht, es wäre auch so gar nicht machbar gewesen.
3: Nein, so nicht.
2: Ja, es ist also irgend so eine Kompromisslösung, damit man überhaupt bauen darf. Da sind die Anforderungen an eine Straßenbahn wesentlich geringer als an eine Eisenbahn. Ja, da fallen uns jetzt Vorschriften auf die Füße, die es einfach etwas kompliziert machen. Ja, da sind wir jetzt schon so ein bisschen bei der Kritik. Die Regionaltangente West hat sehr, sehr viel Kritik. Ich lese einfach mal so ein paar Dinge vor, können wir dann gleich mal drauf eingehen. Wenn man es mit der S-Bahn vergleicht, teurer, kürzer, schmäler, langsamer, nicht barrierefrei. Das hatten wir schon mehr oder weniger angesprochen. Mhm. Dann würde die letzte Kapazitätsreserve aus dem Flughafen-Regionalbahnhof suboptimal verbrauchen. Ja, das ist ein Bahnhof, in dem ist schon sehr viel los und dann fährt da das kleine Ding rein.
3: Das hatte ich ja auch schon gesagt, ja.
2: Ja. Kommen wir schon mal zum Punkt Finanzierung. Ja, das kostet ja eine Menge Geld, da jetzt so viele Strecken zu bauen. Zurzeit sind sie ja auch schon zum Teil im Bau. Wie ist das denn finanziert?
3: Ja, sag mal, die Finanzierung der Strecke ist ja eigentlich gesichert mit dem Gesellschafter Vertrag und auch mit dem Zuschuss von Brüssel, mit dem Zuschuss von

0: Einnahmen decken können, wird ja immer weniger, weil immer mehr Flatrate-Tickets aufgelegt werden. Und wenn man auch berücksichtigt, dass dann Kürzungen im anderen Verkehr stattfinden, also die Buslinien X11, X17, X58, der 58er selbst und der 651er, die werden eingestellt. Und diese Kosten, die da eingespart werden, dann bleibt dann vielleicht noch ein Zuschussbedarf von 25 bis 35 Millionen übrig. Aber wer das bezahlt, das ist auch noch nicht geklärt. Das steht auch noch in den Sternen. Und das ist der Hauptkritikpunkt im Moment. Der hessische Verkehrsminister hat schon gesagt, wir zahlen nicht. Von Berlin ist auch nichts zu erwarten, sodass also der RMV nicht nur die Strecken, die ich gerade, die Busstrecken, die ich gerade genannt habe, oder auch die S-Bahn-Strecke, die S8 wird auch eingekürzt. Die Kurzpendel zwischen Flughafen und Hauptbahnhof, die werden auch nicht mehr fahren. Wenn man das alles rechnet, bleibt also immer noch 25 bis 35 Millionen. Wer das zahlen soll, ist klar. Am Ende bleibt es vom RMV hängen und er muss an anderer Stelle kürzen.
1: Ist denn dann immer noch der Nutzen größer wie die Kosten? Wenn wir dann woanders kürzen?
0: Fragen Sie mich nicht sowas.
1: Gut, dass man Buslinien, die durch den neuen Linienverlauf
0: parallel verlaufen, ja.
1: Ja, dass man die natürlich dann streichen kann, ist völlig klar. Aber wenn dann so Flughafen-Pendelverkehre rausfallen, gut, da kann man auch nochmal drüber reden, braucht es denn da wirklich jeden um jede Uhrzeit da irgendwie einen, ob man da ein paar rausnehmen kann, sicherlich. Aber ist dann der Nutzen immer noch größer? Gut, müssen andere entscheiden.
0: Ich hoffe.
1: Ja. Jetzt wird ja zum Teil schon gebaut und wenn ich mir Neu-Isenburg angucke, sind wir von Bauen noch sehr weit entfernt. Wie sieht's denn so aus mit einer möglichen Inbetriebnahme, wahrscheinlich erstmal auf irgendwelchen Teilabschnitten?
0: Ja, lange haben wir uns gesträubt, sowas umzusetzen, das macht keinen Sinn. Aber die Geschichte lehrt, es hat auch Vorteile, wenn der Betrieb langsam hochgefahren wird, sodass wir also nicht wie bei der Firma Staat hier mit gleich einem ganzen Block von Fahrzeugen und neuem Personal in Betrieb gehen. Und im Moment besteht die Idee, mit der RB 11 als Vorlauf für die RTW von Bad Soden nach Höchst in Betrieb zu gehen. Und zwar schon im Jahr 2028. Das kann man jederzeit mitten im Jahr machen. Man braucht also keinen Fahrplanwechsel abwarten, weil die ja nur auf dieser kurzen Strecke pendelt. Da wird dann eingestellt der X11 und schon ist es passiert. Das wäre die eine Möglichkeit. Das stellt sich ja Ammann vor, das könnte man mit einem Fahrzeug der Hessischen Landesbahn machen. Der zweite Abschnitt, der gefahren werden könnte, weil man da auch im Bau ziemlich weit ist, ist zwischen Buchschlag und Flughafen mit einem S-Bahn-Fahrzeug. Und der dritte Abschnitt wäre dann der, dass man mit allen, dem kompletten Streckennetz in Betrieb geht, ausgenommen Neu-Isenburg.
1: Ja, das wird ja noch ein bisschen später, denn da muss ja noch geguckt werden, wie man an diesem Einkaufszentrum vorbeikommt.
0: Wobei im Moment Überlegungen, aber das darf man nicht laut sagen, weil dann geht der Protest los, denn Neu-Isenburg hat einen ganzen Batzen Geld inzwischen in die Betriebsgesellschaft eingezahlt und die Erhöhung war allein in letzter Zeit 47 Millionen, dass man die doch an der Frankfurter Straße enden lässt. Dann würde ich nämlich auch ein Fahrzeug sparen oder zwei Fahrzeuge sparen und könnte an den Fahrplan bequemer fahren, braucht keine überschlagene Triebfahrzeugwende zu machen. Das können Sie aber alles nachlesen, wie gesagt, auf unserer Broschüre, wo der Fahrplan auch abgedruckt wird. Da sieht man, dass man dort 3 Minuten Wendezeit hätten in der Haltestelle Birkengwann und Frankfurter Straße wären es dann doch 12 Minuten.
1: Ja, und dass man mit 3 Minuten nicht pünktlich wieder rauskommt, ist, glaube ich, naheliegend. Die Broschüre, wie gesagt, auf langsamfahrt.de unter dem Eintrag zu dieser Sendung kann man sich das runterladen und mal nachschauen. Die ist wirklich sehr, sehr umfangreich. Alles ist noch nicht geklärt, wer darauf fahren wird, wie die Fahrzeuge genau werden. Das steht alles noch offen. Eine ganze Menge muss da noch geklärt werden. Jetzt wird ja erstmal gebaut. 2028 könnten vielleicht die ersten Züge fahren. Hast du gerade angesprochen, dass ist ja dann doch noch ein paar Jährchen hin.
0: Ja, gut, die will Weile haben, aber wie gesagt, ich bin optimistisch, dass die Sotelstrecke als erste in Betrieb geht.

0: nicht, weil ich in Bad Soden wohne, sondern weil das auch am weitesten fortgeschritten ist und weil hier relativ wenig neu gemacht wird. Wir hätten so viel noch erzählen können. Zum Beispiel, warum hat man den Bahndamm in Höchst gelassen, eingleisig und nicht zweigleisig gebaut? Oder warum ist man in Höchst nicht auf Level 0 in den Bahnhof reingefahren? Aber wie gesagt, steht alles in meiner Broschüre.
1: Ja.
0: Ja, also ich drücke der RTW meine Daumen, dass es einen super Start gibt und dass es einen super Erfolg gibt. Und ich bin auch überzeugt, es wird so werden.
1: Ja, dann danke ich dir, Wilfried Staub, Sprecher von ProBahn, dass du uns so viel über die Regionaltangente West erklärt hast.
0: Ich danke für das Gespräch.
1: Das war heute ein interessantes Verkehrskonzept. Die Regionaltangente West ist auch schon im Bau in Frankfurt am Main. Weitere Informationen, weiterführende Links gibt es auf langsamfahrt.de, zum Beispiel zu der Internetseite der RTW-Planungsgesellschaft, auf der man diese Schieberegler sehen kann, wie es vorher aussah und wie es mal werden soll. Ganz interessant, die Broschüre, die Wilfried erwähnt hatte, ist dort verlinkt. Der Umsteiger, das ist das Magazin von ProBahn, könnt ihr euch dort herunterladen auf langsamfahrt.de. Ja, am Ende habe ich noch einen Hinweis, das hier war die Radiovariante von Langsamfahrt. Eigentlich ist Langsamfahrt nämlich ein Eisenbahn-Podcast, erscheint auf langsamfahrt.de und in den so üblichen Podcast-Portalen. Etwa alle zwei Wochen gibt es eine neue Folge und die ist dann noch gerne mal länger als eine Stunde. Fürs Radio muss ich die Gespräche dann oft ganz schön zusammenkürzen. Wenn ihr euch für die Welt der Eisenbahn interessiert, verweise ich euch doch gerne an den Podcast. Es gibt auch immer wieder mal Folgen, die es gar nicht ins Radio schaffen. Langsamfahrt.de und überall da, wo es Podcasts gibt. Damit verabschiede ich mich von euch. Mein Name ist Gregor Börner. Bis zum nächsten Mal. Tschüss!

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